0: dann wird halt von anderen entschieden, ob du richtig bist für die Rolle oder nicht. Und du tust einfach deine beste Arbeit machen. Das ist das Einzige, was ich kontrollieren kann, ist, dass wenn ich ein Casting überkomme, dass ich mich auf die Arbeit konzentriere. That's it. Viel mehr kann ich nicht machen. Und das Einzige, wo ich als Selbstkontrolle könnte noch haben könnte, ist, wenn ich mein eigenes Ding schreibe und dann selber Regie führe und mich als Hauptrolle einsetze. Was ich vielleicht auch mache. Das kann auch gut sein. Das ist
1: das
0: auch eine gute
1: Idee. Ja. Ja. Dann hätte ich gerne, dass du für die Premiere hierher kommst und nochmal über das redet. Ich wäre auch gerne Schauspieler geworden.
0: Oh yeah?
1: Ja? Und ich habe es geliebt in der Schulzeit. Hauptrollen zu haben. Ich habe mal einen Kaiser gespielt.
0: Oh yeah?
1: Ja? Ich habe es wirklich geliebt. Und habe mir einreden lassen, ich sage zu wenig talentiert für das. Darum stehe ich jetzt am Mikrofon. So. Aber das hätte ich schon gerne gemacht. Und vielleicht hat mir auch ein bisschen Biss gefehlt, ich habe ein bisschen Musik gemacht und so. Ich glaube, ich habe auch ein bisschen Angst gehabt.
0: Ja.
1: Weil ich finde halt, es ist ein Seelenstriptease, den du machst.
0: Ja, das stimmt. Aber meine Angst vor dem Meine Angst vor dem, dass ich weiss, wie der Rest von meinem Leben jetzt schon aussieht, nachdem ich einen Master mache und dann auf einem Beruf arbeite und dann Familie. Es ist alles schön, ich sage nicht, dass das schlecht ist. Das ist alles etwas Schönes, aber für mich ist das wie auch einengend gewesen, weil ich einfach gedacht habe, ich will sehen, was es sonst noch gibt. Ich will die Welt sehen, ich will etwas anderes sehen. Und ich glaube, die Angst war bei mir einfach auch viel grösser. Und dass die Verletzlichkeit zeigen, ich meine, das ist der Beruf. Das ist der Beruf. Aber du machst es ja dann auch als jemand anders. Du kannst dich immer vor dem auch ein bisschen verstecken. Also du, wo jetzt da am Mikrofon bist, du bist eigentlich verletzlicher. Weil du redest als du selber.
1: Voll, ja.
0: Oder? Wenn ich als Queen Berenice...
1: Das hätte ich auch lässig gefunden, wenn du sie gekommen wärst. Aber schon wegen dem Kostüm.
0: Wegen dem Kostüm.
1: Ja. Aber ein bisschen du steckt ja gleich an jeder
0: Figur. Ja, natürlich. Ja, ja natürlich. Aber das ist auch schön irgendwie. Es ist wie impliziert. Aber es ist halt auch immer ein bisschen versteckt.
1: Ist jetzt eigentlich dein Schweizer Bonus, den ich jetzt mal so sagen so ein bisschen, hilft dir der?
0: Schweizer Bonus?
1: In Hollywood. Es hat ja nicht so viele Schweizer Schauspieler, die so auf dem grossen Parkett spielen. Hilft einem das ein bisschen?
0: Kommt drauf an, wie du meinst.
1: So, weißt du, ich denke mir so, die Schweizerin, komm. Wenn es nicht gerade...
0: Also,
1: oder vielleicht kann sie sogar kontraproduktiv sein, weil sie sagt, ja, dann machen wir aus ihrem das Heidi oder so, weißt?
0: Ja, das ist es, aber es dreht ja niemand das Heidi.
1: Würdest du denn gerne spielen,
0: also
1: Heidi?
0: Also, das, vielleicht, wenn sie irgendwie einen dark Twist hat, dann vielleicht schon.
1: Okay, aber in dem Fall hilft dir der Schweizer Bonus eigentlich nicht?
0: Eigentlich nicht. Es hilft mir in dem Sinn, dass die Amis denken ja, in grösseren Kategorien. Sie denken ja nicht an die Schweizer. Sie denken dann einfach Europäer. Oder? Das heisst, das langt. Wenn ich sage, guys, I'm over in Europe, dann ist das völlig okay. Es wird dann auch nicht gefragt, ja, wo denn in Europa? Es ist einfach ein anderer Kontinent in dem Sinne.
1: Also in
0: dem Fall
1: in Rom haben sie das Gefühl, du bist local.
0: Ja, you know. Aber klar, wenn sie jetzt zum Beispiel, wenn sie nach einer deutschen Rolle suchen, dann komme ich natürlich schon auch immer in Frage. Aber ich sehe dann halt auch nie wirklich so aus. Das ist halt dann immer das Problem. Aber Schweizerdeutsch wird eh nie geredet.
1: Hat es aber auch schon gegeben.
0: Aber
1: ich erinnere nur an James Bond Film, wo der, jetzt weiss ich nicht mehr, wer es war, Carlos Leal oder der andere, der hat noch einen schweizerdeutschen Satz also verbringen.
0: Ja, ein Satz. Mhm. Ein Satz. Und dann oftmals ist es ja dann auch so, dass es dann vielleicht ein deutscher Schauspieler ist, der Schweizerdeutsch redet. Also es ist einfach, Schweizerdeutsch ist einfach nicht wirklich repräsentiert in Hollywood. Und Deutsch teilweise, aber dann auch immer sehr in einem negativen Licht, was mich dann auch immer ein bisschen stört, weil es ist so ein Stereotyp, das sie brauchen. Aber bei mir ist das dann eher, weil meine Mami ja Perserin ist, das ist dann bei mir eher im Vordergrund.
1: Das ist ja das, was man dir eher ansieht.
0: Ja, wahrscheinlich, also, ja. Also, ja. Aber eben auch aber nicht
1: es könnte auch Italienerin sein.
0: Ja, es könnte auch Französin sein. Oder
1: Portugiesin. Ja, genau. Aber nicht das typische Schweizer-deutsche Mädchen. So.
0: Ja.
1: Genau. Lass mich mal ein bisschen in die Zukunft blicken, wenn es so davon geht, ob es jetzt einfacher wird oder nicht und so. Es ist jetzt nicht so, dass alle riesen Produktionen anklopfen bei dir, du musst dich schon auch noch bewerben. Gibt es jetzt aber so schon den nächsten Blockbuster oder so, der bei dir ansteht, wo man etwas kann sagen kann?
0: Ja, also morgen fliege ich. 7 Stunden, nehmen wir es an, und ich noch nicht sagen wo. Und das wird ein Action-Spy-Thriller. Dreht werden etwa 6 Wochen. Und wir haben wieder einen grossen, sehr grossen Namen dabei.
1: Neben dir.
0: Ja, neben mir. Vielleicht, wenn ich nicht wieder Covid habe. We will see. Aber das kommt das nächste Mal.
1: Offiziell gibt es Covid ja nicht mehr. Offiziell. Ich weiss, so im Mikrokosmos schon noch, aber so auf offizieller Seite, tun wir den jetzt einfach mal, gibt es für uns einfach nicht mehr.
0: Das finde ich okay. Gut. Da bin ich absolut einverstanden, ja.
1: Wie ist es eigentlich für dich, jetzt in der Schweiz rumzulaufen? Also, erkennen dich Leute? Wirst du angesprochen? oder ich frage mich immer noch, wie kann es sein, dass eine, die ja schon per se aus Wülflingen kommt, dann zu Amerika durchstartet, aber da im eigenen Land kennt sie eigentlich Deutschland keine Sau.
0: Ja, also ich meine, Ich habe Freude, da zu sein. Und es gibt immer wieder mal jemanden, der sagt, warte mal, du kommst mir so bekannt vor. Und dann stellt sich heraus, dass sie zum Beispiel die Serie, also «Bad Today», schon gesehen haben. Und dann vielleicht eben auch wirklich sich nicht vorstellen können, dass ich zum Beispiel Schweizerdeutsch rede und von da bin. Das ist auch lustig. Viele Leute haben jetzt mit mir auch einfach Englisch geredet und ich war ein bisschen überfordert gewesen, weil ich dachte, ja, aber warte mal, ich rede ja Schweizerdeutsch. Aber es ist wie so die Idee, dass eine Schauspielerin in dieser Serie jetzt auch Schweizerdeutsch reden könnte. Das ist wie so ein bisschen unvorstellbar. So wirkt es. Aber ich fühle mich pudelwohl da. Also.
1: Du bist ja am Zürich Filmfestival gewesen.
0: Ja, genau.
1: Jetzt aus deiner Erwartung raus, wie wichtig ist das Zürich Filmfestival für Schweizer Schauspieler, für grundsätzlich der Platz Schweiz? Für die Filmindustrie?
0: Ist mega wichtig. Ist mega, mega, mega wichtig. Weil ich finde, das Zürich Filmfestival bringt alle Filmschaffenden und kreative Leute zusammen. Und ich finde, es gibt ja nicht so viele in der Schweiz. Und wenn es halt die 10 Tage im September, Oktober gibt, das ist ja eigentlich mega toll. Also, und ich hoffe wirklich, dass sie das Festival Jahrzehnte noch weiterführen können und dass es wächst. Weil international kommen die Leute natürlich auch immer gerne auf Zürich. Das ist natürlich auch so etwas. Oder? Zürich ist sehr prestigious für die Amis und für alle anderen Leute. Und für mich ist es auch ein bisschen wie sagt man jetzt das wieder auf Deutsch? Ein Full-Circle-Moment gewesen. Weil ich das Mal, als ich noch Psychologie studiert habe, das erste Mal ans Zürich Filmfestival gegangen bin, einfach als Gast und Film gesehen habe und gedacht habe, oh wow, ich will auch in diesen Film sein, ich will auch in diesen Film spielen und ich will auch, dass mein Film da gezeigt wird. Und das ist halt, jetzt ist das halt schön gewesen, dass ich wie als Gast eingeladen worden bin.
1: Auf dem Green Carpet.
0: Auf dem Green Carpet.
1: Und das zeigt uns ja, dass es ist alles möglich.
0: Ja, es ist alles möglich.
1: Ich habe sogar gelesen, nur noch zum Abschliessen, der Grund, warum du auf Amerika bist, ist so eine Glaskugel gewesen. So eine Schneekugel,
0: ja.
1: Oder?
0: Ja, Schneekugel.
1: Und du auf gewusst hast, wow, ich muss auf Amerika.
0: Ja.
1: Ja. Also, dream big, act smart und dann kommst du her, wo du willst.
0: Ja, ist gut.
1: Super. Es hat mich mega gefreut, dass du in deinem engen Zeitplan, eben du musst jetzt dann morgen auf den Flieger, ja. Zu einem Projekt, das du leider noch nicht verraten darfst, aber du kommst ja wieder vorbei, hoffentlich.
0: Ja.
1: Und dann reden wir nochmal drüber.
0: Gerne, ja. Super. Danke vielmals.
1: Also Lara, danke vielmals, du bist danke da gewesen. Und euch vielen Dank fürs Zuschauen, zu hören und wenn euch das noch nicht langt, dann geht auf toponline.ch oder überall Leute, wo es Podcasts gibt, dann sehen ihr noch mehr Folgen. Top hoch 3. Das nächste Mal dann wieder mit Marc Arnold. Bis dahin, gute Zeit.
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3: Höheren Besuch habe ich heute hier im Top hoch 3. Er ist nämlich der höchste Schweizer FDPler, der Thierry Burkhardt. Herzlich willkommen.
4: Hallo, danke für die Einladung.
3: Das ist eine ganz neue Funktion eigentlich. Seit 3 Monaten sind Sie der Präsident von der FDP Schweiz. Schon ein bisschen daran gewöhnt oder ist es doch noch komisch, wenn Sie es hören?
4: Beides. Man gewöhnt sich sehr schnell daran, weil man ist sofort mit drin, muss sofort gerade agieren. Wenn man mal eine Minute Zeit hat und zurücklehnt und sich bewusst wird, was man da für eine Verantwortung hat, denkt man plötzlich, hoppla, hätte ich irgendwie nie gedacht, dass das mal mit mir so passiert.
3: Haben Sie gerade schon eine Frage beantwortet? Liebe, ich habe mich dann schon gefragt, ist das einmal das Ziel gewesen, so eine steile Karriere herzulegen, oder ist es einfach so ein bisschen passiert?
4: Also das Politisieren, das hat mir ja schon lange und eigentlich fast immer grosse Freude bereitet. Aber Präsident werden von der FDP, nein, das war nie das Ziel gewesen. Ganz und gar nicht. Man kann eigentlich sagen, fast im Gegenteil, weil ich einmal einmal mit meiner Partnerin und ich zusammengekommen bin, versprochen, dass ich das dann also ganz sicher nie werde. Und darum ist auch im Prozess, wo es dann darum gegangen ist, ob ich dann jetzt doch gleich kandidiere, habe ich natürlich sie sehr stark einbezogen, also sowieso, aber umso mehr. Und es ist dann auch wichtig gewesen, dass sie am Schluss gesagt hat, okay, also mach's, sonst hätte ich es nicht gemacht.
3: Aber wie hat sie im ersten Moment reagiert, so ein bisschen?
4: Ja, sie ist halt trotzdem nicht überrascht gewesen. Man hat, zu meiner Überraschung, hat man dann, wo meine Vorgängerin Petra Gössi zurückgetreten ist, eigentlich dann überall ist mein Name genannt worden und man hat den gehört. Das hat sie natürlich auch mitbekommen. Und entsprechend ist es natürlich ein ziemlich schnelles Thema gewesen und sie ist in dem Sinne nicht überrascht gewesen. Aber es war ein Prozess gewesen, auch für mich, weil es ist doch eine Umstellung vom Leben bis zu einem gewissen Grad, wenn man das Amt oder so ein Amt übernimmt. Und da muss man sich darauf einstellen, da muss man sich bewusst sein, man muss abwägen. Es hat natürlich ganz viele Gespräche gegeben, die man geführt hat, mit ganz vielen Leuten, aber natürlich unter anderem auch mit der Partnerin, wo sich das in einem Prozess dann ergeben hat, bis man dann gemeinsam gesagt hat, übrigens ganz am Schluss dann gemeinsam gesagt hat, also ich mache es.
3: Und was würden Sie sagen, hat sich denn am meisten verändert, jetzt eben mit dieser Funktion?
4: Es ist natürlich in dem Sinn schon mein anderes Leben außerhalb der Politik, wo natürlich noch stärker reduziert worden ist. Ich bin als Anwalt tätig gewesen. Ich bin es immer noch, aber jetzt zu einem sehr begrenzten Teil nur noch, weil Parteipräsident zusammen mit dem Ständeratsmandat ist natürlich enorm intensiv und zeitbeanspruchend. Und gerade als Parteipräsident muss man sich die Zeit eigentlich muss man Grenzen selber setzen, sonst gibt es einfach keine Grenzen in Bezug auf Beanspruchung, auch in zeitlicher Hinsicht. Und insofern hat sich das natürlich schon geändert. Es gibt noch mehr Leute, die etwas von einem wettet, und es gibt natürlich noch mehr Aspekte, die man muss entsprechend bearbeiten und mitschaffen. Also insofern ist einfach der Fokus von meinem anderen Leben hat sich sehr stark jetzt auch noch auf das Parteipräsidium ausgerichtet.
3: Wenn Sie sagen, eben, die Leute kommen eher, also noch mehr Leute kommen auf mich zu, gehen Sie auch anders mit Ihnen um? Spüren Sie da irgendwie so von Leuten, die vielleicht halt vorher eben schon mit Ihnen zu tun haben, aber Sie haben noch eine andere Funktion gehabt, dass Sie jetzt anders auf Sie zukommen vielleicht?
4: Ja, also, ja, nein, mit denen, die ich sowieso schon zu tun hatte und gute Zusammenarbeit hatte, da ändert sich in dem Sinn im persönlichen Umgang ja nichts. Man redet vielleicht einfach noch hier und dort über andere Themen. Es gibt sicher Leute, ja, wo man vielleicht vorher ein bisschen distanzierter unterwegs war. Also distanzierter im Sinn, dass man noch nicht so viel miteinander zu tun hatte, wo man jetzt ein bisschen eher damit zu tun hat, wo man natürlich schon merkt, man hat natürlich da, wo man sagt, wird sehr ernst genommen. Man redet halt nicht mehr für sich selber, man redet im Namen von der Partei. Und in dem Sinn gibt es da schon Veränderungen, wo man sich selber auch bewusst sein muss.
3: Ganz neu ist ja aber eigentlich so die Parteipräsidentenfunktion nicht, weil Sie haben im Kanton Aargau schon die Funktion gehabt, dass Sie der Parteipräsident von der FDP gewesen sind. Was ist vielleicht gleich so der grösste Unterschied?
4: Ja, das stimmt. Das war im 2010 bis 2013 gewesen. Also, zuerst mal, was genau gleich war, ist, dass ich das Amt nicht gesucht habe. Auch dort nicht. Und auch dort habe ich dann Ja gesagt. Und muss dann sagen...
3: Ist auch dort schon ein Streit gewesen, halbwegs mit... Wobei, dort war die Freundin auch noch nicht ein Thema gewesen,
4: nein,
3: oder?
4: Genau. Nein, es ist auch jetzt kein Streit gewesen. Es ist, wir haben das ja gemeinsam entschieden und gesagt, wir gehen gemeinsam auf den Weg. Das ist auch etwas, wo man muss sich bewusst sein, dass es eben nicht nur einem selber betrifft. Aber damals muss ich dann im Rückblick wirklich sagen, das war eine ganz tolle Zeit gewesen. Hat Spass gemacht. Aber es ist natürlich nicht vergleichbar. Die Kantonalpartei ist auch schon ziemlich... ein grosser Anspruch, wo einem gestellt wird. Aber gerade die mediale Beobachtung ist natürlich viel geringer, erstens. Und zweitens muss man einfach sehen, ein Kanton, auch wenn er sehr divers ist, mit verschiedenen Regionen, mit doch auch verschiedenen Arten von Menschen, wie es der Kanton Aargau ist, ist natürlich nicht vergleichbar mit den Unterschieden, die wir haben in unserem Land als Schweiz. Nicht nur die Sprachregionen, auch innerhalb der Sprachregionen gibt es grosse Unterschiede. Interessant, das ist auch spannend. Man lernt das auch in der Funktion, die ich jetzt habe, umso besser noch kennen. Die Vielfalt in unserem Land, wo etwas Tolles ist, etwas Wunderbares ist für unser Land, aber natürlich beanspruchend, gerade in einer Funktion, wenn man eine gesamtschweizerische Partei muss führen. Und insofern ist es natürlich ziemlich etwas anderes als eine Kantonalpartei.
3: Was würden Sie sagen, sind Sie für einen Chef? So ein
4: bisschen? Ich bin sicher einer, der klare Zielsetzungen hat und die auch kommuniziert. Nachher aber bin ich jemand, der meine, kann gut zuhören, kritisch aber Fragen stellen und durchaus dann dort und da aber auch, wenn ich das Gefühl habe, dass jemand sich nicht als gemeinsame tut, halt, als gemeinsame Ziel, dass man dann auch mal ein bisschen strenger miteinander reden kann. Aber sonst meinte ich, dass ich viele Freiheiten lohne. Wichtig ist aber einfach, dass man sieht, man hat ein Ziel und dem Ziel tut man die Aktivität unterordnen. Ich halte nicht davon, viel davon, wenn man sagt, der Weg ist das Ziel, sondern für mich ist immer das Ziel das Ziel.
3: Es gibt so ein bisschen 6 Arten von Schiffen, wo man so ein bisschen schubladisieren kann, sage ich jetzt mal. Wenn Sie sich jetzt da ein müssen zuordnen, man redet vom Diktator, vom Motivator, vom Kumpelchef, vom Gemütlichen, vom Pragmat oder vom perfekten Chef?
4: Ich bin alles andere als ein perfekter Chef. Und bin mir sehr wohl bewusst, dass ich immer wieder mir auch wieder selber merke, da habe ich jetzt wieder etwas nicht so gut gemacht, das sollte ich besser machen. Wichtig ist, glaube ich, ich bin sicher jemand, wo versucht, die Leute zu motivieren, wo versucht, im Gespräch auch zu sein mit den Leuten. Und wichtig ist vor allem auch, dass man, und das finde ich wichtig, die Führungsaufgabe oder die Führungsfunktion, die man wahrnimmt, das ist nicht einfach schablonenhaft. Weil man hat immer mit Menschen zu tun. Und jeder Mensch ist anders. Und jeder Mensch reagiert wieder anders auf, wie man mit dem umgeht. Gewisse brauchen eine gewisse Strenge, klare Vorgaben, die wollen das auch. Andere wollen viel Freiheiten und das muss man ihnen dann auch geben. Wichtig ist, dass man, vielleicht, ich habe immer den Grundsatz von Goethe, der hat mal einmal gesagt, wenn man den Menschen so behandelt, wie er ist, macht man ihn schlechter. Wenn man den Menschen aber so behandelt, wie er könnte sein, dann macht man ihn besser. Und an dem versuche ich mich zu orientieren. Aber wie gesagt, gelingt mir leider nicht immer. Insbesondere dann, wenn man unter grossen zeitlichen Druck ist, dann nimmt man sich manchmal für die Führungsaufgaben ein bisschen zu wenig Zeit. Und das gibt natürlich dann allenfalls Reibungsflächen und dann merkt man wieder, hoppla, jetzt muss ich wieder einen Schritt zurückstehen, ein bisschen weniger machen und ein bisschen mehr für die Leute da sein.
3: Klingt aber ein bisschen nach einem Motivator, würde ich jetzt mal so vielleicht ein bisschen so sagen.
4: Also ich glaube, das muss man auch sein als Parteipräsident. Man hat ja mit Milizleuten zu tun. Also das sind ja alles Leute, oder sehr viele Leute, die das ja freiwillig machen und nicht Geld bekommen. Also dort kommt man sowieso nicht weit als Diktator, wenn man befiehlt. Oder wenn sonst sagen die einfach, ja, was, ich habe das nicht nötig, ich muss das nicht machen, sondern da muss man viel mit Motivation arbeiten. Aber ich glaube, weniger mit Motivation als solche, sondern mit Überzeugung. Dass man kann eben ein Ziel definieren und aufzeigen, wie kommt man dorthin, gemeinsam dorthin und das gibt dann einen Team-Spirit und das ist, glaube ich, das, was motivierend ist. Wir haben natürlich noch eine andere Herausforderung. In einer Fraktion beispielsweise, das sind alles vom Volk gewählte Leute. Denen kann man sowieso nicht einfach vorgeben, wie man jetzt etwas müsste machen. Das wäre völlig der falsche Ansatz, weil die sind vom Volk gewählt. Das ist nicht wie in einer Firma, wo man jemanden anstellt und im äußersten Notfall kann man jemanden wieder entlassen. Und entsprechend muss man da im Umgang ein bisschen sensibel sein, zu diesen Leuten natürlich.
3: Sie haben ja also eben als Ziel gesetzt, dass Sie das liberale Feuer wieder entfachen jetzt als FDP-Parteipräsident. Was meinen Sie damit, respektive wie wollen Sie das erreichen?
4: Ich meine, dass wir gemeinsam für ein gemeinsames Ziel arbeiten. Und das ist das, was motiviert und das, was verbindend ist. Also schliesst jetzt eigentlich gerade an das an, was wir vorher miteinander besprochen haben. Das ist wichtig, dass man weiss, für was steht die FDP und für das lohnt es sich einzusetzen. Weil erstens sind wir die Partei, die das Land gegründet hat. Das Basis von dem Land ist eine freisinnige Basis, eine liberale Basis und es braucht eine starke liberale Stimme in diesem Land und das kann nur die FDP sein. Und die FDP muss entsprechend mit klaren Kanten auftreten und das ist das, was ich versuche. Das ist nicht etwas, was man von heute auf morgen schafft, aber wo wir jetzt noch dies noch dran angehen, wo wir noch dies noch klare Positionen erarbeiten, wo man Freude hat, gemeinsam an diesen Positionen zu arbeiten und nachher für die Positionen zu kämpfen.
3: Sie reden eben gerade so von scharfen Kanten und ich lehne mich jetzt ein bisschen aus dem Fenster und sage einfach ganz frech, die FDP ist aber schon, wenn wir jetzt gerade ein bisschen Parteiziele anschauen, so ein die eierlegende Wollmilchsau.
4: Das wollen wir nicht sein und das können wir nicht sein. Wir müssen klar für etwas stehen, weil die Leute müssen wissen, für was die FDP wählen. Sie müssen wissen, dass wir für den Liberalismus, wo wir dafür stehen. Das heisst, möglichst viel Freiheit für die Menschen in diesem Land. Aber eben auch Freiheit heisst nicht Egoismus, sondern trotzdem Verantwortung übernehmen fürs Gesamte. Nicht nur für sich selber, auch für sich selber, aber auch fürs Gesamte. Und da müssen die Leute wissen, für was wir stehen und dass wir, wenn man uns wählt, was man auch überkommt. Das ist wichtig. Und das wollen wir wieder ein bisschen stärker erreichen. Das ist vielleicht in der Vergangenheit, haben wir da vielleicht da und dort nicht so gut kommuniziert, wie wir hätten müssen. Es ist allerdings auch nicht ganz einfach, weil wir natürlich, ich habe das vorher angesprochen, eine grosse Vielfalt haben in unserer Partei. Wir sind ja eine traditionelle Partei, verankert in allen Regionen in diesem Land. Das macht grosse Stärke aus, weil wir können entsprechend auch dazu beitragen, dass wir gemeinsame, gesamtheitliche schweizerische Lösungen finden, die mehrheitsfähig sind. Aber es leidet manchmal ein bisschen die klare Kontur darunter. Und das ist, glaube wichtig, dass wir in einzelnen wichtigen Dossiers von uns, sechs Wirtschaftspolitik, sechs Sozialversicherungen, vielleicht kommen wir nachher noch so schnell drauf, auf die AHV-Fragen, BVG-Rentenfragen, aber natürlich auch in der Sicherheit, Versorgungssicherheit, aber auch innere und äußere Sicherheit, dass man dort klare Konturen hat. Und da sind wir jetzt einmal arbeiten und mit dem wollen wir dann auch entsprechend auftreten. Und nein, ich habe Freude, wenn wir nicht allen passen. Ich habe keine Freude, wenn wir Applaus bekommen von links-grün. dann heisst das, dass wir etwas falsch machen. Das heisst aber nicht, dass wir nicht zwischendurch für einen Kompromiss bereit sind, zusammen Lösungen suchen. Das gehört zu unserem Land, das ist klar.
3: Sind Sie also nicht unbedingt bekannt dafür, oder? Weil Sie sind eigentlich eher der, der eben so ein bisschen am rechten Rand von der FDP ist. Darum will ich jetzt noch eine andere Unterstellung. In der FDP ist, wer nicht in die SVP will, weil die jetzt rechts ist.
4: Also wir sind keine Polpartei und entsprechend haben wir natürlich immer, wie soll ich sagen, auf beiden Seiten Konkurrenz. Auf der rechten Seite haben wir die SVP, auf der linken Seite haben wir vielleicht Mitte, GLP, bis zu einem gewissen Grad andere Parteien noch, die da in der Mitte sind. Das ist halt so. Wichtig ist, dass wir in unserer Definition von unserer Partei nicht auf die anderen Parteien schauen, sondern nach unseren Überzeugungen politisieren, nach unseren Überzeugungen unsere Positionen festlegen, dass wir sagen, möglichst viel Freiheit für die Bürgerinnen und Bürger, wie wir daran glauben, dass das Innovation bringt, dass das Lebensfreude und Lebensqualität bringt, dass man akzeptiert, dass nicht jeder das gleiche Lebensmodell hat, sondern halt unterschiedlich leben. Aber dass man auch immer sagt, klar, es braucht im Sinn von der Gesamtverantwortung gewisse Rahmenbedingungen und für die stehen wir ein. Und an dem orientieren wir uns. Ich schaue nicht nach links, ich schaue nicht nach rechts, sondern ich schaue auf unsere Partei, auf unser Land und vor allem in die Zukunft von unserem Land.
3: Sie sind ja eben schon auch lange in der Politik, über 20 Jahre. Sie sind ins Kantonsparlament gekommen, relativ jung. Dann 2015 Nationalrat, vor gut zwei Jahren in den Ständerat gewechselt und jetzt eben frisch die Parteipräsidentenfunktion. Also, wie wir vorher schon angesprochen haben, eine steile Karriere, die eben vielleicht nicht unbedingt ganz so steil geplant war. Sie haben auch das Jugendparlament im Aargau gegründet. Und wie Sie jetzt eben auch gesagt haben, mit dieser neuen Funktion als Parteipräsident kommt vielleicht der Beruf, muss ich ein bisschen kürzer treten als Rechtsanwalt, aber gleich, Sie sind Parteipräsident, Sie sind im Ständerat und noch bisschen, sage jetzt mal, Rechtsanwalt. Ich frage mich immer bei Politikern, wie bringt man das alles unter einen Hut? Wo bleibt da irgendwie noch Zeit für vielleicht ein bisschen Freizeit?
4: Es ist so, es ist, man macht sicher halt mehr als, als nur vom Montag bis am Freitag, also das Anfang und Schluss eigentlich nur. Die Übungen gehören praktisch immer dazu, Wochenende gehören bis zu einem gewissen Grad auch immer dazu

0: Moment, wo auch ich natürlich müde bin und wo ich mir dann etwa einmal, wie soll ich sagen, froh bin, dann, wenn ich an einfach mal einen gemütlichen Sonntag einlege, Zeit habe mit meiner Partnerin, Zeit habe mit dem Hund, gehen laufen beispielsweise oder natürlich auch im Freundeskreis mal Zeit verbringen. Also das gehört auch dazu und das muss man sich halt einfach ein bisschen mehr einplanen.
1: Wobei gemütlich, also wenn man so schaut, was sie für Hobbys aufleistet, dann sind wir bei Wandern, Reisen, Musik, Schwingsport, Handball. Sind das so die klassischen Lebenslauf-Hobbys, die man einfach aufschreibt? Oder machen Sie das wirklich alles?
0: Also Handball habe ich sehr intensiv gespielt in den Jugendjahren. Und darum gehe ich heute auch gerne mal ab und zu mal noch einen Match schauen. Aber das ist tatsächlich nicht gerade alle Woche. Das ist so, leider. An die Schwingfesten gehe ich sehr viel. Ich bin auch noch OK-Präsident vom Nordwestschweizer Schwingfest 2022, wo übrigens dann am 7. August in Brugg wird stattfinden, für alle die kommen. Das letzte grosse Fest noch vor dem Eidgenössischen. Ich war schon OK-Präsident vom Kantonalen 2017 und an dem habe ich natürlich grosse Freude, aber ich selber habe ich nie geschwungen. Wandern gehe ich einerseits mit Freunden, wo wir so ein Wandergrüppli haben, andererseits mit meiner Partnerin. Das ist sich, sagen wir mal, 4, 5, 6 Mal pro Jahr. Also insofern hat das alles noch seinen Platz. Reise ist momentan natürlich ein bisschen schwieriger geworden. Aber sobald das wieder möglich ist, gehe ich sicher auch in die Ferien mal da und dort hin. Ich bin weniger Strandtyp, halt mehr jemand, der versucht, ein bisschen die Länder zu entdecken. Sei es im Nahen Osten, Jordanien, Iran, Israel oder aber auch weiter weg. Das macht mir auch grosse Freude. Ich mache das dann, wenn ich Zeit habe und in dem Sinne ist es nicht einfach nur aufgeschrieben.
1: Handball ist das, was mich jetzt gerade am meisten so ein bisschen spannend drückt, ich selber auch ehemalige Handballerin bin. Und darum einfach ganz kurz eine Frage, weil es sagt auch etwas über die Person aus, welche Position haben Sie gespielt?
0: Das kann nur jemand fragen, der schon mal Handball gespielt hat.
1: Ja, ich frage jetzt nicht, haben Sie Angriff oder Verteidigung gemacht? Das ist die absolute Banausenfrage im Handball. Genau. Aber welche Position?
0: Ich war Kreisläufer gewesen.
1: Okay.
0: Und leidenschaftlich gerne Kreisläufer. Weil der Kreisläufer, der hat in jedem Spielzug eine zentrale Funktion, aber nie, aber sehr oft nicht der, der dann das Goal macht. Und genau so sehe ich auch die Rolle von einem Parteipräsidenten. Der Parteipräsident hat eine wichtige Rolle, eine zentrale Rolle, aber er muss auch schauen, dass er nicht immer nur der ist, der das Goal machen will, sondern er muss auch den Platz überlassen in seinen Kolleginnen und Kollegen, damit die mal abschliessen können, damit wir eine gewisse Breite haben in der Partei. Und genau so war es im Handball
1: auch. Aber auch ein bisschen der Elbögler. Der Kreisläufer muss ein bisschen schlau Sperren setzen und schauen, eben, dass seine Spieler durchkommen und ein bisschen Ellbögeln.
0: Der Kreisläufer muss sich wirklich intensiv durchsetzen, das ist so. Und der darf also kein Weichei sein, wenn er mal ein bisschen einstecken muss. Und da und dort muss er auch mal ein bisschen austeilen. Ja, das gehört zur Politik. Solange es in einem fairen Rahmen bleibt.
1: Und Musik haben Sie jetzt ziemlich ganz ausgelassen vorher. Dabei ist das ja eigentlich auch noch ein spannender Punkt bei Ihnen, weil Sie sind selber in einer Band, Sie haben Bass gespielt, glaube ich, im Gimmi damals.
0: Genau.
1: Und legen sich, sage ich jetzt mal, nicht normalerweise dann so an mit Hemd und Bläser, sondern haben da Heavy-Metal-Shirts.
0: Ja, das ist schon ein bisschen länger her. Also die Band ist wirklich schon länger her, das war in unseren Jugendjahren. Da haben wir wirklich auch ab und zu Auftritte gehabt. Und so. Das war eine lässige Zeit. Da habe ich Elektrobass gespielt, tatsächlich. Und wir haben so, das war halt so in den Anfangs 90er Jahren, so die Mischung zwischen Heavy Metal und Rap, wo man dort so viel gehört hat, so Rage Against the Machine und solche Art von Musik. Aber es ist ja so, ich lasse, also heute spiele ich selber nicht mehr in einer Band, selbstverständlich. Ja, weil für da fehlt dann wirklich Zeit. Für die regelmäßige Bandprobe würde dann Zeit fehlen. Nein, aber ich höre sehr viel Musik, ist mir nach wie vor etwas sehr Wichtiges. Mittlerweile ist die Bandbreite ein bisschen grösser geworden. Ich höre immer noch gerne Metal und Rock, aber gehe auch zwischendurch sehr gerne in die Oper zum Beispiel oder höre auch klassisch. Aber so ein bisschen, das sind schon die beiden Hauptgebiete, das andere findet auch, oder auch mal Jazz zwischendurch oder so. Aber am meisten höre ich nach wie vor Metal und Rock, das ist so. Insbesondere natürlich daheim, wenn ich mal Zeit habe, aber sehr viel, wenn ich mit dem Auto unterwegs bin.
1: Und die Shirts, haben Sie die noch? Ja, oder sind die weiterhin im Schrank? Oder vielleicht so mittlerweile die Bischi-Liebli?
0: Ich habe sie noch. Die einzelnen dienen wirklich nur noch der Erinnerung, gebe ich zu. Aber andere, die lege ich abends sogar noch in der Freizeit an. Aber das sind dann wirklich nicht mehr Motorhead-T-Shirts oder so. Das ist vielleicht noch ein Foo Fighters-T-Shirt oder so. Genau.

0: Und was man von ihnen eigentlich nicht so weiss, ist, dass sie halb Italiener sind. Das ist auch noch so ein Fakt, der vielleicht nicht ganz so bekannt ist. Ja, aber sie fühlen sich, glaube ich, nicht wirklich als Italiener, oder?
1: Ich habe diese Seite nie richtig erlebt. Das ist eigentlich wahrscheinlich der Grund. Es ist so, mein Vater war Italiener gewesen. Er ist allerdings, als ich sehr klein war, hat sich meine Eltern getrennt. Ich war dort etwa 3 gewesen, und er ist dann auch nach Italien zurück. Und ich war das einzige von uns 3 Kinder gewesen. Ich bin ja 5 Jahre älter als mein Bruder, 6 Jahre, jünger, 5 Jahre jünger als mein Bruder und 6 Jahre jünger als meine Schwester. Ich bin der Einzige, der nie in Italien gewohnt hat. Ich habe auch nie Italienisch geredet. Kann also auch nicht einmal die Sprache. Und in dem Sinn bin ich immer hier in der Schweiz natürlich gewesen und habe eigentlich nur diese Kultur kennengelernt und insofern habe ich nicht so viele Berührungspunkte. Und bis heute wundern sich die Leute, warum sich kein Italienisch reden. Im Nachhinein bereue ich es natürlich ein bisschen, aber es ist ja so.
0: Und es ist ja, also Ihren Vater hat ja auch den Brüder mitgenommen. Es ist generell, die Familie ist auch ein bisschen auseinandergerissen worden, sprich vielleicht darum fast auch noch ein bisschen weniger Italien, dass sie so in Italien, also sich dort näher fühlen, oder hat es mit dem zu tun vielleicht?
1: Ja, ich würde das nicht so psychologisch analysieren wählen, aber es ist so, ja, mein Vater hat meinen Bruder damals entführt gehabt. Das war eine klassische Kindsentführung gewesen. Sorgerecht ist meine Mutter zugeteilt gewesen vom Gericht her, und es hat damals noch nicht die Möglichkeiten gegeben, es hat noch nicht die Übereinkommen gegeben, sogenannte Hager-Übereinkommen gegen Kindsentführung. Also man hat ihn nicht können zurückholen, und insofern sind wir dann eigentlich viele Jahre getrennt gewesen. Ich habe meinen Bruder nicht gekannt. Mein Bruder hat übrigens dann eigentlich später nur noch Italienisch geredet, hat kein Deutsch mehr können. Und ich habe kein Italienisch können. Das heisst, das erste Mal, als wir uns gesehen haben, haben wir uns auf Französisch unterhalten. Ich war dort 14. Das ist tatsächlich eine einschneidende Sache bei uns in der Familie. Ich bin allerdings noch sehr klein dort, wo das passiert ist. Insofern bin ich der, der das wahrscheinlich am wenigsten realisiert hat und am wenigsten intensiv mitbekommen hat. Was natürlich nachher war, ist, dass meine Mutter alleinerziehend war für meine Schwester und mich. Und in dem Sinne haben wir schon früh müssen eigentlich recht selbstständig sein, früh Verantwortung übernehmen. Nicht im Sinn, dass wir allein gelassen worden wären, ganz und gar nicht, aber im Sinn von, dass wir haben müssen mitschaffen und selber für uns auch gewisse Verantwortung tragen. Und ich glaube, das ist vielleicht eher das Interessante, wenn man versucht, ein bisschen zu ergründen, warum das ich so in dem Liberalismus verhaftet bin, warum ich mich so einsetze für den liberalen Standpunkt, dann hat das wahrscheinlich mit dem etwas zu tun, dass ich gesehen habe, dass man für sich selber muss, für sich selber kann Verantwortung übernehmen und dass man entsprechend auch sein Leben kann selber gestalten kann und dass es nichts bringt, wenn man immer das Gefühl hat, andere müssen für einen, sei es der Staat oder andere Leute, müssen jetzt für einen sorgen, nur weil man selber vielleicht jetzt nicht die gleichen Rahmenbedingungen hat wie andere auch. Das ist wahrscheinlich, hast du ein bisschen Ursprung, warum dass ich so an den Liberalismus glaube.
0: Und da kann man vielleicht sagen, das typischste Italienische an ihnen ist ihre mintgrüne Vespa. So als kleine Abschlussfrage.
1: Das ist eine bekannte Vespa, die war mal einmal in der Schweiz registriert. Seither wird sie mir immer wieder unter die Nase gerieben. Ich habe sie immer noch, ich fahre auch ab und zu immer noch. Es ist eine Vespa von 1961, also ein Oldtimer. Das ist der Originalfarbe von damals. Und lustig war wirklich, als ich zum Parteipräsident gewählt wurde, an der Delegiertenversammlung letzten Oktober, hat der Ignazio Cassis, Bundesrat, auf einer grossen Folie zeigt, er habe ja bekanntlicherweise das wüsteste Sofa von der Schweiz. Aber ich habe das wüsteste Vespi.
0: Es ist schon eine spezielle Farbe, muss man sagen, aber mintgrün kann auch schön sein. Thierry Burkhardt, 26 Minuten sind schon wieder durch. Danke vielmals.
1: Geht schnell, Amix.
0: Ja, so schnell geht's. Danke vielmals, sind Sie bei uns im Top Hoch 3.
1: Danke fürs Gespräch.
0: Und Top 3 gibt es nächste Woche wieder, dann mit meinem Kollegen Stefano Bollmann. Und es wird süffig, er hat nämlich eine Winzerin bei sich im Gespräch. Wir freuen uns, wenn ihr dann auch wieder dabei seid. Bis dann, macht's gut. Ciao zusammen.
2: Top 3 mit dem Stefano Bollmann. Mein heutiger Gast kommt aus Neftenbach. Sie ist Winzerin. Ihre Weine haben schon ganz viele Auszeichnungen gewonnen und ihr Weingut gehört, so habe ich es mir sagen lassen, zu den Besten von der Schweiz. Ich freue mich sehr, dass du da bist im Top 3. Nadine Sachser, herzlich willkommen.
3: Danke, ja, freue mich auch, dafür da zu sein.
2: Nadine, wir haben ja schon länger probiert, einen Termin zu finden miteinander. Einmal haben wir dich ein bisschen müssen versetzen, aber uns ist dann auch aufgefallen, Herbst, wo wir dich angefragt haben, ist auch nicht so eine optimale Zeit für eine Winzerin. Dann sind wir voll im Schuss, oder? Darum haben wir gedacht, wir machen es jetzt im Winter.
3: Das ist tipptopp, ja. Das ist ja ideal eigentlich von der Jahreszeit, ja.
2: Genau. Ist das so ein bisschen die Zeit, wo ihr so ein bisschen gemütlicher näht jetzt?
3: Ja, Winter ist schon ein bisschen eine gemütlichere Zeit, das ist ja so. Es ist jetzt nicht gerade so, dass es langweilig wäre, also selbst dann schon auch gerade nicht. Ja, wenn man nicht so mit Wein machen oder mit der Winzerei zu tun hat, dann fragt man sich vielleicht schon, ja, was läuft denn da im Winter überhaupt? Aber es gibt schon zu tun. Im Rebberg sind wir jetzt am Holz zurückschneiden. Also das Holz, das gewachsen ist letztes Jahr in der Vegetation, wird zurückgeschnitten und da geht man wirklich von Rebstock zu Rebstock, also da gibt es ein bisschen zu tun, um das zurückzuschneiden. Und im Keller sind wir parallel dran, um ja, die Jungweine pflegen, bereit machen für die ersten Abfüllungen, dann, die dann so Ende Februar, März dann werden stattfinden. Ja.
2: Eben, viele kennen es ja, du hast es selber angesprochen, oder? Man kennt einfach so, in den Herbst, das ist eure Zeit, oder? Winzerfest, und überhaupt ist das die Weinzeit, und überhaupt, und sowieso, und jetzt sagst, man muss pflegen, und man muss Zeug machen. Also, kannst du das ein bisschen genauer erklären? Was ist damit gemeint?
3: Also, pflegen jetzt im Winter, meinst du? Ja. Oder generell? Ja, also eben jetzt, das Holz zurückschneiden, also geht man wirklich manuell mit der Rebschere. Also heutzutage hat man auch elektrische Rebschere, dass man da nicht allzu viel Kraft mehr aufwendet, das ist schon eine Hilfe, aber man geht das manuell zurückschneiden, alles Holz, wo gewachsen ist, wo zu viel ist, wird zurückgeschnitten bis auf ein bis zwei Ruten, da muss man natürlich schon stehen lassen, alles wegschneiden wäre auch nicht gut, dann wächst dann nicht mehr viel. Ja, das wird zurückgeschnitten und später dann wieder angebunden an Draht, da macht man dann nochmal einen Durchgang, wo die Ruten angebunden werden, dass dann die Knöspel wieder können austreiben im Frühling und wieder ja, neu wachsen, genau für die neue Rebsaison.
2: Eben 365 Tage läuft eigentlich bei euch etwas. Jetzt sind wir eben im Winter, jetzt hast du gerade gesagt, was wir machen. Und aus der Wahrnehmung aus habe ich das Gefühl, jetzt im Frühling, jetzt geht es so richtig los. Jetzt fängt die strenge Zeit wieder an.
3: Ja, also der Frühling ist schon neben dem Herbst auch so ein bisschen Hochsaison. Ja, also die richtige Hochsaison ist natürlich der Herbst oder die Erntezeit, wo sehr intensiv ist, wo Trauben geerntet werden, verarbeitet werden im Keller, wo dann die Tage wirklich sehr lang sind und intensiv. Aber im Frühling, wenn die Reben wieder anfängt zu wachsen, fängt eigentlich so ein bisschen das Rebjahr wieder an. Ja, mit diversen Pflegearbeiten, wo man dann wirklich mehrmals im Frühling bis im Sommer, bis im Herbst rein, von Rebstock zu Rebstock geht und gewisse Arbeiten macht, auch manuell, also vieles von Hand. Klar, es gibt gewisse Arbeiten, die kann man auch heute auch mit Maschinen machen, aber es ist nach wie vor sehr vieles Handarbeit. Ja. Also im Frühling, wenn dann die Reben austreibt, wachsen die Knöspel, die Treibli, und dann geht man eigentlich das erste Mal dann durch und tut selektionieren, was tun wir weiter wachsen lassen und was ist zu viel. Auch schon so, das ist eigentlich so ein bisschen die erste Ertragsregulierung so, sozusagen am Rebstock. Also wenn man alles wachsen lassen will, was da wächst, dann hat man viel zu viele Trauben im Herbst. Und die Qualität wird dann darunter leiden. Also darum fängt es eigentlich so im Mai rein wieder an mit den manuellen Rebenarbeiten.
2: Ganz viel Handwerk.
3: Ja.
2: Ich hoffe, du machst das nicht alles allein. Ist das also ein Family Happening bei euch am auf der Rebe oder habt ihr auch Angestellte?
3: Ja, wir haben fest Angestellte, wir haben Mitarbeiter. Und jetzt führt ja die Rebsaison, eigentlich, wir sagen dem so ein bisschen die Laubarbeit, die dann ansteht. Also Mai, Juni, Juli, so haben wir auch Aushilfskräfte. Das sind ja, Leute vom Dorf oder von den umliegenden Dörfern. Die meisten sind schon im Pensionsalter, haben darum Zeit, haben aber noch Freude, um etwas ja, in der Natur zu machen und können uns da unterstützen. Aber es ist noch intensiv, also man muss schon noch ein bisschen körperlich gut weg sein, auch ein bisschen den Berg auf- und ablaufen. Ja, da haben wir schon Unterstützung. Ja, gerade wenn die Vegetation wieder anfängt zu wachsen, dann wächst es einem sonst davon. Also alleine oder das Zweite wird man dann so einem grossen Rebberg dann nicht her. Ja, der würde einem davon wachsen.
2: Aber es klingt eigentlich schon noch schön, bei euch ein bisschen arbeiten. Man ist immer draußen, bei schönem Wetter, frischer Luft, man tut sich körperlich betätigen. Eigentlich, was will man eigentlich mehr, oder?
3: Ja, das ist so. Wir haben sehr einen schönen Beruf. Ja, als Winzer hat man sehr einen schönen Beruf. Aber es ist auch nicht immer nur schön Wetter. Also,
2: ich will sagen, jetzt sind wir gerade draußen und jetzt ist es auch kalt.
3: Regenwetter. Jetzt im Winter ist es kalt, muss man sich gut anlegen. Ja, man muss auch ein bisschen wetterfest auch sein. Aber es gibt natürlich viele schöne Stunden, ja. Im Sommer auch die Hitze natürlich, wo man auch ein bisschen damit schlagen kann. Wenn die Sonne oben runterbrennt, dann können wir vielfach dann nicht auch einfach Siesta machen, wie man das so im Süden vielleicht kennt. Ist schon Knochenarbeit, aber schön natürlich in der Natur können zu arbeiten.
2: Ich habe es eingangs gesagt, deine Weine haben ja viele Auszeichnungen schon gewonnen, respektive ihr habt schon viele Auszeichnungen dürfen entgegennehmen für eure Weine. Viele vergessen, dass das so ein, man kann auch sagen, ein Knochenjob ist, ein richtiges Handwerk dahinter ist. Und wenn man so oft prämiert wird, dann ist Qualität ein ganz wichtiges Merkmal, oder? Wie macht ihr das, dass ihr eure Qualität Jahr für Jahr könnt heben?
3: Ja, man hat natürlich schon einen hohen Qualitätsanspruch an mich selber oder an meine Weine, an unsere Weine. Man will natürlich die Qualität heben oder wenn möglich noch, sogar noch verbessern. Und so als Winzerin hat man einmal im Jahr eine Chance eigentlich, zum einen neuen Jahrgang zu kreieren. Wenn da etwas verheilen würde, dann muss man noch mal ein Jahr warten, bis man dann die nächste Chance hat. Oder? Das ist nicht wie sonst irgendein Süßgetränk oder so, wo man einfach nachproduzieren kann. Also es ist eine langfristige Sache. Und ja, ich habe schon den Anspruch, zum möglichst hochstehende Qualität können zu produzieren. Aber das geht ja vielen so. Also, es wird ja eigentlich niemand einen schlechten Wein machen, in dem Sinn.
2: Aber so da Ehrgeiz. Oder, wenn man jedes Jahr Preise kriegt für den Wein, ich bin auf der Homepage schon geschaut, ihr habt in den letzten Jahren eigentlich jedes Jahr Preise gewonnen oder eine Auszeichnung gewonnen. Da muss der Ehrgeiz schon da sein, oder? Weil man muss ja mindestens so gut sein wie das als letztes Jahr und wenn nicht sogar besser, oder? Also da setzt man sich auch ein bisschen Druck auf.
3: Ja, einen gewissen Ehrgeiz braucht es natürlich, dass man weiterkommt und sich kann weiterentwickeln. Dass man es immer bis ganz führen schafft, ist manchmal dann auch noch, soll ich sagen, also der Wein muss sicher sehr gut sein, Qualität muss erheben. Und dann schlussendlich ist auch noch ist ein bisschen Glückssache manchmal gleich auch noch dabei. Also ich bin in gewissen Weinprämierungen auch als Jurorin dabei und sehe ein bisschen, wie es läuft und dass das enorm schwierig auch ist. Also da werden, kommt ein Wein nach dem anderen, blind natürlich. Man weiss nicht, was für ein Wein das ist. Es ist dann ein kleines Team von 4 Personen oder 5 Personen, wo jeder einzelne Wein bewertet. Und manchmal spielt es dann auch noch eine Rolle, welcher Wein ist vorher dran gewesen oder nachher. Wie ist die Form der Juroren und so. Also es ist, der Wein muss sicher top sein. Aber es kann auch mal sein, dass er dann gleich nicht ganz die hohe Auszeichnung holt, weil gerade dann auch ein sehr guter Wein gerade vorher gekommen ist. Ja.
2: Aber wenn du selber in der Jury sitzt, ist dort, hat es auch schon gegeben, dass du deinen eigenen Wein verwünscht hast? Also würdest du es vor allem schmecken?
3: Ist enorm schwierig. Ich glaube, also die Weine teilen, schauen wahrscheinlich, dass nicht die eigenen Weine gerade auch noch in deine Gruppe nie tun. Ich weiss es nicht. Ich vermute es nicht, dass ich schon mal den eigenen Wein
2: aber trinke. Aber grundsätzlich schmeckst du?
3: Vielleicht haben die Vermutung, dass das könnte sein, aber 100% ist mir ja nie sicher. Also, die Weine präsentieren sich manchmal an einem anderen Ort plötzlich ganz anders. Darum ist es selber auch noch spannend, den eigenen Wein einmal ganz an einem anderen Ort zu trinken. Kommt dann manchmal auch ein bisschen auf die Atmosphäre drauf an. Auch schon bin ich daneben gelegen und habe ihn nicht erkannt. Also.
2: Ich gehöre ja zu den Menschen, die wirklich kommen nicht raus beim Wein. Also wirklich, da, um mich herum gibt es einen Haufen Experten. So, ich komme, mir schmeckt er oder mir schmeckt er nicht. Und du hast uns da 2 Weinflaschen mitgebracht. Du trinkst den jetzt nicht, aber mich nimmt es gleich Wunder. Was sind das für Weine, die du mitgebracht hast und was machst du grundsätzlich für Wein?
3: Also sind im ganzen Sortiment sind 15 verschiedene Weine. Ich habe jetzt hier eine Auswahl von 2 mitgebracht. Es ist immer ein bisschen schwierig, einen Wein speziell führen zu heben. Es liegen ja, die eigenen Weine liegen einem alle sehr nahe, weil man hat es ja begleitet das ganze Jahr durch und vinifiziert. Ich habe mich jetzt aber gleich entschieden, zum einen Weissen und einen Roten mitzubringen. Der Weiss ist der Sauvignon Blanc. Sauvignon Blanc finde ich einfach als Traubensorte sehr spannend. Also habe ich sehr gerne. Ist so eine Aromasorte, der ist sehr intensiv im Aroma. Man kann es lieben, oder der eine ist vielleicht fast süppig, aber ich finde es sehr, sehr spannend, Sauvignon Blanc generell. Ist auch sehr vielseitig zum Geniessen, der passt gut zu einem Apéro. Man kann ihn auch nicht als Begleiter zu leichten Speisen. Darum habe ich den mitgenommen. Und was noch ein bisschen speziell ist, der Sauvignon Blanc war so der erste Wein, den ich hatte machen nach dem Studium, als ich dann heimgekommen bin auf Seingut. Darum war es ja, so von Anfang an mein Baby gewesen, so quasi. Und der Rote, den Pinot, habe ich mitgebracht. Das ist ein Pinot Noir, ein Jahr im Barrique ausbauen, also in den Holzfässer gereift. Durch den Ausbau im Holz wird der Wein ein bisschen feiner, also die Tannin wird ein bisschen feiner. Das, wo vielleicht bei einem jungen Rotwein noch so ein bisschen trocknend ist im Gaumen, wird ein bisschen feiner. Und neben der Frucht vom Pinot Noir kommen noch Aromen dazu vom Holz, so ein bisschen Röstaromen, Holzaromen, die eine schöne Ergänzung sind. Und der Wein, der Pinot, hat jetzt letztes Jahr hat gerade auch 3 Prämierungen, eine Goldmedaille bekommen. Darum habe ich gedacht, bringe ich den mit.
2: Er macht sich gut da rein, finde ich.
3: Genau.
2: Du hast jetzt gerade den Sauvignon Blanc und den Anfängen angesprochen und ich will auch schnell in deine Anfänge zurückgehen. 2011 hast du den Betrieb von deinem Vater übernommen. Ist das damals, oder respektive, wenn wir noch ein bisschen weiter zurückgehen, ist das schon früher klar gewesen, dass du den mal im Betrieb einsteigst und den wirst übernehmen? Oder ist das erst per Zufall gekommen, hat man dich ein bisschen halt dazu gezwungen? Vielleicht?
3: Nein, es war eigentlich nicht schon immer klar gewesen. Also als Schulabgängerin, so mit 16, habe ich mir das noch nicht vorstellen können, eine Winzerin zu lernen. Wäre theoretisch möglich gewesen, es gibt eine Winzerlehre. Aber es war eigentlich gar kein Thema gewesen. Ich habe mich dann für eine kaufmännische Ausbildung entschieden, wie das so viele gemacht haben.
2: Das ist eine gute Wahl.
3: Also ich bereue es auch nicht. Also ich kann auch heute noch gewisse Sachen brauchen. Und während der Lehre, aber eigentlich habe ich schon so ein bisschen das Interesse am Wein bekommen, auch Gespräche geführt mit meinem Vater natürlich, ob das gleich echt eine Option wäre für mich. Und dann eigentlich nach dem Lehrabschluss habe ich dann eigentlich gerade weitergemacht mit Praktikum auf Weingütern und habe dann entschieden, zum Studium machen, Önologie in Wädenswil. Ja.
2: Das tut mir aber auch noch schwierig, so als 16-Jähriger zu entscheiden, will ich Winzer. Also das ist ja ein Job, den man mit Leidenschaft macht und da muss man Wein ja auch gerne haben.
3: So,
2: mit 16
3: ja.
2: Weiss man das ja noch gar nicht, oder? Weil im optimalsten Fall hat man das ja noch gar nicht gehabt.
3: Genau. Ja, eben mit 16, man trinkt noch kaum Wein, nippt vielleicht mal am Glas. Ja, das hat mir da schon nicht so viel gesagt. Für mich ist es schon normal gewesen. Ich bin ja mit dem aufgewachsen, mit so ein bisschen Reben und Wein. Aber da habe ich das jetzt noch nicht gefunden, das will ich zu meinem eigenen Beruf machen. Ja, also mit meinen Eltern erzählen mir heute noch, ist vielleicht auch noch lustig. Als Kind habe ich mal gefragt, kann man eigentlich Winzer werden, wenn man Wein nicht gerne hat? Und dann hat dann meine Mutter gemeint, nein, das wäre wahrscheinlich schon schwierig. Also wenn man wirklich nicht gerne Wein hat und ein Winzer ist, das wäre wahrscheinlich schon ein bisschen schwierig. Aber die Liebe zum Wein ist ja dann gekommen.
2: Eben, und dann während dem KV eigentlich? Oder ist es während der ja, Zeit oder nachher? Ist dann die Zeit gekommen, wo du gefunden hast, jetzt doch. Und ist aber dort schon, hast du gefunden, ich will es dann einfach mal probieren, aber du bist ja dann gerade Vollgas rein.
3: Ja, ich habe mich wirklich während der KV-Ausbildung oder in den Endzügen, so im dritten Lehrjahr, dann mich so ein bisschen mit dem Thema befasst, habe mich ein bisschen informiert, was für Möglichkeiten gibt, entweder nochmal eine Lehre machen als Winzerin oder Önologie-Studium dann zu machen. Und ja, ich bin dann dort dann so mich informieren, auch jetzt einen Informationstag gegeben und dort, der Auskunft gegeben hat, hat mich voll motivieren können. Also es hat mich richtig gepackt dort. Und habe gefunden, das wäre doch etwas für mich. Und zum zugelassen für das Studium, wenn man nicht aus der Winzerlehre, also wenn man noch nicht die Winzerlehre gemacht hat, ist es obligatorisch gewesen, zumindest ein Jahr Praktikum haben. Und dann habe ich gewusst, ja, das ja, Praktikum werde ich machen. Und das ist dann auch so ein bisschen eine Testphase. Also entweder packt es mich dann so richtig oder ich merke dann so im Alltag, nein, das ist es doch nicht. Oder dann hätte ich auch noch können wieder mich umentscheiden. Oder? Aber ich bin dann ein Jahr auf Genf und dann an Zürichsee und habe so ein bisschen durfte Erfahrungen sammeln, wie es so ein bisschen im Wein-Alltag ist. Ich habe ja zwar gekämpft von zuhause, aber als Kind ist man ja nicht involviert täglich in die Arbeiten. Ja, ich durfte das dort ja, ein bisschen spüren, wie der Alltag ist. Und ja, hat mich gepackt und gefunden, mal, das will ich.
2: Während dem Studium, musst du mich korrigieren, wenn das anders ist. Aber ich meinte, ich habe gehört, du hast ja deinen Mann während dem Studium kennengelernt.
3: Das ist ja so, ja.
2: Und er kommt ja aus einer Winzerfamilie. Ja, also du hast ja eigentlich Konkurrenz geheiratet, kann man das so sagen, oder?
3: Ja, wenn man es lustig wird formulieren, so quasi schon. Aber also, ja, es ist natürlich eine schöne Ergänzung. Es ist schön, wenn man miteinander am gleichen Strick ziehen können. Es sind zwar zwei Weingüter, die wir führen. Also er hat sein elterliche Weingut übernommen im Schaffhausischen. Und ich hier in Neftenbach. Also es sind eigentlich zwei Weingüter, aber den Keller teilen wir uns. Also den Keller haben wir gemeinsam. Und das macht es auch viel einfacher, gerade im Herbst, wenn es so ein bisschen Hochsaison ist. Natürlich können wir miteinander arbeiten im Keller. Es sind nicht zwei Standorte, wo die Wein am Gären sind. Ja, aber von Konkurrenz würde ich nicht reden. Ich denke, es ist natürlich eine super Ergänzung, so ein bisschen zwei Ideen, beide können Input reinbringen, man kann sich ergänzen.
2: Er ist ja, glaube ich, auch vor zwei oder vor drei Jahren, ist er Winzer vom Jahr geworden, oder?
3: Ja, er ist Winzer des Jahres gewesen, ist schon ein bisschen länger her, im Jahr 08, 09, genau, so Winzer des Jahres.
2: Ah, doch schon länger her. Ja, aber offenbar eben Konkurrenz belebt das Geschäft, also
3: man kann nur,
2: ihr habt beide etwas davon. Aber eben, die Konkurrenz, die gibt es nicht, das sagst du. Wo hast du das Gefühl, könnt ihr aber voneinander profitieren?
3: Ja, also bei vielem eigentlich. Also wir tun, ist jetzt nicht so, dass er seinen Wein macht im stillen Kämmerli oder im stillen Keller und ich meinen Wein. Also wir tun vieles miteinander diskutieren, zusammen entscheiden, auch degustieren natürlich, oder? Die Weine tun wir so ein bisschen in der Phase vom Ausbau oft degustieren. Und das ist natürlich wertvoll, wenn wir gerade das Zweite sind. Ja, wenn man das nicht alleine die Entscheidung muss treffen, wenn man sich kann vielleicht dann auch mal aufeinander aufmerksam machen, oh, da könnte man noch das machen, oder was meinst du dem und so. Das ist schon eine Bereicherung natürlich, wenn man das Zweite könnte, ja,
2: also so wie anpacken. Wie ist bei euch eigentlich den ganzen Tag das einzige Thema?
3: Schon ein bisschen, ja. Wir müssen uns einmal am Familientisch manchmal ein bisschen Mühe geben, dass es nicht nur immer um Wein geht, dass auch Kinder mal etwas anderes dürfen erzählen.
2: Und ja, wenn es um den Wein geht, ist die Frage, welchen und welchen Wein, oder?
3: Ja,
2: ich kann mir auch vorstellen, gibt es etwa die Diskussionen, welchen Wein das auftischt wird?
3: Nein, das denn nicht. Nein.
2: Eben, Winzerin, sie ist ein Fulltime-Job. Ich höre es von dir eigentlich, du bist 365 Tage am Jahr, sind ihr da voll dran. Ist Freizeit, Ruhezeit ein Fremdwort bei euch? Oder bei dir vor allem? Ja,
3: ja, Freizeit gehört schon auch dazu. Ist jetzt nicht so, dass ich ein zeitintensives Hobby noch hätte. Das nicht, das lässt Zeit schon nicht zu. Jetzt gerade so ein bisschen als Familie noch mit Schulkind und eben der intensive Job. Aber es gehört natürlich schon auch dazu. Also, es gibt auch im Sommer und im Winter jede Woche Ferien, wo man ein bisschen ausspannen kann, etwas unternehmen mit den Kindern. Am Abend sitzen wir oftmals noch zusammen bei einem Glas Wein, diskutieren, philosophieren ein bisschen. Mal, also für das braucht es schon auch zwischendurch.
2: Also eben so gemütlich mal eine Flasche Wein öffnen und die Seele ein bisschen baumeln lassen, liegt also drin?
3: Ja, natürlich, selbstverständlich.
2: Und trotzdem frage ich mich, oder, wer mit seinem Unternehmen quasi verheiratet ist, sieht vielleicht irgendwann das Gesamte nicht mehr, oder? Das braucht dann eben wieder mal den Abstand. Du hast jetzt gesagt, eine Woche im Sommer, eine Woche im Winter, das sind zwei Wochen. Und was macht ihr? Ja, langt das zum Abstand kriegen? Zum auch wieder vielleicht mal ein bisschen Gedanken resetten und
3: ja, schön wäre natürlich schon mehr. Es sind sicher noch Potenzial gegen rauf, so ein bisschen mit den Ferien und der Freizeit. Aber es ist, ja, manchmal sage ich auch, jetzt muss ich ein bisschen vorausgehen, den Kopf verlüften. Bin doch auch, obwohl es ja ein Job ist mit Reben und Keller, bin ich gleich auch noch viel im Büro. Und manchmal tut es gut, einfach ein bisschen, ja, die frische Luft raus, Kopf verlüften und, ja, so ein bisschen den Gedanken nachgehen. Das tut auch gut, ja. Also in der Natur kann man schon auch den Gedanken freien Lauf lassen und, ja, braucht es schon auch.
2: Wobei ich mir jetzt überdenke, oder, wenn dann die Erntezeit kommt, wo man die Trauben dann einsammelt, dann kann man auch gut ein bisschen zählbaumeln lassen, oder? Also ich meine, so in den Reben rein.
3: Ja, im Herbst ist es zwar dann, ja, dort ist es dann schon ein bisschen intensiver. Dort muss dann auch schnell entschieden werden. Ist es manchmal eher ein bisschen hektisch. Also dort klingt es vielleicht ein bisschen weniger. Also der Herbst ist schon Hochsaison, wo man täglich wieder schaut, wie ist die Witterung, wie ist der Gesundheitszustand von der Trauben, haben wir genug Helfer, die kommen, Wir sind im Keller noch und so weiter. Also, die, ja, dort ist weniger Zeit zum Zählbaumen lassen. Aber dafür im Winter ist sicher ein bisschen die ruhigere Phase. Es ist jetzt nicht so, dass wir eben nichts zu tun hätten, aber es ist sicher ruhiger jetzt gerade.
2: Es hat aber gerade so ein bisschen getönt, dass man auch Fehler machen könnte beim Trauben einsammeln. Also, das ist nicht einfach, man nimmt alle Trauben ab, in dem Fall.
3: Ja,
2: das
3: man braucht richtig schon eine Einführung, natürlich. Also, dort haben wir auch Wimmerhelfer, die kommen. Die einen kommen schon jahreweise, die brauchen nicht mehr grosse Einführung. Aber wenn jemand Neues dazukommt, dann muss man schon eine Einführung geben. Es gibt Jahre, wo die Trauben top gesund sind. Dort ist es nicht so schwierig. Dort kann man einfach nur noch abschneiden. Wenn es Jahre gibt, wo man vielleicht ein bisschen Fühlnis hat, muss man ein bisschen wissen, was man rauslesen muss, was gehört rein, was gehört nicht rein. Da braucht schon eine Einführung, ja. Aber es ist etwas, wo jeder lernen kann. Also wenn man Freude hat, ein bisschen draussen in der Natur und ein bisschen Power hat und eben noch ein bisschen hoch rauf und ab mag springen, dann kann das jeder lernen, ja.
2: Jetzt kommt mir gerade eine Frage in den Sinn. Ich traue mich fast nicht, sie zu stellen. Ich habe das Gefühl, ich stehe wirklich dumm da. Aber die Trauben, die ich im Laden kaufen kann ich mit denen auch Wein machen?
3: Ja, das sind andere Traubensorten. Das sind Tafeltrauben, das sind einfach andere Sorten. Ja, theoretisch könnte ich schon auch Wein machen. Es ist dann die Frage, wie gut einem die Qualitäten gefallen. Theoretisch könnte man schon, aber es sind andere Traubensorten. Meistens sind die Beeren ja viel grösser, weil wenn man es will essen, dann sollte es ein bisschen Fruchtfleisch haben. Es gibt Kernelose sogar, oder? Dass einem die nicht stören beim Essen. Und die Weintrauben sind in der Regel sind eher noch kleinere Beeren, wo wir mehr Schalen haben, wo mehr Extraktstoffe dann auch drin haben, mehr Aromatik drin haben, das sind schon nicht die gleichen Trauben. Aber es gibt dann Wein. Das ist die Frage, was für einen.
2: Und mit den Trauben, die ihr macht, kann man nur Wein machen oder könnte man mit denen auch anders machen?
3: Ja, die kann man natürlich schon auch essen, aber eben sind Tafeltrauben, die man im Laden kauft, eben schön grosse Beeren, viel Fruchtfleisch und Weintrauben, die kann man auch essen. Darf man natürlich auch im Herbst während dem Wümen, ist das erlaubt, darf man so viel essen, wie man mag. Aber es sind kleinere Beerli, hat mehr Kernchen drin in der Regel. Ja.
2: Wir sind schon fast am Schluss von unserem Gespräch. Mich nimmt noch ein bisschen Wunder, wenn man mit so viel Leidenschaft und Herzblut das macht, was man wirklich gerne macht und es auch gut macht, gibt es sicher auch mal einen Punkt, wo man sagt, jetzt habe ich einfach genug. Jetzt mag ich keine Trauben und kein Wein sehen. Gibt es das bei dir und wenn, wie oft?
3: Ja, gibt es das bei mir? Ist jetzt noch schwierig. Nein, mehr so ein bisschen im Gespräch, wo ich manchmal merke, dass wir am Abend auch noch diskutiert, eben mein Mann und ich, über irgendwelche geschäftige Sachen, dass ich manchmal den Moment habe, so, und jetzt müssen wir über etwas anderes reden, jetzt müssen wir mal abschalten und so. Mehr ein bisschen das, dass es einem nicht so einnimmt am Abend auch noch, man diskutiert weiter, was steht morgen an, was wollen wir wie anpacken. Mehr ein bisschen das, dass man sich bewusst auch ein bisschen Zeit nimmt, um mal über etwas ganz anderes zu schwätzen, über Familienthemen, sich anders austauschen.
2: Über das Wetter zum Beispiel, das ist ja bei euch auch sehr wichtig. Da bin ich auch nicht ganz sicher. Ist es jetzt eher gut, wenn es einen warmen Sommer gibt, eher einen trockenen warmen Sommer, oder wenn es eher einen feuchteren Sommer wird?
3: Ja, es braucht beides. Also es braucht Niederschlag und Sonne natürlich. Ideal ist, wenn es viel Sonne hat und gleich ab und zu mal wieder ein Gewitter. Aber lieber ein schonendes Gewitter ohne Hagelschlag. Braucht beides ein bisschen. Wenn es dann allzu trocken ist, ist es vor allem für die Jüngeren eben dann ein bisschen Stress. Die haben noch nicht so tiefe Wurzeln. Die muss man allenfalls, wenn es wirklich sehr trocken ist, bewässern, dass die nicht eingehen. Aber die älteren Reben, die mögen eigentlich sehr gut mit Trockenheit umgehen. Die haben Wurzeln bis tief runter und können sich meistens Wasser noch holen. Also, ja, ein idealer Sommer ist eigentlich immer mal wieder ein Niederschlag und gleich schönes Wetter, sonniges Wetter. Das wäre ideal.
2: Und was macht einen richtig guten Wein aus?
3: Ein richtig guten Wein, finde ich, das ist sehr individuell, was man gerne hat. Aber ein gutes Zeichen ist sicher gutes Merkmal von einem richtig guten Wein, wenn die Flasche leer ist. Und man findet es schade, dass jetzt die Flasche schon leer ist, dass man noch ein Glas mehr haben möge. Dann ist es sicher sehr ein guter Wein gewesen.
2: Nadine Saxer, Winzerin aus Neftenbach, ich danke dir vielmals für den Einblick ins Winzerleben und mit dem Einblick in dein Leben. Nächste Woche steht dann Steffi Brändle wieder da im Studio bei ihr zu Gast, Erich Fock. Ich freue mich, wenn ihr auch dann wieder mit dabei seid. Gute Woche, macht's gut. Tschüss zusammen.
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0: Sein Leben ist Action pur, zumindest nach seinem Beruf. Es ist der Stuntman Oliver Keller. Schön, bist du da.
5: Ja, merci, dass ich da sein darf. Ich
0: habe eine indiskrete Frage zum Anfang.
5: Okay.
0: Wie viel zahlst du für deine Krankenkasse? Gibt es da irgendein Stuntman-Modell?
5: Nein, wir haben eigentlich... gut, in Amerika ist es anders, wir haben eine Gewerkschaft dort. Und da in der Schweiz habe ich eine Firmenversicherung natürlich, die Produktion abdeckt, je nachdem, was wir machen.
0: Alles klar. Du hast aber sicher die ein oder andere Schürfwunde, Knochenbruch etc. eben auch schon gehabt als Stuntman, weil es ist doch, kann man sagen, ein herausfordernder, vielleicht ein bisschen gefährlicher Beruf. Was hast du alles so auf der Liste?
5: Gott sei Dank nicht sehr viel. Ich habe mir vor 22 Jahren oder so mal das Gesicht ein bisschen verbrannt, zweiten und dritten Grades, weil eine Explosion zu früh los ist. Das war wirklich eigentlich das Schlimmste, wo ich Verletzungen davontragen habe. Sonst einfach mal einen Finger gebrochen oder müssen nähen wegen Glasscherben oder so. Und Prellungen und so Sachen, das gehört halt wirklich dazu. Die Leute fragen immer, vor allem auf Englisch, so, do you ever get hurt? Also machst du dir überhaupt mal weh? Und sagt, ja, andauernd, aber hoffentlich schwere Verletzungen nicht so. Aber das ist so ein bisschen wie im Spitzensport. Ich meine, wenn du so Sachen machst, passieren einfach so kleine, also hoffentlich nur so kleine Sachen. Kommt halt darauf an, wie gut dass du vorbereitet ist und es gibt so viele verschiedene, es gibt kein Richtiges und kein Falsches, weil jeder Stand braucht verschiedene Vorbereitungen.
0: Das heisst, wie gefährlich ist der Job oder eben wie viel Action ist wirklich da so voll dabei?
5: Unter Umständen sehr viel Action, unter Umständen ist es enorm gefährlich. Also ich habe auch schon zweimal, also es hätte können fertig sein können. Es sind zweimal ein Unfall passiert, wo wir überhaupt nicht haben können voraussehen. Einer war in Puerto Rico, Behind Enemy Lines 3, wo ich... Ich musste in so einem Securitas-Hütchen rauskommen als kolumbianische Security. Und dann kommt ein Militärjeep und ein Lastwagen auf das grosse Tor zu, wo ich beschütze. So ein grosses Maschendrahtzaun-Tor. Und die fetzen dort einfach durch. Ich sage dann Stopp, sie fahren durch. Während sie durchfahren, verschiessen sie mich und ich gehe um nebendran und sie fahren vorbei. Das wäre die Idee gewesen. Wir waren im Regenwald gewesen, in Puerto Rico, und es hat gerade mega geregnet vorher, 10 Minuten vor dem Dreh. Und dann haben wir alles abgecheckt. Ich habe das Hütchen, das gebaut wurde, das Securitas-Hütchen, haben Produktion gemacht aus Holz. Und die Tore sind aber... richtige Tore gewesen, die sind schon vorhanden gewesen, die hat die Produktion nicht gebaut. Und weil es dort sehr viel regnet, bin ich die Scharniere anschauen und die sind recht verrostet gewesen und so und haben ein bisschen klapprig ausgesehen und ich habe gedacht, hey, es könnte sein, dass wenn die Fahrzeuge auf das Tor drauf fahren, dass das vielleicht sogar ab der Scharnier fliegt und es könnte eine Verletzungsgefahr sein. Darum habe ich meinen Plan gehabt, dass ich, wenn ich so tun, als ob ich verschossen würde, dass ich dann neben dem Hütchen hinfalle, dass mich würde beschützen würde, im Fall, dass so ein Tor auf uns zu fliegen kommt. Also das sind so kleine Sachen, wo wir uns Szenarien vorstellen müssen, was könnte möglich passieren. Also wir versuchen jetzt das Risiko auf etwa 5% runterzutun, oder? Hey, und der Jeep ist auf das Tor gekommen, ich habe mein Ding gemacht, umgekehrt, und ich bin noch nicht mal ganz am Boden vom Sturz. Da kommt ein Jeep seitlich auf mich zu. Und ich habe überlegt, während ich unten bin, ich sehe den Jeep da so kommen. Ich habe gesagt, der Jeep, das sollte doch gar nicht da sein, das sollte doch da vorne sein. Und jetzt kommt er so seitlich und ich bin komplett unter dem Jeep auf das Mal. Das Rad. Ich mache einfach so, fuck, sorry, was ist jetzt passiert? Und habe ich noch alles, aber die Beine sind noch dran, die Arme noch, Kopf noch. Und dann kriege ich unter dem Jeep führen, der jetzt still steht. Und in dem Moment, wo ich rauskomme, fallen die Holzhütten auf mich ab. Und ich höre den Lastwagen und sage, oh nein, nicht der Lastwagen ist jetzt gross, kann ich nicht auch noch nehmen. Jetzt, was passiert ist, vorne am Militärjeep hat es so einen grossen Haken, wo ein Stauseil drum tut, um etwas anderes rauszuziehen oder so. Jetzt hat der Haken bei dem bei dem Haag eingehängt, bei dem Tor. Und das Tor war stark genug gewesen, dass er den einfach so seitlich rumgeschwungen hat. Das findest du noch auf YouTube, ist das der Outtake. Weil
0: ich weiss nicht, ob ich das so gesehen
5: habe. Den Take haben wir natürlich nicht können verwenden. Es war wirklich das erste Mal gewesen in der Karriere, wo, und nachher einfach so dort auf, bin ich so auf die Palette gehockt nebendran und einfach realisiert, hey, jetzt, ich könnte nicht mehr da sein, oder es könnte fertig sein. Und meine damals zweijährige Tochter ist eine Stunde weit weg im Hotel gewesen mit der Mutter, oder? Und dann, dann fangst du so ein bisschen an überlegen, hey, Mann, ey, das ist jetzt, da haben jetzt, also, oder, die Schutzengel haben über die Zeit geleistet. Und darum, eben, man weiss nie, wie schnell dass es fertig ist, oder? Und auch so kleine Stunts dürfen wir einfach nie unterschätzen, weil es kann schnell etwas passieren.
0: Ja, und so etwas musst du dann gleich, die Szene musst du wie nachher nochmal machen, oder? Weil die braucht es ja für den Film. Also, genau. Das ist eigentlich dann auch noch extrem, dass du dann einfach dich gleich wieder musst sammeln und sagen, okay, gut, wir müssen das jetzt gleich nochmal machen und dich mit dem befassen. Eben 21 Jahre lang hast du als Stuntman in Amerika gearbeitet, bist dort gsi, auf das grosse Hollywood gegangen und für verschiedenste Sachen bist du in dem Sinne einer von diesen wirklich grossen Stuntmen. Suicide Squad, Borat, Killers, Spider-Man war so der allererste gsi. Wie ist, eben so, ist es wirklich so das grosse Hollywood? Oder wie ist es auch für dich so, wenn du daran denkst? Wie ist das so die Blase, die Hollywood-Ding? Oder?
5: Es ist so. Es ist ganz genau so, wie man sich das vorstellt. Das ist einfach ein richtiger. Ist ein Herzpflaster, wenn du es so nennen willst. Oder weil du hast wirklich ohne übertrieben, du hast tausende andere hinter dir, die anstehen, die genau das Gleiche wollen. Und wenn du also sogenannte Auditions gehst, also so Vorstellungsgespräche, sagen wir es jetzt mal so, vor allem für Werbungen, dann ist es schon so, dass dein Agent dir einfach anruft und sagt, hey, Stefanie, kannst du am Freitag am Nachmittag am 4 Uhr meistens in Santa Monica sein, so und so Casting Office, oder? Und das ist immer die schlimmste Zeit, am Freitag oder am Nachmittag im Verkehr. Und dann weisst du, okay, gut, ich bin jetzt mal sicher 2 Stunden im Auto, ich fahre dahin. Und dann läufst du in das Casting Office hin und da hat's einfach 30 Typen, die genau gleich aussehen wie du, oder? Und dann nachher, irgendwann, dann schreibst du, tust dich anmelden, dann gehst du in das Zimmer liegen, stellst dich vor, wer du bist und gehst wieder. Und 99% von dem Mal kommst du nicht einmal ein Nein über. Du kommst einfach nichts. Und das ist am Anfang schon richtig krass. Vor allem, weißt, wenn du ein bisschen so von der Schweiz kommst, denke ich mir, wo Kommunikation eigentlich sehr klar und weißt, man macht, was man sagt. Und so, das ist am Anfang schon ein bisschen, also, es ist schon ein bisschen weh da teilweise, weißt, und die vielen, nicht einmal nice, aber gleich nice, jemanden halt absagen, rüberzukommen, ist schon krass. Aber irgendwann klickt's, oder? Und dann kommst du mal ein Jahr über.
0: Und gibt's, also, du hast ja, glaub, vor allem so viel mit Autoszenen gemacht, so Autostunts etc. Kann man sagen, es gibt wie so ein bisschen Spezialitäten von einem Stuntman, also es verschiedene Bereiche gibt. Einer macht ähnlich das, einer macht ähnlich das. Oder wie ist das so? Wie muss man sich das vorstellen?
5: Ja, das gibt es. Es gibt Stunt-Performers, die spezialisiert sind, zum Beispiel auf Martial Arts oder TÜV oder so. Aber das Ding ist halt schon, und ich glaube, im Allgemeinen im Leben, oder? Umso mehr, dass du kannst anbieten kannst, umso wertvoller bist du. Und ich kann immer sehr viel daran geben, dass ich in so viele Sparten wie möglich wertvoll bin. Und gewisse Sachen, eben gerade zum Beispiel wie Martial Arts, Kampfsport und TÜV fahren, TÜV Stunts auf jeden Fall. Man fahren kann schnell mal noch. Aber das sind so für mich so zwei Sparten und vielleicht falsch im Springen auch noch. Es gibt wirklich, das ist so eine
0: spezielle Richtung.
5: Das ist so ein Lifestyle. Weißt du, weil die Typen, die gehen, oder ja, die Frauen, die gehen ihr Leben, oder? Also so viel Zeit, die investieren Stunden, teilweise am Tag, oder zum das beherrschen. Weil das sind auch Sachen, wo sehr spezifisch sind, wo sehr, man dürfen, es kann so schnell was passieren, durch mit Fallschirm springen, dann brauchst du tausende von Sprüngen, zum so genau sein, dass du genau noch mit kannst landen, oder was auch immer es ist, oder dass du einen Flüger musst andocken können und so Sachen. Aber sonst, ein all-around Stuntman oder Stuntfrau wo viele Sachen kannst verwenden. Die sind einfach, das sind die, die auf die grossen Filmmonate arbeiten, weil du kannst sie überall einsetzen. Oder?
0: Und du hast ja eben in diesen ganz vielen grossen Filmen gespielt, hast ja wirklich Stuntman gespielt für Jim Carrey zum Beispiel oder auch Ashton Kutcher, Pierce Brosnan etc. Mhm. Wie fest musst du dich dann auch in dem Sinne mit dieser Rolle befassen? Also weil ein Schauspieler muss sich ja dann wie in die Rolle hineingeben. Musst du das als Stuntman auch? Oder was ist wie dort deine Aufgabe? Musst du probieren, zum Beispiel den Ashton Kutcher nachzuspielen? Oder wie ist das?
5: Das ist eine von den wenigsten, aber sehr guten Fragen. Wenige Leute haben die Frage gestellt, das ist sehr wichtig. Meine Mentoren, die sind jetzt 80er und 90er und so, die mich auch mit trainiert haben, die haben immer sehr viel Wert darauf gelegt und haben gesagt, hey, du musst dich versuchen, so zu bewegen wie der Schauspieler. Und irgendwie mache ich das gerne und ich mache das auch noch gut. Wenn ich das bescheiden darf sagen, aber vor allem mit dem Sacha Baron Cohen, weißt du, weil im Diktator, ich weiß nicht, ob du den Film gesehen hast, im Diktator spielt er ja zwei verschiedene Charaktere. Der eine ist so der dumme Geisterhirt, der sich immer so komisch bewegt und rumschaut, und der andere ist der Aladdin, der Diktator. Der Sacha Baron Cohen ist multi-intelligent und talentiert und setzt sehr viel drauf, ein Perfektionist, oder? Und er hat in diesem Film hat er ein sogenanntes Lookalike-Double gehabt, ein Foto-Double, weil vielmal hast du den Schauspieler Sascha und sein Double mit dem Rücken gegen den Kopf, wo sie in der gleichen Szene sind. Und der ist dann entlassen worden, weil Sascha gesagt hat, ich will, dass Oliver das auch macht, weil er bewegt sich genauso wie ich. Und durch das hat man dann einmal den Backen abgeschleckt, weil wir in einer Szene waren, wo dann der Geisse hier das will machen. Also es hat schon auch sehr, sagen wir mal, unangenehme Momente gegeben. Aber es ist wirklich so. Und dass das hilfreich ist. Weil eben, wenn du, alle Leute laufen anders oder rennen anders und es ist auch so, dass gewisse Schauspieler Motorik nicht unbedingt haben, wo es cool aussehen. Also zum Beispiel, ich kriege jetzt keinen Namen, aber es gibt gewisse Schauspieler, die nicht cool aussehen, wenn sie rennen. Oder? Und das sind Superheroes und darum, die muss man cool darstellen. Und dann ist es sehr oft der Fall, dass man relativ nah geht mit einer langen Brennweite von einer Linse, wenn die gegen einen rennen. Und dann, wenn du weiter weg gehst, dann ist das Stunt-Double, der das macht. Das ist eine zusätzliche coole Herausforderung, auch mit der Körperänderung natürlich, wenn ich für den Sacha Baron Cohen arbeite, dann komme ich normalerweise drei, vier Monate vorher Bescheid über und dann stelle ich meinen Diätplan um, mein Training um, damit ich ein bisschen schmäler werde, weil er ist relativ schmal. Und wenn ich andere, Joe Manganiello zum Beispiel, dann nachher weiss ich meistens, also wir reden dann absprechen, hey, wie schwer bist du im Moment und was müssen wir erzielen und so. Ja.
0: Also schon wirklich eben ein Auseinandersetzen in dem Sinne mit dieser Person. Also eigentlich vom der Schauspieler tut sich in die Rolle versetzen und du tust dich dann in Schauspielerinnen versetzen. Mhm. Hast du aber eben, wenn du sagst, du kannst das auch gut so in die Rolle reingehen, nicht einmal überlegt, vielleicht selber wirklich mehr Schauspieler, weil du bist ja in dem Sinn so ein bisschen unsichtbar als Stuntman.
5: Ja, aber das ist das, was ich machen und habe wollen machen. Verstehst du? Ich kann nie wollen Schauspieler werden. Ich würde auch die Aufmerksamkeit, die ein Schauspieler dann irgendwann mal überkommt, nicht wählen, weil es ist wirklich, also ich sehe es selber, ich fände das gar nicht cool. Oder? Aber nein, das ist nicht meine Art von Arbeit, das ist nicht das, was in meinem Herz ist. Ich habe es zwar einige Mal gemacht, am Anfang extrem ungern, weil, gut, ich habe ja auch die Sprache müssen lernen, oder? Ich bin überall, ich habe Beavis und Butthead Englisch können, also wirklich wenig. Und ich weiss noch, glaube ich, im vierten Jahr oder so, sind wir in der Serie 24 gewesen. Und da haben wir eine Szene gehabt, wo, es sind drei Bösewichte gewesen. Ich bin einer davon gewesen, der, gecastet wurde, zum Geiseln so heben, das war ein Schauspieler, ich hatte die Waffen an seinen Kopf gehabt. Ein Kollege war beim Eingang und dann der andere irgendwo anders und dann kommt der Kiefer Sutherland rein und wir haben immer mit 24 vier Kameras mit 35mm gefilmt und dann haben wir richtig viele Special Effects gehabt. Also er kommt rein und er schiesst den ab und dann geht die Scheibe hinten kaputt und verschiesst der andere, das Blut spritzt raus und kommt dann rein und zielt auf mich Und dann nachher hat man einfach in den Kopf geschossen, ich gehe um. Genau. Dann haben wir die Szene gemacht, Action haben sie gerufen und alles explodiert und dann kommt die, verschießt eins, zwei Leute und zielt auf mich und dann sagt, ah, oh, cut. Ich glaube, der Oliver sollte etwas sagen. Und dann habe ich zu ihm, zum Kiefer gegangen, gesagt, Kiefer, look, du kannst mich 100 Meter nicht mehr sabberieren, du kannst mich anzünden, du kannst mit dem Auto drüber fahren, ist mir scheißegal, aber don't make me talk, ich will nichts sagen. Und das hat er lustig gefunden. Ich, nein, ist alles gut, sag einfach, drop the gun or I kill him. Hey, und ich habe das sicherlich 5-mal versagt. Ich war so nervös gewesen. Und ich habe das wirklich so schlecht gemacht, dass ich sogar in mein Studio vertonen gehe. Im Nachhinein, ich war einfach so nervös gewesen. Es ist so doof. Aber dann nachher mittlerweile, oder dann kommst du immer mehr so Sachen, weil du bist ein Polizist, kurz bevor du verschossen wirst, musst du schnell etwas sagen. Und dann, ich glaube, ich habe mich dann auch wohler gefühlt, wo es Englisch besser geworden ist. Und weißt du, es ist nicht nur die Sprache, sondern ja, klar, auch die Mentalität. Das sind ganz andere Menschen. Sarkasmus habe ich nicht gekannt. Weißt du, und es ist eine coole Art von Mensch. Also, es hat mir schon gut gefallen. Ich habe sehr viel gelernt. Und ich bin mega dankbar, dass ich so erleben durfte.
0: Du hast ja schon auch wirklich früh gewusst, dass du Stuntman werden willst. Du warst noch ein kleiner Junge. Mm. Und dann eben mit 24 in die USA. Zuerst mal kurz güchseln auf das Hollywood und dann, ich glaube, 4 Wochen später bist du wieder gegangen und definitiv ausgewandert. Ja, schon noch krass, eben so, The American Dream hast du gewagt und das ist gerade am Anfang glaub, nicht wirklich einfach gewesen, weil du auch sehr viel Kritik bekommen hast. Es haben alle gesagt, ja, das schaffst du doch eh nicht, eben der Klassiker, nach einem Jahr kommt er wieder zurück oder so, oder?
5: Das ist so, aber ich, wie du sagst, ich habe das seit ich 7 bin, wollte ich das. Und es ist ein Geschenk, es ist ein mega Geschenk, dass jemand das weiss. Weißt du, wie viele Leute, ich sage jetzt mal, die meisten Leute wissen nicht, was sie wollen. Und ich finde es huere schade, weil wenn du weißt, was du willst in deinem Leben, dann ist es so viel einfacher, dort herzukommen. Es gibt so viele Wege, wie man dort herkommt. Und das ist ein ganz anderes Gespräch, weil ich möchte auch motivierend sein für andere. Weißt, wo, es geht ja nicht um Stunt-Performers, wenn du willst, Brot verkaufen oder machen oder was auch immer das ist, was dein Traum ist, dann musst du es wirklich einfach verfolgen, weil die Zeit geht sehr schnell vorbei. Und in meinem Fall, ja, ich habe das einfach wollen. Ich habe gesagt, hey, ich will den grössten Film arbeiten, ich will die grössten Stunts machen, ich will mit den grössten Schauspielern arbeiten. Und es ist bei mir eben im Allgemeinen im Leben, ich glaube, es ist nicht ein Job, es ist keine Karriere, sondern es ist eine Mission. Und wenn es eine Mission ist, glaube ich, dann bist du auch nie, also ich bin nie müde. Also ich bin nie, klar bin ich immer müde, aber ich meine, ich bin nie.
0: Hast du nicht einfach genug,
5: dass du so. Ich freue mich nie auf den Freitag und ich liebe den Montag. Es ist nicht so, dass ich den Montag hasse. Und darum, ich sage immer, weißt, wenn du liebst, was du machst, dann schaffst du keinen Tag im Leben. Ich meine, gleich haben wir am Sonntag arbeiten oder am Samstag oder haben wir jetzt 21 Stunden arbeiten, mal am Tag. Es ist völlig okay. Ja, eben, sorry, dass ich abschweiße.
0: Nein, alles gut.
5: Ja, The American Way.
0: Gleich aber bist du nach 21 Jahren dann von den USA zurück in die Schweiz gekommen.
5: Ja.
0: Wieso das? Weil aufgehört mit dem Stuntman sein und dem Produzieren etc. hast du ja nicht.
5: Nein, aber es ist nicht ein Grund, es gibt verschiedene Gründe. Und die Tochter unter anderem hat gesagt, sie würde gerne mehr um Grosseltern sein. Oder sie ist jetzt 15. Und ich meine, meine Mutter und mein Vater haben sie vielleicht einmal im Jahr, zweimal im Jahr gesehen, wenn sie uns besuchen oder wir sind gegangen. Und das hat Sinn gemacht. Und dann nachher habe ich, das war ja gerade so ein bisschen während Corona gewesen am Anfang, ich hatte dann auch genug Zeit mal gehabt, weißt, nicht nur immer zu rennen und arbeiten, sondern einfach mal 6 Monate haben wir nicht gedreht, oder allein nichts. Die haben nicht gewusst, wie sie arbeiten können mit dem. Und Studios haben sich zusammen dann überlegt, hey, wie können wir weiter arbeiten mit dem Problem. Und dann habe ich die Zeit gehabt, zum Reflektieren, zum Schauen, was ich alles schon gemacht habe. Und dann gesehen, dass ich eigentlich alles erreicht habe, was ich wollte, oder? In dem Bereich. Und einfach nur mehr arbeiten gehen wegen dem Geld, das habe ich nicht wollen, weil ja, das ist keine Herausforderung, das ist einfach dann nur noch ein Job. Ich meine, klar mache ich es gern, aber du solltest ja auch konstant weiter wachsen im Leben, glaube ich, und neue Herausforderungen finden. Und dann realisiert das, ja eben, die Tochter gesagt, wegen der Schweiz, wegen der Grosseltern und so, aber dann auch realisiert, hey, in der Schweiz habe ich recht viele Möglichkeiten Zug zum Eigenproduktionen machen, weil da lässt man mal noch zu, weißt, wenn wir ein paar Sachen doch erreicht haben. Ich habe auch schon ja, Stunt Hero kreiert und mit dem Schweizer Fernsehen zusammen. Und dann haben wir gesagt, weißt du, das machen wir, jetzt machen wir einen neuen Abschnitt. Und dann sind wir mal in die Schweiz geflogen im Oktober 20 und haben Schulen gesucht. Weil Geneva hat eine internationale Schule gebraucht, natürlich, weil sie ist zwar mit Schweizerdeutsch aufgewachsen und Englisch, aber Hochdeutsch ist, hat sie nicht können. Und dann sind wir, weil ich zu Kloten, das ist wieder so ein Gewohnheitstierverhalten. Weil ich
0: klassische Schweizer, doch noch ein bisschen irgendwie.
5: Ja, völlig. Ja. Und weil ich zu Kloten aufgewachsen bin, haben wir dort im Umkreis eine internationale Schule gesucht. Das ist so doof. Und danach sind wir in Wallisellen. Die fast Wallis gesagt, im Walliselen gelandet, haben zwei internationale Schulen angeschaut und die eine hat ihnen eigentlich sehr gut gefallen. Und dann sind wir zu meiner Mutter heimgefahren, weil wir mich dort wohnen, wenn wir in der Schweiz waren. Und dann war es eigentlich so, dass man gesagt hat, okay, wir gehen in diese Schule. Aber da innen, in der Intuition, einfach gesagt, nein, geh nochmal schauen. Also Intuition, ich weiß nicht, was du haltest, es funktioniert hundertprozentig, es ist so geil, wenn du wirklich einfach auf dich los ist. Und dann hat es einfach geheißen, nein, geh nochmal weiter schauen, bin nochmal ins Internet rumsuchen und dann habe ich eine Schule gefunden, Talent Campus heisst die ist in Kreuzlingen. Und dann habe ich ein Präsentationsvideo gehabt, nicht draufgeklickt und es ist ein Neubau am Wasser, am Bodensee, weißt du, klares Wasser, die Möwen fliegen rum, die Kinder haben den Blausch auf der Terrasse und Cambridge-Level, also eine richtig gute Schule. Aber es hat einfach richtig teuer ausgesehen. Oder? Aber dann hat gesagt, hey Mann, ey. Aber wir gehen schauen. Oder? Und dann sind wir schauen. Und der Schuldirektor ist super, super cool und einfach ein guter Vibe. Und Geneva hat es mega gut gefallen. Dann haben wir dort unterschrieben und gesagt, okay, das ist es. Und dann sind wir wieder zurück auf Amerika und haben gepackt. Und dann gewusst, dass ich Zucker koordiniere. Die Sendung habe ich, den Job habe ich bekommen im Oktober durch Meetings mit Shining zusammen. Und dann habe ich gewusst, dass ich Arbeit habe. Das war schon mal gut gewesen. Und dann sind wir eben in die Schweiz gezügelt am 20. Dezember. Und dann müssen 10 Tage in der Quarantäne hocken bei der Mutter heim. Ah, in der Zwischenzeit habe ich noch ein Haus müssen suchen, also ein Haus in der Schweiz. Und dann haben wir natürlich gewusst, wir sind im Umkreis Kreuzlingen, sind dann in einem kleinen Dörfli in der Nähe gelandet und dort ein Haus. Und dann eben den Schlüssel habe ich bekommen am 31. Dezember. Also 10 Tage sind wir in der Quarantäne geguckt, 31. Schlüssel bekommen, am 4. hatte ich nie Schule gehabt, das erste Mal. Und ich bin langsam unruhig geworden, weil ich noch keinen Arbeitsort hatte. Ich wusste, ich fange die Serie an, Zucker. Ich glaube, im März haben wir angefangen. Aber ich musste jene Sachen vorbereiten. Und früher in der Schweiz hatte ich auch immer eine Werkhalle gehabt oder so, wo wir unsere Sachen vorbereitet haben. Wir bauen alles selber, von Sprungrampen über Überschlagskäfig und so weiter. Und dann habe ich gesagt, hey, ich habe keinen Arbeitsort. Und dann so das Hauptgebet und Meditation war wirklich einfach, hey, gib mir das richtige Werkzeug, das ich brauche. Und ich habe auch wollte eigene Produktionen machen und so weiter. Hey, und dann auf die Meditation aber am nächsten Tag läutet mir der Kollege an und sagt, hey, ich habe einen Bruder im Thurgau, der hat auch sehr viele Immobilien, läutet ihm an. Ihm angeläutet, am nächsten Morgen um 7:30 stehen wir vor einem Tor, das aufgeht und es ist das grösste Filmstudio in der Schweiz und es ist leer gestanden, ist im Thurgau. Und dann gesagt, das ist das richtige Werkzeug.
0: Hat einfach alles gepasst.
5: Und es ist 8 Minuten von daheim, weißt du? Also, aha. Es ist wirklich, also so dankbar, dass es so funktioniert hat. Und ja, wir haben 750 Quadratmeter Studiofläche, 8,5 Meter hoch, in Decken, 10 ferngesteuerte Kräne, wir haben auf zwei Ebenen, zwei verschiedene Küchen, Produktionszimmer, Schminkräume, Toiletten natürlich. Und dann im Untergeschoss, also jetzt eine grosse Tiefgarage, wo wir 4 Meter hohe Decken haben. Wir haben eine 250 Quadratmeter grosse, voll ausgerüstete Werkstatt, wo wir eben alles können bauen dafür, was wir brauchen hier oben. Und wir haben jetzt neu auch noch ein Tonstudio für die Vertonungen. Auch noch.
0: Oh, ja. Mhm. Also ja, cool, ist wirklich riesig. Und es hat wirklich anscheinend eben, so soll sie die Intuition. Plus, was ja lustig ist, deine Tochter ist ja auch

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1: Grüezi miteinander zu einer neuen Folge von Top hoch 3. Und wir verlassen heute das Radiostudio im Geiste und gehen auf die Theaterbühne und stellen einen Herr ins Bühnenlicht, der für die Bühne lebt und einen runden Geburtstag feiert. Und ich freue mich sehr, dass er da ist. Schauspieler, Produzent, Regisseur Erich Vogg. Schön, bist du da.
2: Danke vielmals.
1: Bin ein bisschen unschlüssig, ob ich dir jetzt zu deinem 60. Geburtstag soll gratulieren oder nicht. Weil der Klux ist ja, jetzt, wo wir das aufzeichnen, ist für Zuhörerinnen und Zuschauer in einer Woche schon vorbei und man soll ja nicht zu früh gratulieren, man soll aber auch, jetzt hast du eigentlich, wenn du es ausgesagt hast, schon Geburtstag gehabt, dann bist du völlig wahnsinnig, oder?
2: Ja, also einfach ein schöner Geburtstag.
1: Ja, okay. Die Frage ist aber eigentlich viel mehr, ist der 60. Geburtstag für dich einfach eine Zahl oder hat das auch irgendwo eine tiefere Bedeutung?
2: Nein, also primär ist es einfach eine Zahl, aber natürlich eine Zahl, wo sagt, ja, das Leben, wir leben in einer Gesellschaft, wo einem sehr vorgaukelt wird, das Leben sei nicht enden wollend, aber es ist enden wollend und so eine Zahl wie 60 sagt, also du bist in einem Teil jetzt definitiv angekommen, wo halt näher beim Ende ist als beim Anfang.
1: Aber machst du dir effektiv so die Gedanken so?
2: Ja.
1: Also fühlst du dich auch wie 60 oder denkst du, ich schaffe das auch noch?
2: Kannst du mir sagen, wie man sich mit 60
1: fühlt? Oh, das ist eine gute Frage, ja. Ja.
2: Nein, eben, dort ist einfach eine Zahl. Ich fühle mich so, wie ich mich fühle. Ob das jetzt zugehörig ist zu dem 60 und dem 0, das weiss ich nicht. Aber es ist völlig klar, dass ich mich nicht mehr fühle wie mit 35. Also, ja, man spürt, dass man älter wird. Aber ohne Wehmut, ohne Krokodilstränchen, sondern ich bin sehr zufrieden und sehr glücklich.
1: Und du wirkst ja wahnsinnig lebendig und ich habe das Gefühl, du machst das auch noch 60 Jahre, oder? Was du jetzt schon gemacht hast.
2: Nein, so definitiv nicht.
1: Aber das können wir nachher zeigen. So einen runden Geburtstag, an einem runden Geburtstag tendiert man ja immer ein bisschen, bisschen zurückzuschauen. Was hat man denn schon alles gemacht im Leben? Was will man denn vielleicht noch ein bisschen machen? Bist du auch so ein Typ, der zurückschaut und sagt, boah, da habe ich cooles Zeug erlebt und dort habe ich cooles Zeug erlebt? Oder ist für dich was passiert ist, Vergangenheit?
2: Nein, also für mich ist Geschichte sehr wichtig. Also ob das jetzt Welt oder Europa, Geschichte interessiert mich sehr und auch meine eigene Geschichte. Aber das heisst nicht, dass ich an dem klebe. Also wenn etwas passiert, jetzt in der Arbeit oder so, dann finde ich wichtig, dass man wieder vorausschaut. Aber ich finde es sehr wichtig, dass man auch zurückschaut.
1: Du stehst, wir haben das vor der Sendung geklärt, seit 40 Jahren auf der Bühne.
2: Genau.
1: Du hast wahnsinnig viele Produktionen mitgeschaffen, das selber auch produziert. Auf deiner Internetseite bin ich auf 86 Theaterstücke gekommen. Zwischenzeitlich weiss ich, du kannst mit Zahlen gut umgehen. es sind weit über 100, oder?
2: Genau. Ja.
1: Ich glaube, im letzten Interview, das ich gelesen habe, hast du von 106 geredet. Ich glaube, wir sind mittlerweile wieder ein bisschen drüber. Ich habe eine Liste ausgedruckt. wir müssen euch das mal anschauen, wie viel Theaterstücke das sind. Jetzt würde ich gerne mit dir ein Spiel machen.
2: Oh.
1: Und zwar teilen sie zwei Sachen auf. Zum einen, ich sage dir den Namen vom Stück. Und du sagst mir, in welchem Jahr du es gespielt hast. Und im besten Fall kannst du noch etwas daraus zitieren. Das ist vielleicht einfacher für dich. Ja, wir probieren es mal. Ich sage, Baby, Baby, Balle, Balle.
2: 2006.
1: Du hast dort wer gespielt?
2: Den Namen weiss ich nicht mehr, aber Thomas Bickel habe ich gespielt, der gerne ein Kind hätte wollen adoptieren. Meine Frau war Regula Imbode. Und ein Satz daraus, weil der ist einfach der absolute Wahnsinn, weil ich in einer Probe gesagt habe, eine absolute Katastrophe. Und die Schauspielerin, die mit auf der Bühne war, hat zum Hubert Spiess gesagt, er meint uns.
1: Kommen wir ein bisschen weiter zurück. Ich habe da zum Beispiel, was nehmen wir da für ein Stück? Soldat Läppli. HD Soldat Läppli.
2: 1990.

0: 1989 war die Premiere.
1: Jawohl. Du hast dort den Korporal
0: Matthias.
1: Genau. Magst du, hast du noch einen Satz im Ohr?
0: Nein.
1: Keine
0: nein,
1: Chance.
0: Nein. Ja. Natürlich vom Läppli schon, aber nicht von mir. Ja.
1: Und dann gibt es da noch, das habe ich auch cool gefunden, Hotel Happy End.
0: 1993, klar, kurz bevor ich den Hubert kennengelernt habe.
1: Arthur Friedrich, hast du gespielt dort? Weißt du, so jetzt in der Ansicht. Also,
0: die Liedzeile hat geheißen, ich bin der Traum von jeder Frau. So ist die Melodie öppe gegangen.
1: Oh, ganz cool, finde ich Pippi Langstrumpf.
0: Das war ja mehrere Mal gewesen,
1: ja.
0: Und wo ich gespielt habe, war 2011.
1: Genau. Und du hast also eine Frau gespielt.
0: Schlecht,
1: nein,
0: oder?
1: Und du hast eine Frau gespielt. Eine Frau,
0: auch.
1: Auch eine Frau.
0: Auch eine Frau. Auch eine Frau.
1: Gut.
0: Und das ist ein Gedicht.
1: Aber das weißt du auch noch. Also, wüsstest du auch noch einen Satz daraus? Oh, das sind so viele Produktionen.
0: Nein, der Hubert hat einfach immer gesagt, dass Frau nette Kind bei dem Kaffeekränzli. Das war natürlich ein Running Gag. Was ich gesagt habe, weiß ich nicht mehr.
1: Ja, man bringt dich ja mit dem Berner Theater in Verbindung, mit all deinen Produktionen. Jetzt haben wir hier mit Pippi Langstrumpf als Zürcher Märli-Bühne.
0: Ja.
1: Die bedeutet dir auch sehr viel, oder?
0: Die bedeutet mir sehr viel, ja. Die habe ich 1994 mit dem Hubert übernommen. Auch in dieser Zeit, eben das letzte Jahr, haben die Produktionen nicht können stattfinden. Wir haben das Märli müssen nach 25 Vorstellungen absetzen, weil halt Theater zugegangen sind. Das ist alles schlimm. Aber für ein Kind, das vielleicht geplant war, im Advent gehen wir mit unserem Sohn oder unserer Tochter zum ersten Mal ins Theater. Und das hat dann nicht stattgefunden. Das ist wirklich eine andere Dimension, finde ich, als wir jetzt nicht haben können spielen. Und jetzt die Stimmung, wenn wir Urmal aus dem Eis momentan spielen und das halt wieder möglich ist, das finde ich wirklich, das spürst du auf der Bühne, wie die Gruppen, die Familien, die da kommen, miteinander, mit uns, die anderthalb Stunden geniessen.
1: Und der Zugang für Kinder, oder, mit der Bühne in der heutigen Zeit, wahrscheinlich wichtiger als je, oder? In dieser Digitalisierung.
0: Das ist halt eine Gegenwelt ist zu allem, was die Kinder daheim haben, an technischen Spielsachen. Und dann kommt wieder etwas, was es halt schon seit Jahrtausenden gibt, einfach Theater. Und wo halt nicht viele immer gefragt haben, ja, aber das geht denn das heute noch, eben, wo sie all das, die Game und die Computerspiele haben. Und ja, gegen den Live-Moment kommt einfach, sage ich, nichts an. Auch ein Kind, das all das hat, und dann wird es dunkel im Saal und der rote Vorhang wird angeleuchtet, Entschuldigung, und das Kind merkt, die Schauspieler atmet die gleiche Luft ein und der redet live, der schnauft, ich spüre den, das glaube ich wirklich, das ist einfach, das ist eine andere Welt.
1: Aber das glaube ich grundsätzlich, dass das Live-Feeling, oder jetzt während der Pandemie, alles wird online, alles wird gestreamt und so, es geht nicht über das Drinsitzen und das, was rundum auch passiert. Das
0: ja,
1: macht
0: und
1: so viel, oder?
0: Auch die Gemeinschaft, Publikum, oder? Du sitzt nicht allein auf dem Sofa und schaust einen Film oder mit deiner Partnerin, sondern da sind fremde Leute um mich herum, die über die gleichen Poeten lachen oder über das gleiche Tragische brüllen. Die Gemeinschaft, die ist nicht ersetzbar. Ja.
1: Genau, das Gemeinschaftsgefühl. Wenn und wo ist, oder hast du dein Herz als Theater verloren?
0: Das kann ich nicht sagen, aber ich habe immer gesagt, ich habe mit 9 einen Aufsatz geschrieben, was ich werden möchte. Ich möchte Schauspieler werden, ich möchte Regie führen. Ich habe das immer, natürlich auch meine Eltern und meine Geschwister gelacht und irgendwie von, ja, die spinnt einfach nicht. Aber wir lassen den jetzt spinnen und der ergreift dann schon einen seriösen Beruf. Ich habe das immer wollen.
1: Also, ist nicht böse gemeint, aber ein Spinner bleiben, oder?
0: Ja.
1: Sehr
0: also
1: positiv.
0: Ich glaube, ein bisschen spinnen musst, wenn du das Leben lang machen willst.
1: Ja, das glaube ich eben auch. Aber du hast gesagt, du hast immer Schauspieler werden, Regisseur. Du hast auch in Filmen gespielt, du hast auch im Fernsehen mitgespielt. Aber dein Herz schlägt schon für die Theaterbühne.
0: Absolut, ja. Das war auch so gewesen. Eben, ich bin sehr glücklich darüber, dürfen einige, viele Erfahrungen machen mit Kameras, mit Film. Aber es ist mir immer klar gewesen, das ist eine faszinierende Arbeit. Aber auch für mich ist der Live-Moment nicht ersetzbar. Natürlich auch bei dem, was ich mache, Komiker, ich spiele Komödie, es ist sehr interaktiv. Letztendlich, das Stück wie Flo im Ohr, das ist komponiert worden von dem Georges Feydeau und ich habe probiert in der Übersetzung auch. Aber der Rhythmus letztendlich, der Dirigent letztendlich, ist dann das Publikum mit ihren Reaktionen und eben das miteinander wieder, das ist immer gewesen, wenn ich vor der Kamera gestanden bin, das ist für mich auch nicht ersetzbar.
1: Du hast ja sogar die Schauspielschule gemacht.
0: Sogar?
1: Ja, weil das sag, ich sage sogar, weil auch jetzt im aktuellen Stück Flo im Ohr hast du einen Cast auf der Bühne, der schon seit Jahren mit dir zusammen arbeitet, aber zum Teil Quereinsteiger sind. Genau. Also Viola Tami zum Beispiel, die nicht aus dieser Ding kommt, oder Maya Brunner, die aus der Musik rauskommt. Würdest du heute die Schauspielschule nochmal machen?
0: Ja, absolut. Unbedingt. Und ich empfehle jedem, wo das wetti werden, geht an eine Schauspielschule, geht möglichst an eine staatliche Schauspielschule. Nicht, weil ich die Privaten alle schlecht finde, aber wo ich oft denke, was ich an einem Tag für Stunden gehabt, vom Morgen um 8:30 bis zum Abend um 6, wenn du das privat finanzieren willst, das ist einfach irrsinnig viel Geld. Ja, ich habe die Zeit irrsinnig gefunden. Natürlich ist der Dünkel, der immer noch vom Feuilleton uns gegenüber herrscht, das war schon an der Schauspielschule gewesen. Ich habe tunlichst verschwiegen, dass ich als Boulevardtheater und dass ich Schweizerdeutsch Theater machen will, sonst wäre ich vielleicht rausgefallen. Aber ich habe irrsinnig viel gelernt, ich habe irrsinnig viel erfahren, gelernt, Neues entdeckt. Ich habe die deutsche Sprache unendlich lieber gelernt, wo so an der Mittelschule war. Ja, Französisch und Italienisch, das sind so tolle Sprachen. Das sind sie. Aber die deutsche Sprache ist wunderschön. Nein, das würde ich sofort wieder machen und würde das jedem nur empfehlen.
1: Ich sage das, also Maya Brunner habe ich ins Spiel gebracht, weil ich habe mich vor kurzem mit Maya Brunner unterhalten und haben auch über dich geredet, ja. Oder? Weil ich ein bisschen wollte wissen, was bist denn du eigentlich so für einer auf der Bühne? Ja. Aber sie ist vom Schwärmen nicht rausgekommen. Ja. Und sie hat, ich frage wegen Quereinsteiger, sie ist Quereinsteiger, aber sie hat von dir so viel gelernt. Sie sagt, du lernst von dem Erich Fock so viel auf dieser Bühne, gerade als Quereinsteiger. Du bist eigentlich auch ein bisschen eine Ausbildungsplattform.
0: Ja, also ich bin sicher, dass, also ich sage jetzt nicht nur von mir, aber natürlich Viola Tami und Maya Brunner, wir haben miteinander geschafft und beim Schaffen geht es auch immer, und da nehme ich mich nicht aus, um Lehren, um erfahren, aha, ja, so funktioniert das. Und natürlich, das, was wir machen, ist wirklich auch ein Handwerk. Natürlich, du kannst alles so oder so machen, aber ich bin sicher, mit Pointe gibt es wirklich einen Umgang, wo das ist einfach klar, dass es muss so sein. Oder du kannst nicht mit in der Pointe ein Glas abstellen, sondern du kannst der Pointe vielleicht helfen, wenn du es gerade nachher oder... Also es ist ein Handwerk, wo ich natürlich... Ich habe ja extrem viel gelernt. Ich habe mit dem Jörg Schneider über 1000 Vorstellungen zusammengespielt. Natürlich habe ich auch von ihm gelernt.
1: Du hast mich so völlig in deinen Bann gezogen. nein, weil ich bin an einem Ding hängen geblieben. Das Handwerk, aber ohne Talent. Das ist
0: ja
1: schwierig,
0: ja,
1: oder?
0: Ja, das ist halt wie ein Kuchen, wo aus verschiedenen Tortenstücken besteht. Talent ist etwas, wo eben, also eine Schneiderin braucht auch Talent. Also einfach sagen, ich will Schneiderin sein, aber du kannst es nicht. Ja, dann ist es halt immer so ein bisschen, ja, es ist schon ein Hemd, aber es ist nicht, und das ist in jedem Beruf so.
1: Oder, nein, mega gut gelettet.
0: Ja, es ist wunderschön.
1: Es ist nicht super gelettet.
0: Es war ein Beispiel. Oder dein Beruf, Moderator, eben, du musst irgendetwas mitbringen. Aber Talent allein nützt auch nichts. Du musst auch wirklich wollen lehren und ich bin ja sicher, jeder Beruf ist auch ein Handwerk. Und ob es denn Kunst ist, letztendlich entscheidet das der, wo du nicht sitzt, im Publikum.
1: Du hast dir zu deinem 60. Geburtstag dieses Jahr eben, kann sagen, ein neues Stück geschenkt. Wobei neu ist es nicht, du hast es einfach ins Schweizerdeutsche übersetzt. «Floh im Ohr» heisst es. Nimm uns ein bisschen mit, um was geht es in diesem Stück?
0: Es geht um eine gut bürgerliche Familie in Zürich von 1907. Eben wunderbare Kostüme, wunderbares Bühnenbild. Und meine Frau, gespielt von der Viola Tami, verdächtigt mich, dass ich es mit der Treue nicht mehr so ganz ernst nehme. Und sie stellt mir dann eine Falle mit Hilfe von ihrer besten Freundin, der Kiki Mäder. Und sie bestellt mich anonym in ein Stundenhotel auf Baden runter. Aber ich bin so ein treuer Kamerad, dass ich nicht selber gegangen, sondern ich schicke meinen besten Freund, weil ich finde, der ist ja ledig und der kann das viel besser brauchen als ich. Und in dem Hotel ist dann natürlich, da spielen 15 Leute mit. Es ist ein Kommen und Gehen. Schwank ist ganz wichtig. Es hat eine Haufen Türen, die zum richtigen Zeitpunkt oder eben zum falschen müssen auf- und wieder zugehen. Es hat rotierende Betten, es hat einen spinnenden Engländer. Ein wunderbares Stück. Es spielt die Vincenzo Biaggi mit, wo im April 90 wird. Es ist ein Geschenk für mich, aber es ist ein Geschenk für das Publikum. Wenn der in dieser Stegen, in dem Hotel, die Stegen runterkommt, dann geht nochmal eine neue Welt auf. Es ist ein wunderbares Stück, wie ich vorher schon gesagt habe, das durchkomponiert ist von dem französischen Meister vom Schwank, Georges Feydeau. Und ich bin sehr glücklich, dass diese Kunstform, sie ist schon lang kein Schwank mehr gelaufen im Berner Theater, dass der jetzt wieder zurückkommt, wo so wichtig ist für die Geschichte vom Berner Theater. Der Rudolf Bernhard hat nur Schwank gespielt in diesem Haus. Und es ist einfach unglaublich lustig.
1: Und du spielst ja die Doppelrollen, oder?
0: Ja.
1: Ich finde ja Schauspieler per se schon anstrengend. Aber jetzt schläufst du zu deinem 60. Geburtstag in eine Doppelrolle. Also ist das unglaublich anstrengend, oder?
0: Also vor allem hinter der Bühne, weil es ist einfach Säckle und es ziehen mich gleichzeitig 6 Leute um. Hinter der Bühne ist es sehr anstrengend, aber auf der Bühne ist natürlich ein Fressen. Das ist wunderschön. Eben natürlich die, wo mich als Chef von einer Versicherung kennen, die meinen, ich sei der. Und dann sieht der Hausdiener in dem Stundenhotel gleich aus wie der Versicherungschef. Ich werde permanent verwechselt. Auch wunderbar, dass halt kannst eben so ein Herr zeigen und auf der anderen Seite ein Arbeiter. Das ist eine wunderbare Rolle, die ich mir sehr lange gewünscht habe und jetzt kann ich sie spielen.
1: Das ist ja der Vorteil vom Chef sein, oder? Dann kann man sich die Rolle selber geben. 1988 hast du ja schon mal gespielt, «Floh im Ohr».
0: Genau.
1: Wie ist das? Hat sich etwas verändert von damals zu heute?
0: Ja, es hat sich extrem viel verändert, aber meine Lust, kann ich wirklich sagen, der Rucksack ist ganz anders, den ich anhabe, als 1988. Da bin ich einfach Schauspieler gewesen, bin ich gekommen, habe meinen Text gelernt und dann auf der Probe habe ich die Rolle gelernt und nachher habe ich gespielt. Das ist das, was ich gemacht habe. Jetzt mache ich viel mehr. Aber meine Lust wirklich, dort mich zu freuen auf der Probe, auf den Moment, wo ich die Pointe bringen kann oder ein anderer Kollege oder eine Kollegin die Pointe bringt, die ist noch genau gleich. Und das, denke ich, ist wichtig, wenn du den Beruf machst. Du musst ein Goof bleiben, vorher haben wir gesagt, du musst ein bisschen spinnen. Theater muss mit Lust verbunden sein, sonst funken sie nicht.
1: Herzblut. Du teilst das Herzblut ja schon seit Jahren mit deinem Mann. Wie funktioniert die Zusammenarbeit zwischen euch zwei? Sind ihr ein super harmonierendes Paar, wo auf der Bühne auch einfach funktioniert? Oder gibt es auch eben mal Reibereien? Oder,
0: ja.
1: oder tragen ihr die sogar einfach erst die Haie aus? So, wo kommst du eins?
0: Also private Reibereien tragen wir sicher noch daheim aus, aber nein, also wir sind ein gut
1: harmonisierendes
0: Paar. Das ist, glaube ich, auch falsch gewesen. aber ein sehr emotionales Paar. Und natürlich wird das auch laut, wird das auch heftig. Das soll auch sein. Und natürlich gibt es auch auf der Probe Auseinandersetzungen, aber eben in der Sache.
1: Das muss man ja können, oder? Also das können ja viele nicht, das Trennen zwischen privat und beruflichen. Und wenn man dann so eng ist das von Anfang an, hat das super geklappt bei euch?
0: Also es hat geklappt auf alle Fälle. Und es ist für uns nie, eben, natürlich, weil die Frage viel gestellt wird, ja, aber wie geht denn das so eng zusammen und 24 Stunden immer zusammen, Beruf und Privat? Und jetzt ist das für uns Alltag. Und offensichtlich, wenn wir würden leiden unter dem, dann hätten wir das nicht 29 Jahre gemacht. Für uns beide ist es ein riesen Vorteil, dass jemand eben mein Korrektiv ist, der mich so gut kennt. Und ich bin ihm.
1: Es funktioniert.
0: Ja.
1: Punkt. Mehr muss man so gar nicht sagen. Es funktioniert. Und es funktioniert so gut, dass ich habe sogar eine Bäckerei gekauft im Tirol.
0: Genau.
1: Ja, wie passt das bei uns Leben rein? Neben dem ganzen Theater eine Bäckerei. Das musst du
0: erklären. Also, es war einfach eine alte Bäckerei gewesen. Es ist natürlich jetzt keine Bäckerei mehr. Und es ist ein Haus, das im Dorf steht, wo der Hubert aufgewachsen ist, wo er als kleiner Bub schon gefunden hat. Das ist das schönste Haus, das es gibt in dem Dorf. Ist es natürlich auch. Die alte Dame, die dort drinnen gewohnt hat, die hat das irgendwann verkaufen und wir haben das gekauft und haben jetzt die geruhsame Pandemiezeit dazu genutzt, dass wir das wunderschön umgebaut haben und es ist jetzt unser Gesamtkunstwerk geworden und wir fühlen uns extrem wohl dort.
1: Ich bin eben ein bisschen stutzig geworden, weil ich gehört habe, gut, jetzt hat er sich eine Bäckerei gekauft und gleichzeitig hat er wahnsinnig gerne Mayonnaise-Brötchen. Hat das im Zusammenhang?
0: Ja, ich hätte wirklich gerne Mayonnaise-Brötchen.
1: Ja, also Mayonnaise-Brötchen geht bei dir scheint es immer, habe ich gelesen.
0: Ja.
1: Bist du einer, der... Da scheiden sich ja die Geister, oder?
0: Ja.
1: Ich bin auch einer, bei mir gehört fast überall Mayonnaise drauf. Und Mayonnaise-Brötchen habe ich auch sehr gerne. Das können auch viele nicht verstehen.
0: Ja, mein Mann versteht das auch nicht, nein. Aber man muss ja nicht alles verstehen.
1: Ist Mayonnaise-Brötchen so außer der Mitternachtssnack? Das ist ja einfach gemacht. Das ist feinst du.
0: Ja.
1: Und auch, wo die Königsfrage ist, mit oder ohne Butter?
0: Nein, ohne natürlich. Ohne.
1: Mit oder ohne Aromat? ja gut, okay, aber in dem Fall keine Bäckerei gekauft, um das eigene Brot können machen. Wir sind eigentlich schon fast am Schluss. Ich will noch mal schnell auf deinen 60. Zu reden kommen. Vor 10 Jahren, also nein, besser gesagt auf deinen 50. Jetzt machen wir schnell einen Sprung zurück, 50 Jahre. Damals hast du dir eine Auszeit gegönnt. Und bist ein bisschen, wir sind noch ein bisschen gereist, sind in Südamerika gewesen. Jetzt am 60. Hast du sehr viel Aufwand betrieben, kann man sagen. Ist das so ein bisschen, dass auf der faulen Haut liegt, das nichts machen, ist nicht dein Ding?
0: Mal. Also, auf der faulen Haut. Ich bin jemand, wo es nie langweilig ist. Ich verwache in den Ferien und denke, heute wollte ich das und das und das machen und das wollte ich auch noch machen und das wäre auch noch lässig. Und dann bin ich eigentlich eher beim Morgen schon hässig, weil ich weiss, dass der Tag nicht reicht, um das alles zu machen. Also es gibt für mich auf der faulen Haut liegen nicht. Oder vielleicht, wenn das heisst, einfach so in meinem Liegestuhl liegen und sich bröteln, das ist nicht meins. Ich liege im Liegestuhl und lese und bereite das Menü für am Abend vor. Oder ich bin jemand, wo eigentlich immer etwas macht.
1: Da muss ich die Frage anders stellen. kann ein Erich Fox sich auch vorstellen, in naher Zukunft das Theater zu verlassen und zu sagen, jetzt genieße ich nur das Leben.
0: Du hast also am 27. April 25 wird meine letzte Vorstellung sein.
1: Und das ziehst du dann? Das hast du mit dir selber können abmachen?
0: Im Sinn, so. Ja, absolut. Also ich bin oder ich halte mich nicht für einen dummen Mensch. Natürlich weiss ich, dass mir das fehlen wird. Und dass es Momente wird geben, wo ich... Ich bin auch nicht so dumm, dass... Ich sage nicht... Nie. Ich will nie mehr... Es ist nicht geplant. Aber wieder das rauskommt, wir werden aufhören, wir werden die Märchenbühne verkaufen, wir werden das Geschäft auflösen. Und ein Abgang... Den kannst du nur aufschieben. Irgendwann kommt er. Und für mich und für den Hubert stimmt das jetzt, in 3 Jahren.
1: Und dann bin ich sicher verliert, die Theaterszene in der Schweiz einen ganz wichtigen Mann, oder? Wie geht es denn weiter mit der Theaterszene?
0: Aber es gibt junge Leute, die kräftig sind, die talentiert sind. Und ich bin da und unser Büro ist offen. Und ich helfe, ich biete Hand in diesen 3 Jahren, wo wir noch da sind. Also, eins ist sicher, man sieht an uns, das Bedürfnis der Leute ist da, sie wollen lachen, sie wollen momentweise ihre Sorgen und den Kummer vergessen. Also, und ich bin sicher, das Publikum wird auch weiter bedient mit lustigen und schönen Produktionen.
1: Dann geniessen wir und freuen uns auf das, was alles noch kommt mit dir zusammen. Jetzt zuerst mal, genau, würde ich sagen, geniessen wir Flo im Ohr.
0: Genau.
1: Aktuell bis und mit Mitte Mai im Bernhard Theater. Wir wünschen euch viel Erfolg für das Stück und selbstverständlich viel Glück, viel Gesundheit und viel Freude. Erich Vogt, vielen Dank, schön, dass du da
0: warst. Danke vielmals für das Gespräch.
1: Uns gibt's wie immer in einer Woche wieder. Dann ist Stefanie Brändli da. Bis dahin wünsche ich euch auch eine gute Woche. Bleibt gesund und bleibt fröhlich. Tschüss zusammen.

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1: Sie sei halb so jüdisch, wie sie heisst, und doppelt so gay, wie sie aussieht. Das schreibt mein heutiger Gast auf dem Social Media Profil, die LGBTQ-Expertin Anna Rosenwasser. Hoi!
2: Sali, Steffi!
1: Die sind jetzt wahrscheinlich gerade alle Harzberg gestanden, weil ich Gast gesagt habe, was ja eben so ein bisschen nicht weiblich ist, sondern nur männlich. Und gibt es ein weibliches oder genderneutrales Wort für Gast? Oder ist das schon?
2: Es gibt das Wort Gästin, aber wirklich? Ich habe das Wort Gast immer so wahrgenommen, dass es wie Geist zum Beispiel tatsächlich schon genderneutral ist. Also dass es dort der heisst, ist grammatikalisch so, wie dass die Giraffe nicht weiblich ist, sondern halt einfach grammatikalisch weiblich.
1: Also sind jetzt nicht gerade Gender-Alarmglocken losgegangen? Bin ich noch im Rahmen, ist okay.
2: Ja, voll. Und meine Gender-Alarmglocken, die sind auch, das ist eine recht säuferli Melodie. Das ist weniger ein Alarm.
1: Glück gehabt. Aber ich habe einfach gefunden, eben, ich habe es geschrieben und gedacht, nein, komm, ich lasse es jetzt gerade drin, eben, weil ich es dann gemerkt habe, oh, muss ich wieder aufpassen. Aber so sind wir nämlich gerade schon zumindest im Thema drin. Es geht um Gender, es geht um Beziehungsformen, etc. Das ist dein Thema, dein Zuhause. Passiert es dir aber vielleicht gleich einmal auch, dass du eben das Sternli vergisst oder eben irgendwie ein Wort wählst, das nicht genderneutral ist, dass du selber irgendwie ins Fettnäpfchen trittst?
2: Ja, aber ich würde es nicht, ich empfinde es selber nicht als Fettnäpfchen. Ich finde, was Sprache angeht, können wir einfach schauen, dass wir uns das Beste geben und das ist dann cool. Und je nachdem, mit wem dass ich rede, möchte ich ja hauptsächlich verstanden werden und nicht irritieren oder provozieren. Wenn ich weiss, dass mein Gegenüber absolut kein Vorwissen hat über das Thema Gender, dann komme ich nicht mit irgendwelchen Sonderzeichen hinführen. Das kann ich dann gerne ein anderes Mal erklären, aber ich finde, bei Sprache müssen wir auch immer schauen, ist es verständlich und macht Sinn. Und manchmal macht Gender wahnsinnig viel Sinn und manchmal ein bisschen weniger.
1: Ich glaube, für das bist du auch bekannt, oder du machst wirklich in dem Sinn mit deiner direkten Sprache, mit Memes etc. wirklich auch auf das ganze Thema aufmerksam. Mit dem polarisierst du, mit dem erreichst du auch die Leute. Du bist eine Vertreterin von der Queer Community. Wo fängt die an? Wo hört die auf? Was ist queer?
2: Also, die schwierige Antwort ist, dass die Grenzen voll nicht eindeutig sind. Und die einfache Antwort ist, dass queer eigentlich einfach das Wort ist für Leute, die irgendwie aus der Geschlechternorm rausfallen. Zum Beispiel, weil es ihre sexuelle Orientierung nicht der Norm entspricht oder weil ihr Geschlecht nicht der Norm entspricht. Und queer ist der Überbegriff für all das. Das heisst, dort fallen lesbische, bisexuelle, schwule Menschen drunter. Dort fallen auch trans Menschen drunter. Menschen, die weder Mann noch Frau sind. Oder zum Beispiel auch Menschen, die asexuell sind. Also die keine oder fast keine Anziehung verspüren.
1: Wenn du jetzt gerade dich als Beispiel nimmst, wie bezeichnest du dich? Was hast du da alles für Titel in dem Sinn?
2: Bei dem Buchstabensalat LGBTQ bin ich ein Bi, also ein B, und das steht für Bisexualität. Das bedeutet einfach, dass ich auf mehr als ein Geschlecht stehe. Und das ist eben auch nicht der Namen sprechen, weil man geht ja davon aus, dass jeder Mensch auf ein Geschlecht steht. Als besonders normal gilt hetero. Und dann stellt man sich noch vor, okay, es gibt schwule und lesbische Leute, aber dass es Leute gibt, die auf mehrere Geschlechter stehen, das hat man mich gar nicht so recht auf dem Radar.
1: Und du schreibst sie, oder? Das ist dann auch noch she, her, etc.
2: Ja, voll. Diesbezüglich entspricht ich der Norm. Also wenn Leute mich anschauen, denken sie traditionellerweise, okay, das ist eine Frau und sie haben bei mir auch zufällig recht.
1: Es ist ja wirklich, viele sagen, heutzutage gibt es eben so viele Bezeichnungen. Es ist, wie du vorher gesagt hast, ein bisschen ein Buchstabensalat. Es ist nicht mehr einfach nur das, was man von früher noch erkannt hat, lesbisch, schwul und bisexuell oder eben heterosexuell, sondern es gibt noch ganz viele, pansexuell, asexuell, intersexuell. Die einen sagen wirklich, man kommt nicht mehr draus, es hört nicht mehr auf. Gibt es irgendwo wirklich eine Grenze? Ist es fertig? Oder kann es sein, dass in den nächsten 10 Jahren noch mal ganz viele neue dazukommen? Wie siehst du das?
2: Ja, wie ich vorher schon gesagt habe, die komplizierte Antwort ist, dass es nicht eine genaue Grenze hat. Und das finde ich aber eigentlich auch schön. Also Anziehung und Geschlecht, das ist so eine grosse Vielfalt. Und wir sind leider in einer Welt gross geworden, wo uns die Vielfalt gar nicht zeigt. Dabei ist es doch etwas Schönes. Wir Menschen sind so verschieden. Und jedes Mal, wenn ein neues Wort kommt, heisst das, Menschen haben wieder ein Wort gefunden für das, wo sie sind. Und ich finde, das ist ein Grund zur Freude und ein Grund zum Dazulernen.
1: Was macht dich am meisten traurig, wenn es gerade um die ganze Geschlechter- und eben auch Beziehungsfrage geht oder auch generell einfach die Gleichberechtigung?
2: Am meisten traurig macht mich, wie fest das so Sachen auf Psyche schlönt. Man meint in der Schweiz, ja, wir sind ja da ja schon weit und es ist doch kein Problem mehr, auch mit diesen sexuellen Orientierungen und so. Aber es gibt Zahlen, die zeigen, dass zum Beispiel die Suizidalitätsrate unter queeren Jugendlichen mindestens 5-mal höher ist wie bei nicht queeren Jugendlichen. Und das ist etwas, was mich wahnsinnig traurig macht. Und ich glaube, psychische Gesundheit ist auch etwas, was nicht ganz ernst genommen wird in der Schweiz, was so ein bisschen ein Tabu ist. Und ja, ich rede nicht gern darüber, aber ich finde es wichtig, dass wir darüber reden.
1: Du selber hast ja sehr spät erst gemerkt, dass du nicht heterosexuell, sondern bisexuell bist. Wie, wo, wann, was? Hast du denn das eben in dem Sinn doch gemerkt? Oder wieso hast du es so spät gemerkt?
2: Hey, es ist unlustig, dass du sagst, dass es auch spät ist, weil das bei Leuten wirklich wahnsinnig unterschiedlich ist. Es gibt so viele Menschen, die sagen, ja du, ich habe das schon im Kindesgeld gemerkt, das war völlig klar gewesen. Ich bin auf meine Kindesgeldgärtner gestanden. Aber es gibt auch viele Leute, die das erst mit 30, 40, 50, 60 merken, weil wir in einer Welt aufwachsen, die uns sehr genau sagt, was für eine Normalität dass sie von uns erwartet. Bei mir war es eigentlich sehr ein schöner Grund gewesen, dass ich es erst so mit die 20 gemerkt habe. Und zwar bin ich sehr glücklich in Männer verliebt gewesen, und habe auch gar nicht Schiss gehabt, um dann mich outen bei meinen Mitmenschen, weil ich gewusst habe, die finden es völlig in Ordnung. Was hingegen schwieriger gewesen ist und glaube auch der Grund ist, warum ich mich so spät geoutet habe, ist, ich habe niemals erfahren oder gelernt, dass es völlig normal und gesund und schön ist, um auf mehrere Geschlechter zu stehen. Genauso normal und gesund und schön wie Homosexualität oder Heterosexualität. Das hat es schlicht und einfach nicht gegeben. Es gibt nicht Märchen, wo jemand gleichgeschlechtlich liebt. Und es gibt nicht Schulbücher, wo ein Beispiel vielleicht mal von einem Frauenpärchen handelt. Geschweige denn lernen wir in der Schule, dass Bisexualität völlig häufige Form ist von sexueller Orientierung. Ich glaube, das hat es mir schwieriger gemacht, nicht zu mich outen bei anderen, sondern zu mich outen bei mir selber. Wenn es dann mal Stars gegeben hat, die sich geoutet haben, dann sind das meistens schwule Männer gewesen, im seltenen Fall mal eine lesbische Frau, aber die Repräsentation von Bisexualität ist quasi nicht vorhanden gewesen.
1: Und wie kommt es dazu, dass du von jemandem, der eben nicht einmal wirklich so ein bisschen gewusst hat, dass es die Bisexualität gibt, plötzlich eine LGBT, also plötzlich ist es übertrieben gesagt, aber eine LGBTQ-Expertin wird?
2: Das war echt unschön gewesen, weil ich habe mich dann recht lange nicht getraut, um irgendwie an Anlässe zu gehen von der Community. Weil in den Nullerjahren haben die häufig einfach noch, weißt du, so Partys haben ich für Schwule und Lesben. Und ich dachte so, super, ich bin weder schwul noch lesbisch, also ich kann doch dort nicht hin. Und dann habe ich eine Organisation entdeckt, die heisst Milchjugend. Es ist eine LGBTQ-Organisation für junge Leute. Und die haben unter anderem eine Redaktionssitzung für ihr Heftchen, wo alle hin können. Und weil ich dort Journalistin war von Beruf, ich fand, ah, super, ich gehe dort einfach als Journalistin hin. Und ich bin dort hingegangen und ich hatte so ein bisschen Angst gehabt, dass ich irgendjemandem etwas beweisen muss, irgendeiner Genderpolizei muss beweisen, dass ich nicht hetero bin. Und es war überhaupt nicht so. Es sind einfach alle so akzeptiert gewesen, genau wie sie sind. Man hat nichts müssen beweisen, es ist nichts kontrolliert worden, sondern es war einfach angenommen gewesen. Eben weil man in der queeren Community die Vielfalt kann abfeiern kann. Und das hat mich mega getüpft. Das hat mich mega berührt. Ich habe mich nie in meinem Leben so wohl gefühlt. Und so habe ich angefangen, jeden Tag Zeit zu verbringen mit diesen Menschen innerhalb von dieser Gemeinschaft und zusammen mit ihnen dafür sorgen, dass Leute sich mindestens so wohl können fühlen dort, wie ich mich gefühlt habe, als ich zum ersten Mal dort hingefunden habe.
1: Und gleich bist du ja dann später Geschäftsleiterin geworden von der LOS, von der Lesbenorganisation Schweiz. Also wieder eben, die haben es eigentlich nur für Lesben und nicht für Bisexuelle. Hast du dort dann vielleicht gleich wieder irgendwie solche Gegensteuer gemacht und dachte, hey, da gehöre ich irgendwie doch gar nicht dazu? Oder wie ist es da so ein bisschen gewesen?
2: Also die Losung ist schon länger wie mich, die gibt es schon über 31 Jahre. Und mich hat die nie interessiert, eben weil ich gefunden habe, das heisst ja Lesbenorganisation, die gehöre ja auch nicht hin. Und ich bin dort Geschäftsleiterin geworden und habe geschaut, dass die Leute erfahren, dass es eben für alle Frauen ist, wo Frauen stehen. Also zum Beispiel auch für Frauen wie mich, die bisexuell sind. Und es sind dann tatsächlich auch sehr viel mehr bisexuelle Mitglieder dazugestossen. In der Zeit, als ich dort war, was mich freut. Ich bin mir sicher, dass die Leute da sehr unterschiedlicher Meinung sind. Das hat sicher zu reden gegeben. Ich habe es natürlich nicht immer mitbekommen, aber es ist vielleicht auch gar nicht so schlecht.
1: Du bist ja auch ein bisschen bekannt dafür, dass man sagt, du tust gerne über eben so die, also du die Queer Community vertreten und so ein bisschen über die schönen Themen auch schwätzen, die schönen Themen bringen, thematisieren, mit denen polarisieren und weniger Streitgespräche oder eben so, wo du wirklich so dann auch kannst kritisiert werden. Ja oder nein? Findest du, hat es etwas dran?
2: Zu einem Teil, aber ich glaube, manchmal wird meine Arbeit auch ein bisschen missverstanden. Mein Ziel bei meiner Arbeit ist, dass ich junge Frauen und junge queere Menschen kann stärken, dass ich sie kann sensibilisieren auf politische Themen und dass ich ihnen mitgib, du bist im Fall nicht die einzige Person auf der Welt, die so ist, du bist nicht allein, es gibt immer Leute, die für dich da sind, es gibt eine Gemeinschaft und die Gemeinschaft, die kann, wenn du willst, auch etwas Politisches haben. Das ist so das Ziel von meiner Arbeit. Wenn ich hier und da mit meiner Arbeit kann dafür sorgen, dass eine Person ihre Meinung ändert und queerfreundlicher wird, zum Beispiel, dann ist das zwar schön, aber es ist eigentlich nicht das primäre Ziel von meiner Arbeit. Und ich muss natürlich auch fest auf meine Energie schauen. Wenn ich jeden Tag damit verbringe, mit Leuten zu reden, die gar nicht vorhaben, mich zu respektieren und gar nicht vorhaben, mir zuzuhören und dazuzulernen, dann habe ich vielleicht weniger Energie für, sagen wir, eine 20-Jährige, die mich fragt, wie dass sie sich bei ihrem Papi outen soll. Oder ich habe weniger Energie, um die Abstimmung zu erklären, mit einem Haufen Leuten, die vielleicht noch gar nicht abgestimmt haben in ihrem Leben. Das heisst, ich muss mich immer fragen, wie kann ich meine Energie so einsetzen, dass sie bei den Leuten auch tatsächlich ankommt.
1: Und die musst du ja manchmal sogar ein bisschen bei deinem Bruder einsetzen. Er ist jünger als du und versteht aber nicht ganz alles so aus deiner Welt, glaube ich. Oder dort kommst du einmal ein bisschen Gegensteuer rüber.
2: Ja, aber dort setze ich die Energie gerne ein, weil ich habe ihn sehr gerne. Ich habe einen Haufen Brüder. Und ja, es ist für mich ein Umfeld, wo ich auch mir kritische Stimmen anhöre und mich auch kann auf Diskussionen einlassen. Und ich glaube, dort habe ich schon jemanden, wo man zulässt und mich ernst nimmt. Genauso wie das ich ihm zulasse und ihn ernst nehme.
1: du tust ja, kann man sagen, eben gerne auch ein bisschen provozieren. Doch, du polarisierst sehr auch. Normalerweise, du hast immer farbige Haare, oder häufig. Jetzt sind es gerade rosa, blau, aber viel sind es rosa. Genau. Anna Rosenwasser, rosa Haar. Was ist die Geschichte dahinter?
2: Es hat eigentlich gar nichts mit meinem Nachnamen zu tun. Mein Nachname ist ein jüdischer Zufall und meine Haare sind kein Zufall. Ich habe einfach auch gerne rosa. Und ich tue mich gerne ausdrucken. Und manchmal passiert das Ausdrucken mit Farben. Es ist einfach etwas Schönes.
1: Und jetzt sind sie einfach gerade blau. Was hast du alles auf der Farbpalette?
2: Schon ganz viele verschiedene Versionen von rosa, pink, Lavendel, so. Blau, noch nicht mega lang. Grün und Orange, die habe ich mir noch nicht gewagt. Ich glaube, das steht mir nicht mega. Blond bin ich auch mal eine Weile gewesen. Uff, schwarz, das war aber ein eine düstere Angelegenheit gewesen, weil ich sehr eine helle Haut habe. Ja, wirklich hauptsächlich 50 Shades of Rosa.
1: Was sagt dein Grossi dazu? Wir haben es vorher schon darüber gehabt, mein Grossi ist bei mir aber nicht so wahnsinnig begeistert, wenn ich mal in der anderen Farbe an dies.
2: Mein Schweizer Grossi ist wirklich eine mega gute. Ich glaube, sie ist nicht immer gleich einverstanden mit meinen Haarfarben. Aber sie findet es, glaube ich, auch nicht das Wichtigste. Sie hat auch Freude an meiner Arbeit, die ich mache. Lässt mich hauptsächlich machen und tut mich bestärken.
1: Das ist schön. Du hast es angesprochen, jüdische Herkunft. Du bist halb Jüdin. von deinem Papi, von der Seite von deinem Papi.
2: Ja.
1: Was hast du für einen Bezug zu dieser Herkunft?
2: Das ist etwas recht Komplexes. Also, es ist so, ich bin von ganzem Herzen Atheistin und es macht mich ganz glücklich und zufrieden. Und ich bin aufgewachsen mit Eltern, die uns Kind die Freiheit völlig gelassen haben, was für ein Verhältnis wir wollen zu Religion und zu unterschiedlichen Kulturen, solange man offen ist und nicht gemein wird. Das ist mega schön. Ich fühle mich verbunden zum Judentum. Ich weiss nicht recht, warum. Ich würde mich selber nicht als jüdisch oder Jüdin bezeichnen, unter anderem, weil das Judentum sogenannt matrilinear ist. Matrilinear heisst, dass es über die Mutter weitergegeben ist. Also nach jüdischen Regeln sozusagen ist man dann jüdisch, wenn die Mami jüdisch ist. Das ist bei mir nicht der Fall und das ist der Grund, warum ich mich selber nicht als Jüdin oder jüdisch bezeichne. Aber ja, es ist trotzdem etwas, wo mir nahe steht. Und selbst wenn ich wählen würde, ich würde es nicht loswerden können. Ich müsste heiraten, einen anderen Nachnamen annehmen, dass die Leute nicht mehr würden mich darauf ansprechen.
1: Und ich glaube, du hast gleich in einer gewissen Art und Weise schon auch ein bisschen gelebt in deiner Kindheit. Ich glaube, du kannst ein bisschen Hebräisch, oder? Oder zumindest so Grundverständnis.
2: Ja, voll. Was nicht am Judentum liegt, sondern am Umstand, dass mein Papi Israeli ist. Aber ich bin einsprachig aufgewachsen, also mit Schweizerdeutsch, und habe ein bisschen Hebräisch aufgelesen als Kind und bin dann später in meinen späten Teenie-Jahren habe ich angefangen, Hebräisch zu lernen. Das heisst, ich kann es lesen, ich kann es schreiben und ich habe einen Grundwortschatz. Und ich finde Sprache auch schön, also auch gern.
1: Also ihr habt das schon gleich auch zuhause ein bisschen gelebt oder gar nicht? Eben, also wenn du sagst, ihr habt die Freiheit gehabt, habt ihr gleich gewisse Brauchtümer gehabt? Oder geht es auch mit der Familie vielleicht das zusammen auch vielleicht kulinarisch oder sonst kulturell irgendwie gelebt oder gar nicht?
2: Mal ein bisschen. Manchmal habe ich den Eindruck, dass Leute sich unter so etwas im Judentum vorstellen, dass es so alles oder nichts ist. Und bei uns war es ein bisschen gewesen, wie bei ganz vielen Religionen und bei ganz vielen Leuten, dass man halt einfach so die einen Traditionen hat und die anderen nicht. Wir haben das Kerzli anzündet, der Chanukka. Das ist ein achttägiges Fest, wo meistens zu einer ähnlichen Zeit wie Weihnacht stattfindet. Und gleichzeitig bin ich aber auch immer Weihnachten feiern. Ich liebe Weihnachten. Das feiere ich auch immer mit meiner Schweizer Verwandtschaft sehr gern. Aber ich zünde dann auch Kerzli an, muss ich sagen. Ja, so ein bisschen das. Und der Kerzenständer steht bei meiner Mami zu Hause auch immer noch gross und stolz. Und es ist jedes Mal eine Freude, zu sehen. Darum, ja. Und als ich ein kleines Kind war, haben mir meine Eltern ein Kettchen geschenkt mit einem goldigen Davidstern dran. Das, was ich jetzt auch an. Das, was man Judenstern nennt. Ich finde, Judenstern tönt so hart. Ich finde eigentlich das Wort Davidstern schöner. Und ich habe den immer noch. Und ich habe den immer noch. Ah, und sehr gern.
1: Ist es vielleicht auch etwas, das dir wie auch eine andere Sichtweise auch gerade in der Queer Community noch gibt, ein gewisses Verständnis, dass du wie andere Kulturen noch eben mitbekommen hast auch und eben vielleicht gerade auch gewisse Sachen kannst weitergeben in deiner Community auch?
2: Ja, das, was ich lerne, ist eigentlich eher etwas Trauriges. Es bringt mir leider bei, dass die Leute eben das alles oder nichts denken haben und einem Sachen zuschreiben, die gar nicht stimmen. Und egal wie fest ich widerspreche, die Zuschreibungen kommen immer wieder. Das ist, und ich kann wie nicht, selbstbestimmt sagen, hey, das ist so und so wichtig und das ist eigentlich differenzierter, wie ihr das gerade darstellt. Das ist eine Erfahrung, die mir schon viel mitgegeben hat, leider. Also, ich erlebe halt auch viele Formen von Antisemitismus. Das ist auch etwas, wo ich viel daraus lerne. So
1: das Schubladisieren auch, das Betiteln, ja. Oder? Man muss gewisse Sachen benennen, oder man muss nicht, aber man macht es einfach. Eben irgendwie, du bist Anna Roswasser, du bist bisexuell, du bist eine Frau, du bist vielleicht jetzt noch wie ein anderes Thema, du bist Veganerin.
2: Ja.
1: Das ist auch wieder so etwas, wo auch wieder so Veganerin und Klischee und Schubladen und so, oder? Es
2: ja.
1: Ist extrem eigentlich.
2: Und ich glaube, das Thema von Schubladisieren ist mega wichtig, dass du es ansprichst, Steffi, weil für mich sind Schubladen an sich nicht das Problem. Für mich ist die Frage, kann man die Schublade selber einrichten? Wenn ich mal entschlossen habe, dass ich die Schublade mit Veganismus aufmache, reingeschaut habe, gefunden habe, das ist eine wunderbare, sinnvolle Schublade, darin möchte ich wohnen, sie selber aussen angeschrieben habe mit Veganerin und zu meiner Schublade erklärt habe, dann bin ich froh, wenn Leute anerkennen, dass das Teil ist von mir. Aber es gibt Schubladen, wo man nie bestimmt hat, ob man da drin ist und wo man nie die Freiheit gehabt hat, zu bestimmen, wie wichtig ist der Aspekt von mir. Bei der sexuellen Orientierung passiert das auch. Es gibt Leute sind ja super unterschiedlich und queere Leute sind auch alle super unterschiedlich, wenn wir Menschen sind. Und es gibt Leute wie ich, die finden, hey, ich bin bisexuell, es ist mir mega wichtig und ich möchte es gerne allen erzählen. Das Thema liegt mir total am Herzen. Und dann gibt es Leute, die sagen, look, meine sexuelle Orientierung ist so ein kleiner Teil von meiner Identität und eigentlich sind mir andere Sachen viel wichtiger an mir. Bitte mach es nicht zu einem grossen Thema. Das heisst, was ich mir wünsche, ist nicht, dass die anfangen so sein wie ich oder dass ich so werde wie sie, sondern dass wir alle die Freiheit haben, zu bestimmen, wie wichtig ist der Teil von meiner Identität. Ich möchte die Freiheit haben, zum Teil von meiner Identität so fest abführen, wie ich möchte, so fest thematisieren, wie ich möchte. Und ich möchte, dass andere genau die gleiche Freiheit haben, egal ob sie sich anders entscheiden wie ich oder andere Schubladen haben wie ich.
1: Was ist vielleicht eine Schublade, die man nicht so kennt von dir? So, wo noch nicht aufgemacht hast vielleicht?
2: Ich bin enthusiastische Sticker-Sammlerin. Ich habe ein Sticker-Album. Ich benutze das Sticker-Album fast jeden Tag. Und wenn ich aus meiner brennenden Wohnung etwas rausretten müsste, wäre das Sticker-Album unter den ersten 5 Sachen. Ja, gerade so nach meinem Büsi.
1: Was sind das alles so für Sticker?
2: Zum einen grossen Style Sticker, wenn man sie sich bei Kindern vorstellt. So Herzli und Kätzli.
1: Ein Glitzer.
2: Ja, voll, ein Glitzer, genau. Voll. Und mir liegt das mega am Herzen.
1: Das ist schön. Ich glaube, ich kann auch noch eins zu Hause. Ich kann sonst, man könnte mal Sticker austauschen.
2: Ich oder bitte so. Darum.
1: Und was sind die anderen 4 Sachen, die du mitnehmen würdest? Ah nein, das Büsi hast du noch gesagt, die anderen 3.
2: Okay, das Büsi. Du, vermutlich mein Laptop, einfach weil dort meine Arbeit drin ist. Und sonst... Ich will wahrscheinlich meiner Partnerin helfen, ihre Tontechnik-Sachen rauszutragen. Sie ist Tontechnikerin von Beruf.
1: Das ist lieb. Von wegen Partnerin. Es ist ja das oder eins der grossen Themen gewesen, letzten Herbst, Ehe für alle. Und bis vor dem 26. September 2021 hat man in dem Sinne diese Frage nicht ernsthaft können stellen, tragischerweise. Und gleich hat man es euch immer wieder ab und zu mal gestellt, möchtet ihr heiraten? Ist es jetzt vielleicht ein Thema? Ihr habt immer so ein bisschen gesagt, ja, wir überlegen es und reden darüber, aber eben, wir können es noch nicht definitiv sagen. Jetzt sind ein paar Monate vergangen. Wie sieht es aus? Wie sind so die Pläne?
2: Etwas, was viele Leute nicht wissen, ist, wir haben ja gestimmt zu der Ehe für alle, aber man darf erst ab Juli. Also wenn ich heute Nachmittag will mit meiner Partnerin zum Standesamt in Zürich gehen, zu einem von den Standesämtern, weiß nicht.
1: Ich glaube, es sind, ja, ich glaube,
2: vermutlich mehrere. Ja. Das gibt's einen Megastress. Dann könnten wir noch nicht heiraten. Wir könnten das erst ab Juli. Aber es ist schon lustig. Wir haben vorher viel einfacher können Witzli machen und ein bisschen umträumen, was Heiraten angeht, weil es wie, es wäre eh nicht erreichbar gewesen. Das macht es ein bisschen leichter, weil es ist ein bisschen weniger Commitment dabei. Und wenn wir jetzt so darüber reden, so, ja, wer würdest du einladen als Fest oder so, ist es gerade so. Wir könnten bald.
1: Also haben das eigentlich seit dem 26. September ein bisschen stillgeschwiegen, weil es plötzlich Thema ist?
2: Nein, überhaupt nicht. Wir reden auch gerne darüber. Florina und ich, wir sind seit bald 5 Jahren zusammen und es ist so schön, dass wir die Vorstellung, dass wir das irgendwie noch offiziell, also so in so einem offiziellen Rahmen macht, die Vorstellung, die macht mir nicht mega Angst. Ich glaube, wir müssten, was anstrengend wäre, wäre mehr die Frage, macht eine Ehe als Form Sinn für uns? Wir haben zum Beispiel nicht vor, zum Kinder haben, wir wissen das, das wird sich nicht mehr ändern. Und dann muss man sich so Fragen stellen, wie macht es steuertechnisch Sinn? Und auf diese Fragen habe ich keine Antwort. Ich möchte lieber überlegen, was würde für Musik laufen? Was hätten wir für Essen? Und über das reden wir immer noch.
1: Schon ein bisschen Romantikerin eigentlich bist du schon. So.
2: Ja, voll. Ich glaube, man kann Also ich glaube, ich kann eine Romantikerin sein und trotzdem gewisse Traditionen hinterfragen. Ich finde es zum Beispiel bei Hochzeiten ganz komisch, dass die Braut muss weiss anlegen muss, weil die Geschichte dahinter ist ja, dass es Jungfräulichkeit und Reinheit symbolisiert. Das ist voll nicht cool. Das finde ich zum Beispiel sehr unromantisch, wenn man so darüber nachdenkt. Oder auch, dass der Vater die Braut einem Bräutigam übergibt. Das ist doch eine mega komische Vorstellung. Wie wenn die Braut zuerst ihrem Vater gehören und dann ihrem Bräutigam. Also es gibt Traditionen, die ich auch fest hinterfrage. Und gleichzeitig kann ich doch anerkennen, dass es anderen Leuten Freude macht und dass es Traditionen gibt, wo mir selber auch Freude machen. Wer weiß? Vielleicht habe ich dann ein mega schönes weißes Kleid an, aber finde halt einfach, das repräsentiert im Fall genau gar nichts.
1: Das ist das Schöne, dass man seine Freiheiten hat und dass er so kann auswählen und machen, wie man möchte. Genau. Vielleicht ist er dann auch rosa oder mit blau gemischt, was auch immer. Wer weiß?
2: Rosa ist eine gute Idee. Ja, vielleicht wird es rosa.
1: Hey Anna Rosenwasser, wir sind schon am Ende von diesen 26 Minuten. Danke dir vielmals, bist du im Top 3 gewesen.
2: Ja, danke dir,
1: sehr spannend gewesen. Und alles Gute natürlich. Danke auch euch, liebes Publikum. Top 3 gibt es nächste Woche wieder, dann mit dem Stefano Bollmann. Wir freuen uns, wenn ihr auch wieder dabei seid. Macht's gut, ciao zusammen.

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1: Ich bin der Nicola Katomas. Guten Morgen. Die Finanzierung des Wiederaufbaus nach einem schwerwiegenden Erdbeben in der Schweiz soll neu geregelt werden. Die zuständige Nationalratskommission findet, die Absicherung gegen Erdbebenschäden, wie sie alle 100 Jahre zu erwarten sind, solle in der individuellen Verantwortung liegen. Erst bei einem noch schwereren Ereignis soll der Bund alle Immobilieneigentümer verpflichten können, einen beschränkten finanziellen Beitrag zu übernehmen. Als nächstes ist der Nationalrat am Zug. Nachdem Deutschland Moskau für den gescheiterten Drohnenangriff in Leipzig verantwortlich macht, gibt es Unterstützung aus Europa. Frankreichs Präsident Emmanuel Macron erklärte uneingeschränkte Solidarität mit Deutschland und zeigte sich offen gegenüber Sanktionen, die Deutschland gegen Russland angekündigt hat. NATO-Generalsekretär Mark Rutte begrüßt Sanktionen ebenfalls. Der Konflikt zwischen den USA und dem Iran eskaliert erneut. Das US-Militär meldet nach eigenen Angaben neue Angriffe auf Ziele der iranischen Revolutionsgarden. Die USA bezeichnen ihre Angriffe als Reaktion auf iranische Attacken auf Schiffe und US-Soldaten in der Region. Der Iran griff seinerseits US-Stützpunkte an. Aus mehreren Ländern im Nahen Osten wurden Raketen- und Drohnenangriffe gemeldet. In der höchsten Schweizer Fußballliga, der Super League, verliert der FC Zürich zu Hause gegen die Berner Young Boys mit 2:4. Die Young Boys übernehmen damit die Führung in der Super League. Der FCZ ist Siebter.
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2: Ja, nach dem heissen und langen Sommer ist es fast ein bisschen ungewohnt. Es ist nämlich richtig kühl am Morgen. Momentan gerade 11 Grad in der Bulle City zu Merville, 12 Grad bei der Post in Wattwil und ebenfalls 11 bei der Alten Mühle in Rickenbach. Obwohl heute Nachmittag wird es dann wieder einiges wärmer, wieder bis zu 26 Grad. Höchsttemperaturen erwarten wir das Ganze mit zeitweise dichteren, hohen und mittelhohen Wolkenfeldern, aber trotzdem sonnig am Alpennordhang. In der zweiten Tageshälfte dann zum Teil ein paar ausdehnte Quellwolken, aber auch die sollten nicht groß stören. Am Morgen übrigens da und dort, und da müssen wir uns auch wieder ein bisschen gewöhnen, ein paar lokale Nebelfelder.
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2: Ja, im Moment, da kommt man noch relativ gut voran. Es ist noch ruhig auf der Straße. Bis jetzt eine Meldung, und zwar der A1. Und zwar Bern Richtung St. Gallen zwischen dem Limmataler Kreuz und dem Gubrisch-Tunnel. Dort stocken es bereits ein bisschen wegen Verkehrsüberlastung. Sonst aber ist alles noch frei. Kommen wir gut an.
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2: Ja, wir haben Mittwoch, den 2. September, und wahrscheinlich habt ihr es gemerkt heute Morgen, oder? Es ist kühl draußen. Zuerst habe ich gedacht, ich bin vielleicht einfach ein bisschen müder als sonst, dann hat man ja schnell mal kalt. Aber wenn ich so auf Temperaturen schaue, so um die 10, 11, 12 Grad, ja, es ist wieder kühler im Topland, wenn die Sonne weg ist. Und das heisst, wir können hier bei Radio Top wieder so richtig einheizen. Ja, mit ein bisschen Sommersounds, die euch von innen soll warm gehen. Lambada. Machen jetzt nach dem Start unseren Vielfalt 4. Vier Songs aus 4 Jahrzehnten in einem Stück gibt es jetzt zum Start in den Tag. So tönt Radio Top. Ich bin Andi. Guten Morgen miteinander.

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0: Guten Morgen miteinander, hier bei Radio Top. Ganz liebe Grüße gehen raus ins Auto. Ich habe hier eine Gefahrenmeldung.
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0: Und zwar haben wir auf der A3 Chur Richtung Zürich zwischen der Verzweigung Reichenburg und Lachen Gefahr durch Gegenstände auf der Fahrbahn. Ich wiederhole, A3 Chur Richtung Zürich zwischen der Verzweigung Reichenburg und Lachen haben wir Gefahr durch Gegenstände auf der Fahrbahn. Fahren bitte vorsichtig, probieren dort, wenn möglich, nicht zu überholen und kommen gut und vor allem sicher ans Ziel. So, und jetzt haben wir 18 ab 6 und ich habe gestern um fast etwa die Zeit eine ganz wichtige Nachricht von Claudio bekommen. Er hat mir eine Sprachnachricht per WhatsApp ins Studio geschickt mit einem Appell an euch.
2: Ja, guten Morgen, das ist der Claudio. Ich kann euch noch daran erinnern, vielleicht aufmerksam machen, dass wir jetzt langsam Herbst haben und am Morgen dunkel ist und viele Autofahrer haben das Tagliacht an. Und Tagliacht ist nicht gerade. Die alten Autos haben hinten dran kein Licht. Also bitte vielleicht einmal auffordern, das Ablenklicht einzuschalten am Morgen. Okay? Ciao, ciao.
0: Ganz genau. Ciao, ciao, Claudio. Danke vielmals. Absolut richtig natürlich. Also bitte das Licht einschalten. Dann können wir nämlich sicher und gut gelohnt mit der besten Musik im Ohr in den Tag starten. Und dann auch an der Arbeit ankommen. Da gibt's den Michael Jackson für euch mit Bad. Ich bin Andi. Guten Morgen miteinander.

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0: Zwei Minuten vor um 6:30. Guten Morgen miteinander, hier bei Radio Top. Wir wecken euch und begleiten euch an die Arbeit. Und das machen wir mit dem Top-Mix aus 4 Jahrzehnten. Mit der besten Musik für euren Start in den Tag. Ja, und was will ich da dazu sagen? Der nächste Song, der gerade noch um ein kurzes Update läuft, meiner Meinung nach etwas vom Besten, das Beste vom Besten, das in den 90er rausgekommen ist. Ihr erfahrt es gerade nach einem kurzen Update.
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0: Ja, es herbstelt leicht durch im Topland. Wir haben nämlich am Morgen ein paar lokale flache Nebelfelder, dazu an kühle Temperaturen. Zum Beispiel momentan 12 Grad bei der Kille zu Langrickenbach, ebenfalls 12 zu Oberutzwil beim Bettenauer Weiher und beim Picanto im Pfungen sogar nur 11 Grad zur Zeit. Aber es wird dann am Nachmittag wieder wärmer, wenn dann tagsüber trotz zeitweise dichterer hohen und mittelhohen Wolkenfelder ein recht sonniger Tag. Am Alpennordhang haben wir dann in der zweiten Tageshälfte ein paar ausdehnte Quellwolken am Himmel. Das Ganze bei aber doch schön warme 26 Grad.
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0: Ja, da zieht es wieder auf der Strasse. Wir haben wieder

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1: Ja, ich würde euch jetzt gerne erzählen, was da so für Hintergründe zum nächsten Song umeinander sind und wer das geschrieben hat und was auch immer. Aber bei dem Song muss ich jetzt wirklich sagen, ich bin einfach ruhig. Einfach Schnauze tief und aufdrüllen. Und das würde ich euch jetzt allen empfehlen, wenn ihr einen richtig guten Start in den Tag wollt, jetzt Lautsprecher umdrehen. Und ich verspreche euch, ich bin von Anfang an mucksmäuschen still. Da ist nämlich ein bisschen Guido mit Narcotic. Guten Morgen miteinander.

0: 20 vor 7 haben wir es auf der Uhr. An dem Mittwoch, 2. September. Guten Morgen miteinander. Ja, ich muss zugeben, es ist noch ein bisschen ungewohnt, so von der neuen Wohnung ins Geschäft fahren. Ja, der Arbeitsweg, der ist noch nicht zur Gewohnheit geworden. Irgendwie speziell das Gefühl, nachdem man gezügelt hat. Ja, seit dem Montag, da wohne ich ja offiziell in meiner neuen Wohnung. Und hey, wisst ihr was? Ich habe so Freude. Perfekt auf den Herbst an, nämlich, habe ich jetzt endlich eine Badwanne. Ja, habe ich vorher nie gehabt. Und gerade so kalten Tag, wenn du eh noch ein bisschen angeschlagen bist, gibt's doch nichts Besseres als so ein Erkältungsbad, oder? Obwohl, alle sind ja nicht Fan von Badwannen. Und darum bin ich mal bei uns im Team umgefragt, sind ihr Team Dusche oder eher Team Badwanne?
1: Ja, da geht man zu lange, bis das Wasser eingelaufen ist und dann muss man warten. Kann man natürlich auch etwas machen nebenbei, aber ich bin ein Freund von einfach in die Dusche stehen, Wasser laufen lassen, zap, zap.
0: Mhm, zap, zap. Wie ist denn das bei euch? Schicken wir doch jetzt eine Sprachnachricht per WhatsApp im Studio. Badwanne oder doch lieber Dusche? Also, was ich gar nicht geil finde, ist dann Duschen in der Badwanne. Ja, mit so einem blöden Duschvorhang, was da unten immer so an die Beine zieht. Ah, ich hasse

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0: Guten Morgen miteinander. 11 Minuten vor dem 7. haben wir's. Und der Sommer, der ist offiziell vorbei seit gestern. Ja, der Herbst hat angefangen, obwohl die Temperaturen diese Woche noch nicht so herbstlich sind. Am Nachmittag dann wieder um die 26 Grad. Langsam aber sicher müssen wir uns damit abfinden, es wird kälter. Und darum bin ich Gott froh, habe ich jetzt in meiner neuen Wohnung wieder eine Badwanne. Habe ich die letzten 7 Jahre nämlich nicht gehabt und ehrlich gesagt habe ich sie ab und zu doch schon ein bisschen vermisst. Obwohl, wenn ich einmal drin liege in dieser Badwanne, dann wird es dann ziemlich schnell einmal langweilig. Und ich glaube, da bin ich nicht der Einzige.
1: Ja, da geht man zu lange, bis das Wasser eingelaufen ist und dann muss man warten. Da kann man natürlich auch etwas machen nebenbei. Aber ich bin ein Freund von einfach in die Dusche stehen, Wasser laufen lassen, zapp, zapp. Klar, man muss kurz putzen am Schluss, aber... Das ist für mich einfacher.
0: Wie sieht es denn bei euch aus? Lieber duschen oder baden?
2: Duschen. Es geht einfach schneller. Vor allem, ich tue nicht Haar shampoonieren. Für mich ist Duschen eine sehr kurze Angelegenheit.
3: Duschen, ja, duschen. Ich habe keine Badwanne haben, leider.
4: Lieber baden. Weil beim Baden kann ich mir mehr Zeit für mich nehmen und vor allem dann duftet das ganze Badzimmer nachher gut.
5: Duschen, weil es schneller geht. Also baden tue ich nur, wenn ich krank bin und in der Schwangerschaft.
6: Duschen, definitiv. Weil ich in einem Weg wohne und die Badwanne nicht so sauber ist.
0: Ja gut. Das ist dann wieder ein neues Thema. Aber wie sieht es bei euch aus? Schicken wir doch jetzt eine Sprachnachricht per WhatsApp ins Studio. Den Kontakt findet ihr in der Top Now App. Ja, und der Rolf übrigens hat sich genau gemeldet und er macht bei dieser Diskussion nochmal ganz ein neues Fass auf.
7: Ja, guten Morgen, Andi. Ja, Dusche ist natürlich immer die Frage. Dusche oder Badwanne, da kann man grundsätzlich nicht so sagen. Kommt darauf an, ob daheim und dann kommt es auch darauf an, mit wem.
0: Ah ja, natürlich. Ja klar, Rolf, logisch.

0: Zwei Minuten vor dem 7. Guten Morgen miteinander, da bei Radio Top. Ja, die Diskussion ist eröffnet. He? Badewanne oder Dusche. Ja, das beschäftigt scheinbar. Ich komme da Nachrichten über am Laufmeter. Eben lieber duschen oder baden. Da hat sich zum Beispiel ein Sven gemeldet, finde ich grossartige Nachricht.
1: Guten Morgen, Andi. Also bei mir ist es ganz klar, ich tue lieber duschen. Erstens geht es schneller. Mhm. Und zweitens, bei der Badewanne habe ich eh keinen Platz. Entweder schauen die Füße raus oder der Oberkörper. Aber alles unter Wasser, da geht nicht.
0: Ja, das klappt dann nicht. Ja, das ist blöd, man kann Platz in der Badewanne. Ich habe aber gerade noch eine Nachricht bekommen von der Nicole. Und zwar ist bei ihr das Problem, dass sie zu klein ist für ihre Badewanne. Sie muss immer schauen, dass sie nicht absauft, wenn sie baden geht. Also eben, da haben wir diverse Probleme mit den Badewannen. Wo wir aber kein Problem haben, ist mit unserem Topmix aus 4 Jahrzehnten. Der passt nämlich perfekt in die nächste Stunde rein. Unter anderem mit Genesis, mit Casey and the Sunshine Band oder auch mit UB40 Man. Für jeden Geschmack etwas mit dabei. Zuerst aber schauen wir jetzt schnell auf die Aktualitäten vom Tag.
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10: Ich bin der Nicola Thomas. Guten Morgen. Die Finanzierung des Wiederaufbaus nach einem schwerwiegenden Erdbeben in der Schweiz soll neu geregelt werden. Die zuständige Nationalratskommission findet, die Absicherung gegen Erdbebenschäden, wie sie alle 100 Jahre zu erwarten sind, solle in der individuellen Verantwortung liegen. Erst bei einem noch schwereren Ereignis soll der Bund alle Immobilieneigentümer verpflichten können, einen beschränkten finanziellen Beitrag zu übernehmen. Als nächstes ist der Nationalrat am Zug. Nachdem Deutschland Moskau für den gescheiterten Drohnenangriff in Leipzig verantwortlich macht, gibt es Unterstützung aus Europa. Frankreichs Präsident Emmanuel Macron erklärte uneingeschränkte Solidarität mit Deutschland und zeigte sich offen gegenüber Sanktionen, die Deutschland gegen Russland angekündigt hat. NATO-Generalsekretär Mark Rutte begrüßt Sanktionen ebenfalls. Der Konflikt zwischen den USA und dem Iran eskaliert erneut. Das US-Militär meldet nach eigenen Angaben neue Angriffe auf Ziele der iranischen Revolutionsgarden. Die USA bezeichnen ihre Angriffe als Reaktion auf iranische Attacken auf Schiffe und US-Soldaten in der Region. Der Iran griff seinerseits US-Stützpunkte an. Aus mehreren Ländern im Nahen Osten wurden Raketen- und Drohnenangriffe gemeldet. In der höchsten Schweizer Fußballliga, der Super League, verliert der FC Zürich zu Hause gegen die Berner Young Boys mit 2:4. Die Young Boys übernehmen damit die Führung in der Super League. Der FCZ ist Siebter.
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0: Ja, es ist ein relativ kühler Morgen. Wir haben momentan 11 Grad zu Lütisburg oben im wunderschönen Grünhügel. Ebenfalls 11 Grad bei der Badi zu Nefterbach und 12 Grad zu Bettwiese beim Volk. Ja, und das Ganze auch noch mit lokalen flachen Nebelfeldern da und dort im Topland. Tagsüber dann haben wir zeitweise dichtere, hohe und mittelhohe Wolkenfelder. Aber sonst ein recht sonniger Tag für uns. Und es wird dann auch wieder wärmer. Es gibt nämlich bis zu 26 Grad am Alpennordhang, dann aber in der zweiten Tageshälfte zum Teil wieder ausdehnte Quellwolken am Himmel.
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0: Ja, es stockt und staut wieder überall im gewohnten Morgenverkehr und zusätzlich habe ich noch eine Gefahrenmeldung von der A1 St. Gallen Richtung Zürich zwischen der Oberwinterthur und der Raststätte Vorarlberg Nord. Dort besteht nämlich Gefahr durch Gegenstände auf der Fahrbahn. Also fahrt bitte recht vorsichtig, dort nicht überholen. Ich wiederhole, A1 St. Gallen Richtung Zürich zwischen der Oberwinterthur und der Raststätte Vorarlberg Nord. Dort haben wir Gegenstände auf der Fahrbahn. Kommt weiterhin gut und vor allem sicher ans Ziel.
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0: Ja, wie war das genau bei euch? Lieber duschen oder doch lieber baden? Also viele von euch, haben jetzt gerade gemerkt, sind eher im Team duschen, weil es einem in der Badwanne doch schnell mal zu langweilig wird oder weil man eben, wie das Sven, keinen Platz drin hat. Jetzt hat sich aber gerade Daniela noch gemeldet.
11: Ja, schönen guten Morgen, Andi. Nein, Badwanne finde ich noch cool. Ich habe da ein bisschen vermisst. Aber ich bin ja auch seit 2 Monaten in der neuen Wohnung. Und der Badwanne ist einfach cool. Und kann man baden, wenn man kalt ist. Wenn man ein bisschen krank ist, hat man eine Badwanne, kann man sich aufwärmen.
0: Stimmt natürlich, ja. Und wenn ihr jetzt gar keine Badwanne zur Hand habt und doch ein bisschen am Frühen sind an dem kühlen Morgen, dann wärme ich euch jetzt wieder auf mit unserem Top-Mix aus 4 Jahrzehnten. Der startet nämlich mit Ironic. Guten Morgen miteinander.

11 ab 7 Uhr haben wir es auf der Uhr. Guten Morgen miteinander, hier bei Radio Top. Ich bin Andi und zusammen gehen wir auch heute wieder an die Arbeit. Mittwoch, der 2. September haben wir es. Und vielleicht habt ihr das gesehen, 20 Minuten. Okay, sind jetzt nicht unbedingt Breaking News. Also so fest verwundert hat es mich nicht. Die Schweiz ist das teuerste Taxiland der Welt. Ja, also wer schon mal im Ausland ein Taxi genommen hat, der weiss, es gibt heftige Preisunterschiede zu der Heimat. Aber dass wir gerade wirklich absolut an der Spitze sind, finde ich schon ein bisschen krass, oder? Und alle, die jetzt gerade an die Stadt Zürich denken, nein, falsch. Von den 6 teuersten Städten auf der Welt sind 4 Stück in der Schweiz. Also, wir fangen mal schnell unten an. Platz 6 nämlich, Basel. Dann Platz 5, Lausanne. Und Achtung, Platz 4 von den teuersten Städten der Welt ist Zürich. Ja, und dann gehen wir mal schnell führen auf Platz 1. Luzern! Ja, sogar vor Palm Springs, wo jetzt wirklich nur die Reichen und die Schönen leben. Wahnsinn, oder? Aber die Musik bei uns, die gibt's gratis und franco. Ja, und zwar Casey and the Sunshine Bands. That's the way, I like it. Guten Morgen!

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0: 19 Minuten nach der 7. Guten Morgen miteinander, hier bei Radio Top. Wir haben Mittwoch, den 2. September. Und falls ihr Haustiere daheim habt, dann würdet ihr bitte mal ganz schnell umschauen, ob noch alle rum sind. Und mal schnell überall in allen Räumen schauen, weil irgendjemand von euch hat scheinbar eine Schlange verloren. Und zwar eine 3 Meter lange Teppichpython. Also ich glaube, da merkt man schon, wenn die nicht mehr rum ist. 3 Meter lang. Die ist nämlich gerade Winter im Wald gefunden worden. 3 Meter lange Schlange. Die Polizei hat sie am Montag in Gewahrsam genommen und sucht momentan gerade nach der Besitzerin oder dem Besitzer. Also falls euch eine Schlange fehlt, dann meldet euch doch bitte. Bis dahin gehe ich wirklich nicht mehr in den Wald. Hey.
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0: 3 Minuten vor um 7:30. Guten Morgen miteinander, hier bei Radio Top. Ich habe euch heute Morgen gefragt, sind ihr eher Team Dusche oder Team Badwanne? Jetzt, wo der Herbst anfängt, ist das wirklich wieder ein Thema. Da an kalten Tagen mal in die heisse Badwanne hineinliegen. Aber da gehen die Meinungen bei euch da aussen scheinbar recht weit auseinander.
1: Guten Morgen, Andi. Also bei mir ist es ganz klar, ich tue lieber duschen. Erstens geht es schneller. Und zweitens, bei der Badwanne habe ich eh keinen Platz. Entweder schauen die Füße raus oder der Oberkörper. Aber alles unter Wasser, da geht nicht.
2: Nein, Badwanne finde ich noch cool. Ich habe da ein bisschen vermisst. Aber ich bin ja auch seit 2 Monaten in der neuen Wohnung. Und der Badwanne ist einfach cool und kann man baden, wenn man kalt ist. Wenn man ein bisschen krank ist, hat man eine Badwanne, kann man sich aufwärmen. Mm.
3: Dusche oder Badwanne, das kann man grundsätzlich nicht so sagen. Kommt auf Fahrt daheim. Und
0: der
3: kommt
0: so
3: drauf an, mit wem.
0: Ja, genau. Der Wolf weiss genau, wie es geht. Es kommt aber drauf an, mit wem. Aber egal, ob Dusche oder Badwanne, etwas haben wir doch alle gemeinsam. Wir stehen auf den Top-Mix aus 4 Jahrzehnten. Und den gibt es nämlich auch in der nächsten halben Stunde wieder. Zum Beispiel mit Opus. Life is Life gibt es gerade direkt nach einem kleinen Update.
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0: Ja, der heutige Morgen der begleitet uns mit ein paar lokalen, flachen Nebelfelder. Tagsüber den trotz zeitweise dichten und vor allem hohen und mittelhohen Wolkenfelder. Einen recht sonnigen Tag am Alpen-Nordhang haben wir dann in der zweiten Tageshälfte zum Teil ein paar ausdehnte Quellwolken, aber gleich wieder warm mit Temperaturen mit bis zu 26 Grad. Da freuen wir uns drauf, weil momentan ist es doch recht kühl. Zum Beispiel in Isliken am Bahnhof gerade 11 Grad. Zum Moslig oben bei der Metzgerei Neff sind es 12 und zu Brüten beim Bossart ebenfalls nur gerade 12 Grad.
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0: Ja, da haben wir immer noch eine Gefahrenmeldung von der A1 St. Gallen Richtung Zürich zwischen der Oberwinterthur und der Raststätte Vorarlberg Nord. Dort haben wir immer noch Gegenstände auf der Fahrbahn. Ich wiederhole A1 St. Gallen Richtung Zürich zwischen der Oberwinterthur und der Raststätte Vorarlberg Nord. Dort Gegenstände auf der Fahrbahn. Also fahrt recht vorsichtig, wie auch auf der A1 bei der Verzweigung Limmental Richtung Hartturm zwischen dem Rastplatz Oberengstringen Nord und Altstätte. Dort hat es nämlich einen Unfall gegeben und ein Fahrstreifen ist dort blockiert. Sonst haben wir keine weiteren speziellen Meldungen. Natürlich der Morgenverkehr, der stockt und staut zu ziemlich an allen gewohnten Stellen. Darum schicke ich ganz viel Geduld raus ins Auto.
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0: 2 Minuten nach der 7:30 haben wir es. Und als nächstes, da wartet ja auch schon wieder unser Songquiz. Grossartiges Spiel.

0: Eieiei, da ist der Wurm drin, heute auf der Straße. Muss ganz kurz unterbrechen.
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0: Und zwar haben wir jetzt auch auf der A3 Zürich richtig Kur zwischen Schindellegi und Pfäffiken Gegenstände auf der Fahrbahn. Also auch dort bitte vorsichtig fahren. Ich wiederhole, A3 Zürich richtig Kur zwischen Schindellegi und Pfäffiken haben wir Gegenstände auf der Fahrbahn. Wie eben auch immer noch auf der A1 St. Gallen richtig Zürich zwischen Oberwinterthur und der Raststätte Vorarlberg Nord. Auch dort immer noch Gegenstände auf der Fahrbahn. Fahren bitte recht vorsichtig und kommen weiterhin gut ans Ziel. Und jetzt gibt's weiter Live-Musik von Opeth. Life is Life.

0: 20 vor 8. Guten Morgen miteinander hier bei Radio Top. Ich hoffe, ihr habt gut geschlafen, sind gut aufgestanden und auch gut in den Tag gestartet. Wenn ihr nämlich genug fit sind, dann könnt ihr das jetzt unter Beweis stellen.
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0: Also rumrennen, da bringt momentan nichts, aber fit im Kopf, das wäre jetzt gar nicht so schlecht. Wir haben nämlich einen Song vom Englischen ins Schweizerdeutsche übersetzt und wollen von euch gerne wissen, welcher Song das ist. Und wenn ihr es herausfindet, dann könnt ihr einen 50-Franken-Gutschein für den Escape Room 24 in Winterthur abstauben. Das Einzige, was wir brauchen, ist der Interpret und der Titel von dem Song da.
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0: Welcher Song könnte das sein? 0848 80 00 88. Jetzt anrufen und mitröteln.
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0: Wer hat den gesungen und wie heisst er? Jetzt anrufen. 0848 80 00 88. Wir lösen auf in gut 9 Minuten. Bis dahin gibt es jetzt wieder Musik aus unserem Topmix aus 14. Und der startet jetzt momentan gerade mit der Sheryl Crow. All I Wanna Do. Guten Morgen miteinander.
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1: Ja, heute haben wir natürlich wieder einen Song vom Englischen ins Schweizerdeutsche übersetzt und von euch wollen wissen, welcher Song das ist. Und das müssen wir jetzt natürlich noch auflösen. Und für das habe ich Verstärkung in der Telefonleitung, nämlich vom Josias aus Felbenwellhausen. Guten Morgen.
2: Guten Morgen, Andi.
1: Josias, habe ich das richtig ausgesprochen? Josias? Habe ich noch nie gehört.
2: Das ist goldrichtig so.
1: Goldrichtig, das ist aber ein sehr seltener Name, oder?
2: Genau.
1: Oder wohne ich einfach hinter dem Mond?
2: Nein, den hört man nicht mega viel. Im Bündnerland kommt da etwa die mal vor.
1: Ah, dann spricht man es aber dort anders aus.
2: Nein, genau gleich.
1: Genau gleich. Okay, gut. Dann habe ich in dem Fall mal den ersten Teil richtig gemacht. Jetzt ist aber die Frage, ob du alles richtig machst, nämlich den richtigen Song raushaust. Ich gebe dir nochmal schnell auf Schweizerdeutsch. So geht er nämlich.
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1: Josias, welcher Song ist das und von wem?
2: Das ist I'm Out of Love von der Anastasia.
1: Yes! Gratuliere!
2: Herzlichen Dank!
1: Bist du Anastasia-Fan?
2: Fan ist übertrieben, aber man hört etwa die im Radio.
1: Ja, genau. Und nämlich bei Radio Top, da läuft sie nämlich ab und zu mal. Und am Summer Days Festival Zabon wäre sie auch gewesen. Hast du aber verpasst, gell?
2: Genau, da ist ohne mich über die Bühne gegangen.
1: Ja, schade. Ich wirklich müssen sagen, sie ist ja nicht mehr die Jüngste, aber hey, die hat im Fall abgeliefert. Der Wahnsinn. Also, wenn du mal die Möglichkeit hast, sie noch live zu sehen, dann unbedingt vorbeigehen. Kann ich dir empfehlen.
2: Perfekt.
1: Musst du unbedingt machen. Aber zuerst kannst du noch in Escape Room 24. Ich schicke dir nämlich einen 50-Franken-Gutschein heim und wünsche dir noch ganz, ganz ein schönes Tagli.
2: Cool, danke vielmals, dir auch ein gutes
1: Tag. Merci vielmals, tschüss Josias, mach's gut, ciao, ciao.
2: Ciao Andi, danke.
1: Und falls ihr es herausgefunden hättet, aber nicht durchgekommen sind, dann habt ihr morgen die nächste Chance. Und jetzt, ja ihr wisst, jetzt gibt's in voller Länge, da ist Anastasia, I'm

0: Guten Morgen miteinander, da bei Radio Top. Wir haben Mittwoch, den 2. September. Ich bin der Andi und zusammen gehen wir an die Arbeit. Und das machen wir mit unserem Top-Mix aus 4 Jahrzehnten. Mit dem melden wir uns gerade nach den Nachrichten wieder zurück. Und zwar unter anderem mit Huey Lewis and the News, The Power of Love. Aus dem 85 haben wir für euch Whitney Houston meldet sich zu Wort. Cyndi Lauper oder auch aus den 2000er Maroon 5.
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8: Ich bin der Nicola Cattomas. Guten Morgen. Die US-Medikamentenpolitik hat offenbar Folgen für die Schweiz. Ein neues Medikament gegen Bauchspeicheldrüsenkrebs soll hier in den nächsten 2 Jahren nicht auf den Markt kommen, berichten die Tamedia-Zeitungen. Grund sei die von US-Präsident Donald Trump verlangte Bestpreisgarantie. Dadurch werde der Schweizer Markt für Pharmafirmen weniger attraktiv. Weitere Medikamente könnten folgen. Russlands Präsident Wladimir Putin weist die deutsche Verantwortungszuweisung für den Drohnenvorfall am Flughafen Leipzig zurück. Die von Deutschland vorgelegten Beweise seien gefälscht, sagte Putin bei einem Auftritt in Kirgisistan. Zuvor hatte Deutschland Russland für den Vorfall verantwortlich gemacht und Strafmaßnahmen angekündigt. NATO-Generalsekretär Mark Rutte unterstützt das Vorgehen. Die Beweise gegen Russland seien eindeutig, erklärte er. Am Hauptbahnhof Augsburg ist es heute Morgen zu einer Explosion gekommen. Mehrere Personen seien beim Vorfall leicht verletzt worden, wie die Allgäuer Zeitung berichtet. Wie es zur Explosion kam, ist laut den Beamten noch unklar. Die Polizei sei mit einem Großaufgebot vor Ort. Die Schweizer Tennisspielerin Belinda Bencic ist an den US Open in der ersten Runde ausgeschieden. Die als Nummer 12 gesetzte Ostschweizerin verlor nach einem fast 3-stündigen Kampf gegen die Kasachin Julia Putintseva nach 3 Sätzen. Wie bereits 2020 und 2024 schaffte es am US Open kein Schweizer oder keine Schweizerin in die zweite Runde.
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0: Ja, ihr merkt sicher auch, oder? So richtig pünktlich auf den Herbstanfang wird es am Morgen doch wieder relativ kühl. Momentan nur 11 Grad bei der Spitex in Henkert, 12 Grad beim David Ecker oben in Kirchberg und 13 am Bahnhof in Ermatingen. Obwohl heute Nachmittag, da geht das Thermometer wieder auf bis auf warme 26 Grad. Das Ganze mit ein paar dichten, hohen und mittelhohen Wolkenfeldern, aber sonst gibt es einen recht sonnigen Tag. Am Alpennordhang haben wir dann in der zweiten Tageshälfte zum Teil ein paar ausdehnte Quellwolken, sonst aber wie gesagt sonnig und am Nachmittag dann auch wieder warm.
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0: Hei, was ist los auf der Strasse? Neben dem ganzen Morgenverkehr, der stockt und staut an der gewohnten Stelle, haben wir schon wieder Gegenstände auf der Fahrbahn. Das mal auf der Oberlandautobahn. Uster, Richtung Brütisellen zwischen Usternord und Volkertschwil. Dort hat es eben Gefahr durch Gegenstände auf der Fahrbahn. Ich wiederhole, Oberlandautobahn Uster, Richtung Brütisellen zwischen Usternord und Volkertschwil liegen Gegenstände auf der Fahrbahn. Sonst haben wir aber keine weiteren speziellen Meldungen von der Strasse.
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0: Guten Morgen miteinander. 7:45 haben wir's. Und ich habe ja letzte Woche gezügelt. Habt ihr ja sicher mitbekommen hier bei Radio Top. Und es könnte ja nicht besser sein. Pünktlich auf den Herbst an habe ich jetzt endlich eine Badwanne. Ja, da freue ich mich drauf, so an kalten Tagen ein heißes Bad zu nehmen nach dem Arbeiten. Ach, was ist schön. Ja, kennt ihr sicher, oder? Daniela meint auch.
11: Ja, schönen guten Morgen, Andi. Nein, Badwanne finde ich noch cool. Ich habe da ein bisschen vermisst. Aber ich bin ja auch seit 2 Monaten in der neuen Wohnung.
0: Ah.
11: Und eine Badwanne ist einfach cool. Und kann man, wenn man baden, wenn man kalt ist, wenn man ein bisschen krank ist, hat man eine Badwanne, kann man sich aufwärmen.
0: Ja, absolut. Ja, aber alle haben nicht unbedingt Freude an Badwannen. Sven zum Beispiel, er badet nicht so gern. Und das aus gutem Grund. Und wieso, dass er nicht gern badet, das gehört ihr gerade als nächstes. Jetzt gibt's aber wieder Musik von Huey Lewis and the News, The Power of Love. Ich bin Andi. Guten Morgen miteinander.

0: Wülferbachti. Guten Morgen miteinander, hier bei Radio Top. Ich bin Andi und zusammen gehen wir an dem Mittwoch, 2. September, an die Arbeit. Und ihr habt es sicher mitbekommen, ich habe gezügelt. Seit dem Montag offiziell bin ich in meiner neuen Wohnung und ich habe so Freude. Perfekt auf den Herbst an, nämlich habe ich jetzt endlich eine Badwanne. Habe ich vorher nicht gehabt und gerade an kalten Tagen und wenn ich es ein bisschen angeschlagen war, habe ich das richtig vermisst. Da sieht doch nichts schöner als ein Erkältungsbad, nicht, oder? Oder wie ist das bei euch? Sind ihr Team Dusche oder eher Team Badwanne? Da hat sich der Rolf mit einem ganz guten Argument gemeldet.
1: Ja, guten Morgen, Andi. Ja, Dusche ist natürlich immer die Frage. Dusche oder Badwanne, das kann man grundsätzlich nicht so sagen. Kommt drauf an, ob daheim. Und dann kommt es darauf an, mit wem.
0: Da muss ich dir absolut zustimmen, lieber Rolf. Aber der Sven, der badet überhaupt nicht gern. Egal mit wem.
2: Guten Morgen, Andi. Also bei mir ist es ganz klar, ich tue lieber duschen. Erstens geht es schneller. Und zweitens, bei der Badwanne habe ich eh keinen Platz. Entweder schauen die Füße raus oder der Oberkörper. Aber alles unter Wasser, da geht nicht.
0: Also das ist eher doof. Aber lieber Sven, ich habe eine Nachricht für dich bekommen. Du sollst doch bitte einfach mal aufhören jammern.
1: Guten Morgen, Andi. So, jetzt muss ich mich gleich auch noch melden wegen dieser Badwanne-Geschichte. Ich bin Arbeitskollege von Sven und ich würde ihm nur sagen, er soll ein bisschen aufhören jammern. Er soll sich auf die Arbeit konzentrieren und nicht die ganze Zeit da müssen über Badwanne diskutieren.
0: Ja, also, hä? Also, wenn man so Arbeitskollegen hat, du, ei. Aber wie sieht's bei euch aus? Wenn ihr gerade Zeit habt, dann meldet euch doch per WhatsApp zu mir ins Studio. Den Kontakt findet ihr in der TopNow-App. Und Sven, du nicht. Nein, Sven, du nicht. Du musst arbeiten.
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0: Eineinhalb Minuten vor um 8:30 haben wir es hier bei Radio Top. Guten Morgen miteinander an dem Mittwoch, 2. September. Schön, dass ihr eingeschaltet. Wir begleiten euch an die Arbeit und das machen wir mit dem Top-Mix aus 4 Jahrzehnten. Unter anderem haben wir gerade nach einem kurzen Update den Sascha mit I Feel Lonely aus den 90er für euch. Pink meldet sich. Oder auch Sandra, Earth, Wind and Fire und Scan. Wir haben so viel gute Musik für euch bereit. Ich könnte euch jetzt hier stundenlang aufzählen, aber lasst euch doch einfach selber. Zuerst aber schauen wir schnell auf Wetter und Verkehr.
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0: Ja, die Hittingen bei der Schreinerei Hugentobler, dort wird der Tor wieder offen sein. 14 Grad, windet es dort durch die Werkstatt durch. Dann ebenfalls 14 Grad beim Tierarzt Pfotendock in Florville. Und 13 Grad haben wir gerade Zwölflingen beim Liner. Ja, und den Tag durch, da haben wir zeitweise ein paar dichtere, hoch und mittelhoche Wolkenfelder am Himmel, aber trotzdem gibt es einen recht sonnigen Tag. Auch momentan ist die Sonne am Führen gekommen. Das ist wunderbar. Gefällt uns doch. 26 Grad nämlich heizt sie auf dann am Nachmittag. Wir haben dann am Alpen-Nordhang, ich hasse das Wort, am Alpen-Nordhang haben wir dann in der zweiten Tageshälfte zum Teil ein paar ausdehnte Quellwolken. Sonst aber wie gesagt, Sonnenschein und eben 26 Grad, gar nicht so schlecht.
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0: Ja, es klemmt, stockt und staut an diversen Orten im Topland. Im gewohnten Morgenverkehr und dann haben wir zusätzlich noch Stau wegen Bauarbeiten auf der A13, St. Margrethe Richtung Sargans, zwischen Oberried und Zennwald. Das kennen wir auch langsam. Die Baustelle dort, die beschäftigt uns seit längerem. Dort müsst ihr ein bisschen mehr Geduld mitnehmen und weiterhin wünsche ich eine gute und vor allem sichere Fahrt.
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0: Ja, wir sind natürlich auch perfekt und grossartig vorbereitet. Gerade vorher noch schnell unseren Techniker bei unserem Studio gewesen und unsere Telefonleitungen nochmal sozusagen durchpoliert, dass wir es jetzt können öffnen können. Die sind nämlich jetzt offen. 0848 80 0088. Wir spielen eine Runde. Ja und tschüss. Es gab noch 2 Songs. Und dann könnt ihr beweisen, übers Anbringen, 1 Minute lang nicht Ja sagen. 0848 80 0088. Das ist die Nummer ins Glück. Wir spielen die gut 7 Minuten. Bis dahin gibt es jetzt aber Pink mit Just Like a Pill. Zuerst aber meldet sich nur der Sascha mit Musik aus Deutschland. I Feel Lonely. Guten Morgen miteinander.

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2: Ja, jetzt hat es gerade gelangt, die zwei Songs, um noch schnell ein Käfeli auf den Herd zu tun. Zoe, guten Morgen.
3: Guten Morgen, Andi.
2: Hast du deinen Kaffee schon gehabt?
3: Nein.
2: Nicht? Willst du noch ein bisschen? Gut, letztes Mal war schon zwei Mittag.
3: Letztes Mal war ein bisschen bitter, als du mir deine Violette aufgesetzt hast. Aber
2: ja, ich glaube,
3: gibt es noch mal eine Chance.
2: Heute wird er, glaube ich, besser. Aber ich glaube, der Bruno, der in der Leitung wartet, hat sich auch gerade einen Kaffee rausgelassen. Bruno aus Winterthur, guten Morgen.
4: Guten Morgen zusammen. Ja, ich habe Kaffee schon im Tassli. Schon alle, wenn ich den Kaffee fertig trinke.
2: Sehr gut. Genau. Zuerst noch konzentrieren, dass ihr eine Minute lang nicht ja sagt und nachher den Kaffee fertig trinken. Das ist ein perfekter Plan. Bruno, bist du in dem Fall bereit? Können wir loslegen?
4: Ich bin jetzt bereit.
2: Sehr gut. Dann ab sofort kein Ja mehr, eine Minute lang. Ab jetzt. Und du hast jetzt gerade gesagt, du trinkst den Kaffee aus einer Radio-Top-Tasse, gell? Also aus einer alten oder aus einer An-die-Arbeit-Tasse?
4: Das ist noch die alte Radio-Top-Tasse.
2: Noch die weisse mit dem Blitz drauf, gell?
4: Mhm. Genau, das ist die.
2: Okay, der, dann müsstest du bald mal eine neue haben. Vielleicht verlosen wir den mal wieder. Aber du hast ja gerade gesagt, du tust nachher den Zmörgeln nach dem Jahr und tschüss. Und was hast du nachher noch vor? Du hast heute noch recht viel Pläne, gell?
4: Das stimmt. Ich kann nachher noch das Glücksrad fertig malen für nächstes Jahr.
2: Mhm.
4: Ich darf jetzt aber noch nicht viel erzählen, sonst verrate ich eben gerade alles.
2: Oh ja, das darfst du auch nicht. Aber du bist in dem Fall mal Maler gewesen, dass du da gehst malen?
4: Das stimmt, ich habe eine Malerlehre gemacht.
2: Ah, du hast eine Malerlehre gemacht?
4: Und dann ja, und dann bin ich zur Firma
2: durchgegangen. Nein, das war ja auch Mann! Nein!
4: Ja.
2: Ja, Mann, so ein ganz kleines ganz Knaps hinten raus.
3: Leider.
2: Oh. Mann, aber fast.
4: Das habe ich nicht einmal gemerkt.
2: Ja, das ist eben genau das Problem.
3: Es ist genau das Problem. Und ich habe das letzte Woche auch schon gesagt, es ist so eine Schweizer Krankheit, ein Ja in den Satz hineinschleichen.
2: Das ist wie ein Oder.
3: Wie ein Oder, genau.
2: Ja, das ist wirklich blöd gelaufen.
3: Man merkt selber gar nicht.
2: Oh Mann, aber Bruno, du hast ja heute volles Programm, dann ist es so halb so wild. Kannst du dich ein bisschen ablenken, oder?
4: Ja, das kann ich jetzt, ja.
2: Eben genau. Hey, dann wünsche ich dir einen guten beim Zmörgeln. Und du gehst am Nachmittag noch...
4: Danke, ich habe
2: das mal gemerkt. Ja, da gibt's. Und du gehst am Nachmittag noch abberühlen mit deiner Kollegin, gell?
4: Das stimmt, ja.
2: Eben, siehst du. Dann hast
4: eine ganz nette Kollegin.
2: Dann hast du ja gleich gewonnen, sozusagen, oder? Dann geniesse es. Ich wünsche dir einen ganz schönen Tag. Mach's gut, Bruno. Tschüss.
3: Ciao. Bis
4: nächstes Mal wieder. Tschüss.
2: Ciao.
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0: Guten Morgen miteinander. Kurz vor 9 Uhr haben wir es auf der Uhr und es ist doch einfach ein grossartiger Tag, der Mittwoch, 2. September. Ja, die Sonne, die strahlt wieder vom Himmel oben ab, nachdem wir am Morgen doch ein bisschen gefroren haben. Und unseren Topmix aus 4 Jahrzehnten, der strahlt in der nächsten Stunde wieder von seiner besten Seite. Aerosmith haben wir von euch. Bonnie Tyler meldet sich Fool's Garden mit Lemon Tree und so weiter und so fort. Zuerst aber schauen wir jetzt noch schnell auf die Aktualitäten vom Tag.
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5: Ich bin der Nicola Katomas. Guten Morgen. Die US-Medikamentenpolitik hat offenbar Folgen für die Schweiz. Ein neues Medikament gegen Bauchspeicheldrüsenkrebs soll hier in den nächsten 2 Jahren nicht auf den Markt kommen, berichten die Tamedia-Zeitungen. Grund sei die von US-Präsident Donald Trump verlangte Bestpreisgarantie. Dadurch werde der Schweizer Markt für Pharmafirmen weniger attraktiv. Weitere Medikamente könnten folgen. Russlands Präsident Wladimir Putin weist die deutsche Verantwortungszuweisung für den Drohnenvorfall am Flughafen Leipzig zurück. Die von Deutschland vorgelegten Beweise seien gefälscht, sagte Putin bei einem Auftritt in Kirgisistan. Zuvor hatte Deutschland Russland für den Vorfall verantwortlich gemacht und Strafmaßnahmen angekündigt. NATO-Generalsekretär Mark Rutte unterstützt das Vorgehen. Die Beweise gegen Russland seien eindeutig, erklärte er. Am Hauptbahnhof Augsburg ist es heute Morgen zu einer Explosion gekommen. Mehrere Personen seien beim Vorfall leicht verletzt worden, wie die Allgäuer Zeitung berichtet. Wie es zur Explosion kam, ist laut den Beamten noch unklar. Die Polizei sei mit einem Großaufgebot vor Ort. Die Schweizer Tennisspielerin Belinda Bencic ist an den US Open in der ersten Runde ausgeschieden. Die als Nummer 12 gesetzte Ostschweizerin verlor nach einem fast dreistündigen Kampf gegen die Kasachin Julia Putintseva nach 3 Sätzen. Wie bereits 2020 und 2024 schaffte es am US Open kein Schweizer oder keine Schweizerin in die zweite Runde.
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6: Ich würde mal behaupten, heute muss niemand im Regen stehen. Wir haben nämlich einen relativ sonnigen Tag, das trotz ein paar zeitweise auch dichten hohen und mittelhohen Wolkenfelder am Nachmittag. Am Alpenort hang entlang haben wir dann in der zweiten Tageshälfte auch noch ein paar ausdehnte Quellwolken am Himmel. Sonst aber gibt es einen sonnigen Tag mit bis zu 26 Grad. Momentan, da liegt das Thermometer gerade verbreitet bei 14 Grad. Zum Beispiel unter anderem im schönen Kanton Thurgau in Berg beim Da Vinci. Ebenfalls 14 Grad. Das Ebner Kappel bei den Millebatschi Kuhns und Degerle im Volk auch dort 14 Grad.
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6: Ja, es braucht immer noch ein bisschen Geduld im Morgenverkehr. Da klemmt es, stockt und staut es noch an diversen Orten. Und dann haben wir auch immer noch die Baustelle auf der A13, St. Margrethe, richtig so ganz zwischen Oberried und Sennwald. Dort staut es den Bauarbeiten. Ihr verliert dort jetzt schon bis zu 30 Minuten. Also unbedingt mehr Zeit mit ins Gepäck nehmen. Ich wünsche euch weiterhin eine gute und vor allem sichere Fahrt.
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6: Mittwoch haben wir es, den 2. September, Bergfest sozusagen. Die Hälfte der Woche schon fast geschafft. Aber ich weiss nicht, wie es euch geht. Ich habe heute ein bisschen Mühe zum Wachwerden. Ich bin irgendwie einfach ein bisschen geredet, darum jetzt auch vorhin noch meinen zweiten Kaffee rausgekommen. Ja, es gibt so Tage, oder? Kennt ihr das sicher. Und das Einzige, was man dagegen machen kann, ist Motivation finden und sie steigern. Und das machen wir jetzt wieder mit unserem Topmix aus 4 Jahrzehnten. Und jetzt müssen wir mal schauen, was so eine E-Gitarre und ein Schlagzeug können auslösen können. Einfach geil, oder? So tönt Aerosmith. Crying gibt's jetzt für euch auf die Ohren. Also die Lautsprecher aufdrüllen und geniessen. Ich bin Andi und zusammen gehen wir auch heute an die Arbeit. Guten Morgen miteinander.

0: 12 ab 9, guten Morgen miteinander. Ihr hört Radio Top. Zusammen gehen wir an die Arbeit. Und heute Morgen haben wir über die Frage aller Fragen geredet. Nämlich duschen oder doch lieber baden. Ja, und da gehen die Meinungen von euch da draussen weit auseinander.
1: Guten Morgen, Andi. Also bei mir ist es ganz klar, ich tue lieber duschen. Erstens geht es schneller. Und zweitens, bei der Badwanne habe ich eh keinen Platz. Entweder schauen die Füße raus oder der Oberkörper. Aber alles unter Wasser, da geht nicht.
2: Duschen, ja, duschen. Ich habe keine Badwanne, leider.
3: Lieber baden. Weil beim Baden kann ich mir mehr Zeit für mich nehmen und vor allem dann duftet das ganze Badzimmer nachher gut.
4: Duschen, weil es schneller geht. Also baden tue ich nur, wenn ich krank bin und in der Schwangerschaft.
5: Duschen, definitiv. Weil ich in einem Weg wohne und die Badwanne nicht so sauber ist.
0: Ja gut, okay. Das ist das Argument. Soweit so gut, das beste Argument. Aber finde ich, hat der Rolf gehabt heute Morgen.
6: Ja, guten Morgen, Andi. Ja, duschen ist natürlich immer die Frage. Dusche oder Badwanne, da kann man grundsätzlich nicht so sagen. Kommt auf Fahrt daheim und dann kommt es auf Fahrt mit wem?
0: Ja, genau. Die wichtige Frage ist, mit wem? Sehe ich genauso. Ja, mein Moderationskollege Sven, aber er übertreibt es komplett. Er geht nämlich jeden Morgen baden. Jeden Morgen vor dem Arbeiten.
7: Absolut. Ich stehe extra immer eine halbe Stunde früher auf.
0: Zum Baden?
7: Ja. Und ich liebe es einfach. Ich liebe, das ist für mich ein Ritual, entspannen. Ja, und einfach ein bisschen oben runterkommen und schön in den Tag rein starten.
0: Was? Also, wenn ich die Wahl habe zwischen baden oder eine halbe Stunde länger schlafen, dann darf ich dreimal raten, für was, dass ich mich entscheide.
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0: Schönen guten Morgen miteinander. 2,5 Minuten vor um 9:30 haben wir es auf der Uhr hier bei Radio Top. Und das bedeutet, in der nächsten halben Stunde gibt es wieder Musik ohne Unterbruch. Und zwar 30 Minuten. Der Nonstop Top Mix aus 4 Jahrzehnten haben wir voll parat. Und da bringen wir an dem, ja, Herbstanfang, kann man ja sagen, seit gestern offiziell ja Herbst. Der Sommer ist vorbei. Da bringen wir mit ein bisschen Sommermusik den Sommer zurück. Bacardi Feeling, nämlich aus dem 91 wartet auf euch. Dann haben wir den Billy Joel mit Uptown Girl für euch. Der George Michael meldet sich und wir haben noch ganz viel mehr. Also, es lohnt sich, um unbedingt dranbleiben. Jetzt aber schauen wir zuerst noch schnell auf Wetter und Verkehr.
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0: Momentan liegt das Thermometer bei 17 Grad beim AB Café in Adorf. 16 Grad haben wir beim Seniorenzentrum Solino in Bütschwil, wie auch in Elsau beim Sterne. Und das Thermometer, das geht noch auf am Nachmittag bis auf 26 Grad. Das Ganze trotz ein paar hohen und mittelhohen Wolkenfelder, wo wir am Nachmittag dann haben, bleibt es aber doch recht sonnig. Am Alpenanhang haben wir dann in der zweiten Tageshälfte zum Teil ein paar ausdehnte Quellwolken, aber an die sollten an den Temperaturen nicht gross umschrauben. Es gibt also im Großen und Ganzen einen freundlichen Tag.
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0: Ja, nicht ganz so freundlich hat es heute Morgen auf der Strasse ausgesehen. Der Morgenverkehr, der hat uns recht belagert und quält, aber langsam aber sicher lässt er ein bisschen nach. Es stockt und staut immer noch an gewissen Stellen, aber wir haben nur eine spezielle Meldung auf dem Schirm, und zwar einen Zeitverlust von einer halben Stunde. Da müsst ihr erträgen auf der A13 St. Margrethe Richtung Sargans zwischen Oberried und Sennwald. Dort staut es nämlich wegen Bauarbeiten. Sonst aber haben wir keine spezielle Meldung. Kommt gut und vor allem sicher ans Ziel.
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0: Es freut mich, sind ihr mit dabei gewesen heute Morgen und mit mir zusammen an die Arbeit gegangen. Jetzt sind die meisten wahrscheinlich im Geschäft und schon voll dran. Und genau bei der Arbeit, da begleiten wir euch mit unserem Top-Mix aus 4 Jahrzehnten. Jetzt eine halbe Stunde lang ohne Unterbruch gibt es Musik. Und zwar richtig gute Musik. Angefangen mit dem Billy Joel und Uptown Girl. Und ab dem 10 Uhr übernimmt dann das Downtown Girl, nämlich unsere Zoe, und begleitet euch durch den Mittag. Ich bin Andi, bis morgen.

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2: Ich bin der Nicola Katomas. Bei dem Polizeieinsatz nach der Explosion am Augsburger Hauptbahnhof im Süden Deutschlands ist ein verdächtiger Gegenstand gefunden worden. Nach Polizeiangaben wurde der Hauptbahnhof jetzt komplett abgesperrt und der Zugverkehr eingestellt. Bei der Explosion heute Morgen seien zwei Personen leicht verletzt worden, wie die Allgäuer Zeitung berichtet. Die Polizei sei mit einem Großaufgebot vor Ort. Die Warnung vor dem heftigen Hagel am letzten Freitag kam teilweise zu spät. Diese Ansicht ist der Zürcher Kantonsrat. Der Rat will deshalb von der Zürcher Regierung wissen, weshalb die Warnung über Alert Swiss teilweise erst nach dem Unwetter bei der Bevölkerung eintraf. Beim Hagelsturm vom vergangenen Freitag kam es zu zahlreichen Sachschäden. Zudem wurden rund 40 Schülerinnen und Schüler in Winterthur und Seutzach verletzt. Die eidgenössische Finanzverwaltung hat vor den Kosten für ein zweites Luftabwehrsystem gewarnt. Auch mit einer allfälligen Erhöhung der Mehrwertsteuer bestehe vermutlich kein ausreichender Spielraum für diese Ausgaben, wie die NZZ mit Verweis auf interne Dokumente schreibt. Die Finanzverwaltung habe vom Verteidigungsdepartement einen Nachweis gefordert, wie die zusätzlichen Kosten gedeckt werden sollen. Ob überhaupt ein zweites Luftabwehrsystem gekauft wird, ist noch offen. Günstigere Billete allein bringen Ausflügler kaum dazu, vom Auto auf den öffentlichen Verkehr umzusteigen. Das zeigt eine Studie der Hochschule Luzern im Auftrag des Bundesamts für Straßen. Wichtiger seien praktische Verbesserungen, etwa direkte Verbindungen oder ein Gepäckservice bis ans Reiseziel. Heute werden rund 70% der Ausflüge und Ferienreisen mit dem Auto gemacht.
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3: Temperaturen aktuell in Dübendorf, Gerlken und Himmental liegen bei 17 Grad. Wir behalten es kurz. Trotz dichter Wolkenfelder zeigt sich der Mittwoch heute schön sonnig bei Temperaturen zwischen 25 und 28 Grad.
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3: Und als Update zu euch ins Auto. Der Morgenverkehr ist noch spürbar auf den altbekannten Stellen. Es stockt vom Zürcher Nord und Westring auf der A3 Basel Richtung Chur zwischen der A4 bei der Rippistallbrücke und Zürich West stockt ebenfalls wegen Verkehrsüberlastung. Dann auf der A3 St. Margarete Richtung Sargans zwischen Oberried und Zennwald Stau wegen Bauarbeiten. Ich verliere bis zu einer halben Stunde.
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3: Ja, Zanni, haben Sie auf der Uhr einen wunderschönen Mittwochmorgen. Wünsche ich euch. Ich hoffe, ihr seid gut in den Tag gestartet. Aber es gibt ja auch die Morgen, wo man so ein bisschen merkt, ich weiss nicht, ob so mein Tag wird. Bei mir hilft immer die Musik. Der Topmix aus 4 Jahrzehnten. Und da wird definitiv Energie aufgeschraubt, unter anderem mit der Anastasia aus den 2000er, 80er Perlen von der Zenita Tikaram und der 80er zum Zini am Viertelab. Grossartiger Track, aber so lange wollen wir gar nicht warten. Wir haben hier eine Legende am Start mit einem Mega-Hit.

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1: Erstmal, als ich mit dieser Künstlerin in Verbindung gekommen bin, so weiss ich noch ganz genau, war es ein Auffahrts- oder Osterwochenende. Es war auf jeden Fall schön sonnig und ich bin für ein verlängertes Wochenende bei meinem Vater geblieben. Und die meinen Vater kennen, es läuft dort nie nicht Musik. Aus der ganzen Wohnung dröhnt den ganzen Tag lang Musik. Wirklich egal, welche Zeit. Auf jeden Fall habe ich mich zum Tode gelangweilt, während sein iPod gelaufen ist mit gefühlt 4000 Songs. Und nach dem 10. Clash-Song ist es mir langsam wirklich auf den Sack gegangen. Bis dann die Musik aus der Box gekommen ist. Und irgendwie, es klingt jetzt kitschig, aber es war recht magisch gewesen. Weil es war ein komplett neuer Sound für mich damals mit 11 oder wie auch alt ich auch immer war. Und ich habe so gefunden, wow, sind das schön. Es hat alles irgendwie miteinander gepasst. Die Sonne, eben der Sound. Und dann ist es mir wieder besser gegangen und ich habe mich nicht mehr gelangweilt. Und das ist all thanks to Sade. Hang on to your love.

0: Herzlich willkommen bei Radio Top, kurz vor der halben elf haben wir es hier mit der meisten Abwechslung. Und die haben wir jetzt gerade eine halbe Stunde am Stück in 30 Minuten Nonstop Top Mix. Mit dabei haben wir aus den 70er einen von den grossartigsten Bands. Toto meldet sich mit einem riesen Hit. Shania Twain meldet sich mit einem Stimmungsmacher aus den 90s. Zum Start hören wir den Beverly Hills Cop Soundtrack mit dem Eddie Murphy. Aber den Soundtrack liefert der Harold Faltermeier, Axel F. Hören wir gerade nach einem Break.
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2: Wetter. Temperatur aktuell in Dübendorf, Gerliken und in Himmental liegen bei 17 Grad. Trotz dichter Wolkenfelder zeigt sich der Mittwoch heute schön sonnig bei Temperaturen zwischen 25 und 28 Grad im Topland.
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2: Und als Update zu uns Auto, am meisten Geduld braucht ihr aktuell auf der A13 St. Margrethe Richtung Sargans zwischen Obried und Sennwald Stau wegen Bauarbeiten. Es gibt einen Zeitverlust von rund 35 Minuten. Allen unterwegs eine gute und eine sehr sichere Fahrt.
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2: Ich bin der Nicola Cattomas. Bei dem Polizeieinsatz nach der Explosion am Augsburger Hauptbahnhof im Süden Deutschlands ist ein verdächtiger Gegenstand gefunden worden. Nach Polizeiangaben wurde der Hauptbahnhof jetzt komplett abgesperrt und der Zugverkehr eingestellt. Bei der Explosion heute Morgen seien 2 Personen leicht verletzt worden, wie die Allgäuer Zeitung berichtet. Die Polizei sei mit einem Großaufgebot vor Ort. Die Warnung vor dem heftigen Hagel am letzten Freitag kam teilweise zu spät. Diese Ansicht ist der Zürcher Kantonsrat. Der Rat will deshalb von der Zürcher Regierung wissen, weshalb die Warnung über Alert Swiss teilweise erst nach dem Unwetter bei der Bevölkerung eintraf. Beim Hagelsturm vom vergangenen Freitag kam es zu zahlreichen Sachschäden. Zudem wurden rund 40 Schülerinnen und Schüler in Winterthur und Seutzach verletzt. Die eidgenössische Finanzverwaltung hat vor den Kosten für ein zweites Luftabwehrsystem gewarnt. Auch mit einer allfälligen Erhöhung der Mehrwertsteuer bestehe vermutlich kein ausreichender Spielraum für diese Ausgaben, wie die NZZ mit Verweis auf interne Dokumente schreibt. Die Finanzverwaltung habe vom Verteidigungsdepartement einen Nachweis gefordert, wie die zusätzlichen Kosten gedeckt werden sollen. Ob überhaupt ein zweites Luftabwehrsystem gekauft wird, ist noch offen. Günstigere Billete allein bringen Ausflügler kaum dazu, vom Auto auf den öffentlichen Verkehr umzusteigen. Das zeigt eine Studie der Hochschule Luzern im Auftrag des Bundesamts für Straßen. Wichtiger seien praktische Verbesserungen, etwa direkte Verbindungen oder ein Gepäckservice bis ans Reiseziel. Heute werden rund 70% der Ausflüge und Ferienreisen mit dem Auto gemacht.
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0: 19 Grad meldet aktuell Dübendorf, Gerlikon und Hemmental. Trotz dichter Wolkenfelder zeigt sich der Mittwoch heute schön sonnig, bei Temperaturen zwischen 25 und 28 Grad im Topland.
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0: Und noch ein Update zu uns Auto. Am meisten Geduld brauchen wir auf der A13 St. Margrethe Richtung Sargans zwischen Obried und Sennwald. Stau wegen Bauarbeiten in Flüren bis zu 25 Minuten. An und weg, eine gute und eine sichere Fahrt.
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0: Wenn wir gerade auf der Baustelle sind, dann versorgen wir euch mit der besten Laune und das mit dem Topmix aus 4 Jahrzehnten aus den 2000er und One Hit Wonder von Gotye, Somebody That I Used To Know. Aus den 90er haben wir Sixpence, None The Richer. Zum Start gehen wir zurück in die 80s. Zum All-Time Classic. Legendäre Band. Der Frontman feiert oder hätte seinen 80. Geburtstag gefeiert. Wir feiern schon mal vor. Damit I Want To Break Free.

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2: Ja, und heute hat der Bruno aus Vinti versucht, eine Minute lang nicht einzusagen.
3: Du hast jetzt gerade gesagt, du trinkst den Kaffee aus einer Radio-Top-Tasse, gell? Also aus einer alten oder aus einer An-die-Arbeit-Tasse?
4: Das ist noch die alte Radio-Top-Tasse.
3: Noch die weisse mit dem Blitz drauf, gell? Mhm.
4: Genau, das ist die.
3: Okay, dann müsstest du bald mal eine neue haben. Vielleicht verlosen wir den mal wieder.
2: Ich hätte es geschafft, eine Minute lang nicht Ja zu sagen.
4: Das stimmt, ich kann nachher noch das Glücksrad fertig malen für nächstes Jahr.
3: Mhm.
4: Ich darf jetzt aber noch nicht viel erzählen, sonst verrate ich eben gerade alles.
3: Oh ja, das darfst du auch nicht. Aber du bist in dem Fall mal Maler gewesen, dass du da gehst malen.
4: Das stimmt, ich habe eine Malerlehre gemacht.
3: Ah, du hast eine Malerlehre gemacht?
4: Und dann ja, und dann bin ich zur Firma durchgegangen.
5: Nein, das ist ja auch gewesen, Mann. Nein,
4: ja,
5: Mann, so ein ganz kleines Knall.
2: Ja, so schnell geht's. Beim nächsten Mal klappt sicher, Bruno. Wir spielen morgen ungefähr um die 20 vor 9 wieder. 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

0: 3 Minuten vor der halben 12 Uhr haben wir es. Ihr hört Radio Top da mit der meisten Abwechslung. Und die gibt es jetzt dann gerade eine halbe Stunde ohne Unterbrechung. Die 30 Minuten Nonstop Top Mix. Mit dabei ein Stimmungsmacher aus den 80er von Katrina and the Waves. Wir haben den Rick Astley ebenfalls mit dabei, der für gute Laune sorgen wird. Zum Start gehören wir einen 90er, genau gesagt aus dem Jahr 1994. Es ist einer meiner Lieblingssongs, TLC mit Waterfalls, gerade als erstes.
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0: Temperatur aktuell in Dübendorf, Gerliken und Hemmental liegen bei 19 Grad. Wir behalten es kurz, trotz dichter Wolkenfelder zeigt sich der Mittwoch heute schön sonnig bei Temperaturen zwischen 25 und 28 Grad im Topland.
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0: Und am meisten Geduld braucht ihr immer noch auf der A13 St. Margarete Richtung Sargans zwischen Oberried und Sennwald Stau wegen Bauarbeiten. Es gibt einen Zeitverlust von rund einer Viertelstunde. Wenn und weg sind, kommen wir gut und sicher an euer Ziel.
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2: Ich bin der Nicola Katomas. Esel auf einem Hof in Hinwil dürfen keine Glocken mehr tragen. Das hat das Zürcher Verwaltungsgericht entschieden. Eine Anwohnerin hatte eine Lärmklage eingereicht. Die Kühe des betroffenen Betriebs dürfen hingegen weiterhin kleine Glocken tragen. Für das Tragen von Glocken bei Kühen spreche die Tradition, das Auffinden entlaufener Tiere sowie die Alarmierung bei Unruhe in der Herde. Bei Esel sei das Risiko, dass sie ausbrechen, geringer. Bundesangestellte nehmen immer seltener Geld aus ihrem Unterstützungsfonds in Anspruch. Im vergangenen Jahr zahlte der Fonds laut dem Blick nur noch 11.000 Franken aus. 2016 waren es noch 285.000 Franken. Der Fonds verfüge über ein Vermögen von rund 30 Millionen Franken und unterstütze Bundesangestellte in finanziellen Notlagen, etwa bei Schuldensanierungen oder Härtefällen. Lokale Stromgemeinschaften haben sich seit ihrer Einführung Anfang des Jahres rasch verbreitet. Laut einer Hochrechnung des Branchenverbands für Sonnenenergie gibt es inzwischen rund 1.800 solcher Zusammenschlüsse in der Schweiz. In den Gemeinschaften können Produzenten und Verbraucher selbst erzeugten Solarstrom direkt in der Nachbarschaft handeln. Im Durchschnitt zählen die Gemeinschaften gut 7 Teilnehmende, es gibt aber auch größere mit knapp 30 Anschlüssen. Eine Woche nach der verheerenden Sturzflut im Himalaya ist die Zahl der Todesopfer in Nepal auf über 1.100 gestiegen. Von den bisher geborgenen Leichen hätten lediglich 95 an betroffene Familien übergeben werden können, teilte die nepalesische Polizei mit. Weit über 4.000 Menschen werden immer noch vermisst. Als Auslöser der Sturzflut gilt ein Abbruch großer Mengen an Gletschereis und Felsgestein.
3: Wetter. 20 Grad meldet aktuell Dübendorf, Gerliken und Hemmental. Trotz dichter Wolkenfelder zeigt sich der Mittwoch heute schön sonnig bei Temperaturen zwischen 25 und 28 Grad im Topland.
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3: Und am meisten Geduld braucht ihr aktuell immer noch auf der A13 St. Margrethe Richtung Sargans zwischen Oberried und Sennwald Stau wegen Bauarbeiten. Wenn und weg sind, kommen gut und sicher an euer Ziel.
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3: Wir gehen in Mittag rein mit dem Topmix aus 4 Jahrzehnten. Perfekt, wenn ihr gerade unterwegs seid zu eurem Lieblingsrestaurant, der Lieblingspizzeria mit all euren Mitarbeitern. Wir versorgen euch mit Musik unter anderem von der Vanessa Carlton aus den 2000er, 90er zum Mittag am Viertelabend 12 Uhr. Es ist gut, bleibt also dran. Ich höre den gerade nach 3 Songs. Wir fangen an mit einem Song aus Norwegen, ein One-Hit-Wonder, da von den Cardigans. Schön sind wir mit dabei.

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2: Ursprünglich hätte der Track ein Country-Song sollen werden, aber die Sängerin hat ihn in einen Rock-Song verwandelt, um mehr Aufmerksamkeit zu generieren. Und es hat funktioniert. Der Song ist textlich komplex und voller Anspielungen. Quelle sagt, dass Crow selber die Inspiration von diesem Song für ihre Gefühle nach ihrem riesen Erfolg von ihrem ersten Album beschreibt, wo ihre Plattenfirmen und die Medien Druck auf sie ausgeübt haben, einen Nachfolger zu produzieren. Ja, vielleicht hat der Druck geholfen, vielleicht hat sie einfach auch das gemacht, was ihr gerade gepasst hat. Es ist auf jeden Fall ein grossartiger Nachfolger. Aus dem 96 ist Sheryl Crow, If It

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5: Temperatur aktuell in Dübendorf, Gerliken und Himmental liegen bei 20 Grad. Trotz dichterer Wolkenfelder zeigt sich der Mittwoch heute schön sonnig bei Temperaturen zwischen 25 und 28 Grad im Topland.
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5: Und noch ein Update zu eurem Auto. Ihr braucht immer noch am meisten Geduld auf der alten Ritze St. Margrethe Richtung Sargans. Stau zwischen Oberried und Sennwald wegen Bauarbeiten. An und wegs eine gute und eine sichere Fahrt.
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9: Ich bin der Nicola Katomas. Esel auf einem Hof in Hinwil dürfen keine Glocken mehr tragen. Das hat das Zürcher Verwaltungsgericht entschieden. Eine Anwohnerin hatte eine Lärmklage eingereicht. Die Kühe des betroffenen Betriebs dürfen hingegen weiterhin kleine Glocken tragen. Für das Tragen von Glocken bei Kühen spreche die Tradition, das Auffinden entlaufener Tiere sowie die Alarmierung bei Unruhe in der Herde. Bei Esel sei das Risiko, dass sie ausbrechen, geringer. Bundesangestellte nehmen immer seltener Geld aus ihrem Unterstützungsfonds in Anspruch. Im vergangenen Jahr zahlte der Fonds laut dem Blick nur noch 11.000 Franken aus. 2016 waren es noch 285.000 Franken. Der Fonds verfüge über ein Vermögen von rund 30 Millionen Franken und unterstütze Bundesangestellte in finanziellen Notlagen, etwa bei Schuldensanierungen oder Härtefällen. Lokale Stromgemeinschaften haben sich seit ihrer Einführung Anfang des Jahres rasch verbreitet. Laut einer Hochrechnung des Branchenverbands für Sonnenenergie gibt es inzwischen rund 1.800 solcher Zusammenschlüsse in der Schweiz. In den Gemeinschaften können Produzenten und Verbraucher selbst erzeugten Solarstrom direkt in der Nachbarschaft handeln. Im Durchschnitt zählen die Gemeinschaften gut 7 Teilnehmende, es gibt aber auch größere mit knapp 30 Anschlüssen.
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10: Temperatur aktuell in Diebendorf, Gerlike und Himmental liegen bei 22 Grad. Trotz dichter Wolkenfelder zeigt sich der Mittwoch heute schön sonnig bei Temperaturen zwischen 25 und 28 Grad im Topland.
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10: Und ihr braucht immer noch Geduld auf der H13 St. Margarete Richtung Sargans zwischen Oberried und Sennwald Stau wegen Bauarbeiten. Wenn ihr unterwegs seid, kommt gut und sicher an euer Ziel.
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10: 3:1 haben wir es auf der Uhr. In der Mitte der Woche gehen wir gemeinsam mit dem Topmix aus 4 Jahrzehnten. Und die Woche ist jetzt auch wieder am Vorbeifliegen. Falls ihr noch keinen Plan habt fürs Wochenende, aber ihr wollt unbedingt noch das schöne Wetter ausnutzen, bevor es dann wahrscheinlich relativ bald wieder innerlich kühler wird, dann haben wir einen Tipp für euch gerade in der nächsten Viertelstunde. Genau gesagt, noch 3 Songs gehört ihr. Bis dort gehört ihr Musik aus Villa Italia vom Eros Ramazzotti. Eine wunderschöne Ballade aus den 80s von Phil Collins. Zum Start Pop Royalty. Es ist natürlich die Queen, Madonna, Like

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1: Diesen Sonntag am 6. September findet zum zweiten Mal die Paddelparade statt. Achtung, nicht zu verwechseln mit dem Schlägersport Padel. Auf dem Wasser wird der Sommer abgeschlossen und macht es zu einem besonderen Erlebnis für alle, die Paddel begeistert sind. Treffen sich zum gemeinsam von Ermatingen nach Stückborn zu gleiten. Gute Stimmung, gute Gesellschaft und natürlich ganz viel Spass ohne Wettkampf. Was braucht man mehr? In der Wadi Stückborn gibt es dann anschliessendes Ausklingen mit feinem Essen und musikalischer Unterhaltung. Also, falls ihr noch nicht genug auf dem Stand-Up-Paddel oder auf dem Sub gestanden sind das Jahr, dann ist die Paddelparade an diesem Sonntag genau das Richtige. Mehr Infos gibt es auf paddel-bodensee.ch/paddelparade.
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1: Wetter. Temperatur aktuell in Tübendorf, Gerliken und im Hemmental, die liegen bei 20 Grad. Temperaturen, das habe ich schon gesagt, trotz dichterer Wolkenfelder zeigt sich der Mittwoch heute schön sonnig, bei Temperaturen zwischen 25 und 28 Grad im Topland.
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1: Ihr braucht immer noch Geduld auf der A13 St. Margrethe Richtung Sargans zwischen Oberried und Zennwald, Stau wegen Bauarbeiten. Alle unterwegs, eine gute und eine sichere Fahrt.
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0: Ihr hört Radio Top kurz vor den 2 haben wir es. Wir versorgen euch weiterhin mit den meisten 80er und 90er, damit ihr weiterhin motiviert und mit voller Energie durch den Arbeitstag kommt. Mit dabei in der nächsten halben Stunde haben wir einen englischen Mann, der sich in New York befindet. Es ist das Ding. New Radicals meldet sich mit einem 90er Stimmungsmacher, ein riesen Indie-Hit. Ich freue mich richtig drauf. Zum Start hören wir einen Track aus den 80er. Wir sind gerade zurück.
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3: Ich bin Celina Urech. Ein Gericht in der Westschweiz hat die Abstimmungszeitung des Ja-Komitees zur Neutralitätsinitiative gestoppt. Grund ist die Falschaussage, dass Linke und Grüne Ja zur Initiative sagen würden. Über 4 Millionen Exemplare der Abstimmungszeitung werden zurzeit in fast alle Schweizer Haushalte verteilt. Politikerinnen und Politiker legen darin ihre Argumente für das Anliegen von SVP-Altbundesrat Christoph Blocher dar. Auf der letzten Seite heißt es dann fälschlicherweise, Grüne und Linke sagen Ja. Geklagt hatte ein grüner Nationalrat. Der Bundesrat will eine einheitliche Regelung gegen sogenannte Konversionsmaßnahmen. Das geltende Recht bietet zwar bereits einen weitreichenden Schutz, doch der kantonale Flickenteppich mache eine Regelung auf Bundesebene prüfenswert. Konversionstherapien haben zum Ziel, die sexuelle Orientierung von lesbischen, schwulen, bisexuellen oder transgeschlechtlichen Menschen umzupolen. Der Bundesrat lehnt diese Praktiken klar ab und verurteilt diese. Hotels in Schweizer Bergregionen sollen mit einem Förderprogramm des Bundes modernisiert werden. Der Bundesrat will dafür während 8 Jahren insgesamt 100 Millionen Franken bereitstellen. Das Geld ist für Umbauten und Sanierungen von Hotels und anderen Beherbergungsbetrieben vorgesehen. Voraussetzung ist, dass die Gebäude energetisch verbessert werden und weniger Energie verbrauchen. Mit dem Programm sollen Investitionen angestoßen und die Tourismusbetriebe in den Berggebieten fit für die Zukunft gemacht werden.
0: Wetter. 23 Grad aktuell in Dübendorf, Gerlchen und im Hemmental. Trotz dichter Wolkenfelder zeigt sich der Mittwoch wieder schön sonnig bei Temperaturen zwischen 25 und 28 Grad im Topland.
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0: Oh, wir werfen noch schnell einen Blick auf die Straße. Jetzt habe ich gerade eine wichtige Meldung für euch. Auf der A15 Brütisille Richtung Uster. Zwischen Wangen und Hegnau hat es eine Gefahr wegen Gegenständen auf der Fahrbahn. Vorsicht, also auf dieser Strecke. Dann auf der A13 St. Margrethe Richtung Sargans. Zwischen Oberried und Sennwald Stau wegen Bauarbeiten. Das gleiche gilt in der Gegenrichtung zwischen Buchs und Hagen. An und weg, eine gute und sehr sichere Fahrt.
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0: 2:02 haben wir es auf der Uhr. Ich hoffe, ich komme gut durch den Mittwochnachmittag. Vielleicht geht ihr mit den Kids als Fußballtraining. Wir versorgen euch dementsprechend mit der besten Energie und das mit Hilfe. 2000er nach um 2 am Viertel ab. Ich freue mich richtig auf den Bin mit dem Track oder besser gesagt mit dieser Künstlerin aufgewachsen. Wir hören es gerade in den nächsten Moment. Zuerst aber wie versprochen, ein Hit aus den 80s. Frankie Goes to Hollywood in voller Länge. Schön, dass ihr mit dabei seid.

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2: Es war die allererste Single, die diese britische Sängerin und Songwriterin veröffentlicht hat. Und es ist gerade auf Platz 1 gelandet in den britischen Charts. Wie schafft man das? Es ist doch eigentlich so etwas Cooles, wenn man den ersten Song singt und dann wird er einfach der erste Platz in den Charts in seinem Heimatland. Was willst du mehr? Nicht ihr einziger Hit vor allem. Später sind nur noch mehr gekommen und heute gilt sie als eine der klügsten Songwriterinnen aus Großbritannien. Lily Allen da mit ihrem Hit aus dem 2006, das ist «Smile».

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1: Temperatur aktuell in Dübendorf, Gerlken und Himmental liegen bei 22 Grad. Trotz dichteren Wolkenfelder zeigt sich der Mittwoch heute schön sonnig bei Temperaturen zwischen 25 und 28 Grad im Topland.
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1: Und noch ein Update zu uns Auto. Drei wichtige Meldungen habe ich für euch. Betrifft einmal die A15. Brütisellen Richtung Guster zwischen Wangen und Hegnau. Dort haben sie Gegenstände auf der Fahrbahn. Vorsicht, also auf dieser Strecke. Auf der A4 Winterthur Richtung Schaffhausen zwischen Adliken und Trülliken ist es blockiert wegen einem Unfall. Und Stau gibt es noch auf der A13. Sargans Richtung St. Margrethe zwischen Buchs und Haag wegen Bauarbeiten. Allen unterwegs eine gute und eine sehr sichere Fahrt.
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0: Der meiste Sound aus den 80er und 90er, da haben wir bei uns Radio Top. Und ich schicke euch eine Ladung Nachmittagsmotivation. Zum Beispiel von Aerosmith aus den 90er. Depeche Mode ebenfalls mit einem grossartigen 90er mit dabei. Und das Beste aus den 80er, Tina Turner oder auch Talk Talk. Das gerade noch ein Punkt.
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3: Ich bin Celina Urech. Ein Gericht in der Westschweiz hat die Abstimmungszeitung des Ja-Komitees zur Neutralitätsinitiative gestoppt. Grund ist die Falschaussage, dass Linke und Grüne Ja zur Initiative sagen würden. Über 4 Millionen Exemplare der Abstimmungszeitung werden zurzeit in fast alle Schweizer Haushalte verteilt. Politikerinnen und Politiker legen darin ihre Argumente für das Anliegen von SVP-Altbundesrat Christoph Blocher dar. Auf der letzten Seite heißt es dann fälschlicherweise, Grüne und Linke sagen Ja. Geklagt hatte ein grüner Nationalrat. Der Bundesrat will eine einheitliche Regelung gegen sogenannte Konversionsmaßnahmen. Das geltende Recht bietet zwar bereits einen weitreichenden Schutz, doch der kantonale Flickenteppich mache eine Regelung auf Bundesebene prüfenswert. Konversionstherapien haben zum Ziel, die sexuelle Orientierung von lesbischen, schwulen, bisexuellen oder transgeschlechtlichen Menschen umzupolen. Der Bundesrat lehnt diese Praktiken klar ab und verurteilt diese. Hotels in Schweizer Bergregionen sollen mit einem Förderprogramm des Bundes modernisiert werden. Der Bundesrat will dafür während 8 Jahren insgesamt 100 Millionen Franken bereitstellen. Das Geld ist für Umbauten und Sanierungen von Hotels und anderen Beherbergungsbetrieben vorgesehen. Voraussetzung ist, dass die Gebäude energetisch verbessert werden und weniger Energie verbrauchen. Mit dem Programm sollen Investitionen angestoßen und die Tourismusbetriebe in den Berggebieten fit für die Zukunft gemacht werden.
0: Wetter. Der Mittwoch der präsentiert sich doch trotz ein paar dichter Wolkenfelder schön sonnig bei angenehmen warmen Temperaturen und morgen Donnerstag sind dann die Schleierwolken nur noch dünn umeinander am Himmel und meist sonnig bei 26 bis 29 Grad. Temperaturen aktuell im Topland, Zwiefelden, Dübendorf und auch zu Batzenheit sind wir bei 24 Grad.
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0: Da hat es einen Unfall gegeben auf der A4, Winterthur Richtung Schaffhausen, zwischen den Kleinandelfingen und Trülliken. Dann staut es wegen Bauarbeiten auf der A13, so ganz Richtung St. Margrethe, zwischen Buchs und Haag. Und einen Kilometer Stau auf der A2, Giasso Richtung Gotthard, zwischen Quinto und Airolo. Und 3 Kilometer Stau zwischen Wasser und Güschene. Ich wünsche alle unterwegs. Ganz gute Fahrt.
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0: Schön, dass ihr da mit dabei. Herzlich willkommen hier bei uns auf Radio Top. 3 Minuten nach dem 3 haben wir es an diesem wunderschönen Mittwochnachmittag. Und da begleite ich euch in Richtung Feierabend. Bis dahin müssen wir aber noch ein bisschen. Und zum Nachmittagskäfeli dazu serviere ich euch die vielfältigste Musik, unseren Topmix aus 4 Jahrzehnten. Da haben wir mit dabei eine unverkennbar schöne Stimme aus den 2000er, der James Blunt. Oder ein riesen Titel vom Manfred Mann, Blinded by the Light aus den 70er. Zum Start gibt's Aerosmith.
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14 Minuten nach dem 3 hier bei uns auf Radio Top. Und auch wenn die Temperaturen aktuell noch auf Sommer eingestimmt sind, es geht ganz langsam schüch Richtung Herbst. 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

0: Bald ist es halbe Ferie und immer ab dem halben gibt es bei uns auf Radio Top das, was ihr am meisten euch wünscht, nämlich Musik ohne Unterbrechung. Und die hauen wir rein, und zwar 30 Minuten lang, immer ab dem halben, bis am Ferie, unser Nonstop-Top-Mix. Und der Start, der macht dann gerade einen absoluten Banger aus den 80ern. Midnight Oil, Beds Are Burning. Es ist Zeit, um das Volumen aufzudrüllen. Ich wünsche euch einen ganz schönen Abend.
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0: Der Temperaturencheck im Toplands. Frauenfeld 26, Zmuslig 23 und 25 Grad messen wir aktuell in Bassersdorf. Ja, der Mittwoch der präsentiert sich weiterhin schön sonnig, das trotz ein paar dichten Wolkenfelder, die wir noch oben am Himmel haben. Und morgen Donnerstag ziehen dann auch noch wenige Schleierwolken den Himmel, sonst weitgehend sonnig, bei spät sommerlichen Temperaturen von 26 bis 29 Grad.
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0: Zu uns Auto folgende Meldungen. Es hat einen Unfall gegeben auf der A4. Winterthur Richtung Schaffhausen zwischen Kleinandelfingen und Trülliken. Dann Staus wegen Bauarbeiten auf der A13. Sah ganz richtig St. Margrethe zwischen Buchs und Haag. Und 1 Kilometer Stau haben wir auf der A2 Chiasso Richtung Gotthard zwischen Quinto und Airolo und ebenfalls auf der A2 Richtung Gotthard staut 2 km zwischen Wasser und Göschene. Ich wünsche allen unterwegs ganz gute und vor allem eine sichere Fahrt.
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0: Kanzler am 4., 2. September, Radio Top. Und wir schmücken euch Mittwochnachmittag mit der meisten Musik von früher. Bei uns tönt es so richtig nach 80er und 90er, das auch wieder in der neuen Stunde. Da habe ich mit dabei niemand geringeres wie aus den 80er. Zum Beispiel der Bryan Adams, den Crowded House oder auch der King of Pop Michael Jackson mit dem großartigen Titel Beat It. Das geht nach den News.
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3: Ich bin Celina Urech. Beim Schützen von Aarau handelt es sich um einen Amokläufer. Das teilt der Polizeikommandant der Kantonspolizei Aargau, Michael Leupold, mit. Beim Angriff auf eine Rave-Party letzten Sonntag in Aarau waren eine Person getötet und 6 verletzt worden. Beim mutmaßlichen Täter handelt es sich um einen 43-jährigen Schweizer ohne Migrationshintergrund aus dem Kanton Jura. Der Täter habe am Rave rund 40 Mal geschossen. Er stellte sich nach der Tat bei der Kantonspolizei Jura. Am Flughafen Zürich ist es heute zu Wartezeiten von bis zu 80 Minuten gekommen. Grund dafür ist ein neues EU-Passsystem, wie Blick berichtet. Betroffen seien demnach Drittstaatsangehörige. Das neue System erstellt neu bei der Ersteinreise ein persönliches Dossier mit den Personalien, Reisedokumentdaten und biometrischen Daten wie Gesichtsbild und Fingerabdrücke. Reisende mit Schweizer Pässen oder jenen von EU-EFTA-Staaten spazieren hingegen entspannt an der wartenden Menschenmenge vorbei. Schwerkriminelle Jugendliche sollen härter bestraft werden. Das fordert die zuständige Ständeratskommission. Der maximale Freiheitsentzug ab 16 Jahren soll von 4 auf 6 Jahren und bei 15-Jährigen von 1 auf 2 Jahren erhöht werden. Der Nationalrat wollte noch weiter gehen. Er wollte, dass Jugendliche bei schweren Verbrechen nach dem Erwachsenenstrafrecht beurteilt werden können. Als nächstes entscheidet der Ständerat über den Vorstoß.
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0: Der Mittwoch der präsentiert sich weiterhin schön sonnig, das trotz ein paar dichten Wolkenfelder. Und morgen Donnerstag zehren dann noch wenige Schleierwolken den Himmel. Sonst weitgehend sonnig, bei spätsommerlichen Temperaturen von 26 bis 29 Grad. Temperaturen aktuell im Topland, Bischofszell 26, Steiermri 24 und 22 Grad sind in Zwattwil im Toggenburg.
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0: So, ein Auto in folgende Meldungen. Es hat einen Unfall gegeben auf der H3. Es hat ganz Pfäffiken zwischen Aldendorf und Pfäffiken. Dort haben wir in beiden Richtungen wechselseitige Verkehrsführung und Verkehrsbehinderung. Dann hat es einen Unfall gegeben auf der A4. Winterthur Richtung Schaffhausen zwischen Kleinendelfingen und Drülliken und dann Staus wegen Bauarbeiten auf der A13, auch ganz richtig St. Margrethe, zwischen Buchs und Haag und einen Kilometer Staus auf der A2, Kerstor Richtung Gotthard, zwischen Quinto und Airolo und ein Kilometer ebenfalls zwischen Wassen und Göschene. Ich wünsche allen unterwegs ganz eine gute Fahrt.
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0: Schön, sind damit dabei. Herzlich willkommen auf Radio Top. 3 Minuten nach dem 4. haben wir's. Und das ist Zeit für unser beliebtes Nachmittagsspiel «Wann oder nicht wann?». Und Eishockey, Freunde, jetzt aufgepasst. Zum Gewinnen gibt es heute nämlich 2 Tickets für den Hockey-Match EHC Kloten gegen den HC Lugano am Freitag, 18. September 2026. Also stürmen jetzt meine Leitungen zum Mitmachen direkt zu mir ins Studio auf die Nummer 0848 80 00 88. Ein kleiner Spoiler schon mal vorweg, bei meiner heutigen Behauptung geht es gerade passend zum Gewinn um den EHC Kloten.
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0: So tönt euren Mittwochnachmittag auf Radio Top. Viertel ab vier haben wir es auf der Uhr und da stellt sich jetzt eine Top-Hörerin meiner heutigen Behauptung.
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0: Bei mir in der Leitung habe ich Bettina aus Liebingen. Wunderschönen guten Nachmittag, Bettina.
2: Hallihallo.
0: Du spielst zum ersten Mal mit bei unserem Wahr oder nicht wahr. Bist du ready für meine heutige Behauptung?
2: Ja, also ich hoffe. Ja.
0: Du hast ja schon angetönt, kennst dich zwar nicht so aus, mit dem Herz lohnt, aber wir schauen jetzt, das schaffst du.
2: Ja, ich hoffe. Mal schauen, ja.
0: Meine Behauptung. Der EHC Kloten, der ist gegründet worden 1934. Ist das wahr oder nicht wahr?
2: Das stimmt. Ich würde sagen,
0: das stimmt. Jawohl! Ganz herzliche Gratulation, Bettina. Wir schicken dich an EHC Kloten gegen HC Lugano Match. Dich und dein Mann. Wird sich freuen.
2: Er wird sich mega freuen.
0: Ach, so schön.
2: Ich würde gerne mal wieder gehen.
0: So cool. Ich wünsche euch schon mal ganz viel Spass und danke dir fürs Mitmachen. Tschüss, Bettina.
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0: Das stimmt. Wir mit einem Bein schon im Vierabend. 3 Minuten vor um 4:30 haben wir es auf den Ohren. Und um noch die letzten Blättchen verlegen auf der Baustelle, gibt es jetzt eine halbe Stunde Musik ohne Unterbrechung. Nämlich unseren Non-Stop-Top-Mix. Immer ab um 4:30 hier bei uns auf Radio Top. Bis am 5:00 Crème de la Crème treten da wieder auf. Roxette, Coldplay, Cyndi Lauper oder auch Eurythmics.
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0: Wetter. Güttingen und Oberhutzwil sind wir bei 24 Grad und 26 Grad sind es aktuell zu Wallisellen. Ja, der Mittwochabend der präsentiert sich weiterhin schön sonnig, das trotz ein paar dichten Wolkenfelder, die noch umeinander sind. Und morgen Donnerstag ziehen dann noch wenige Schleierwolken den Himmel, sonst weitgehend sonnig, bei spätsommerlichen Temperaturen von 26 bis 29 Grad.
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0: Folgende Meldungen zu unserem Auto. Unfall auf der H3, Sagans-Pfäffiken zwischen Altendorf und Pfäffiken. Dort haben wir wechselseitige Verkehrsführung in beiden Richtungen. Dann hat es einen Unfall gegeben auf der A4, Winterthur Richtung Schaffhausen zwischen Kleinandl Finger und Drülliken. Dann stehen wir auf der A51 Flughafen Richtung Bülach zwischen Bülach West und Bülach Nord. Und ihr steht ebenfalls 9 Kilometer auf der A2 Chiasso Richtung Gotthard zwischen Quinto und Airolo. Und mehr Geduld braucht es ebenfalls noch auf der A2 Richtung Gotthard zwischen Wasser und Göschene. Kommt ganz gut und vor allem sicher ans Ziel.
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0: Zeit zum den Fisch machen, langsam aber sicher im Geschäft. Radio Top, 4 Minuten vor dem 5 Uhr. Und ihr könnt im Takt zu unseren 80er und 90er aus dem Büro raussteppen, freuen wir uns auf Musik von Big Mountain mit einem wunderschönen 90er, den Pointer Sisters, wo euch also richtig in Vierabendslaune bringt mit I'm So Excited oder auch ein Neck mit einem italienischen Klassiker zum Mitsingen aus den Sporten 90er. Das gerade alles nach dem Newsbreak.
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11: Ich bin Celina Urech. Beim Schützen von Aarau handelt es sich um einen Amokläufer. Das teilt der Polizeikommandant der Kantonspolizei Aargau, Michael Leupold, mit. Beim Angriff auf eine Rave-Party letzten Sonntag in Aarau waren eine Person getötet und 6 verletzt worden. Beim mutmaßlichen Täter handelt es sich um einen 43-jährigen Schweizer ohne Migrationshintergrund aus dem Kanton Jura. Der Täter habe am Rave rund 40 Mal geschossen. Er stellte sich nach der Tat bei der Kantonspolizei Jura. Am Flughafen Zürich ist es heute zu Wartezeiten von bis zu 80 Minuten gekommen. Grund dafür ist ein neues EU-Passsystem, wie Blick berichtet. Betroffen seien demnach Drittstaatsangehörige. Das neue System erstellt neu bei der Ersteinreise ein persönliches Dossier mit den Personalien, Reisedokumentdaten und biometrischen Daten wie Gesichtsbild und Fingerabdrücke. Reisende mit Schweizer Pässen oder jenen von EU-EFTA-Staaten spazieren hingegen entspannt an der wartenden Menschenmenge vorbei. Schwerkriminelle Jugendliche sollen härter bestraft werden. Das fordert die zuständige Ständeratskommission. Der maximale Freiheitsentzug ab 16 Jahren soll von 4 auf 6 Jahren und bei 15-Jährigen von 1 auf 2 Jahren erhöht werden. Der Nationalrat wollte noch weiter gehen. Er wollte, dass Jugendliche bei schweren Verbrechen nach dem Erwachsenenstrafrecht beurteilt werden können. Als nächstes entscheidet der Ständerat über den Vorstoß.
0: Wetter. Der Mittwochabend präsentiert sich weiterhin schön sonnig. Das trotz ein paar dichten Wolkenfelder, die noch oben rein sind. Und morgen Donnerstag zieren noch wenige Schleierwolken den Himmel. Sonst weitgehend sonnig im Topland bei sportsommerlichen Temperaturen von 26 bis 29 Grad. Dann schauen wir noch aufs Thermometer aktuell im Topland. Bottighofen und das Niederbüren 25 und 21 Grad sind das neue St. Johann im Toggenburg.
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0: Zu uns Auto folgende Meldungen. Stau mit 20 Minuten Zeitverlust auf der A1 Zürich Richtung Bern zwischen Dietikon und Megenwil. Dann haben wir Stau auf folgenden Strecken im Bezirk Winterthur, Zürcher Strasse zwischen Winterthur und Döss. Auf der A15 Oberlandautobahn Brütisellen Richtung Uster zwischen Uster Nord und Uster Ost. Auf der A51 Flughafen Richtung Bülach zwischen Bülach West und Bülach Nord. Sowie auch auf der A2 Chiasso Richtung Gotthard zwischen Quinto und Airolo. Als auch zwischen Wassen und Göschene. Und auch noch Richtung Norden auf zwischen Altdorf und dem Seelisberg-Tunnel. Kommt ganz gut und vor allem sicher ans Ziel.
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0: 2 Minuten nach dem Fifi haben wir es an dem wunderschönen Mittwochabend, 2. September, Marktdeckkalender. Mit Vergnügen lasse ich musikalisch schädere für euch heute Abend. Wir spielen nur Musik von früher. Perfekt, um den Kopf abschalten vom Arbeiten und die Heimfahrt geniessen. Zu uns Auto schicke ich euch aus der Sport der 2000er Amy McDonald, den Cool and the Gang mit einem Klassiker aus den 70er. Und startet immer gerade mit einem aus dem 1985 von Tears for Fears. Das ist Everybody Wants to Rule the World. Und ich bin Corina und wünsche euch einen schönen Abend.

0: Unterwegs mit der Radio Top an dem Mittwochabend. 14 Minuten ab 5 Uhr haben wir's. Und vielleicht haben das heute Morgen in unserer Morgenshow an die Arbeit gehört. Es ist um die Frage gegangen, baden oder duschen. Der Andi, er hat ja gezügelt und hat jetzt in seiner neuen Wohnung eine Badwanne. Und er freut sich richtig aufs Baden. Und ich kann das absolut gar nicht nachfühlen. Ich bade wirklich nie. Gut, ich habe auch keine Badwanne in meiner Wohnung, aber früher noch, selbst wo ich noch eine hatte, ich habe sie wirklich nie gebraucht. Und ich mag es auch gar nicht haben, wenn der ganze Körper dann so schrumpelig ist und es geht mir alles einfach zu lang. Und nach dem Baden musst du ja eh nochmal abduschen und wieder die Haare waschen, ja. Also ich bin wirklich absolut ganz klar Team Duschen. Aber wie sieht es bei euch aus? Duschen oder Baden?
1: Duschen, ja, duschen. Ich habe keine Badwanne, leider.
2: Lieber baden, weil beim Baden kann ich mir mehr Zeit für mich nehmen und vor allem dann duftet das ganze Badzimmer nachher gut.
3: 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Also baden tue ich nur, wenn ich krank bin und in der Schwangerschaft.
4: Duschen, definitiv, weil ich in einer Wege wohne und die Badwanne nicht so sauber ist.

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0: Wir sind damit dabei. 4 Minuten vor 5:30 hier bei uns auf Radio Top. Und bevor es in unseren 30 Minuten Nonstop Top Mix geht, blicken wir noch rasch die Themen von der heutigen Top News, die am 6 auf Teletop laufen.
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0: Waldtat am Rave in Aarau, die bewegt die Schweiz auch 3 Tage später noch. Florian Könzler, heute hat die Polizei neue Details bekannt gegeben.
2: Ganz genau. Auf einer Medienkonferenz heute Nachmittag hat die Polizei von einer Amok-Tat geredet. Kantonspolizei Aargau hat gestern 43-jährigen Tatverdächtigen festgenommen. Bei ihm handelt es sich laut der Behörde mit einer Sicherheit grenzender Wahrscheinlichkeit um den Täter. Der Mann hat sich nach der Tat selber bei der Kantonspolizei Jura gestellt, dort wo er auch wohnt. Ob der Täter psychisch krank ist, muss jetzt untersucht werden. Es gibt laut der Behörde aber Anhaltspunkte dafür. Wir reden heute Abend in den News mit jemandem, der die Amok-Tat in Aarau miterlebt hat. Ein DJ aus Schaffhausen, der beim Rave aufgelegt hat. Seine Eindrücke erzählt er heute Abend in den Top-News.
0: Und dann auch noch ganz ein anderes Thema. Ihr schaut in Thurgauer Kantonshauptstadt, wo bald wieder ein süßer Geruch in der Luft liegt.
2: Genau. Die Ernte von der Zuckerrübe die fährt langsam an und die Zuckerfabrik in Frauenfeld die fährt schon mal langsam ihre Anlagen auf und um. Die Ernte selber steht aber nicht so gut dieses Jahr. Der Trockensommer hat seine Spuren hinterlassen. Ganz schlimm ist es zum Beispiel in der Westschweiz. Dort ist die Ernte zum Teil komplett verloren gegangen. Neben der Trockenheit haben die Bauern dort nämlich auch noch mit einem Schädling zu kämpfen. Und auch bei uns in der Region werden vermutlich weniger Zuckerrüben geerntet dieses Jahr als in anderen Jahren. Es gibt aber Lichtblick und unsere Reporterin ist raus auf die Felder schauen, wie es aussieht.
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0: Der Temperaturencheck im Toplands, Lanzenäufere und das Kloten. 26 Grad und 24 Grad sind aktuell zu Flawil. Ja, der Mittwochabend ist sonnig, da hat es ein paar dichte Wolkenfelder am Himmel oben. Und morgen Donnerstag ziehen dann auch noch wenige Schleierwolken den Himmel. Sonst weitgehend sonnig bei sportsommerlichen Temperaturen von 26 bis 29 Grad.
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0: Da staut es aktuell mit 20 Minuten Zeitverlust auf der A1 Zürich Richtung Bern zwischen Dietikon und Megenwil. Und dann brauchen da mehr Geduld auf den üblich bekannten Vierabendsstrecken im Topland. Sonst keine speziellen Meldungen. Ich wünsche allen unterwegs viel Geduld und eine gute Heimfahrt.
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0: So tönt Radio Top schon gleich wieder 6 Uhr und da habt ihr vielleicht gerade die Kinder in die Schutti-Montur hinein sitzen. Für euren Veggies-Training gibt's die meisten 80er und 90er. Da freue ich mich riesig auf einen, der mich erinnert an meine Layover zu Kapstadt, wo ich noch Flugbegleiterin war. Der ist in der einen Bar an der Waterfront zu Kapstadt auf und runtergelaufen. Toto mit Africa. Dann habe ich auch noch die Queen of Rock'n'Roll, Tina Turner, mit dabei oder auch Take That aus den 90er. Das gerade nach einem raschen Newsbreak.
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4: Ich bin Selina Urech. Mehr Ernährungssicherheit und eine nachhaltige Landwirtschaft. Das ist das Ziel des Bundesrates für die zukünftige Agrarpolitik. Die Bäuerinnen und Bauern sollen mehr unternehmerische Freiheiten erhalten, sagt Bundesrat Guy Parmelin. Aber nicht nur Landwirtinnen, sondern auch Konsumenten sollen mit der neuen Strategie zu einem nachhaltigen Ernährungssystem beitragen. Nun beginnt die öffentliche Diskussion. Der Bundesrat hat die Vorlage in die Vernehmlassung geschickt. Zwei 18-Jährige sind nach einem Verkehrsunfall in Davos gestorben. Die beiden kollidierten in ihrem Dreirad-Motorfahrzeug am letzten Samstag mit einer entgegenkommenden Motorradlenkerin. Der Beifahrer starb noch an der Unfallstelle. Der Lenker ist heute im Spital gestorben. Die 55-jährige Motorradlenkerin wurde am Samstag zusammen mit dem Dreiradlenker schwer verletzt ins Spital gebracht. Zu ihrem Zustand macht die Kantonspolizei Graubünden keine Angaben. Vom Parlament gewählte Personen sollen künftig 2 Jahre länger bis 70 im Amt bleiben können. Ausgenommen seien Bundesrätinnen, Bundesräte sowie Bundeskanzler oder Kanzlerin. Das fordert die Rechtskommission des Nationalrates. Auslöser für den Vorstoß sei Bundesanwalt Stefan Blättler. Er genieße großes Ansehen bei den Wahlgremien. Mit der heutigen Regelung müsste Blättler Ende nächstes Jahr abtreten.
5: Wetter. Der Mittwochabend präsentiert sich trotz ein paar dichten Wolkenfelder sehr sonnig und am Donnerstag sind dann noch wenige Schleierwolken am Himmel oben. Sonst weitgehend sonnig bei sportsommerlichen Temperaturen von 26 bis 29 Grad. Schauen wir noch aufs Thermometer aktuell im Topland, Wuppenau und das Uster 26 und das Liechtenstein im Städtli 23 Grad.
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5: Da haben wir einen Stau mit 20 Minuten Zeitverlust auf der A1 Zürich Richtung Bern zwischen Tietikon und Megenwil. Dann verlieren hier 10 Minuten auf der A15 Oberlandautobahn Brütisellen Richtung Uster zwischen Uster Nord und Uster Ost. Und dann brauchen wir noch mehr Geduld auf den üblich bekannten 4-Abend-Strecken im Topland. Ich wünsche allen unterwegs ganz gute und vor allem eine sichere Fahrt.
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5: Schön, sind ihr mit dabei. Herzlich willkommen auf Radio Top. 2 Minuten nach dem 6 haben wir es auf der Uhr. Und ich hoffe, ihr habt eine schöne Wochenmitte gehabt und könnt den 4-Abend geniessen, wo auch immer ihr unterwegs seid. Wir hauen euch die meiste Vielfalt um die Ohren um unseren Topmix aus 4 Jahrzehnten. Hier mit dabei in der nächsten Musikhalbstunde ein Kylie Minogue, ein Rod Stewart aus den 70er und der Start macht Take That aus den 90er. Ich wünsche euch einen wundervollen Mittwochabend.

Der Sound von eurem Mittwochabend, hier bei uns auf Radio Top. Und von den 2000er gehen wir zurück in die 80er zum letzten grossen Hit von Roy Orbison. Ein Track über bedingungslose Liebe, aber auch die Angst, ein Herzensmensch zu verlieren können. Da ist

0: Minuten. Vor mal bis 7 Uhr und während ihr jetzt Nacht kocht, serviere ich euch ganz viel Musik. Da schwingt sich der Kochlöffel schon fast von allein. 30 Minuten lang Musik ohne Unterbrechung. Nämlich unseren Non-Stop-Top-Mix hier bei Radio Top. Immer ab um 17 Uhr bis am Punkt. Und da gehören hier bis um 7 Uhr unter anderem eine von meinen absoluten Lieblingsbands. Aus den 2000er, die ich never ever würde jemals skippen. Nickelback mit How You Remind Me. Dann auch mit dabei die Queen of Pop, Madonna mit einem 80er oder der Eros Ramazzotti mit seinem italienischen 90er, der gerade mitten ins Herz sticht.
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0: Und da machen wir gerade unseren Temperaturencheck im Toplands. Zuckerried beim Adler 25 Grad, das Winterthur bei uns an der Bürglistrasse vor dem Studio 24 Grad und das Chumenau bei der Bolzenalp-Talstation messen wir 21 Grad. Ja, den Mittwochabend der Strasse ein paar dichte Wolkenfelder, weiterhin meist sonnig und morgen Donnerstag haben wir dann noch wenige Schleierwolken am Himmel oben, sonst weitgehend sonnig bei sportsommerlichen Temperaturen von 26 bis 29 Grad.
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0: Da haben wir Stau mit 20 Minuten Zeitverlust immer noch auf der A1 Zürich Richtung Bern zwischen Dietikon und Megenwil. 10 Minuten verlieren hier noch auf der A15 Oberlandautobahn Brütisellen Richtung Uster zwischen Uster-Nord und Uster-Ost. Und dann brauchen wir hier noch etwas länger auf den üblich bekannten Vierabendsstrecken im Topland. Ich wünsche allen unterwegs ganz gute und vor allem eine sichere Fahrt.
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1: Ich bin Celina Urech. Mehr Ernährungssicherheit und eine nachhaltige Landwirtschaft. Das ist das Ziel des Bundesrates für die zukünftige Agrarpolitik. Die Bäuerinnen und Bauern sollen mehr unternehmerische Freiheiten erhalten, sagt Bundesrat Guy Parmelin. Aber nicht nur Landwirtinnen, sondern auch Konsumenten sollen mit der neuen Strategie zu einem nachhaltigen Ernährungssystem beitragen. Nun beginnt die öffentliche Diskussion. Der Bundesrat hat die Vorlage in die Vernehmlassung geschickt. 2 18-Jährige sind nach einem Verkehrsunfall in Davos gestorben. Die beiden kollidierten in ihrem Dreirad-Motorfahrzeug am letzten Samstag mit einer entgegenkommenden Motorradlenkerin. Der Beifahrer starb noch an der Unfallstelle. Der Lenker ist heute im Spital gestorben. Die 55-jährige Motorradlenkerin wurde am Samstag zusammen mit dem Dreiradlenker schwer verletzt ins Spital gebracht. Zu ihrem Zustand macht die Kantonspolizei Graubünden keine Angaben. Vom Parlament gewählte Personen sollen künftig 2 Jahre länger bis 70 im Amt bleiben können. Ausgenommen seien Bundesrätinnen, Bundesräte sowie Bundeskanzler oder Kanzlerin. Das fordert die Rechtskommission des Nationalrates. Auslöser für den Vorstoß sei Bundesanwalt Stefan Blättler. Er genieße großes Ansehen bei den Wahlgremien. Mit der heutigen Regelung müsste Blättler Ende nächstes Jahr abtreten.
2: Wetter. Der heutige Abend bleibt teils sonnig mit dichteren Wolkenfeldern und morgen Donnerstag haben wir dann noch wenige Schleierwolken am Himmel oben, sonst weitgehend sonnig. Das bei sportsommerlichen Temperaturen zwischen 26 bis 29 Grad. Schauen wir noch aufs Thermometer aktuell im Topland. Gottliebe bei den Gottlieben heute 24 Grad. Im Sonnental bei den Linden ebenfalls 24 und 24 Grad sind es auch zu Kloten am Flughafen vorm Check-in 1.
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2: Und da liegen mir keine speziellen Meldungen vor. Ihr habt Freifahrt im Topland.
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1: Eine fleischlose Welt, von dem träumt mein heutiger Gast. Es ist einer der Mitgründer des veganen Fleischhersteller Planted, der Lukas Böhni. Herzlich willkommen im Top hoch 3.
2: Hi, Stefanie, freut mich.
1: Ich habe es jetzt ein bisschen überspitzt gesagt, von wegen ganz fleischlos ist ja, glaube ich, nicht deine Vision, weil ihr ja unter anderem eigentlich euer pflanzliches Fleisch auch als Fleisch bezeichnen. Aber sag vielleicht selber schnell, was ist so deine Vision oder eben deine Vorstellung?
2: Die Vision ist ziemlich einfach. Die Vision ist, dass wir in 10 Jahren besser und günstiger sind als tierisches Fleisch.
1: Und wenn du jetzt eben so dir könntest wünschen, wie unsere Gesellschaft sich fleischtechnisch ernährt, sollen jetzt alle auf tierisches Fleisch verzichten?
2: Ich glaube, die Gesellschaft sollte sich so ernähren, was der Boden hergibt. Wir haben heute sehr viele Tiere in unserem Land. Das füttern wir unter anderem auch mit sehr viel Importware. Und wir leben quasi über mehr Ackerfläche, als wir haben. Und ich glaube, das Gescheiteste für eine Gesellschaft wäre, so viel Protein von Tieren zu essen, wie der Boden hergibt. Und das wäre wahrscheinlich dann eher nur noch 10% tierisch und 90% pflanzlich. Anstatt irgendwie 70% tierisch und 30% pflanzlich.
1: Würde es überhaupt funktionieren, gar kein tierisches Fleisch mehr essen, oder haben wir dann irgendwann fast eher ein Problem?
2: Nein, das wäre das Beste, was wir machen als Gesellschaft.
1: Und wieso braucht es pflanzliches Fleisch? Oder könnte man nicht einfach auf Fleisch generell verzichten?
2: Hey, das pflanzliche Fleisch, die Idee hinter der Tatsache, dass man pflanzliches Fleisch nimmt, ist eigentlich sehr einfach. Indem man pflanzliches Fleisch nimmt, gibt es dem Konsumenten einen kulturellen Anhaltspunkt. Oder ich sage dir, das ist wie Poulet-Fleisch, dann weißt du sofort, wie du das kannst konsumieren. Das heisst, ich muss da nicht irgendwie eine Bedienungsanleitung auf die Packung mitdrucken und sagen, das ist irgendein pflanzliches Umpf oder irgendetwas. Und dann sagst du, ja, wie brauche ich das? Und bei Lebensmitteln ganz speziell ist es sehr wichtig, dass die Leute wirklich eigentlich einfach wissen, wie sie es können brauchen. Und in dem Fall, wenn man es halt sagt, das ist wie Poulet zum Beispiel, weißt du einfach, wie du es brauchen kannst. Du kannst auf ein Rezept zurückgreifen, das deine Mutter, deine Grossmutter hatte. Und das ist einfach sehr wichtig bei Lebensmitteln, dass man weiss, was man isst.
1: Kommen wir zu dir als Person. Du hast an der ETH studiert, bist Lebensmittelingenieur, hast doktoriert auch und da über, ich sage jetzt mal, ein kleines kurliges Thema, der Schleimfisch. Richtig?
2: Ja, genau, der Schleimfisch oder Schleimfisch, wie man es auf Schweizerdeutsch möchte sagen. Genau, ich hatte ein sehr cooles Doktorat gehabt. Ich glaube, ich habe ein Doktorat gehabt, so wie man sich ein Doktorat, so wie man sich einen Wissenschaftler vorstellt, wenn man ein kleines Kind ist. Wirklich, ich habe eine Mischung gemacht aus Meeresforschung, Materialwissenschaften, Lebensmittel. Und beim Schleimmal, das meine ich untersucht, dann ist es ziemlich einfach. Der Schleimmal verteidigt sich mit sehr grossen Mengen an Schleim. Und der Schleim von dem Aal ist das Gel, das am meisten Wasser in kürzester Zeit kann absorbieren. Und in der Lebensmittelindustrie werden oft Gel gebraucht, sei es ein Gummibärli, sei es Konfitüren, sei es ein Pudding, das sind eigentlich alles Gelstrukturen und Gel gibt es sehr oft in der Lebensmittelindustrie oder generell bei Lebensmitteln und das ist quasi als Inspiration, denke ich, so wie kann man Gel von der Zukunft machen und wie kann man sich vom besten Gel von der Welt eigentlich inspirieren.
1: Und was hast du da herausgefunden?
2: Ich habe herausgefunden, ganz viele Sachen. Ich habe herausgefunden, dass zum Beispiel der Schleimaal, in dem er eigentlich kein kommerziell gebrauchtes Tier ist, nicht gross geschützt ist. Er hat keine Befürworter. Niemand kümmert sich eben darum, dass so eine Spezies geschützt wird. Das heisst, die wird eigentlich einfach gefischt. Ist zum Beispiel gern gegessen in Korea. Bei uns nicht so.
1: Und ich glaube, ich kann niemals noch nie davon gehört.
2: Man kann es auch brauchen zum Leder machen. Das war eine spannende Erkenntnis, die nicht wissenschaftlicher Art war, sondern einfach, okay, so der ganz wenig Befürworter. Und es braucht immer einen Befürworter, der dich schützt, das Tier. Sehr spannend gewesen. Die Tiere sind sehr wichtig für die Ökologie vom Boden. Das sind Aasfresser, die tun eigentlich den Boden. Alles, was runtergeht, tote Tiere, tote Wal, wird von dem gegessen. Wissenschaftlich klärt eigentlich Folgendes: Der Schleim, den Aal macht, besteht eigentlich aus zwei Komponenten. Der besteht einerseits aus Mucus, also das ist wie Speichel, und andererseits aus langen Proteinfasern, so also wie Haar. Und die Kombination von diesen zwei Sachen, von dem Mucus und dem Haar, gibt extrem starke, extrem potente Gel. Und ja, so die, vor allem dann die Proteinfasern, die da drin waren, haben dann doch auch das Fundament gelegt für das, was ich heute mache. Also wir haben, was ich heute mache, nicht, sehr wenig mit dem zu tun, was ich im Doktorat gemacht habe, aber Fleisch besteht eigentlich fast ausschließlich aus Proteinfasern. Und das ist eigentlich eine von meinen Hauptfähigkeiten. Ich bin Experte auf Proteinfasern und in Proteinfasern designt quasi.
1: Das heisst, wenn du sagst, gerade eben der Schleim besteht auch noch aus einem grossen Teil Haar. Also essen wir Haar?
2: Nein, jetzt muss ich aufpassen. Gell? Nein. Also nochmal, ich habe gesagt, was ich in meinem Doktorat gemacht habe und was ich jetzt mache, hat sehr wenig miteinander zu tun. Haar ist nichts anderes als Proteinfasern. Also die Struktur vom Haar besteht eigentlich aus faserigen Protein. An dem hebt es auch so gut. Also faserige Protein gibt es überall. Haar haben faserige Protein in den Zähnen, faserige Protein in den Knochen. Das ist eine Eigenschaft, die viele Proteine haben. Und die Proteine, die ich dort untersucht habe im Doktorat, sind sehr lange faserige Proteine. Und auch die Muskulatur von einem Tier besteht aus sehr langen Fasern. Und Fasern kann man eben designen und das kann man eben auch mit pflanzlichen Proteinen machen. Also ganz wichtig, was ich heute mache, hat nichts mit dem zu tun, sondern das sind reine konzeptionelle Sachen, die wir gelernt haben. Wie kann man perfekte Fasern designen, damit nachher aus Pflanzenprotein, ganz wichtig, wo nachher wirklich so einen Biss geben, wie man gerne hat bei Fleisch.
1: Aber es hat mit Lebensmitteln zu tun. Beides, oder? Und ich habe gelesen, du bist, glaube ich, schon seit eh und je sehr essensbegeistert, so ein bisschen auch schon als Kind. Ich freue mich dann aber schon auch ein bisschen als Lebensmittelingenieur oder Technologe. Hat man dann vielleicht nicht fast ein bisschen zu viel Wissen über das Essen? Und wenn man gerade so davon redet, Haar und so, und dass es einem dann fast ein bisschen ablöscht.
2: Du meinst nicht einfach mal so professionell? Doch, das gibt es schon. Aber ich glaube, es hat ja jeder Beruf, nur wenn man sich zu fest mit dem auseinandersetzt. Ich glaube, was mir mega wichtig ist, dass wir bei Planted eben Sachen so herstellen, dass sie ehrlich und natürlich sind. Ich glaube, so, wenn man die Lebensmittelindustrie anschaut, merkst halt schon so, es ist nicht immer alles genau so sauber oder genau, also sauber schon, aber nicht immer die beste Qualität und nicht immer so Mutters Küche, wie du dir daheim vorstellst, oder der Pizzaiolo, oder deine Pizza macht, sondern es sind meistens sehr, sehr grosse Unternehmen und doch, wird an allen Ecken und Enden gespart und das haben wir zum Beispiel gesagt, hey, bei Planted, das ist mir mega wichtig, als wir Planted gegründet haben, wir möchten wirklich Lebensmittel machen, die so die bestmögliche Qualität haben. So, es Lebensmittel muss für sich sprechen und die Qualität des Lebensmittels muss sehr hoch sein. Ich glaube, das ist dann auch etwas, was dann auch dir hilft, den Spass zu behalten.
1: Du bist ja etwa gleichzeitig, wie das die ganze Plant, die dir jetzt stand kam, ist Vegetarier geworden. Ist das irgendwie einfach, hast du gefunden, ja, also wieso bist du zu dem gekommen?
2: Hey, ja, lustig, also ich bin eigentlich gerade in Australien gewesen, habe eine Forschung gemacht, ich bin mit meiner damaligen Partnerin, heute mit meiner Frau, auf Australien gegangen. Ich weiss, man hat gesagt, hey, auf Australien komm, ja, voll geil, mega viel Fleisch, weil in Australien hast du wirklich so mega gutes Fleisch und mega gute Qualität. Und sind wir da gewesen, dann irgendwie haben wir beide nicht mehr so Lust gehabt. Ich weiss auch nicht, irgendwie, ich habe mich in der Zeit angefangen, mit dem Thema auseinandersetzen und habe so gemerkt, hey, das macht eigentlich voll keinen Sinn. Also ich habe mich dort eingelesen und gemerkt, so viel der Fleischkonsum, den wir als Menschen haben, ist halt extrem unnachhaltig und habe mich dann dort angefangen ins Thema einlesen und gemerkt, hey, das ist eigentlich einer der Hauptgründe, wieso wir so viel CO2-Emissionen haben auf der Welt, halt unser höherer Fleischkonsum. Und bin dann eigentlich ironischerweise in Australien eigentlich Vegetarier geworden, habe mich dort entschieden, auf Fleisch zu verzichten. Und in dieser Zeit ist auch die Idee für Planted dann eigentlich gewachsen, zusammen mit dem Pascal, mit meinem Cousin.
1: Noch schnell eine Frage vorab, bevor wir das grosse Thema Planted an sich aufmachen. Mit euren Kindern, wie macht ihr das? Ihr habt ja zwei kleine Kinder. Essen die auch kein tierisches Fleisch, oder?
2: Meine Kinder oder unsere Kinder lieben Planted, ganz klar. Das gibt es auch ganz oft bei uns daheim. Unsere Kinder sind in der Kita. Dort zum Beispiel haben wir der Kita nicht vorgeschrieben, was sie essen sollen. Also unsere Kinder dürfen in der Kita essen, was sie möchten. Bei uns gibt es kein Fleisch. Ich bin auch mit Fleisch aufgewachsen. Und ja, ich möchte meinem Kind dann selber die Wahl lassen, was es möchte essen. Also bei uns gibt es nicht, außerhalb darf es. Und dann soll es ab dem Moment, wo es den Zusammenhang versteht, selber entscheiden, was es möchte. Das ist mir mega wichtig.
1: Kommen wir jetzt eben zu dem grossen Thema Planted. Dein Unternehmen, das du mitgegründet hast, du hast schon angesprochen, es war zu der Zeit, wo du zu Australien warst, wo die ganze Idee aufkam. Aber nimm uns noch schnell mit, die Entstehung von dieser Idee bis, also einfach mal der Anfang von Planted.
2: Klar, ja. Hey, die Idee ist entstanden, wo der Pascal, also der Pascal hat mich angeschaut. Pascal ist mein Cousin, er hat zu der Zeit in den USA gewohnt, hat für eine Lebensmittelfirma dort Logistik geleitet und ist als Konsument in Kontakt mit diesen pflanzlichen Burger gekommen. Das war 2017, das war Beyond, wo dort, gibt es jetzt wieder in der Schweiz auch, auf den Markt gekommen und hat gesagt, wow, das ist etwas mega Feines. Er hat gesagt, das macht mega viel Sinn, es ist fein, es ist, und es macht halt nachhaltig gesehen wirklich Sinn, dass man das Fleisch ersetzt. Hat sich aber gestört an der Zutatenliste eigentlich, also dass es halt voll war mit nicht natürlichen Zutaten und hat auch so den Biss gemerkt, so, hey, das ist ja, das ist nicht faserig. Also, wie kriegen wir wirklich so die Muskelstücke an? Er hat sich dann bei mir gemeldet, hat gewusst, dass ich an der ETH ein Doktorat mache, eben im Bereich Lebensmittelwissenschaften. Und hat mich gefragt, ja, kriegen wir das nicht besser an? Und ich habe dann einfach ja gesagt, weil ich mich mit faserigen Proteinen eben auseinandergesetzt habe und dann gedacht, man kann das ganz sicher designen ohne Tier, eben mit Pflanzen. Und dann ist er in die Schweiz gekommen, haben wir quasi zwei Seiten geschrieben, was wir gerne möchten machen, wie wir das angehen wollen, sind zum Professor gegangen, zum Herrn Windhab, damals mein Doktorvater. Und er hat gesagt, ich unterstütze euch. Und hat uns dann eigentlich in Kontakt gesetzt mit dem Erik, mit dem dritten Mitgründer. Der Erik ist ein Experte auf Extrusion. Das ist also ein Verfahren, das wir heute brauchen. Mit Extrusion machen wir heute die Produkt, also Extrusion ist in der Lebensmittelindustrie weit verbreitet. Es gibt also zum Beispiel Pasta wird extrudiert, ganz klassisch viele Süßigkeiten werden extrudiert. Das ist eigentlich ein Prozess, den es oft gibt. Erik hat die Technologie gut kennt und dann ist die vierte Person dazu, der Chris. Er kennt sich sehr gut mit Finanzen aus und im Restaurantsektor. Und so sind wir mit vier schon zusammengekommen und haben dann ziemlich schnell an einem Produkt angefangen zu arbeiten. Also wie kommen wir von dieser Technologie zu einem Produkt? Haben das angefangen, Leute zum Probieren gehen und haben immer das Feedback gekriegt, hey, das müsst ihr rausbringen. Und da haben wir aufpassend auf dem Feedback das Produkt verbessert und sind dann 2020, anfangs im Januar, in Coop gegangen. Und ich glaube, das ist so einer der grössten Meilensteine gewesen, die wir als Firma gemacht haben, indem wir in Coop gegangen sind.
1: Du hast das Verfahren schon ein bisschen angesprochen, wie das hergestellt wird, aber erklär es vielleicht noch ein bisschen genauer, wie muss man sich das vorstellen und was ist überhaupt alles drin in Planted?
2: Genau, also Planted besteht wirklich nur aus vier Zutaten. Das ist alles mega wichtig, dass wir Lebensmittel machen, die einfach das Natürliche möglich sind. Planted besteht aus Erbsenprotein, aus Erbsenfasern, aus Rapsöl und einer gesunden Portion Vitamin B12. Das sind eigentlich die vier Zutaten, die Planted hat. Und was passiert ist, dass die werden in der Maschine, in dem Extruder gemischt. Ein Extruder ist eigentlich nichts anderes als ein Teigknetter, wo der Teig aber aufgeheizt wird. Also im Gegensatz zu, wenn ihr daheim Teig macht, also das heisst, du nimmst das Erbsenprotein, die Erbsenfasern, mischst sie mit Wasser und Öl und machst einen Teig. Und der Extruder macht das eigentlich auch, der knetet auch einen Teig, tut aber den Teig zusätzlich noch kochen. Das ist eigentlich wie ein Teigknetter, wo der Teig aber kocht. Und dann nachher wieder abkühlen. Und wenn bei dieser Abkühlphase, dort entstehen eigentlich dann die faserigen Strukturen, die halt wirklich den Biss und das Erlebnis von Fleisch haben. Also ein rein physikalischer Prozess. Bei uns wird keine Chemie verwendet, eben nur vier Inhaltsstoffe. Das war uns extrem wichtig, wo wir das gestartet haben.
1: Und dass du dann aber den Geschmack eben jetzt gerade von dem Pulli herbringst, dann braucht es dann wahrscheinlich gleich noch irgendwie Gewürze oder so, sonst schmeckt er dann einfach alles gleich.
2: Also, das ist einfach schön am Pulli. Pulli zum Beispiel selber hat einen recht neutralen Geschmack. Wenn man einfach so Pulli isst, und die meisten Leute essen Pulli eben auch mit einer Marinade oder eben in einem Gericht. Ich glaube, das ist schön am Pulli. Wegen dem haben wir uns am Anfang und neben der Farbe und neben der schönen Faserung für Pulli entschieden. Also, das Planted gibt uns das Planted Natur, wo einfach wirklich die vier Zutaten sind. Das ist wie ein geschnittenes Bullebrust in Natur. Aber dann haben wir auch zum Beispiel unser Gückeli. Wie wir es nennen, ist mit einer Gückeli-Marinade. Die haben wir auch mit einem Hiltl entwickelt, wo wir wirklich das Ziel hatten, dass wir möchten, so den Geschmack treffen wie Gückeli halt schmeckt in der Schweiz. Das war ganz wichtig. Und das haben wir zum Beispiel auch mariniert. Und dann gibt es noch mehrere Produkte, die wir haben, um den jeweiligen Geschmack zu treffen.
1: Es ist eben nicht nur Hiltl, der in dem Sinn unterstützt, es ist auch ein Investor von euch, aber zum Beispiel ein Team Raue, den man kennt, zum Beispiel von Kitchen Impossible oder so, das ist ja in dem Sinn ein deutscher Starkoch, mit dem habt ihr Enten gemacht. Also ja, wirklich grosse Namen auch, die jetzt das pflanzliche Fleisch, so wie ihr es macht, auch vertreten.
2: Ja, voll. Also genau, zum Beispiel so ein Team Raue, was der halt bei uns zum Beispiel schätzt, ist eben, dass es so natürlich ist und dass der Biss von diesen Faser, von den Pflanzenproteinen, wo wir halt die Faserstruktur machen, halt wirklich so fleischähnlich ist. Und er sagt, er liebt die Produkte, weil sie eben keine komischen Aromen drin haben, die irgendwie geräuchert sind. Also einfach wirklich, mit dem kann ein Chefkoch mehr gut kochen. Und das merken wir jetzt, dass solche Leute wirklich auf das anspringen und merken, hey, wie sie ihre Kreativität in der Küche ausleben, wie sie ihre Gerichte können machen, was sie halt, wenn sie jetzt vegetarisch oder rein pflanzlich vegan möchten kochen, nicht können. Ich glaube, das ist etwas, ein mega Mehrwert, der jetzt in der Gastronomie eigentlich kommt. Und wir merken eben auch, dass auch die Leute daheim das ausprobieren und das testen.
1: Was ich fast am erstaunlichsten gefunden habe, ist euer Wiener Schnitzel. Im Figelmüller in Österreich kann man ja also ein pflanzliches Wiener Schnitzel essen und ihr habt ja sogar den Guinness World Record im längsten Schnitzel, was 119 Meter lang ist das.
2: Und 35 cm, genau.
1: Also riesig. Was ist da eigentlich die Story dahinter?
2: Hey, Story, es gibt mehrere Storys. Also wir haben gesagt, lass uns ein Schnitzel machen, weil die Leute lieben Schnitzel, ganz einfach. Und dann haben wir gesagt, ich glaube, das sind so die Entscheidungen, die du treffen kannst, wenn du eine coole Truppe hast und irgendwie immer für eine Herausforderung zu haben bist. Dann haben wir gesagt, wir machen einfach das längste Schnitzel auf der Welt. Und das Schöne an dem Längsschnitzel ist eben, dass es kein Tier ist und dass es halt wirklich, du kannst zeigen, dass du nicht nur feine Sachen machst, sondern auch extrem grosse Sachen machen, wenn du gewillt bist, irgendwie an etwas zu rütteln. Und das Schöne an unserem Wiener Schnitzel ist, zum Beispiel das gibt es im Figelmüller und es hat auch die Form von Wien. Das ist noch so speziell. Also wir haben die Ausschnittsform von dem Schnitzel ist die Form von Wien und ich glaube, das ist so, ja, auch zum Zeigen für die Liebe, wo man für so ein Produkt eigentlich haben.
1: Gibt es jetzt eine Art tierisches Fleisch, das ihr aktuell Stand jetzt oder vielleicht auch mit dem Wissen, das ihr bis jetzt habt, das Gefühl habt, das kann man nicht machen, das ist nicht möglich, um das pflanzlich zu machen?
2: Ich glaube nicht, dass etwas nicht möglich ist. Also als Wissenschaftler bin ich fest überzeugt, es ist alles möglich. Und ich sehe, wir haben ein extrem gutes Wissenschaftsteam. Also von den Leuten, die wir sind, wir sind 170 Leute in dieser Firma und von diesen 170 Leuten sind 50 Wissenschaftler. Da haben wir Naturwissenschaftler, wir haben Lebensmittelwissenschaftler, wir haben aber auch Maschinenbauer, Computerwissenschaftler. Also wir haben ein sehr breites Spektrum von sehr viel gescheiten und top motivierten Leuten. Und wenn du mit solchen Leuten arbeitest, merkst du so, hey, es ist eigentlich fast nichts unmöglich. Und in dem, ich glaube, viel wichtiger als die Frage, was ist es möglich, ist es, wenn ist es möglich. Und wenn gibst du dem Konsumenten. Ich glaube, was nicht passieren darf, ist, dass ich dir jetzt etwas anlege und sage, das ist ein Entrecote. Und dann bist du enttäuscht. Also, wir könnten heute etwas machen, wo sagt, das ist ein Entrecote, aber es hat noch nicht die Qualität, die uns versprechen, als Marke auch dem gerecht zu werden, könnte haben. Das heisst, wir arbeiten an dem. Es kommt noch ein paar Jahre. Wir haben einen super Fortschritt gemacht. Wenn ich das heute gebe, dann bist du enttäuscht. Ich glaube, das ist viel wichtiger, das Timing. Oder? Wenn kommt welches Produkt? Und ist die Technologie schon bereit, jetzt die nächste Produkthürde? Nein. Und das ist mega wichtig, damit man Kunden mit auf einen Reis nimmt. Sagen, jetzt sind wir bei diesem Produkt, jetzt kommt die nächste Generation, jetzt bringen wir das Fett rein, jetzt bringen wir noch mehr Saftigkeit rein, jetzt bringen wir andere Geschmäcker drin und einfach, dass man den Kunden mitnimmt und dann immerhin zu komplexeren Stück Fleisch, wo man eigentlich nachkommt.
1: Wir haben jetzt schon ein paar Kennzahlen durchneben, wie man sich auch in Firma muss vorstellen. Vor 5 Jahren ist eben die ganze Idee aufgekommen. Mittlerweile sind es jetzt bald 3 Jahre seit der Gründung und es läuft ja recht gut. Eben, man hat es schon gehört, oder? Und die haben auch irgendwie 40 Millionen Franken Investitionen schon bekommen und umsatzmässig sieht es gar nicht schlecht aus, oder? Kannst du vielleicht da etwas sagen? Wie muss man sich das vorstellen bei euch?
2: Hey, Umsatz geben wir eigentlich keine Daten aus, aber was ich dir sagen kann, ist, wir haben am Anfang an der ETH angefangen, bin ich rumgefahren mit einem Velo und habe im Rucksack quasi 2, 4, 6 Kilo geplantet rausgehauen. Und dann irgendwann haben wir den Webshop gestartet und dann haben wir plötzlich angefangen, ganze Kisten rauszugeben. Also das sind, in einer Kiste sind zum Beispiel 4 2-Kilo-Pack, also sind plötzlich 8 Kilo rausgegangen. Und heute schippen wir, also heute geben wir am Tag ganze Palette raus. Auf einem Palette sind über 500 Kilogramm geplantet. Ich glaube, das soll so zeigen, wie wir halt aufgefahren haben, auch wie wir unsere Produktion ausgebaut haben. Und das ist uns aber auch extrem wichtig, dass man eben Sachen auch skaliert. Skalierung ist so Teil von unserer DNA. Wir machen immer Sachen, die man kann skalieren. Ganz wichtig, weil Lebensmittel sind einfach immer sehr grosse Mengen. Und wenn du möchtest einen positiven Impact haben mit dem, was du machst, wenn du wirklich möchtest etwas beitragen zur Nachhaltigkeit, etwas beitragen zu einer besseren Welt, musst du bei Lebensmitteln einfach sehr viel Volumen bringen. Und vielleicht so eine, um das in Perspektive setzen, ist so, in der Schweiz werden pro Jahr 100'000 Tonnen Hühnchen gegessen. Und wenn wir beplantet wirklich, also wir sind beplantet vielleicht im Fall bei 1-2% von dem. Und also, das ist ein langer Weg. Oder? Das ist so, du musst wirklich richtig Gas geben. Und irgendwann schafft man vielleicht 5-10%. Aber es ist so, es wird so viel Fleisch gegessen, das ist jetzt nur der Poulet. Anteil, oder? Und das zeigt einfach so, wie weit es noch geht und wie viel, ja, wie lang der Weg noch ist, um wirklich den Impact zu haben, den wir möchten haben.
1: Eben, weil es ist ja nicht nur, dass es euer Produkt in dem Sinn muss gefallen oder die Leute es fein finden, sondern irgendwie muss auch ein bisschen ein Umdenken in der Gesellschaft passieren, oder dass die Leute wie auch parat sind, um sich auf das einzustellen. Eben, du hast jetzt schon so ein bisschen gesagt, plus, minus, was könnte möglich sein, aber was ist so eure Vision, was wollt ihr in dem Sinne mit Planted erreichen? Was ist das langfristige Ziel?
2: Ey, ich wiederhole es gerne, es ist ziemlich straightforward. Es ist besser und günstiger sein als tierisches Fleisch. Und ich kann vielleicht gerne ausführen, ich meine, Dimension besser hat viele Dimensionen. Was ist besser? Ich meine, du kannst besser sein bei der Nachhaltigkeit, was wir heute schon sind. Du kannst besser sein beim Tierwohl. Du kannst besser sein beim Preis. Und beim Geschmack. Das sind die 4 Dimensionen, oder? Und das sind, so die, sind für uns 4 sehr wichtige Dimensionen beim Lebensmittel. Und wir sind fest überzeugt, dass wir in allen Dimensionen, also heute schon besser sind und noch besser können werden, oder? Und das andere, eben ist der Preis, jetzt habe ich schon das Teil der Dimension gesagt, Gesundheit, Entschuldigung, habe ich vergessen. Gesundheitlicher Aspekt, also Pflanzen hat eben zum Beispiel keine gesättigte Fette drin, kein Cholesterin drin. Das ist quasi Gesundheit, ist der Geschmack, ist Nachhaltigkeit, ist Tierwohl. Und wir sind fest überzeugt, dass wir überall dort besser sein können. Und dann gibt es eben noch den Preisaspekt. Und der Preisaspekt ist bei Lebensmitteln mega wichtig. Oder? Also Lebensmittel ist ein sehr preistriebener Markt. Und wenn du eben auch Impact möchtest haben, musst du irgendwann auf die Preisparität kommen. Du musst den gleichen Preis können haben wie ein Bulletschnetzel. Und das ist, dort sind wir schon, was ich mega cool finde, also im Coop ist wirklich ein Kilogramm Planted kostet gleich viel wie ein Kilogramm geschnittene Bullenbrust. Und das ist ein mega Milestone, das haben wir vor einem Jahr noch nicht gehabt. Jetzt sind wir auf Parität, vor einem Jahr sind wir zwischen Bio und konventionellem Schweizer Bullen gewesen, jetzt sind wir auf Parität und das Ziel ist irgendwann wirklich günstiger zu sein als das günstigste brasilianische Bullen. Und erst dann, ab dem Moment steht jemand vor dem Regal und trifft eine Entscheidung nicht nur aus Nachhaltigkeitsgründe oder Tierwohlgründe, sondern wirklich auch preistrieben. Und ich glaube, dann hast du den ultimativen Impact.
1: Man merkt, du brennst für das. Du bist generell, also man muss ja auch eben eine Vision haben und einen Kampfgeist, wenn man ein Start-up gründet. Und ich glaube, das bist du wirklich durch und durch schon seit klein so ein bisschen, oder?
2: Hey, ja, ich habe schon immer gewusst, was ich glaube, möchte und nicht möchte. Aber es ist schwierig zu sagen. Ich glaube, was ich bei Planted merke, ist, ich darf einen Traum in mein Leben. Ich darf mit Leuten etwas aufbauen, ich darf extrem gute Leute um mich herum haben, die mega gescheit sind, die alle irgendwie auf einer Mission sind zusammen mit uns. Und ich glaube, so die Motivation, also die Energie, die aus dem frei wird, ist so krass. Also es gibt klar mich damals, aber so ich heute ist ein mega grosser Teil vom Umfeld Und das Umfeld beeinflusst mich mega fest, wer ich bin. Und das gibt mega viel Energie.
1: Schön zu hören. Und leider aber dafür sind wir am Ende von unserem Zeitlimit, das wir haben. Lukas Brüni, mega cool, bist du im Top 8 3 gewesen. Danke dir vielmals.
2: Danke.
1: Danke auch euch fürs Zuschauen oder Zuhören. Top 8 3 gibt es dann nächste Woche wieder mit meinem Kollegen Stefano Bullmann. Macht's gut. Ciao zusammen.
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1: Ein Leben mit Gott, für das hat sich mein heutiger Gast vor fast 30 Jahren entschieden. Das mit jungen 21, die Schwester Ruth Maria. Schön sind Sie da im Top 8 3.
3: Ja, freut mich auch, dass Sie da sind.
1: Ich habe jetzt gerade als allererstes eine verlegene Frage. Und zwar habe ich gelesen, dass Sie ja einmal pro Monat nur einen Tag frei haben und im Jahr nur 3 Wochen Ferien. Haben Sie jetzt für uns extra müssen so einen Tag, so einen Freitag opfern?
3: Ich habe es jetzt gemacht, aber nicht wegen Ihnen. Weil ich habe gedacht, ja, dann kann ich ein bisschen freier rumschwirren, sonst erwartet man mich gerade daheim. Und das war jetzt für mich kein Problem gewesen. Also, ein bisschen ausfliegen ist immer ein bisschen etwas anderes, ist ein bisschen frei haben.
1: Gut. Wir geben uns aber Mühe, dass die 26 Minuten sich umso mehr gelohnt haben für diesen Freitag. Und gibt es dann auch vielleicht Regeln, was Sie dürfen machen an so einem Freitag oder nicht? Gibt es No-Gos, die man nicht dürfen oder so?
3: Also ich habe mir jetzt noch nie etwas zu unterkommen, wo man geheissen, das darfst du nicht machen. Also wir sind dort durch wahrscheinlich schon ein bisschen brav. Also ich glaube speziell nicht, nein. Also über die Schnur hauen wir ja sowieso nicht, also von dort her gibt es keine.
1: Sie sind ja aber doch, kann man sagen, eher ein bisschen unkonventionell. Nonne setzen gewisse Gegensätze zu dem Klischee, den man vielleicht so ein bisschen kennt. Zum Beispiel sind Sie nämlich ein grosser FC St. Gallen-Fan.
3: Ja, das ist es. Aber das bin ich schon seit Kindheit her. Also das hat mich jetzt, sagen wir, mit ins Kloster verfolgt. Das ist nicht erst im Kloster passiert. Also von dort her verfolgt man das vielleicht nicht mehr ganz so wie früher, wo ich wirklich noch auch an jedes Spiel gegangen bin, auch Auswärtsspiel. Also jetzt verfolgt man es einfach ein bisschen am Fernsehen oder mal hin und wieder, wenn es es mal gibt, vielleicht auch mal im Stadion. Aber das ist eher selten.
1: Und wenn dann aber im Stadion so in Vollmontur?
3: Ja, so wie Sie mich jetzt sehen.
1: Aber noch einen Schal rundherum? Oder?
3: Ja, sicher. Grün-Weiss, ich habe selber mal einen gelismet und der kommt mit.
1: Und dann sind Sie ein lauter Fan? Oder wie muss man sich die App in Ruth Maria vorstellen?
3: Also jetzt muss ich so sagen, ich habe natürlich im Stadion ein bisschen geräumt. Also aber mal klar, wenn es ein Goal gibt oder so, dann wird schon gejubelt. Aber sonst halte ich mich wahrscheinlich eher zurück. Aber ich tue das jetzt nicht als Schwester einstufen, sondern vom Alter her. Aber man fiebert natürlich trotzdem mit oder man freut sich oder so. Also das gehört dazu.
1: Wie ist denn überhaupt, eben, Sie haben gesagt, seit der Kindheit sind Sie schon grosser Fan, wie ist es dazu gekommen?
3: Es ist natürlich so, mein Vater hat selber einmal Fußball gespielt und hat mich schon als kleines Mädchen eigentlich das Goldach mit auf den Dammweg genommen. Jetzt hat es ja ein neues Dorfstadion gegeben, oder wenn man dem so sagen darf. Und von dort her hat sich einfach auch das Interesse am Fußball, also bei uns haben eigentlich alle gerne Fußball gekauft, so der Mutter. Und dann irgendwann, ich weiss nicht mehr, so in der zweiten, dritten Klasse ist dann mein Vater mit mir auf Bern gefahren, noch ins Wankdorfstadion, um St. Gallen gegen IB zu schauen. Und dann ist es so ein bisschen das. Also das Fußballvirus war schon immer in mir gewesen. Und dann aber natürlich der FC St. Gallen hat sich dann dort sehr stark entwickelt, ja.
1: Selber haben Sie aber nicht Fußball spielen, gell?
3: Ja, nein, zu meiner Zeit war es einfach so, ich hätte müssen auf St. Gallen und wir waren das Vierte und da haben einfach meine Eltern gesagt, das geht gar nicht und somit als zwei, drei Klässlerinnen alleine auf St. Gallen, das hat man sich da halt schon nicht getraut und zu Goldach hat es noch kein Mädchenfußball gegeben, ja, dann habe ich halt Handball gespielt.
1: Sehr gut.
3: Aber in Freizeit viel Fußball, also wir sind viel an Grümpeli-Turnier gegangen und so, also das schon.
1: Und was auch noch eher vielleicht einmal ein bisschen laut wird bei Ihnen, ist bei der Musik. Sie mögen zwar ja schon klassische Musik, haben ja auch Kirchenmusik studiert, dann da, wo Sie im Kloster waren, aber Sie haben ja gerne Rockmusik, oder?
3: Ja, also also ich tue jetzt eigentlich, mein Fokus ist immer mehr auf dem Klassischen natürlich, auch verbunden mit den Orgeln, weil ich die spiele. Aber so mal hin und wieder Jeff Rotal, das höre ich schon noch gerne. Und merke aber, ich hänge auch ein bisschen dem Alten nach, den ich früher noch gelesen habe. Also so Stefan Eicher, Herbert Grönemeyer, also das ist dann das, was ich schon früher noch gerne gehört, das höre ich auch jetzt immer noch gerne.
1: Und Sie haben das ja, glaube ich, wirklich auch, also vor allem so Konzerte haben Sie auch sehr genossen. Früher sind Sie ja mal, glaube ich, noch als junge Teenagerin auch, einmal ins Hallenstadion an Konzerten und so. Können Sie das jetzt auch noch machen? Oder weniger?
3: Sagen wir so, weniger. Ich muss auch sagen, ich glaube, ich möchte auch gar nicht mehr, weil irgendwo habe ich für mich gemerkt, ich muss können zuvorderst sein, sonst ist für mich kein fehlt irgendwo ein Konzerterlebnis. Und da merke ich, da bin ich schon eher ein bisschen die lieber sich zurücklehnt in einem Sessel. Aber natürlich im kleinen Bereich oder im klassischen Bereich gehen wir jetzt immer wieder auch einmal an ein Konzert so in der näheren Umgebung oder also jetzt Engelberg hat im Sommer wieder Orgelkonzert und einmal vor zwei Jahren musste ich sogar einen kleinen Teil beitragen im Konzert. Also das ist schon auch möglich, aber nicht mehr im gleichen Rahmen natürlich, wie es früher war. Und das Hallenstadion mit Jeff Rotal, wo man nachher fast vom Mitrauchen bekifft ist, ja, das möchte ich mir nicht mehr antun.
1: Aber es klingt so, als wären Sie früher fast ein bisschen so ein Groupie gewesen, wenn Sie sagen, wann dann zuvorderst vorne?
3: Nein, Groupie eigentlich nicht. Aber ich habe es einfach genossen, die Atmosphäre habe ich einfach vorderst am besten gefunden. Oder auch, so, ja, oder auch beim Grönemeyer. Das ist einfach speziell.
1: Sind Sie mal im Open Air St. Gallen gewesen?
3: Ja, gerade dort, wo das Theater war mit dem Grönemeyer. Ich weiss noch, das war aber noch lustig gewesen. Die Kollegin und ich, wir haben uns gesagt, wir gehen nur ins Open Air, wenn der Grönemeyer kommt und prompt ist er gekommen. Und dann das Theater auf der Bühne. Ja, da hat uns... Aber er hat dann gespielt und dann war wieder die Welt in Ordnung. Ah,
1: gute Geschichte. Und eben, Sie haben es vorher schon gesagt, Sie haben Handball gespielt. Statt dem Fußball in dem Sinn. Jetzt können Sie offensichtlich auch in dem Sinn nicht mehr Handball spielen. Gibt es vielleicht auch gewisse Sportarten im Kloster, die Sie nicht machen können? Also ich weiss jetzt nicht, zum Beispiel im Klostergarten joggen, stelle ich mir jetzt noch spannend vor, oder Boxen, so auch in Ihrem Gewand, wird wahrscheinlich auch schwierig.
3: Also, wir sind jetzt wir beschränken es eigentlich so ein bisschen, ja, jetzt noch nicht mehr, wie lange habe ich auch ein bisschen joggen. Bei mir geht es mehr so ein bisschen ins Wandern hin, also, oder mit dem Velo unterwegs sein, mal an einem freien Tag, oder wir haben auch den Montagnachmittag am frei, dann mit dem Velo ein bisschen unterwegs in der Region. Es beschränkt sich ein bisschen auf das. Also Handball kann ich nicht spielen und im Kleid würde ich sowieso nicht. Und eben, nein, es ist momentan, es beschränkt sich eher so auf kleinere Sachen, ja. Oder Gymnastik machen, ein bisschen beweglicher bleiben und so.
1: Weil eben, Sie sind ja schon lebendig, oder? Sie ja. Haben Energie, sie möchten sich auch so ein bisschen
3: betätigen. Brauche ich auch. Das brauche ich auch. Das ist so.
1: Aber dann eben dann lange
3: das... Ein bisschen gemässig, ja.
1: Sie sind ja eben wirklich so der lebendige Mensch, haben viele Sachen gemacht, wir eben auch Open Air St. Gallen etc. und so. Wieso haben Sie sich darum als so einen auch lebensfreudigen, unternehmenslustigen Mensch mit 21 entschieden, ich gehe nicht ins Kloster?
3: Das ist noch schwierig. Also ich habe eigentlich nie an das gedacht, oder? Also es gibt bei mir Mitschwestern, die das eigentlich sagen. Ich habe schon als Kind gewusst, dass ich ins Kloster will. Und das war bei mir eigentlich gar nicht der Fall gewesen. Sondern es war spannend. Ich war in Genf und habe dort eigentlich gearbeitet. Also nach dem KV, den ich gemacht habe. Und bei den in einer Freikirche hatte ich ein Zimmer und die haben alles, was katholisch ein bisschen in Frage gestellt. Und dann habe ich mich mit dem ein bisschen auseinandergesetzt. Und in dieser Auseinandersetzung kam mir die Idee, ich könnte mal anders Ferien machen. Ja, was ist anders Ferien machen? Ich gehe ins Kloster. Heute ist ja gang und gäbe, Kloster auf Zeit. Man geht einmal eine Woche, zwei ins Kloster. Aber das war vor 30 Jahren eigentlich noch gar nicht so aktuell gewesen. Und ich weiss noch, ich habe dann einfach gewisse Klöster angerufen, ob ich zu ihnen in die Ferien können. Und die haben gesagt, nein, also bei uns geht das nicht. Und haben mich dann aber auf ein Gästehaus von der Schwester von Bethanien, also gerade bei uns in der Nähe, in Sarnen, verwiesen, wo einfach Gäste aufnimmt, die aber dann auch nicht mit den Schwestern zusammenleben. Und ich bin dann dort gegangen und irgendwo hat mich dann das Leben fasziniert. Habe dann auch, halt auch gespürt, dass ich ein gut also, dass ich im Kloster eine gute Struktur habe. Also, das heisst natürlich nicht, dass das jetzt der Hauptgrund ist. Aber ich habe gemerkt, in der Freikirche, ich bin dann auch gerne in Genf, in Pfingstgemeinde, in die verschiedensten Freikirchen in Genf. Und habe dann immer gemerkt, am Sonntagabend bin ich im Himmel oben und am Montag bin ich ganz tief abgestürzt, einfach rein von den Emotionen her. Und habe gemerkt, das bringt mir nichts. Ich brauche etwas, was mir eine gewisse Regelmäßigkeit und einen gewissen Ausgleich gibt, gerade eben aufgrund von meinem Temperament. Und habe einfach gespürt, dass Gott da etwas mit mir vorhat. Habe mich natürlich eigentlich auch ziemlich dagegen gewehrt. Habe das Gefühl, nein, das kann es doch nicht sein. Und habe dann eigentlich auch am Anfang dann gesagt, ja, ist es nicht. Es ist ja immer eine Entscheidung. Also, ist, wenn man heiratet, auch so. Ich habe gewusst, wenn ich ins Kloster gehe, gibt es keine Familie, kein Kind. Oder wenn ich umgekehrt habe, dann habe ich eine andere Struktur, dann habe ich das nicht. Und habe dann einfach irgendwo gesagt, so, jetzt mache ich mal ein halbes Jahr, habe eine Klostergemeinschaft gesucht, die mir sozusagen ein Praktikum im Kloster ermöglicht. Und das ist die Gemeinschaft in Sarnen gewesen. Und habe einfach gespürt, dass ich dort eigentlich eine sehr gute Ausgleichheit, innere Ausgleichheit bekomme und einfach auf Gott kann hören. Und irgendwo hat er mich dann angerührt und gesagt, genau da will ich dich, denn ich brauche auch Menschen wie dich. Es darf eben es nicht nur Menschen, die dem Klischee entsprechen, sondern es braucht eben auch das Leben im Kloster, diese Art Menschen, die eben auch etwas anreissen können, die sich für etwas begeistern können.
4: Also eben, wenn Sie sagen, er hat Sie in dem Sinn gerufen und das gesagt, dann ist für Sie in dem Sinn, glauben Sie, dass Ihre Aufgabe ist, im Kloster eben so ein bisschen unkonventionelle Sachen reinzubringen, vielleicht auch ein bisschen Veränderung reinzubringen, in gewissen Sachen vielleicht ein bisschen eine Vorreiterrolle zu haben?
3: Ja, aber natürlich nur in ganz kleinem Mass. Also ich sage immer, ich muss auch schauen, wie die Mitschwestern sind. Also wir haben jetzt natürlich noch etwas gewagt, in dem Sinn, dass zwei Klostergemeinschaften auf Sarnen gekommen sind, die einfach aufgrund von ihrer Altersstruktur immer schwieriger war an ihrem Standort. Und da hat, das war noch meine Vorgängerin gewesen, als Äbtissin, hat das angefangen, aber ich habe das immer sehr unterstützt. Da haben wir etwas Neues versucht. Ich denke, man muss immer schauen, mit welchen Menschen hat man es zu tun. Man kann nicht wahnsinnig etwas anreissen, wenn man merkt, dass die anderen nicht so weit sind. Aber doch immer wieder ein bisschen etwas, dass etwas ist. Oder wir haben jetzt zum Beispiel den Fastnachtstag, haben wir gesagt, jetzt zeigen wir mal einen lustigen Film. Oder wir haben jetzt den Bischof, der dann im Juli auf Besuch kommt. Einfach ein bisschen etwas, was geht, aber auch sich überlegen. Wir haben jetzt zum Beispiel ein ganz tolles Projekt für den Klostergarten. Wir sind angefragt wegen einem Selbsterntegarten. Das heisst, wir öffnen jetzt eigentlich den Klostergarten, der eigentlich ein geschlossener Bereich ist für unsere Schwestern. Für, was sind es, 13 Familien oder 14 Familien, wo eine Gärtnerin zwar anpflanzt, aber sie könnten dreimal in der Woche kommen und das Gemüse bei uns ernten. Und wir können dazu profitieren, meine Schwester hilft mit und wir können dann von dem Garten auch unser Gemüse beziehen, weil wir gerade gemerkt haben, die Schwestern werden älter, wir haben aber eigentlich einen steigenden Bedarf an frischem Gemüse, durch das, dass meine Schwestern da wieder auf Platz sind und das haben wir eigentlich nicht mehr können so erfüllen. Und da haben wir jetzt auch ein Projekt gewagt, das dieses Jahr jetzt frisch startet und da sind wir jetzt gespannt, wie sich das entwickelt, also eine kleine Öffnung vom Garten und wir finden es eigentlich immer noch, wir haben im Herbst angefangen zu denken und wir finden immer noch begeistert davon und jetzt müssen wir mal schauen, wie sich das entwickelt und ich denke, da muss man auch ein bisschen neuen Weg gehen, weil meine Schwester hat zuerst das Gefühl hatte, nein, das geht doch nicht. Ich habe gesagt, ja, aber probieren wir mal, wenn es nach einem Jahr nicht geht, klappt, können wir immer noch sagen, der Versuch hat sich gelohnt, es hat klappt nicht oder wir hoffen natürlich, dass wir können sagen, wir gehen weiter mit dem.
4: Zu so ein bisschen Ihrem Alltag im Kloster kommen wir nachher noch. Ich möchte aber noch ganz kurz bei der ganzen Entscheidung geblieben. Was hat auch Ihre Familie gesagt, als Sie gesagt haben, mit 21, hey, ich überlege mir, ins Kloster zu gehen?
3: Ja, sie waren nicht so begeistert gewesen, aber ich habe sie auch nicht so an mich herangelassen. Also eigentlich ein bisschen überrumpelt.
4: Da kommt der Trotzkopf raus.
3: Ja, weil ich habe natürlich gemerkt, es ist meine Entscheidung und für die Familie ist es natürlich viel, viel schwieriger. Ich muss natürlich auch sagen, da, wo ich gegangen bin, hat es geheißen, man geht nicht mehr heim. Du kannst noch eine Abwertung von den Eltern. Also, und da hat sich bei uns natürlich auch einiges entwickelt. Also, wir gehen jetzt auch heim. Oder wenn die Mutter noch nicht mehr so mobil ist, dann gehe ich auch mal, zwar selten, aber doch auch mal auf Goldach sein, besuchen. Also, das hat man damals noch gar nicht können. Und dann ist es natürlich für die, die es betrifft, aber die Entscheidung nicht getroffen haben, extrem schwierig. Und ich bin jetzt auch nicht in einem so katholischen Elternhaus aufgewachsen, wo das toll ist. Also meine Tante, die war hell begeistert gewesen und hat das Gefühl gehabt, toll, dein Großvater hat sich das immer gewünscht, um Großmutter. Die ist fast eifersüchtig gewesen, dass es nicht aus ihrer Familie ist, habe ich manchmal ein bisschen den Eindruck gehabt. Bestimmt weiss sie nicht. Und meine Familie hat das eh noch ein bisschen vorsichtig angeschaut, aber ich vergesse nie an meiner feierlichen Profess, also das heisst, an dem Tag, wo ich mich entschieden habe, für immer dort zu sein, also es gibt ja bei uns wie eine gewisse Ausbildungsstufen, also man ist nicht einfach dort und man bleibt, sondern es gibt immer wieder Bereiche, wo man selber muss entscheiden, ich will, und die Gemeinschaft sagt auch das Okay dazu, also es ist ja Gegenseitigkeit und jetzt habe ich den Vater verloren, jetzt muss ich gerade sagen.
4: Ein schönes Erlebnis, was Sie gesagt haben, was Sie beeindruckt hat, hier bei ihr, auch bei diesen vier, die Sie bei dem sind, definitiv aufgenommen worden sind.
3: Also, ja, genau. Dort hat dann meine Mutter mir gesagt, ja, was will eine Mutter von ihrem Kind? Was will die Mutter? Sie will, dass sie glücklich ist und zufrieden ist. Und ich spüre, dass du das bist. Und dementsprechend kann ich es so nicht verstehen, aber ich akzeptiere es, weil ich sehe, du bist zufrieden dort, wo du jetzt bist. Und das war für mich eigentlich das Wichtigste.
4: Das ist ein schönes Zeichen auch. Ich freue mich dann, Sie haben ja wirklich eben, es ist nicht mehr so strikt wie auch schon das Klosterleben, wie man sich es vorstellt, aber gleich ist es doch ein taktierter Zeitplan. So. Also am Morgen hat man ein Gebet und dann gibt es noch Meditationszeit und dann hat man noch eine Schaffenszeit und dann Mittagspause und dann wird wieder gebetet und so. Und ganz blöd gefragt, wissen Sie einmal noch, was beten?
3: Ja, wir haben natürlich eine Art, wir nennen das Brevier. Und wir beten vor allem Psalmen. Das ist ein Buch aus dem Alten Testament. Und das ist eigentlich immer schön strukturiert. Und ich finde das eigentlich sehr gut, weil ich denke, wenn man es immer frei müsste erfinden, da wären wir überfordert. Irgendwann würden wir einem das Wort ausgehen. Und wir sagen ja auch immer für uns, ich bin da an dieser Stelle auch, ich bete, aber ich möchte alle Menschen mit einbeziehen, die für etwas Schweres haben. Also zum Beispiel gerade kürzlich ist der Psalmvers Gott ist ein Gott, der dem Kriegen ein Ende setzt. Dann ist natürlich für mich gerade automatisch die Situation in der Ukraine vorgekommen. Und ich denke, so kann ich alle Menschen mit reinnehmen und dann hilft uns das. Das ist auch das Gebetsbuch der Juden. Also es ist aus dem Alten Testament und das ist hauptsächlich unser Rotfaden durch die verschiedenen Gebetszeiten, die wir haben. Und ich schätze das auch, weil manchmal ist man einfach sprachlos aufgrund von dem, was einem begegnet. Weil wir haben ja auch einen Wallfahrtsort, wo die Menschen hinpilgern und ums Gebet bitten. Und was man da manchmal hört, braucht man auch wieder einen Ort, wo man das weiterleiten kann oder weitergeben, also im Gebet Gott anempfehlen. Also das ist uns schon noch, da bin ich froh um die Gebete, die wir da vorgegeben haben.
4: Sie sind ja eben auch noch Äbtissin seit 2020. Also dann sind Sie eigentlich Chefin vom Kloster Sarne. Was haben Sie da noch so sonst für Aufgaben? Was sind schon zusätzliche Verantwortung in dem Sinn?
3: Ja, also das heisst natürlich, ich bin natürlich schlussendlich die letzte Verantwortung für das Wirtschaftliche, das Personelle. Also das heisst, vorne bin ich zwar mit in der Leitung gewesen, aber da ist im Prinzip die letzte Verantwortung. Also der Benedikt, wir sind ja Benediktinerinnen, da ist da ganz streng und sagt, der Abt oder eben jetzt die Äbtissin müsste am Schluss vom Leben Rechenschaft für alles ablegen, was man entschieden hat. Und ich denke, da ist es einfach wichtig, dass man im Gespräch bleibt. Also für mich ist es wichtig, dass man eigentlich in der Gemeinschaft im Gespräch bleiben kann und nicht nur ich alleine. Also jetzt zum Beispiel das Projekt vom Garten, da habe ich natürlich auch mit den Mitschwestern geredet, wie findet ihr das, wollen wir das? Und da sind natürlich gerade die beiden, die hauptsächlich auch im Garten arbeiten, haben das Gefühl, mal, das wagen wir. Also das ist, aber schlussendlich bin ich natürlich die, die dann die letzte Verantwortung dafür hat oder auch gegen aussen, wenn es für Kontakt zur Gemeinde oder Kanton, da bin ich halt die, die Entscheidungen auch treffen muss.
4: Und Sie sind ja auch eine, die eigentlich noch gerne so Interviews macht oder auch schreibt. Sie haben ja relativ lang für die NZZ auch eine Kolumne geschrieben.
3: Ja, das ist schon eine Weile
4: sicher. Ja, das ist schon eine Weile her. Aber es ist ja, also nicht nur, dass Sie die Kolumne geschrieben haben, sondern Sie haben ja auch noch, es ist nachher eigentlich ein Buch daraus entstanden aus diesen Kolumnen. Wo er geheissen hat, jetzt muss ich schnell spicken, dass ich es richtig sage, auch Nonnen haben Parkplatzprobleme.
3: Genau.
4: Ein grandioser Titel.
3: Ich war gar nicht begeistert, muss ich sagen. Wo der vorgeschlagen worden ist. Aber jetzt unterdessen bin ich auch begeistert.
4: Ja, also vor allem, es ist ja, glaube ich, recht gut angekommen, weil das Buch ist vergriffen. Ich hätte es ja gerne gelesen, aber das kommt mir gar nicht mehr rüber.
3: Ja, ich hätte daheim noch Exemplar, aber ganz wenig.
4: Haben Sie es gehamstert?
3: Nein, aber

0: fast nicht können glauben. Weil er dann auch noch gesagt hat, ich bin der Lektor vom Papst Benedikt XVI. Und dann denke ich, ja hoppla, also das passt ja irgendwie gar nicht mit mir einfachen Schwester zusammen. Und ja, habe dann aber gemerkt, dass es wirklich ernst ist. Und ja, ich habe nie davon geträumt. Ich habe immer das Gefühl gehabt, so wie ich schreibe, ja, ist ja schön und gut, aber dass es gerade so wie kommt, hätte ich nie gedacht.
1: Aber Sie haben dem Papst selber auch mal einen Brief geschrieben, da, glaub, zu der Zeit, wo Sie sich überlegt haben, ins Kloster zu gehen. Wenn Sie vielleicht jetzt noch mal würden, am Papst etwas schreiben oder vielleicht persönlich sagen, was wäre es?
0: Ich würde sagen, einfach Sorge um die Frauen. Weil ich denke, es hat einiges sich schon bewegt, aber zu wenig. Und da darf man schon noch ein bisschen mehr auf die Frauen zugehen, gerade auch in den Verantwortungs- oder in den Entscheidungssachen. Weil da sind auch schon Dokumente für uns Frauen geschrieben worden, wo wir eigentlich gar nicht konsultiert worden sind. Und da wünschte ich mir eigentlich ein bisschen mehr Mitspracherecht. Und sonst würden wir über Fußball reden, weil er hat ja gerne Fußball. Und übrigens, von seiner Wahl vom Papst Franziskus bin ich im Stadion gewesen. Beim FC St. Gallen.
1: Ist das wichtiger gewesen?
0: Nein, es ist einfach Konklave gewesen. Und ich weiss, es war ein Antragsspiel gewesen, ich glaube noch gegen Neuchâtel, ich bin nicht mehr ganz sicher. Und ich war im Stadion gewesen und es war ein langweiliges Spiel gewesen und ein Arbeitskollege von meinem Bruder war mit seinem Sohn gewesen und die beiden haben den Papstwahl am Smartphone mitverfolgt und dann habe ich dann auch die Verkündigung im Stadion miterlebt. Und er ist ja auch Fußballfan, also von dort haben wir etwas gemeinsam.
1: Hat es gerade passt, so mit weniger. Aber wenn Sie eben so sagen, was Sie jetzt am Papst auch geschrieben oder gesagt hätten, sind Sie vielleicht auch ein bisschen eine Feministin?
0: Ich würde sagen, in gewissen Belangen schon, aber in gewissen Belangen würde ich auch sagen, bin ich zurückhaltender geworden. Also der Brief, den ich hier geschrieben habe, das war in Genf und dort war ich eigentlich vor einem Kirchenaustritt und habe so viele Fragen über katholische Kirche geschrieben. Und dann war es aber auch spannend, denn man hat nämlich den Brief weitergeleitet, der damalige Bischof von Genf, und der hat mich dann zum Gespräch eingeladen.
1: Also Sie haben schon eine Stimmkraft und eben auch ein...
0: Ja, also, aber wir haben das gar nicht erwartet. Also es ist für mich und eine Kollegin, die wir zwei geschrieben haben, wir haben das natürlich auch sehr positiv aufgenommen. Und es war aber auch ein schönes Signal gewesen, gerade die Freikirche, wo ich war, oder wo ich einfach auch mein Zimmer hatte, die haben immer das Gefühl gehabt, ja, die katholische Kirche kümmert sich nicht um Menschen, um die Menschen, die eben das Fussvolk, wenn man so darf sagen. Und für die war das natürlich ein Zeichen gewesen. Wow, der Bischof schreibt denen und lädt sie zu einem Gespräch ein. Das hat natürlich eine Signalwirkung gegeben, dass sie sich auch haben müssen ein bisschen überlegen, wie sie von dieser Kirche sprechen.
1: Wir sind schon fast am Ende von unseren 6. Ja, so schnell geht's. Ich habe noch eine letzte Frage, und zwar, haben Sie es jemals bereut, dass Sie ins Kloster gegangen sind?
0: Ich sage mal so, man ist hin und wieder vielleicht mal ein bisschen nachdenklicher geworden. Aber ich denke, bereut, nein. Ja, ich sage mal, zum Beispiel, als mein Bruder Vater geworden ist, dann hat man auch wieder gemerkt, ich habe jetzt bewusst auf eine Familie und Kind verzichtet. Aber nicht, dass ich es dann bereut habe, sondern man wird vielleicht ein bisschen nachdenklicher gefragt, habe ich das erreicht, was ich wollte erreichen oder wo stand ich. Aber ich denke, das hat man in jedem Leben. Und ich denke, für mich stimmt es so, wie es jetzt ist.
1: Äbtissin Ruth Maria, danke vielmals, sind Sie im Top Hoch 3 gewesen.
0: Ja, gern schön, hat
1: mich gefreut. Es war mir eine grosse Freude gewesen und hat sehr viel Spass gemacht.
0: Ja, das danke ist gut.
1: Vielmals.
0: Gern schön.
1: 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Macht's gut, wir freuen uns, wenn ihr beim nächsten Mal auch wieder dabei seid. Ciao zusammen.
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3: Wenn in einem Unternehmen oder in einer Organisation ein schlimmes Ereignis passiert, dann braucht es Menschen wie mein heutiger Gast. Er behaltet den kühlen Kopf und hat alles im Blick und im Griff, wenn es bei anderen eben nicht mehr funktioniert. Er ist Krisenkommunikator, und ich freue mich sehr, ist er da, Christian Gartmann. Willkommen.
4: Ja,
3: du bist Krisenkommunikator Und ich habe es gesagt,

0: braucht dann gern einen kühlen Kopf. Also nicht nur gern, sondern man braucht einen kühlen Kopf, das ist so.
1: Ja, Krisen sind so Momente, wo alles drunter und drüber geht, wo man manchmal auch eine Chaosphase hat, typischerweise am Anfang, wo niemand den Überblick hat. Und dann ist es gut, wenn es Leute in der Krisenorganisation gibt, die versuchen, den kühlen Kopf zu bewahren. Das ist nicht immer ganz einfach. Und der Krisenkommunikator soll es dann auch so sortieren, dass es am Schluss den Leuten erklären kann. Der Krisenkommunikator hat einerseits die Aufgabe zum Informieren, also den News-Teil quasi wahrnehmen, was sind die Faktenlagen, was ist passiert, was hat es für Konsequenzen, was weiss man bis heute, dann muss er erklären, der Hintergrund, wie ist es dazu gekommen, was man halt schon weiss, und dann muss er vor allem viel zuhören. Gut zuhören ist eigentlich das Entscheidende von der guten Krisenkommunikation und vom gesamten guten Krisenmanagement. Das ist alles ein Dialog, man muss den Betroffenen zuhören.
0: Du hast jetzt eigentlich schon vorne weggenommen, oder? Aber viele werden dich jetzt noch kennen von Ereignissen wie dem Urgang in Bondo, in der Bergeller Gemeinde, wo der Fehlsturz war, oder nach dem Flugzeugabsturz von der Ju-52 vor ein paar Jahren. Zuhören. Du sagst, Kommunikator heisst für mich einer, der redet, aber du sagst, zuhören ist eigentlich fast noch wichtiger.
1: Einer, der redet, ist ein Prediger. Und ein Krisenkommunikator sollte nicht oder nicht nur ein Prediger sein. 85, vielleicht sogar 90% von der Krisenkommunikation und vom Krisenmanagement findet hinter den Kulissen statt. Das sind Leute, die mit Betroffenen reden, die jeden Tag jemanden am Telefon haben, der einfach reden muss, weil ihn etwas wahnsinnig beschäftigt, weil es ihn betrifft. Und der Krisenkommunikator unterstützt die gesamte Organisation im Wörterfinden. Manchmal ist man schlicht sprachlos, weil einem etwas auch selber übermannt und selber so beschäftigt, dass man gar nicht gescheit kann erklären, was passiert ist. Und das ist dann meine Aufgabe, zusammen mit der Leitung von dieser Krisenorganisation die Fakten rauszuschälen und Erklärungen, so dass man den Leuten zeigen kann, das und das ist passiert, das und das haben wir jetzt vor, das und das haben wir schon gemacht, aber auch das und das wissen wir noch nicht. Und niemand nimmt einem übel, wenn man in dem Moment noch nicht alles weiss, aber wenn man eine zuverlässige Quelle wird während dieser Krise für die Journalistinnen und Journalisten, aber auch für die Betroffenen, dann kann man anfangen, Vertrauen wieder aufzubauen. Die Leute rufen einem dann immer wieder an und fragen, was ist der aktuelle Stand? Und das Vertrauen wieder aufbauen ist eigentlich das Zentrale. Das ist die wichtigste Aufgabe von der gesamten Krisenorganisation, weil jede Krise ist immer auch eine Vertrauenskrise. Die zerstört das Vertrauen in irgendetwas, in eine Firma oder in einen Ruf, in eine ganze Lebenssituation. Wir erinnern uns an die Pandemie in den ersten paar Wochen. Wir haben nicht gewusst, ob uns das alle umbringt. Und das erschüttert die Leute und nimmt das Vertrauen. Und in der Krisenorganisation hat man die Hauptaufgabe, das Vertrauen Schritt für Schritt wieder aufzubauen.
0: Also Menschen an der Hand nehmen.
1: Ja, man kann das so sagen. Man versucht sie an der Hand zu nehmen, man versucht sie ein bisschen zu führen, aber im lieben Sinn. Den Leuten auch wieder aufzuzeigen, es geht dann jetzt wieder weiter. Gewisse Sachen sind vielleicht im Moment unterbrochen. Man kennt gewisse Sachen nicht, wo wir früher haben können, wo wir normal empfunden haben. Das haben wir bei der Pandemie ein paar Mal erlebt. Gewisse Läden haben müssen schliessen, Restaurants müssen schliessen. Haufen Leute haben nicht mehr dürfen arbeiten. Das hat in den Grundfesten erschüttert. Und dann muss man aufzeigen, was man macht und dass das temporär ist und dass unter diesen und diesen Bedingungen wieder weitergehen kann und immer wieder gut erklären und immer wieder gut zuhören. Und dann kann man einen guten Job machen.
0: Aber wenn wir jetzt ein Ereignis nehmen, wie zum Beispiel den Flugzeugabsturz, oder? Da kann man ja, geht man anders denn an die Kommunikation her als jetzt in einer Pandemie?
1: Ja, also es ist natürlich erstens mal, jede Krise ist einmal anders als alle anderen. Jede Krise ist ein Prototyp. Die hat in aller Regel so noch nie stattgefunden. Darum kann man nicht einfach das Buch führen und sagen, Handbuch, Seite 4, haben wir gesagt, wenn das und das passiert. Auch wenn man sich gut vorbereitet hat. Und man muss halt erstens einmal schauen, man muss sich anpassen, denen, die man erreichen will in der Kommunikation. In der Pandemie muss ich das gesamte Volk erreichen. Ich muss aber speziell auch vielleicht die erreichen, die es von der Krankheit speziell getroffen hat. Ich muss die erreichen, die in den Gesundheitszentren arbeiten, die enorme Leistungen vollbracht haben über viele Monate. Bei einem Flugzeugabsturz ist es auch wieder so. Ich muss einerseits die Öffentlichkeit informieren, weil das ist von hohem öffentlichen Interesse, wenn so ein grosses Verkehrsmittel so schlimm verunglückt. Ich muss dann aber auch die Familie der Hinterbliebenen muss ich erreichen und schauen, ob ich mit denen kann wieder einen Kanal auftun, ob die mit mir reden wollen und ob sie etwas brauchen können. Und auf der anderen Seite die anderen Mitarbeitenden. Bei der UR sind das ganze Haufen Freiwillige, die die UR mitgetragen haben, 160 Leute. Auch die muss man abholen. Und für die hat man immer ein bisschen andere Arten von Kommunikation, weil gewisse Leute interessiert das und betrifft das und andere Leute betrifft etwas anderes. Und darum passt man das immer den Empfängerinnen und den Empfängern an. Und gemeinsam ist, dass man allen wiederum zuhören sollte.
0: Du hast vorher gesagt, du kommst auch dann zum Einsatz, wenn es anderen wird, die Sprache ein bisschen verschlägt, oder? Aber wie so ein Ereignis, wie wenn ein Flugzeug abstürzt, das geht einem ja dann auch nach. Also dir als Krisenkommunikator, wie gehst du mit dem um? Wie kannst du das trennen?
1: Ja, es ist für den Krisenkommunikator ein Vorteil, ist, dass ich eine gewisse Distanz kann haben. In aller Regel kenne ich die Betroffenen von der Krise nicht persönlich. Und dann kann man ein bisschen cooler, in Anführungszeichen, mit der Krise umgehen. Aber es gibt natürlich schon Momente, das wissen die Leute, die mit mir privat zu tun haben, wo ich dann halt auch schon mal auch mal in mich gekehrt bin, weil mich einfach etwas sehr beschäftigt. Und wenn ich nach an der Sache bin, wenn du in einer Woche an 3, 4, 5 Beerdigungen gehst und dort mit Leuten redest und den Ehefrauen und den Kindern von Leuten, die verunglückt sind, wenn du mit Leuten zusammen bist, im Bondo habe ich das erlebt, wo seit 80, 85 Jahre im gleichen Haus leben und die müssen jetzt ihr Haus aufgeben, es wird abgerissen, weil es zerstört ist, dann ist das schon Zeug, das einem richtig unter die Haut geht. Aber das hat in dem Moment, wo ich meine berufliche Tätigkeit mache, hat das nichts zu suchen. Wenn ich dann heimgehe, vielleicht in mein Hotelzimmer und dort übernachte, dann gibt es dann schon Momente, wo es raufkommt. Das kann auch mal so weit gehen, dass ich in Tränen ausbreche, das passiert. Aber ich glaube, das muss man auch, man darf das nicht einfach an sich abperlen lassen, komplett. Aber im Moment, wo ich als Kommunikator tätig bin, muss ich leisten. Das ist wie ein Fußballprofi. Wenn der aufs Feld geht, muss er seine Eheprobleme oder andere Sachen, die er hat, hinter sich lassen, springt er die Leistung nicht auf den Platz.
0: Aber eine Krise ist in der Regel nie etwas Schönes. Darum frage mich jetzt, wenn du es so erklärst, warum macht man das gern?
1: Ja, gern. Ich könnte jetzt nicht sagen, dass ich das besonders gern mache, aber es gibt Momente und es gibt Teile von der Krisenmanagement-Tätigkeit, die eben erfüllend sind, weil als Krisenmanager und als Krisenkommunikator kann man Leuten helfen. Das sind einerseits die Betroffenen in der Organisation, sei das jetzt zum Beispiel eben die Gesellschaft, die das Flugzeug betrieben hat, oder das Dorf oder ein Kanton, der von einer Krise betroffen ist. Und auf der anderen Seite sind das eben direkt Betroffene. Das sind Menschen wie du und ich, die zum Haus aus müssen, weil ein Murgang gekommen ist und die nicht wissen, wie es weitergeht. Zum Teil sind die damals im Bondo ohne Portemonnaie, ohne Handy, ohne Computer, ohne irgendwelche Akten aus dem Haus rausgekommen. Und dann versucht man einfach irgendwie Lösungen zu finden, damit es ein kleines Schritt weitergeht. Und das sind schon Momente, die dann auch schön sind, die befriedigend sind. Ich mag mich an eine Frau erinnern, in Bondo. Wir waren in einem Treffen mit Versicherungsleuten und die Frau hat gesagt, mein Mann hat wahrscheinlich schon eine Versicherung abgeschlossen, aber ich habe keine Unterlagen und mein Mann ist heute dement, ich kann ihn nicht mehr fragen, ich weiss nicht, was ich machen soll. Und dort haben wir alle zusammen versucht, für sie eine Lösung zu finden und sind Lösungen gefunden worden. Und das sind dann schon die schönen Momente, wenn man dann sagt, doch, jetzt haben wir etwas können bewegen for the good, also in die gute Richtung.
0: Aber das sieht man ja jetzt auch im Ukraine-Krieg, oder? In einer Krise gibt es ja dann auch, stehen die Leute wieder miteinander zusammen und probieren lösungsorientiert weiterzugehen. Das ist so ein bisschen, liegt im Naturell von den Menschen irgendwie, oder?
1: Ja, ich glaube, das ist das, was die Krisensituation und die Krisenorganisation auszeichnet. Alle suchen nach Lösungen. Wenn ich in Krisenorganisationen mitschaffe, fällt mir immer wieder auf, wie viel in dem Land möglich wäre, wenn man nur nach der Lösung und nicht nur nach zusätzlichen Problemen suchen würde. Klar haben wir heute ein System mit der Demokratie und auch mit der Justiz, wo wir sehr austariert sind und wir finden für alles Lösungen für die Ewigkeit, aber manchmal wäre in unserem Land gut, wenn wir einfach mal vielleicht auch mal eine schnelle Lösung machen. Die schnellen Lösungen haben natürlich dann das Problem, dass sie nicht perfekt sind. Das haben wir in der Pandemie verschiedentlich gesehen, wo wir schnell müssen entscheiden müssen. Und kaum ist der Entscheid draussen gewesen, sind 12 verschiedene gekommen und gesagt, ja, aber für uns ist es nicht gut. Und das ist halt eben dann die Frage der Diskussion. Und die Pandemie ist sicher ganz eine besondere Krise oder Krise gewesen, hoffe ich jetzt mittlerweile, wo halt alles diskutiert und auch zerdiskutiert worden ist. Und man hat es eigentlich niemandem können recht machen. Man hat auch versucht, es immer allen recht zu machen. Das muss man mit der Krise einfach manchmal vergessen und sagen, jetzt müssen wir das machen, was für die meisten stimmt. Und für die anderen müssen wir dann Zusatzlösungen finden.
0: Ab und zu mal eine kleine Krise ist ja auch gesund. Egal, für einen persönlich oder fürs Unternehmen. So. Krisen kommen aber immer unerwartet. Sie melden sich nicht an, man kann das nicht vorausplanen. Als Krisenkommunikator wird man entsprechend auch kurzfristig aufboten. Wie muss man so einen Tag von dir vorstellen? Bist du 24/7 erreichbar?
1: Nein, zum Glück nicht. Also ich bin sehr gut erreichbar. Leute, die mich erreichen müssen, finden mich. Mein Handy ist eigentlich immer in meiner Nähe. Man kann mir anrufen. Und es ist auch meistens so, dass ich zu Unzeiten kontaktiert werde. Der Anruf von der Gemeindepräsidentin von Bregaglia wegen Bondo ist am Sonntagabend um 9 Uhr gekommen. Und sie haben mir gesagt, ich brauche sie morgen Morgen um 8 Uhr. Und dann bin ich halt losgefahren. Und der Anruf von der UR damals hat mich in Italien erreicht. Auch am Abend. Ich war kurz vor dem Essen gewesen. Bin dann telefonieren. Und als ich zurückgekommen bin, hat mich meine Frau angeschaut und gesagt, müssen wir gehen. Er hat gesagt, ja, jetzt müssen wir gehen. Und dann hat er erklärt, was passiert ist. Und dann fährt man halt los und ist dann bereit. Ich habe glücklicherweise, ich mache nicht nur Krisenkommunikation und Management, sondern vor allem generelle Kommunikation. Sehr viele von meinen Klienten haben dann Verständnis. Die sagen dann, mach du das, das ist gut. Das meiste muss ja dann nicht gerade auf die Minute genau abgeliefert werden. Dann kann ich halt dann meine anderen Aufträge verschieben. Und dann rucke ich ein und gehe noch schnell daheim vorbei und nehme eine Tasche mit ein bisschen Unterwäsche und ein paar Wechselkleider und gehe noch mal rein. Und manchmal weiss man ja auch nicht genau, wie lange das geht. Bei grossen Sachen geht es manchmal mehrere Wochen, wo man dann nicht daheim ist. Und bei anderen Sachen ist man nach einem halben Tag wieder draußen und kann es dann von daheim aus weiter betreuen.
0: Da sind wir wieder beim kühlen Kopf. Aber offenbar eben auch, deine Frau braucht auch einen kühlen Kopf bei deinem Job.
1: Ja, durchaus. Ja.
0: Durchaus. und ich habe aber das Gefühl, in der Krisenkommunikation, da muss man der Typ sein dazu. Der kühle Kopf, der muss irgendwo in einem drin sein. Wir kennen uns jetzt auch schon 2-3 Momente. Und ich habe die schon immer kennt als ruhiger, abgeklärter, seriöser Mann. Und ich frage mich so, ist das durch deine Erfahrung so geworden oder bist du immer schon so ein ruhiger gewesen?
1: Danke für die Blumen. Ja, ich glaube, ich bin schon eher ein ruhiger Typ. Es ist nicht so, dass ich den gar nie überkoche. Ich kann auch mal den Deckel lupfen. Aber insgesamt denke ich, bin ich eher ein ruhiger Typ und ich neige dazu, in Krisen und Stresssituationen eher ruhiger zu werden und mich dann voll aufs Problem zu fokussieren, das ich in dem Moment gerade lösen muss. Um das zu trainieren, hilft mir die Fliegerei. Ich fliege seit 30 Jahren als Pilot. Und beim Fliegen machen wir ein bisschen ähnliche Prozesse wie im Management. Man macht sich einen Plan, ich fliege von A nach B, etwa dort und dort durch. Und dann fliegt man los. Ist gut vorbereitet, weiss, wie das Wetter wird, aber manchmal ist das Wetter eben dann ein bisschen anders. Und jetzt komme ich über einen Pass rein, irgendwo in den Alpen, und merke, da hinten ist ganz schlechtes Wetter, was mache ich jetzt? Dann muss ich mal sicher so vorbereitet sein, dass ich wieder kehren kann und wieder zurück ins Tal, wo ich hergekommen bin. Und dann überlege ich, ja, was mache ich jetzt? Fliege ich in den Ausgangsflughafen zurück? Oder habe ich noch einen anderen Pass zur Verfügung? Und dann probiere ich. Und wenn ich dann wieder ins neue Tal reingeflogen bin, schaue ich sofort wieder an, ist das jetzt gut da? Und so tun wir eigentlich immer Schritt für Schritt entscheiden. Und man muss immer sofort entscheiden, weil wenn du nicht sofort entscheidest, gehst du irgendwann runter. Und das ist im Management, im richtigen Leben auch so. Und nach dem Entscheid frage ich sofort wieder, ist das jetzt gut? Und was mache ich jetzt, wenn es nicht mehr gut ist? Und so tut man sich Schritt für Schritt die Entscheidung weiter vorbereiten, ohne dass man dabei unsicher wird. Und das ist für mich das Echtzeitmanagement-Training, das man zu fliegen gibt. Und das ist auch der Grund, warum ich schon so lange fliege.
0: Denkt mir aber jetzt nicht der idealste Ort zum Ausprobieren. Das Flugzeug.
1: Nein, das ist schon so. Weißt, wenn du gut vorbereitet bist und dein Flugzeug so weit im Griff hast und du weißt, in welchem Geschwindigkeitsbereich, in welchen Höhen, dass du genug Treibstoff hast, dann kannst du schon gewisse Sachen ausprobieren. Du musst ausprobieren in gewissen Situationen. Jetzt nicht nur beim Fliegen, auch im Management oder vor allem im Krisenmanagement. Wenn ich mit dem Auto von A nach B fahre und ich habe keinen Sprit mehr, fahre ich auf den Pannenstreifen, kriege ich Bus, aber es ist nicht viel passiert. Wenn ich mit dem Flugzeug zu lang fliege und keinen Sprit mehr habe, dann muss ich notlanden. Und das ist in der Regel nicht so wahnsinnig angenehm. Also es ist gut, wenn man gut vorbereitet ist, und das gilt für Krisenmanagement auch so.
0: Ja, heute bist du aber mit dem Auto gekommen.
1: Heute bin ich mit dem Auto gekommen.
0: Und nicht mit dem Flugzeug.
1: Das ist nicht ausgegangen.
0: Ja, die Erfahrung ist aber schon auch die halbe Miete. Und du hast im Journalismus viel Erfahrung können sammeln. Du bist auch auf der anderen Seite vom Mikrofon schon sehr lang gestanden. Nur schnell zum Erwähnen. Du hast angefangen vor 31 Jahren bei Radio Z. Das ist heute Radio Energy. Hast als Redakteur angefangen, hast dann daraufhin die Geschäftsleitung dort sogar übernommen. Im Jahr 2000 hast du die Geschäftsleitung übernommen von ProSieben Sat.1 Schweiz. 2007 bist du in die Public Group, in die Konzernleitung gekommen. Und dann hast du 2010 dich selbstständig gemacht. Wieso?
1: Ich bin entlassen worden. Ich bin damals bei der Publicitas gewesen. Das war ein grosser Medienvermarkter gewesen, in einer ganz tiefen Krise. Mittlerweile gibt es die Firma nicht mehr. Meine Marketingabteilung, die ich geleitet habe, wo auch Kommunikation mit drin war, ist eigentlich fast auf null zusammengespart worden. Und dann haben sie mich rausgeschmissen. Und das können nachvollziehen. Rausgeschmissen wird niemand gern, weil das ist Liebesentzug. Das mögen die meisten nicht so. Aber ich habe mich dann neu orientieren. Habe verschiedene Jobs angeschaut, aber eben auch gewisse Projekte gemacht und haben dann gefunden, wohl, warum nicht? Wir probieren mal per Projekt. Einen Job annehmen kann ich immer noch. Und jetzt bin ich bei dem Projekt hängen geblieben und bin seit 11 Jahren selbstständig.
0: Selbstständigkeit heisst, tönt für mich manchmal ein bisschen so das Verlauf von einer Comfortzone. Aber offenbar hat man die Entscheidung eigentlich abgenommen.
1: Ja, Komfortzone verlassen ist etwas, was ich auch immer wieder gerne mache. Jetzt haben wir schon mal irgendwann angefangen, Bob zu fahren, und zwar als Pilot. Und der erste Moment, wenn du so in einem Bob sitzt und es geht der Bob-Run durch ab, du kannst ja dann nicht anhalten, du musst dann runterfahren bis zu unterst. Die Frage ist einfach nur, welchen Idiot hat mich da reingesetzt? Das bin ich selber gewesen. Und beim Fliegen ist es auch ein Verlassen der Komfortzone. Du gehst in die Luft und du weißt, in dem Moment, wo du abhebst, ab jetzt muss ich alles richtig machen, sonst kann es unter Umständen gefährlich werden. Und ich tue das ganz bewusst machen. Und etwas Zweites ist natürlich noch, wenn du im Top-Management von einer internationalen Gesellschaft schaffst, dann verdienst du zwar einen Haufen Geld, damals habe ich viel, viel mehr verdient als heute, aber es ist auch nicht immer angenehm. Und die Komfortzone ist sehr relativ. Es gibt einen Haufen Leute, die an deinem Stuhlbein sagen, es gibt einen Haufen Leute, die immer alles besser wissen und nur darauf aus sind, zum schauen, dass irgendetwas noch in deine Küche reingeht, wo unangenehm ist, oder dass du für irgendetwas belastet wirst, gar nichts dafür kannst. Darum habe ich eigentlich das Konzernleben habe ich nicht so vermisst, und ich vermisse es auch heute nicht. Ich habe noch keinen Tag bereut, dass ich mich selbstständig gemacht habe.
0: Das ist wunderbar. Auf deiner Homepage steht unabhängig, selbstständig, ist klar als Selbstständiger, aber vor allem initiativ. Und du hast viele Sachen auch schon angerissen als Selbstständiger. Du tust nicht nur für andere Unternehmungen oder Organisationen kommunizieren, du tust auch selber Sachen kreieren. Ein Beispiel ist die Videoserie, die du gemacht hast, die ein bisschen viral gegangen ist in der Schweiz. Hallo, liebe Unterländer. Erzähl schnell, wie ist es dazu gekommen?
1: Das war eine Filmserie mit kurzen Spots, also nicht ganz ernst gemeinte Werbespots für Graubünden. Die ist spontan entstanden an einem Tag, wo es wahnsinnig heiss war hier im Unterland, wo ich mit meiner Frau da unten war. Bin, haben wir alle geschwitzt und alle haben geklönt. Und am nächsten Tag sind wir wieder im Engadin gewesen. Ich bin auf dem Silvaplanersee gewesen mit einem Paddleboard. Und bei meinen Paddeln habe ich gedacht, eigentlich könnte man den Unterländern sagen, dass es da oben gar nicht so heiss ist. Und so ist dann der erste Video entstanden. Der ist sehr schnell dann 10'000 oder mehr Mal angeschaut gewesen auf meiner eigenen Facebook-Seite, also meiner privaten. Und dann haben wir gedacht, man könnte noch einen zweiten probieren. Und jeder ist dann ein bisschen mehr gegangen. Irgendwann haben wir dann eine eigene Seite gegründet für die Videos. Und am Schluss sind es etwa 50 von diesen Filmen gewesen mit, ich weiß nicht genau wie viel, 6,5, 7 oder auch 8 Millionen Video-Views. Also es sind 8 Millionen Mal angeschaut worden. Das sind aber schweizerdeutsche Videos. Also wir haben eine rechte Reichweite erreicht. Es war eine schöne Sache gewesen. Ich probiere gerne Neues und konnte dann dort auch immer wieder Neues ausprobieren. Aber eigentlich ein Hobby.
0: Und wieso machst du sie nicht mehr?
1: Das hat einen Auslöser gehabt. Ich habe im Sommer 2018 gedacht, jetzt könnten wir noch mal eine Staffel machen, wieder ein paar mehr Ideen. Bin auch gut drauf gewesen, um dann wieder Neues zu machen. Und dann ist der Anruf von der UR. Das Flugzeug ist abgestürzt gewesen, 20 Menschen sind ums Leben gekommen. Und wenn du auf der einen Seite über Schicksal redest und versuchst, so ein Unerklärbare zu erklären, kannst du nicht auf dem anderen Kanal den Bias machen. Und das Zweite ist, es fallen mir dann auch gar keine lustigen Sachen ein. Ich bin dann komplett absorbiert, bin dann komplett in dieser Krise. Und so ist das irgendwann ausgelaufen.
0: Gesundheit und Tourismus ist dir auch ein Anliegen. Du hast vor ein paar Jahren ein Gesundheitsforum ins Leben gerufen. Dieses Jahr ist sogar ein Gesundheitsfestival. Warum Gesundheit?
1: Der Tourismus liegt ja jedem Bündner ein bisschen im Blut. Wir sind alle ein bisschen freiberufliche Kurdirektoren. Und ich habe damals, wo die Schweiz oder Graubünden in einem Tief war im Tourismus, überlegt, was könnte ich machen, und habe dann eben darum die Serie «Hallo, liebe Unterländer» gestartet. Und irgendwann ist dann auch das Thema Gesundheitstourismus aufgekommen. Das ist die Verbindung aus Gesundheit und Tourismus. Beides sind wichtige Branchen, auch in Graubünden. Und wir haben versucht, mit einer Konferenz den Hotelier und Touristiker in Graubünden und in der Schweiz Lust machen auf den Gesundheitstourismus, wo ein attraktives Marktsegment ist. Als Weiterentwicklung aus dieser Konferenz, die wir 5-mal durchgeführt haben, fangen wir jetzt mit einem Festival an. Wir sagen dann bewusst Festival zur Gesundheit und zum Genuss, weil das etwas lebensbejahend ist. Das Festival findet auf verschiedenen Bühnen statt, geht eine Weile, unseres geht einen ganzen Monat. Und wir wollen den Leuten zeigen, dass man gut und gesund und vernünftig leben kann, ohne auf den Genuss zu verzichten. Das geht nie so gut wie im Engadin, weil es dort einfach kein schön ist. Und wir haben sehr viele gute Hotels, gute Restaurants, super gute Sportinstruktoren, Bikevermieter, Ärzte, Therapeutinnen und Therapeuten haben. Und so kann man die Gesundheit und den Genuss eben dort zusammenbringen. Und das wollen wir demonstrieren. Und die Leute ein bisschen darauf auflupfen, in einen gesunden Lebensstil hineinzukommen, aber eben doch nicht müssen auf den Genuss zu verzichten.
0: Du hättest eigentlich müssen Tourismusdirektor werden, oder?
1: Das will mir das... nicht selten gesagt.
0: Ich will noch auf ein Projekt zu reden kommen, wo ich weiss, dass es eine Herzensangelegenheit ist für dich. Du hast damals für die Kandidatur für die Olympischen Spiele 2022 Graubünden schon die Kommunikation gemacht. Jetzt übernimmst du das oder hast es übernommen für Special Olympics 2029. Warum hast du das gemacht?
1: Special Olympics sind die speziellen Olympischen Spiele. Das sind für die Menschen, die geistige Beeinträchtigungen haben. Und das ist eine wunderbare Organisation, die auch in der Schweiz sehr, sehr viel durchführt. Das sind lokale, regionale, kantonale, nationale Anlässe. Und es gibt eben auch internationale Anlässe. Und Special Olympics World Winter Games sind quasi die Winterolympiaden für Menschen mit geistigen Beeinträchtigungen. Die kommen im 29. eben in die Schweiz. Es werden über 2000 Athletinnen und Athleten sind aus 100 Ländern. Ist, man sagt, die zweitgrösste Sportveranstaltung im Winter nach den Olympischen Spielen. Und Special Olympics sind für mich so zu einer Herzensangelegenheit geworden, weil viele gute Leute da mitschaffen und weil das eine unglaubliche, ungefilterte, grosse Freude ist. Wenn man diesen Leuten zuschaut, die sich dort treffen und an diesen Anlässen, die tun die einerseits natürlich kämpfen und machen ihre Wettkämpfe in Disziplinen, die wir zum Teil ausführen, in anderen, zum Teil auch in anderen Disziplinen. Tanzen gehört zum Beispiel auch zu diesen Winterspielen oder Schneeschuhlaufen, Langlaufen, Skifahren, Snowboarden oder Unihockey und Floorhockey. Und das ist eine Freude und das ist ein Lachen und das ist ein Lärm und die Leute umarmen sich und auf der einen Seite kämpfen, auf der anderen Seite sind es Freunde, wie das eigentlich alle Sportler sein sollten. Und Special Olympics trägt dazu bei, dass man Menschen mit geistiger Beeinträchtigung inkludiert, das heisst ganz normal in unsere Gesellschaft aufnimmt, obwohl sie ein bisschen anders sind als wir jetzt vielleicht, als du und ich, genauso wie man Leute aufnehmen und ganz normal behandeln, die halt eine geistige, nicht eine geistige, sondern eine körperliche Beeinträchtigung haben. Da gibt es ja die Paralympics dazu. Das ist alles Inklusion, wir sind alle eine Gesellschaft und darum arbeite ich dort gern, sehr gerne mit.
0: Man sieht es auch an deinem Leuchten an und ich kann das nachvollziehen und ich kann das teilen. Vor Jahren haben wir jetzt mal mit Plus Sport zusammen das Parallel-Skirennen gefahren, wo ein gesunder Mensch wie ich gegen jemanden mit einer Beeinträchtigung fahren durfte. Bin dort gegen einen Blinden gefahren. Ich hatte keine Chance.
1: Ja, das glaube ich.
0: Absolut keine Chance gehabt. Aber es war ein Erlebnis gewesen. Ja. Und zwar aber auch für die Zuschauer, wo dort das vielleicht zum ersten Mal gesehen haben, weil man hat, dort geht es mehr als nur um den Sport.
1: Ja, ich denke, für die, die einfach zuschauen oder die quasi per Zufall als Laufkundschaft an so eine Piste herkommen, wo Leute im Rollstuhl oder eben so in einem Sitzski fahren und die Leute um die Tore fahren, das ist brutal, wie die gehen, oder? Das gibt ja gewisse Möglichkeiten, auch gewisse Gräben zu überwinden, gewisse Berührungsängste zu überwinden. Einerseits mit Leuten, die körperliche Beeinträchtigungen haben, aber gerade auch Leute, die mit geistigen Beeinträchtigungen in der Gesellschaft unterwegs sind, spüren das wahrscheinlich oft, dass die Leute dann so ein bisschen wegschauen oder vielleicht auch gaffen oder die Strassenseite wechseln. Und wenn dann halt jemand auf einem zukommt und einem ganz laut anredet oder um den Hals fällt oder irgendwie auch mal schimpft mit einem, weil einfach da ganz ungefiltert die Emotion kommt, ist das etwas Gutes. Das tut auch mir immer wieder gut, dass man eben die Berührungsangst auch kann auflösen. Und ein Teil von diesen Special Olympics, habe ich noch gar nicht erwähnt, ist, die erste Woche von diesen Spielen sind gar nicht Wettkämpfe, sondern das ist ein Host-Town-Programm, nennt man das. Da werden alle die 100 Mannschaften auf die ganze Schweiz verteilt, in Dörfer, in Städte, in die Westschweiz, in Tessin, Graubünden, Kanton Zürich wird ganz einen Haufen haben. Und die sind dort in diesen Dörfern, tun sich dort akklimatisieren, trainieren und sie treffen vor allem die Einheimischen. Sie werden einen ganzen Haufen Schülerinnen und Schüler treffen und das wird den Jungen, aber auch den Alten auch gut tun, die Leute einfach zu sehen, mit ihnen Kontakt aufzunehmen, sich anlangen und sie können anlangen, also im übertragenen Sinn, und mit ihnen Kontakt zu haben. Und darum werden die Special Olympics ein Riesenfest, ein Riesenfestival für die Schweiz und es wird vor allem auch der Schweiz insgesamt sehr, sehr gut tun.
0: Also hinter Tore schreiben Special Olympics im Jahr 2029. Weiß man das Datum schon
1: genau? Ja, es ist also nicht ganz auswendig, aber Februar, März. Also so in dieser Zeit.
0: In dieser Zeit um also. Wir sind eigentlich schon ziemlich am Schluss jetzt von dieser Sendung und ich will jetzt hier den Kreis nochmal machen auf die Krisenkommunikation. Für die persönliche Frage, wann hast du deine letzte Krise gehabt und wie hast du sie bewältigt?
1: Im Moment etwas, was mich sehr, sehr beschäftigt, ist der Krieg, der ausgebrochen ist, ein Angriffskrieg auf unserem eigenen Kontinent, wo Menschen betrifft, die unserem Kulturkreis sehr ähnlich sind. Ich bin heute Morgen runtergefahren vom Engadin und am Walensee habe ich ein Auto überholt, wo ich von weitem gedacht habe, wow, was hat denn der erlebt? Der hat einen ganzen Eindruck zu fütteln gehabt. Also das Auto war komplett verbühlt gewesen. Wo Als ich näher gekommen bin, war es ein ukrainisches Auto mit zwei jungen Frauen drin. Und es läuft mir gerade jetzt wieder ganz kalter Rücken drauf. Die sind so nah bei uns und werden von einem Aggressor überrennt. Das ganze Land wird zusammengeschlagen. Es wird auf Wohnhäuser geschossen. Es wird auf Flüchtlingslinkskonvoi geschossen. 3 Millionen Menschen sind auf der Flucht. Für was? Das ist für mich im Moment die Krise, die mich am meisten beschäftigt. Obwohl sie mit mir persönlich, ich bin nicht in einer Krise, nichts zu tun hat. Und es wird mir physisch schlecht, wenn ich daran denke.
0: Und aber auch da wieder den Kopf, den kühlen Kopf bewahren.
1: Ich versuche es zumindest, aber ich muss ehrlich sagen, die Wut kocht relativ hoch.
0: Da sind wir, glaube ich, viele gleicher Meinung wie du. Christian Gartmann, danke dir vielmals. Bist du extra vom Engadin da auf Winterthur zu uns gekommen und hast uns mitgenommen in deine Kommunikationswelt. Und in einer Woche gibt es dann die nächste Folge Top Hoch 3. In der Zwischenzeit findet ihr uns auf toponline.ch/tophoch3 oder zum Mitnehmen als Podcast auf jeder Plattform, wo es Podcasts gibt. Ich wünsche euch eine gute Woche. Ciao zusammen.
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3: Er gehört zu den Sorten Menschen, die alles Mögliche gleichzeitig unter einen Hut bringt. Er studiert nämlich Wirtschaft, wird in den nächsten Wochen zum ersten Mal Papi und er hat eine Olympia-Bronzemedaille geholt, der Snowboarder Jan Scherer. Schön, bist du da.
4: Dankeschön.
3: Das allererste, was mir aufgefallen ist, sind deine Haare. Was ist da mit diesen Haaren passiert?
4: Ja, ist, glaube ich, noch schwierig, dass es nicht auffällt. Es war ein Wett. Und zwar habe ich einen Wett abgeschlossen vor der Olympiade, dass wenn ich Top 3 fahre, dass man muss die Haare färben in der Farbe der Medaille. Und ich habe nachher gedacht, so, ja, ich finde es eine lustige Idee. Und zweitens ist mir, ich glaube, wenn ich Top 3 fahre, ist mir nachher eh alles wurscht. Darum stehe ich jetzt da mit komischen, rötlichen Brassenhaaren.
3: Ja, es ist wirklich, je nach Licht scheint es so ein bisschen rosa oder jetzt gerade ein bisschen eher, schon fast eigentlich gold, blond oder so. Brassen, ja. Vielleicht ist es auch schon ein bisschen rausgewaschen.
4: Ja, ist, glaube ich, schon ein bisschen rausgewaschen. Langsam geht es ein bisschen geil.
3: Also es bleibt nicht jetzt so, ich nehme an, demnächst wirst du wieder zurück. Oder was ist jetzt der Haarplan?
4: Ja, ich glaube, ich habe normalerweise sowieso sehr kurze Haare. Und darum, sobald es mich wird aufregen, wahrscheinlich in den nächsten Tagen, dann wird alles wieder weggehen.
3: Oder deine Frau irgendwann findet so, jetzt ist ein paar gut.
4: Ja, oder das. Sie findet es recht lustig. Ja.
3: Ach schon.
4: Ja. Schön nicht, aber lustig.
3: Ja, und apropos Frau, eben, du wirst ja in der nächsten Zeit bald Papi. Deine Frau ist schwanger und bist du liebelig oder wie ist so die Stimmung, die Gefühlslage?
4: Ja, definitiv. Also, es ist so ein bisschen recht aufgeregte Stimmung. Wir freuen uns mega, ich freue mich mega und halt gleichzeitig ist es so viele Sachen, wo ich halt keine Ahnung habe, wie es dann wird sein. Und darum, ja, es ist eine sehr intensive Gefühl die ganze Zeit, von Freude zu Angst zu wieder aufgeregt sein und so weiter. Ja, alles in allem freue ich mich mega und nimmt mich mega wunder, was alles jetzt auf mich zukommt.
3: Was war schlimmer gewesen, nervositätsgefühlsmässig jetzt aktuell eben so kurz vor der Geburt oder der Start an den Olympischen Spielen, wo du in der Halfpipe dann die Medaille geholt hast?
4: Kann ich wie nicht vergleichen, die zwei Sachen, weil ich glaube, die Nervosität beim Snowboarden ist angenehmere Nervosität, weil dort habe ich halt alles in meinen eigenen Händen, sozusagen. Und darum weiss ich dort, es kommt nur auf mich drauf an und ich kann Sachen selber bestimmen und wenn es nicht funktioniert, ist es mein eigener Fehler. Und jetzt sind halt einfach Sachen, die halt einfach passieren, die man muss akzeptieren, wenn irgendwie etwas nicht gerade perfekt läuft. Und halt eben hoffen, dass alles gesund bleibt und gut läuft.
3: Ist deine Frau vielleicht auch eher die mit den Nerven? Oder bist doch du, der so ein bisschen ruhig behalten kann oder so?
4: Nein, bin schon ich. Bin schon ich, wo das Ganze probiert, ruhig behalten. Ich glaube, ich bin recht gut, auch am Snowboarden, um so ein bisschen die eigenen Nerven und Gefühle unter Kontrolle zu behalten. Und ich glaube, das ist auch ein bisschen so bei uns zuhause. Aber dann ist logischerweise, wenn auch ich nervös wird, dann ist auch die ganze Stimmung dann nervös. Und darum, ja.
3: Du bist ja erste, dritte Schweizer, der in der Halfpipe Olympiamedaille geholt hat. Riesen Leistung. Und du hast dir aber eigentlich schon auch vor Olympia zum Ziel gesetzt, in dem Sinn mit dieser Medaille heimzukommen. Wie für dich aber wirklich in dem Sinn realistisches Ziel gewesen oder einfach vielleicht auch ein bisschen träumen?
4: Es ist, ich glaube, das erste Mal so ein bisschen an die Olympiade, oder Olympische Spiele, habe ich gedacht, vor eineinhalb Jahren in Saas-Fee, wo ich gewisse Tricks gelernt habe und nachher das erste Mal gedacht, also, jetzt die Olympischen Spiele könnten das mal wirklich etwas werden. Und nachher letztes Jahr hat es nicht so perfekt funktioniert und nachher ist eine etwas schwierige Saison gewesen mit Auf und Abs. Und nachher ist es eigentlich wirklich so ein Traum gewesen durch den Sommer. Weniger ein realistisches Ziel, das ich wirklich hatte. Es war wirklich so ein Traum gewesen. Und nachher ist halt die Saison losgegangen. Ich hatte dann gute Resultate gehabt, Dezember und Januar, mit den zwei Podestplätzen, die ich hatte im Weltcup. Und nachher war es schon immer noch ein Traum gewesen, aber ich wusste, ja, mit den Resultaten, die ich jetzt habe, muss ich das so weiterziehen, weil es ist wirklich jetzt der Moment, um etwas Grosses zu machen. Und nachher war es definitiv ein realistisches Ziel gewesen, als ich nachher auf China geflogen bin.
3: Und gleich hast du ja kurz nach dem Wettkampf, wo du eben die Medaille gewonnen hast, gesagt, von wegen, es sei noch unfassbar, könntest du es irgendwie nicht so recht realisieren. Ist es jetzt mittlerweile angekommen, ein paar Wochen später?
4: Ja, es ist eben irgendwie die ganze Saison ist so schnell vorbeigegangen und es ist irgendwie immer besser und besser gelaufen. Und darum bin ich wie so in einem Zug rein. Es ist wie so, wenn ich in einem Zug rein war, wo einfach alles funktioniert. Und irgendwie, es ist immer noch schwierig gewesen, um das alles aufzunehmen. Es ist irgendwie immer weiter und immer noch besser gegangen. Und nachher irgendwie nach der Olympiade hat es so für mich so einen Klapp gegeben. Und nachher hatte ich so die Olympische Medaille gehabt und ich war so, wow, es hat wirklich funktioniert. Und ja, es ist definitiv angekommen, jetzt auch mit allen Reaktionen aus dem ganzen Umfeld. Aber es ist schon noch viel so, dass ich einfach zu Hause auf dem Sofa hocke. Und einfach denke so, es ist irgendwie kann ich es immer noch nicht so ganz glauben, dass es einfach alles funktioniert hat, diese Saison.
3: Und was ist jetzt eben vielleicht auch so das nächste Ziel? Du hast jetzt grosses Vor, gerade mal privat, oder eben mit Papi werden und studierst dann eben auch noch, aber steckst du jetzt gerade die nächsten höheren Ziele vielleicht noch? Oder sagst du jetzt, tue ich das mal sacken lassen und dann schaue ich weiter? Wie ist das solche Gefühlslage auch?
4: Das ist logischerweise jetzt ein Punkt, wo eben genau schwierig ist. Ich würde ganz klar so weiterziehen im Snowboarden. Ich würde jetzt eigentlich den Höhenflug so können weiterziehen. Und das sind halt jetzt genau die Sachen, wo ich nicht genau weiss, wie es halt wird sein. Aber es ist definitiv so, dass ich nächstes Jahr ist die WM in Georgien. Und das wird mein grosses Ziel sein nächste Saison. Und halt bis dahin wird das Ziel vor sein, um eben die ganze Situation herauszufinden. Und der Plan wird sein, so weiter snowboarden. Aber logischerweise neben dem Snowboarden wird sich vieles oder alles verändern.
3: Eben einerseits das, was sich verändert, du musst dich auch, ich sage jetzt mal, ein bisschen umorganisieren, oder? Und gleichzeitig schlüpfst du wahrscheinlich wie auch ein bisschen in eine andere Rolle in der Snowboard-Szene, weil vorher hast du in dem Sinne jetzt nicht einen mega Druck gehabt, oder? Klar, eben die Saison vorher, also ist zwar schon gut gelaufen, aber bist nicht der gewesen, der schon eine riesen lange Liste mit irgendwie Erfolg oder so gehabt hat. Und jetzt plötzlich bist du schon so ein bisschen in eine Favoritenrolle reingeschlüpft irgendwie.
4: Ja, also jetzt nach dieser Saison sicher, ja. Es ist aber auch so, dass ich nach dieser Saison weiss, dass es funktioniert bei mir im Snowboarden. Und dass, wenn ich so meinen Weg weitergehe, wenn ich jetzt eigentlich schon gemacht habe, dass es kann funktionieren. und dass es bei jedem Event funktioniert. Und vorher war es eben immer ein bisschen so, war so ein bisschen Hit or Miss mit mir. Also entweder hat es super funktioniert oder ich bin einfach Letzter geworden im Finale. Und jetzt weiss ich, dass ich eigentlich lieber so die Sachen in meinen eigenen Händen habe. Und eben das Ziel wird sein, eigentlich so können weiter snowboarden und irgendwie alles rundherum herauszufinden, dass ich beim Snowboarden selber nicht viel verändern muss.
3: Du bist eben ja nicht jetzt der gewesen, der als Wunderkind gegolten hat oder so im Snowboarden. Es hat ja eigentlich... Also du hast zuerst bei Ski gefahren früher noch, also irgendwie mit 4 hast du angefangen Ski fahren und dann mit 7 mehr oder weniger einfach so mal ein bisschen aus Lust und Laune hast du angefangen Snowboarden, oder? Erzähl mal, wie ist das überhaupt gestanden mit dem Snowboard?
4: Ich habe, glaube ich, angefangen Skateboarden, als ich 6 war und habe alle möglichen Sportarten das Beste gefunden auf dieser Welt und ich habe, glaube ich, tageweise verbracht mit Heftchen anschauen. Und ich weiss nicht, ich habe immer Sport Bravo bekommen von meinen Eltern oder von meinen Grosseltern. Und aber das Einzige, was mich interessiert hat, sind noch immer so die 2-3 Seiten, die es von Skateboard und Snowboard drin gab. Und nachher hat meine Schwester ein Jahr vor mir angefangen Snowboarden. Und ich hatte einfach das Gefühl, es sieht viel, viel besser aus und ich möchte auch snowboarden. Und nachher angefangen, das erste Mal probiert, habe das Gefühl gehabt, das ist der grösste Zeichen auf dieser Welt.
3: Ah, oh, wirklich?
4: Ja, irgendwie, ich war halt 7 und habe irgendwie es nicht annehmen können, dass es einfach nicht funktioniert am ersten Tag.
3: Das ist ja auch schwierig, oder? Dass ein Snowboard anfangen ist extrem
4: snowboard
3: schwer.
4: Snowboard anfangen tut relativ weh. Und hatte Nasenblüten und dachte, oh nein. Aber nach diesen paar Tagen hat es relativ schnell gut funktioniert und wollte definitiv nicht mehr auf die Ski wechseln.
3: Wie gut fährst du aber heute noch Ski? Schaust du ab und zu auf die Ski, oder nicht?
4: Nein, also ich glaube das letzte Mal, was ist das letzte Mal? Vielleicht etwa vor 10 Jahren, als ich wirklich auf der Ski gestanden bin. Aber ich habe irgendwie das Gefühl, wenn man mal Ski gefahren ist und man kann snowboarden, dann kann man auch Ski fahren. Also nicht, dass es aussieht, wenn ich dann könnte Ski fahren, aber wenn man 2 Stunden Zeit ist, dann komme ich nach einem guten Berg ab.
3: So im Stemböckli.
4: Ja, genau.
3: Wann ist aber so ein der Zeitpunkt, vielleicht der gewesen, wo du eben gerade beim Snowboarden gemerkt hast, hey, mal, das kann ich gut und das wollte ich wirklich auch richtig professionell durchziehen?
4: Ja, irgendwie jetzt nie, ja, so ein Moment hat es eigentlich nie wirklich gegeben. Es ist einfach so, es ist so ein bisschen eine Übergangsphase gewesen. Ich war mega motiviert gewesen, um eben auch Wettkämpfe fahren. Und meine Eltern sind eigentlich auch sehr motiviert gewesen, um mir das zu ermöglichen. Und ich bin nachher mit meinem Vater so ein bisschen in der Schweiz umeinander, also kleine Wettkämpfe. Und es war einfach so, dass ich einfach halt so ein Freude hatte dem Ganzen. Und mein Vater hat es auch cool gefunden, eben, dass mir das Spass macht. Und es war nie wirklich so ein Pushen gewesen, dass ich jetzt das weitermache und so weiter, sondern mehr einfach so, mir also das ermöglichen, dass ich halt Spass hatte. Und nachher ist es einfach besser gelaufen. Und irgendwie bin ich dann wie einfach so ein bisschen, kann man sagen, einfach so ein bisschen reingeraten. Und ich würde sagen, so, es hat eine Entscheidung gegeben, wo man eigentlich sagen kann, ist so ein bisschen der Moment, und zwar, wo ich entschieden habe, um auf Davos zu gehen, ans Sportgymnasium. Weil dort war so ein bisschen klar gewesen, dass wir so ein bisschen Veränderung geben, aber ich werde nicht mehr in einer normalen Schule sein, die Heim Tockenburg, sondern wir eigentlich für Snowboarden auf Davos ziehen für 5 Jahre. Und dann ist eigentlich relativ klar, oder wieso dass man dort ist und so weiter.
3: Kommen so langsam wie eben Ziel, wo man sich vielleicht auch setzen muss und so, oder? Was ist das, was dir so spezielle Gefühl gibt? Oder also, was macht für dich auch gerade die Halfpipe aus?
4: Ich glaube, grundsätzlich, was mich fasziniert, ist, dass man zusammen Halfpipe fahren kann, also mit anderen Personen, ganz egal, wie gut die Snowboarder oder Ski fahren. Also das kann jemand sein, wo fängt zwei Wochen auf dem Schnee steht und die Person kann genau gleich an der Grenze arbeiten wie halt ich. Also es ist wie so ein bisschen unabhängig, wie gut das man ist. Jeder kann genau die gleiche Halfpipe brauchen, zum Spass haben oder zum so ein bisschen Grenzen ausprobieren. Und das finde ich etwas mega Interessantes eigentlich. Und ja, wieso genau Halfpipe? Am Anfang bin ich einmal beides gefahren, also Slopestyle und Halfpipe, bis an die Olympischen Spiele in Sochi. Und dann nachher gemerkt, es ist zu viel, um beides zu machen. Ich würde nicht irgendwie mich zufrieden geben mit einfach irgendwie Top 10 Platzierungen, weil es braucht so viel Aufwand, um für beides zu trainieren, dass es irgendwie fast nicht möglich war, um so das Top-Niveau zu erreichen. Und habe nachher eigentlich meine Chancen besser gesehen, den Halfpipe. Und hat mir sowieso schon immer Spass gemacht und mich darum für den Halfpipe entschieden.
3: Man merkt schon, du bist ja eben so ein ruhiger, ein cooler, eher ein bisschen gelassen, dunkt sein, oder? Eben auch nicht unbedingt so der als der bekannt, der so ein bisschen Ellbögel, der mega der Konkurrenztyp irgendwie so ein bisschen ist oder so. Du nimmst es einfach so ein bisschen, wie es kommt, blöd gesagt.
4: Ja, ich glaube, es sieht gegen aussen halt mega so aus. Aber es ist so, dass ich glaube, wenn man jetzt vergleicht mit anderen Sportlern oder auch mit anderen Halfpipe-Fahrern, dann ist so, ich orientiere mich, glaube ich, viel weniger einfach an der Konkurrenz. Und so das Ehrgeizige, eben wo vielfach halt Leute so ein bisschen gegen aussen zeigen, weil sie besser sind wie die anderen, habe ich eher so gegen mich selber. Es ist eher so, dass ich will gewisse Sachen von mir und ich will mich auch selber eigentlich auf dem höchsten Niveau sehen, Sachen machen. Und dann würde ich eigentlich wie stolz können sein auf mir selber mit den Sachen, die ich mache. Und irgendwie hat sich das jetzt eben, habe ich wie Jahr für Jahr fast mehr können ein bisschen auf diese Karte setzen, dass ich mich so ein bisschen mehr auf mich selber konzentriere, auch mehr eben an eigenen Stärken arbeite, wie irgendwelche Sachen probieren, die andere schon gemacht haben oder wo andere schon gut sind. Und das hat sich jetzt schlussendlich einfach mega ausgezahlt. Und ja, ich weiss nicht, ob es gesünder ist als Person selber. Ich würde sagen, ich habe weniger den Drang, eben wie andere Leute, einfach zu mir immer irgendwie vergleichen. Aber schlussendlich verlange ich halt wirklich so das Höchste von mir selber. Und ich bin nicht viel zufrieden von mir selber. Es ist auch so, dass ich den Run von der Olympischen Spiele, wenn ich den schaue, es ist nicht nur, ich kann nicht nur positive Gefühle haben, wenn ich den schaue, sondern es hat so gewisse Sachen gegeben im ersten Teil vom Run, die mich so ein bisschen nerven.
3: Zum Beispiel?
4: Es ist vielfach so, dass ich, wo ich gemerkt habe, dass ich nicht ganz rumkomme, habe ich mit der einen Hand gegrabt, also das Board gehabt, und mit der anderen habe ich immer irgendwie probiert, mich klein zu machen. Es sieht so ein bisschen päckchenmässig aus. Und das hasse ich, wenn ich das selber von mir sehe. Und das beißt mich so ein bisschen. Und das ist so ein bisschen meine Angangsweise.
3: Ein sehr selbstkritischer, vielleicht eben, aber auch ein bisschen perfektionistischer.
4: Ja.
3: Und mein nebenbei machst du ja noch ein Studium. Also es ist ja, ja, bei dir muss eben voll, du setzt dir die Ziele und irgendwie, wieso auch noch das Studium nebenbei? Also du studierst noch Wirtschaft, was jetzt dann nicht gerade, ja, ist auch wieder kopflastig für das, was du schon in dem Sinne mental mega musst parat sein. Mhm.
4: Ja, es ist so gewesen, dass ich nach dem Sportgymnasium habe ich 4 Jahre nichts gemacht, schulisch. Also wirklich einfach noch 100% gesnowboardet. Und irgendwie hat mir so ein bisschen etwas gefehlt. Einfach so, weil man hat viel Zeit im Sommer als Snowboarder. Man hat die Möglichkeit, gewisse Sachen zu machen. Und irgendwie habe ich einfach so ein bisschen, einfach nochmal etwas braucht. Also es ist definitiv nicht so, dass mich Studieren glücklich macht. Es ist nicht so, dass ich muss so in die Bücher reinschauen und dann geht es mir besser. Also definitiv nicht. Aber irgendwie, ich weiss auch, ich wäre mega schlecht, glaube ich, wenn ich jetzt nichts gemacht hätte, bis jetzt die Schule ist nach der Matura, dann hätte ich jetzt recht Angst um so ein bisschen meine Zukunft. Oder? Weil man weiss, nie, wie lange das eine Sportlerkarriere wirklich geht. Und es hilft mir einfach mega, um so ein wissen, dass ich so ein zweites Standbein habe, einfach, wo mich so ein versichert für meine Zukunft. Und ich nehme schon an, also, dass es auch so ein Druck wegnimmt, wahrscheinlich vom Snowboarden. Weil ich weiss, falls alles wäre in Brüche und ich müsste aufhören Snowboarden, dann könnte ich eigentlich dort einfach weiterziehen und wäre froh, dass ich das jetzt bis jetzt so weit gemacht habe. Ich bin mega froh, dass ich das angefangen habe und es funktioniert auch gut. Es ist wirklich mega ein Stress mit Organisieren. Es ist wirklich so ein ganzes Organisieren von Terminen und halt jetzt mit der ganzen Familienplan ist definitiv nicht einfacher geworden.
3: Ein riesen Organisationsding, das du wahrscheinlich musst haben. Aber was wäre denn der Plan? Musst du dir schon irgendwie etwas können vorstellen, was dann könnte sein nach dem Snowboarden, eben irgendwann in der Wirtschaft studierst?
4: Also einen genauen Plan habe ich definitiv nicht. Das habe ich definitiv nicht. Ich weiss, es gibt momentan zu viele Sachen, die man sehen würde. Es könnte Richtung Athletenmanagement gehen, es könnte Richtung in einer Sportorganisation sein, es könnte aber auch völlig etwas anderes sein, außerhalb vom Sport. Das werde ich dann noch sehen.
3: Und, also, das klingt jetzt sehr klischeemässig, aber auf mich wirkst du jetzt auch nicht wie so der klassische Wirtschaftler so per se, oder? Weil du malst ja, glaube ich, gern und bist sonst noch so ein bisschen, also hast sehr gerne Musik etc. und so, so ein Kreativer eigentlich. Was man auch jetzt noch ein bisschen weitergeholt, also ein bisschen deine Sprünge und so ja mal gesehen, neben wie du Snowboardest etc. Also du bist nicht so der Wirtschaftler.
4: Nein, klar. Es ist so, also es ist ein Fernstudium, das ich mache und es hätte noch nicht endlos grosse Auswahl gegeben, was man alles machen kann. Und eben gleichzeitig habe ich auch noch nicht richtig gewusst, in welche Richtung dass ich will gehen. Und darum habe ich gewusst, ja, Wirtschaft ist ein super Grundstudium sozusagen. Ob ich schlussendlich nachher für irgendeinen Sportbrand irgendwie wird im Marketing arbeiten, zum Produkt verkaufen oder eben nachher Athletenmanagement und so weiter. Das hat schlussendlich alles mit Wirtschaft zu tun. Ich werde sehr wahrscheinlich nicht irgendwie im Finanzsektor arbeiten oder sehe mich selber auch nicht. Aber schlussendlich sind die Gründe, wieso dass ich mich für das entschieden habe.
3: So ein bisschen gegensätzlich, sage ich jetzt mal, sind du und deine Frau so ein bisschen sehr unterschiedliche gewisse Sachen, so wie ich auch gelesen habe, mitbekommen habe. Und ihr habt eine relativ herzige Kennenlern-Liebesgeschichte. Sehr romantisch und sie ist extrem auch schnell gegangen, glaube ich, oder so. Ihr habt da, ja, erzähl mal ein bisschen. Wie habt ihr euch kennengelernt? Im Ausgang, oder?
4: Es war so, wir haben uns vorher eigentlich angefangen hat, dass wir uns angefangen haben, auf Instagram zu folgen. Und dort, aber nicht wirklich, also niemand hat dort irgendetwas probiert. Wir haben gewusst, wir wohnen beide in Zürich. Und nachher haben wir uns irgendwann zufällig in Zürich im Ausgang getroffen, glaube ich, etwa um 4 Uhr am Morgen. Und wir haben beide, Wir sind beide gut drauf gewesen. Und es ist nur sehr schnell, also ist es mitten im Gonzo, also in der Disco, oder, ja.
3: An der Langstrasse, ja, genau, so der klassische Zürich-Ausgang, ja,
4: genau,
3: eigentlich.
4: Genau. Dort uns getroffen. Und nachher haben wir sie irgendwie von weitem gesehen. Und ich dachte so, hä, ist das sie? Und dann sind wir genau gleich, haben uns so auf uns gezeigt. So. Und nachher sind wir schnell zueinander, haben nur schnell geredet, weil wir, glaube beide, also ich habe wirklich so ein bisschen Schiss gesagt, oh, so ist jetzt vielleicht nicht der beste Moment, um so, um jetzt miteinander zu reden. Und sie, genau gleich, hat sich nachher ausgestellt. Und nachher haben wir nachher die nächsten Tage, weil wir gewusst haben, wo einander zu finden, haben wir miteinander angefangen zu schreiben und nachher haben wir uns eine Woche darauf nachher das erste Mal getroffen. Und nachher ist dann alles schnell gegangen.
3: Und jetzt eben kommt die Tochter. Eigentlich das perfekte Timing nach dieser grandiosen Saison. Kaum ist sie fertig, kommt das Baby. Ist das extra so perfekt auch eingeplant, wie du vieles anders auch so ein bisschen organisierst?
4: Ja, also es ist fast lächerlich, wie perfekt eigentlich das Timing ist, wenn man es so anschaut. Es ist so, dass wir eigentlich so ein bisschen alles angeschaut haben und auch wir haben also sicher darauf geschaut, dass nicht gerade Sachen könnten passieren gleichzeitig. Dass nachher alles so schnell funktioniert, sind wir selber überrascht gewesen. Aber jetzt schlussendlich ist es so ein perfektes Timing für alles. Ich werde nachher, eben jetzt auch nach der Olympiasaison, habe ich das Gefühl, kann ich mir mehr Zeit nehmen, wie jetzt vor einem Jahr, wo ich so, sage jetzt mal, recht verbissen mit dem Kopf an der Olympiade rumstudieren war. Und jetzt, was funktioniert hat, freue mich richtig jetzt auf den Frühling, dass ich viel Zeit habe für das Ganze.
3: Sehr, sehr schön. Ende April sollte es dann so weit sein. Und ich würde sagen, 28. April ist ein gutes Datum. Nein, ich wünsche euch natürlich alles, alles Gute. Und die Zeit hier im Top 3 ist leider schon um. Danke dir vielmals, Jan
4: Scherer. Danke, bist danke.
3: Top 3 gewesen. Und jetzt gibt es nächste Woche wieder mit dem Stefano Bollmann. Ciao zusammen, schön, sind ihr mit dabei gewesen und wir freuen uns, wenn ihr auch nächste Woche dabei seid. Macht's gut.
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0: Das ist eine neue Folge Top hoch 3. Schön, sind ihr mit dabei und schön ist sie da, sie gehört zu den bekanntesten Schweizer Fernsehköchinnen. Und ihre Kochkünste sind so bekannt, fast bekannter sind eigentlich ihre Haare, muss man sagen, als ihre Kochkünste. Immer schön farbig unterwegs. Meta Hildebrand, herzlich willkommen im Top 3. Schön bist du da. Du hast gerade gestern extra deine Haare nachgefärbt, um da vorbeikommen.
5: Ja, das gehört ein bisschen dazu. Also, man muss natürlich schon wissen, bei diesen komischen Haarfarben ist es so, die blassen relativ schnell aus. Und, also auch ich sehe natürlich gerne jeden Tag ein bisschen gleich aus.
0: Und dieses SMS ist noch witzig, muss ich da gestylt kommen? Ich finde so, hey, Meta ist immer gestylt, oder?
5: Also, ja, mal ein bisschen mehr, mal ein bisschen weniger. Nein, ja. An manchen Orten wird man ja dann abgeschminkt und neu geschminkt. Also, dann kann ich mir die Zeit am Morgen sparen. Darum habe ich gefunden, ich frage.
0: Ja, finde ich super. Also wegen mir hättest du nicht müssen, aber schön hast du es gemacht. Wenn ich sage, du sagst, die bekannteste Schweizer TV-Köchin, dann tue ich dir mit dem eigentlich nicht so recht, weil du bist eine Star-Köchin. Du hast dich auch bekannt gemacht mit deinem Essen und mit dem Kochen überhaupt. Was bedeutet dir das Kochen?
5: Also ich muss zuerst dazu sagen, also der Status selber von diesen Wörtern bedeutet mir eben gar nichts. Also ich habe eigentlich den Job immer gelernt wegen der Gäste. Und vor allem auch das Kochen und das Kulinarische und die vielen Sensoriken und Aromen im Maul rein. Und der Beruf ist einfach extrem befriedigend. Und das Schöne ist eben auch immer wieder, wenn du jemanden neu kannst überraschen. Darum, ob Star hin oder her und eben kein Punkt und nichts spielt gar keine Rolle. Ich glaube, viel entscheidender ist in dieser Branche effektiv die Leidenschaft.
0: Die Passion. Was passiert mit dir, wenn du am Herd stehst oder wenn du am Rüsten bist? Was geht in deinem Kopf ab, wenn du das kannst machen?
5: Also bei mir ist eigentlich in der Regel so, dass vorher schon etwas abgeht, bevor ich in der Küche stehe. Also da kommen eigentlich so ein bisschen die Ideen und der Drang, etwas auszuprobieren. Und dann, manchmal passiert es, dass ich am Morgen aufstehe und den Drang habe, etwas einzukaufen, weil ich etwas ausprobieren muss, weil ich das jetzt gerade geträumt habe. Und wenn ich dann in die Küche komme, also ich fühle mich halt einfach unheimlich wohl, ich fühle mich frei, ich bin dort dann irgendwie daheim, ich kreativ austoben. Und ich glaube, das ist so ein bisschen das, was mich auch über all die Jahre eigentlich ja, schaffen lassen hat und leisten lassen hat, weil ich einfach immer wieder den Ruhepol Leidenschaft gefunden habe.
0: Aber du hast vorhin gesagt, oder die Passion ist wichtig als Koch, als Köchin. Das kreative Schaffen können ist auch ein bisschen das Abschalten und den Rest von deinem Leben rundherum einfach können vergessen.
5: Nein, ich glaube, das ist es nicht. Also ich glaube, es ist mehr wie der Atem und der Puls, der zum Mensch gehört. Also für mich ist es wie so ein bisschen Energiepol. Also das ist auch jetzt noch so. Also wenn ich in der Küche reinstehe, ob das jetzt zuhause ist oder in meinem Kochstudio, es ist einfach in dem Moment, wo ich etwas koche, passiert etwas mit mir. Und das kann ich irgendwie nicht anders kompensieren. Und das Gefühl hilft mir, jeden Tag zu leisten, lang zu arbeiten, neue Ideen zu produzieren und natürlich gleichzeitig den Drang, das den Leuten auch zu zeigen.
0: Wenn du müsstest deinen Stil, deinen Kochstil beschreiben, oder? Man weiss, es gibt ja viele Köche, die man kennt, die sagen, ja, der steht für das, die steht für das. Für was steht deine Küche?
5: Ja, ich habe mich im Fall nie so können, polarisierend auf eine Seite stellen. Das habe ich gar nie können. Also, ich habe eigentlich klassische Küche gelernt. Also, der Ursprung von meiner ganzen Kocherei ist eigentlich Französisch und Italienisch. Ich war dann Küchenchef in einem spanischen Restaurant, worauf aber die mediterranen Einflüsse immer stärker geworden sind. Und ich glaube, wenn ich jetzt ganz kurz müsste beschreiben, was ganz typischer Wiedererkennungswert ist an meinen Gerichten, dann immer, dass gewisse Sachen nicht zusammenpassen und dass sie unheimlich bunt sind.
0: Muss man sich das vorstellen? Was passt denn nicht zusammen?
5: Also so einfach gesagt, mache ich zum Beispiel gerne ein Erdbeerrisotto mit Wasabi-Erdnuss-Crunch und ein bisschen Rucola und dazu ein bisschen Mozzarella. Da macht jetzt die eine schon Erdbeerrisotto. Echt, muss das sein, aber ist im Fall mega fein.
0: Und in neuen Kombination mit Spargel. Finde ich der Hammer.
5: Ja, das wäre jetzt aber schon wieder ein bisschen klassisch. Das würde ich jetzt natürlich nicht machen, weil das machen andere schon. Also ich würde eher noch ein bisschen schräger kombinieren. Also ich finde zum

0: mehr gemacht dazu, aber ja, reduziert auf 8 Jahre.
1: Genau. Und jetzt hast du mit dem aufgehört. Warum hast du den Cut gemacht? Warum hast du gefunden, das will ich jetzt nicht mehr?
0: Ja, ich glaube, wenn man mich ein bisschen besser kennt, dann weiss man, dass ich nicht gerne jeden Tag das Gleiche mache. Und dank dem, dass ich natürlich die Möglichkeit habe, Messeauftritt, Fernsehjobs und gleichzeitig so Referat zu halten und Restaurant, bin ich immer mega glücklich gewesen. Je schwieriger das natürlich geworden ist im Restaurant, also einerseits mit Personal, je komplizierter das Gäste geworden sind, je mehr habe ich mich gesehnt nach Abwechslung und nach Ausbrechen und nach Abenteuer und eben Möglichkeiten, neue Rezepturen zu entwickeln. Und da habe ich einfach relativ schnell feststellen, dass auf dem Weg, also auf dem Weg von Wünschen, natürlich auch noch andere Wünsche auf dieser Liste sind, wie das Privatleben, eben mal an einen Geburtstag zu gehen. Also die ganz simplen Sachen, die eigentlich jeder Mensch macht, die ich in dem Sinne nicht gekannt habe. Und darum habe ich gewusst, ich muss irgendwie nächstens etwas ändern in meinem Leben. Es ist jetzt ein bisschen schneller passiert als gedacht. Aber ja, manchmal muss man sich auch fragen, auf was man wartet.
1: Das ist ein Phänomen, das jetzt während der Pandemie auch bei ganz vielen Menschen geht. Einfach Zeit, vielleicht nochmal sich selber zu reflektieren, mal reingehen, mal schauen, was fehlt mir eigentlich, mache ich das richtige im Moment und so. Ja. Ist das bei dir ein Resultat von Corona, wo du sagst, die Zeit hat mir gezeigt, ich brauche einen Wechsel?
0: Also ich habe ja ein neues Kochstudio in der Viaduktbögen und ich habe den Mietvertrag vor dem Lockdown unterschrieben. Also dementsprechend ist eigentlich schon vorher geplant gewesen, vor Corona, dass ich irgendwann aufhöre oder sprich zweigleisig fahre. Mein Traum wäre natürlich gewesen, zu sagen, ich habe ein Restaurant und gleichzeitig mein Kochstudio und kann dort Videos machen, kreativ sein, zugleich. Und ja, mit Corona, wo ich dann eigentlich wieder habe müssen fix im Restaurant arbeiten, mit Personalproblemen, weniger Sitzplätze, ja, ist dann eigentlich so, ich habe das Kochstudio da gestanden und ich habe mich wie gesehen, dort ihnen mehr Zeit zu verbringen. Für das habe ich sie auch gebaut. Und das hat ja schließlich auch Geld gekostet. Und ich habe eigentlich alles, was ich restlich noch hatte, dann dort reingesteckt und habe gemerkt, hey, irgendwie, ich will jetzt einfach mehr dorthin. Und wie das so unheimlich schwierig war, gerade eben mit Zeiteinteilung, Gäste, die mich natürlich sehen wollen. Ich will aber gleichzeitig auch ins Studio. Ist der Spagat irgendwann sehr gross geworden. Und nebendran habe ich ja auch, frech gesagt, die grosse Liebe gefunden. Vor fast 2 Jahren und bin unheimlich glücklich mit dem Mann und habe immer sagen, hey, Scheiße, wie willst du die 3 Sachen unter einen Hut bringen? Und habe mich darum gegen 1 entscheiden müssen. Und frech gesagt ist das natürlich das, was ein verpflichtender Job war, also immer, jeden Tag. Und jetzt habe ich natürlich schön, dass ich sagen kann, ich kann bei anderen im Restaurant aushelfen, ich kann ein bisschen Bauma-Restaurant-Tester spielen, bei anderen, die Hilfe brauchen. Gleichzeitig kann ich in meinem Kochstudio kochen. Und ja, ich kann auch einfach am Samstagabend mal Fernsehen schauen, was ich nicht gekannt habe. Und ich muss das auch sagen, mein erster Samstagabend war im Fall mega enttäuschend. Ich habe mir das aus meiner Jugend so schön vorgestellt, dass am Samstagabend doch die mega geilen Filme laufen. Ah nein, ist aber glaube ich nicht mehr so. Das habe ich irgendwie ein bisschen verpasst.
1: Falscher Sender oder falscher Streamingdienst?
0: Ja, eben, Streamingdienst, sorry. Ja, da fängt es ja schon an, oder?
1: Laut der Statistik von Netflix selber braucht es, glaube ich, 18 Minuten, bis man sich für einen Film entschieden hat.
0: Ja, das glaube ich dir sofort.
1: 18 Minuten, das ist...
0: Also die Probleme habe ich ja früher gar nicht gehabt. Da bist du heimgekommen und hast den Fernseher nur noch eingestellt und dann hat er nebendran noch ein bisschen Tralala gemacht und geschaut hast du eh nicht, weil du tot müde gewesen. Und ja, ich muss also schon sagen, also auch ich war ein bisschen überfordert gewesen mit Netflix. Also so viel Auswahl, seitdem habe ich Zeit, um mir etwas aussuchen.
1: Hat sich das ein bisschen verbessert? Hast du so ein bisschen Ding gefunden?
0: Ja, oder? Also ganz ehrlich, ich bin einfach kein klassisches Streaming-Kind. Also ich bin auch jemand, der gerne einen DVD kauft. Ich unterstütze aber auch gerne Künstler. Und darum habe ich so ein bisschen Mühe mit dem, ich zahle im Monat irgendwie 20 Stutz und kann mich einfach überall bedienen. Ich frage mich dann immer, wie kurz kommen die Künstler?
1: Nochmal schnell zurück zum Restaurant. Das ist jetzt schon ein paar Monate her. Vermisst du es ein bisschen? Wirkt jetzt zwar nicht so, aber wir vielleicht gleich in deinem Inneren.
0: Also ich muss selber sagen, ich bin extrem überrascht, dass ich das so aussprechen kann. Es gibt Sachen, die vermisse ich. Also ich vermisse ganz besonders alle meine Lieblingsgäste. Also einfach die Gespräche und der Austausch. Aber nein, den Alltag vermisse ich nicht. Also es ist eigentlich recht krass, wenn ich mir überlege jetzt, dass ich habe recht viel Arbeit und ich habe mega spannende Jobs und mega tolle Projekte. Und ich frage mich ein bisschen, wie ich das vorher gleichzeitig geschafft habe, beides zusammen. Also, ja, ich weiss nicht, wie ich das irgendwie meine Maschinen angebrettert habe. Und jetzt mit dem Spagat ein bisschen Privatleben und gleichzeitig noch im Fernsehen und ein bisschen Messen und Veranstaltungen. Ja, also ich bin also ausgefüllt. Also, es reicht.
1: Und langweilig wird es dir ja nicht. Das gehört man dir ja an. Ich möchte mal noch schnell, bevor wir das noch weiter vertiefen, noch 3, 4, 5 Schritte zurück machen, deine Vergangenheit. Ja, weil mich nimmt wunder, wenn jemand Köchin wird,

0: mit so einer Passion und so erfolgreich ist. Irgendwo hat das ja mal angefangen. Mhm. Was ist der Schlüsselmoment gewesen? Wer hat dich inspiriert?
1: Also ich glaube, der Schlüsselmoment war effektiv die Schnupperlehre gewesen. Also wir Schweizer gehen ja wirklich, wenn wir den Berufswahl haben in der Schule, in Schnupperlehre. Und ich habe drei Schnupperlehre gemacht, also Floristin, Maurer und Koch. Und eigentlich wollte ich ja Stromer werden, weil mein Vater ja Strombude hat. Das hat mir einfach das Algebra nicht gelenkt. Also nach drei Jahren ist immer noch Besuch drin gestanden. Das lenkt nicht. Und als ich dann die Berufe angeschaut habe, also Maurer hat mir nicht gefallen, Floristin auch nicht. Und dann bin ich in der Küche. Und es tönt im Fall mega banal, aber ich bin nach 10 Minuten gelobt worden, weil ich den Nüsslisalat so toll gewaschen habe. Und ich habe gefunden, wow, hure krass, da kriegst du nach 10 Minuten Kompliment. Und ich weiss auch noch, dass dann der Küchenchef gekommen ist. Und der ist für mich, wow, in seinem grossen Anzug mit seinem weissen Hut. Und wow, der war so mächtig gewesen. Und dann hat er gesagt, mach mir Schokimaus. Und ich habe gefunden, ja klar, mach mir doch, oder? Hey, und nachdem wir Schokimaus fertig hatten, sagte er zu mir, und jetzt machen wir nochmal Schokimaus. Und ich, okay. Und er sagt, ja, weißt du, das mal ohne Ei. Und ich, wow, krass, man kann Schokimaus in zwei verschiedene Varianten herstellen. Also für mich ist dort irgendwie, ich weiss auch nicht, eine kulinarische Welt aufgegangen. Und vor allem habe ich mir bis sieben Tag an nie überlegt, dass man eben Schokimaus mit Ei und ohne Ei machen kann. Also, und plötzlich sind die Kulinarik-Welten offen gestanden. Und eben das Schöne an diesem Beruf ist eigentlich wirklich, dass du, ja, verrecht gesagt, fishing for compliments. Also du kannst eigentlich ständig irgendetwas probieren und du hast eine Emotion dabei und wenn du etwas gut machst, wirst du auch gelobt.
0: Aber, wenn ich das so sagen darf, es ist eigentlich ein Knochenjob. Und ich bin hart, schon, und ich bin schon in grossen Küchen reingestanden, in Fünf-Sterne-Küchen. Dort, ja. Der Ton, der, boah, das muss man dann also aushalten. Und, ja. Und du bist eine taffe Frau.
1: Jetzt.
0: Hat dich deine Kochlehre zu dieser taffen Frau gemacht?
1: Ja, also ich bin in der Kochlehre also sicher noch nicht so tough gewesen. Also ich bin wissenshungrig bin ich gewesen und ja, also im Grossen und Teil eigentlich recht zuverlässig für so ein junges Ding. Aber also ich hatte auch meine Flick-App und bin mal zu spät gekommen oder bin in den Ausgang und habe am nächsten Tag dann müssen unten durch. Ich glaube, meine Lehrzeit ist eigentlich, was das anbelangt, sonst recht schön und gut gewesen. Also ich musste auch mal länger arbeiten. Immer dann, wenn du mit deinen Freunden abgemacht hast, hat der Chef gefunden, du kannst jetzt noch eine extra Schicht einlegen, eben um dir das beibringen, dass du nicht mehr abmachst nach dem Arbeiten. Und ja, ich meine, es ist nachher in der grossen Welt, nachdem du nicht mehr der Schützling-Lehrling bist, ja, wird es dann schon recht hart. Also ich habe ein paar schwierige Momente in meinem Leben erlebt. Also frech gesagt auch über sexuelle Belästigung und dann übrigens von einer Frau. Also von einer Frau zu einer Frau. Und das hat mir wie niemand geglaubt. Und ja, wie oft bin ich in einem Kühlschrank eingeschlossen worden und wie oft hat man dafür gesorgt, dass der Lift schon abgefahren ist, wenn ich auch noch komme mit meinen Lebensmitteln, damit ich muss laufen. Also man wird in dieser Branche tougher, härter und das muss man auch. Also man muss lernen, kämpfen. Aber ganz ehrlich, also das, was viele noch das Gefühl haben, man wird geschlagen und die Pfanne fliegen um, also das ist im Fall auch bei mir nicht mehr gewesen. Es ist einfach, der Ton ist sehr rau.
0: Und ist das dann auch so ein bisschen aus dem heraus das Ding entstanden, ich will dann selber Chefin werden, dann kann ich einen anderen Ton in die Küche bringen? Oder hat es einen anderen Grund gegeben, warum du gesagt hast, hey, ich will selbstständig werden?
1: Nein, ich glaube, es hat eigentlich nichts mit dem zu tun gehabt, sondern schlichtweg. Also meine Schwester ist ja so ein bisschen mein grosses Vorbild und ist immer für mich da gewesen. Und sie hat mir irgendwann mal mit 18 gesagt, hey, schreib mal eine Liste mit Sachen, die du einfach mal erleben willst. Also so eine Wunschliste. Und dort sind ganz einfache Sachen drauf gestanden. Also über, ich will gerne mal Kochlehrer, ich will gerne mal auf einer Bühne an einer Messe kochen, ein paar blöde Louboutin-Schüli. Also halt einfach irgendwelche Kram ist auf dieser Liste gestanden. Und ich bin dann dank dieser Liste bin ich wie so ein bisschen entspannt gewesen, weil ich gewusst habe, ah, okay, es ist, tut immer gut, wenn man Sachen mal aufschreibt. Und noch viel besser ist es, wenn du sie kannst abhökeln. Und so ist eigentlich das eine zum nächsten gekommen. Und ganz ehrlich, die Jahre sind mega schnell an mir vorbeigezogen. Also ich bin von einem Tag auf den anderen, bin ich 24 gewesen. Und ja, ich weiss auch nicht, wo die Zeit daran ist. Ich habe einfach nur gebügelt und gebügelt und gebügelt. Und das hat auch Spass gemacht. Und mit 24 bin ich dann wirklich durch Vitamin B eigentlich an die Fernsehjobs angekommen. Oder sprich, man hat mich gefragt, ob ich Lust habe, das zu machen. Ich habe gefunden, kann ich doch nicht. Und jetzt gehen wir zurück zu dieser Liste mit 18. Dort ist das draufgestanden, mal in einer Fernsehshow dabei zu sein. Aber nicht regelmässig. Es wäre eigentlich so, check, einmal dabei sein, wäre geil gewesen. Und aus dem ist dann eigentlich immer mehr geworden. Also, ja, es ist alles möglich mit diesem Beruf, aber man braucht halt einfach wirklich ein bisschen Biss, ein bisschen Passion, das ist ganz wichtig, weil wenn du bist wie jeder, dann braucht es dich nicht.
0: Ich kann viele sagen, also viele Fragen, wie wird man eigentlich Fernsehköchin per Zufall?
1: Also bitte bewirb dich einfach nicht. Also es gibt nichts Schlimmes für mich als die ganzen Dossiers, die in den letzten paar Jahren gekommen sind, wo der Titel ist: Hiermit bewerbe ich mich um die freie Stelle als Fernsehkoch. Also ich habe ein Restaurant gehabt. Ich habe keinen Koch gesucht für ins Fernsehen. Aber die Leute haben sich dann, weil das halt immer mehr geworden ist mit diesen Fernsehkochsendungen, haben die Köche plötzlich das Gefühl gehabt, jeder kann einfach ins Fernsehen. Und das ist schon nicht so. Also man muss, also einerseits muss man seine Materie lieben und können. Gleichzeitig sollte man ein bisschen Deutsch können. Also man sollte ein bisschen reden können. Das Nächste ist, man sollte vielleicht nicht ausgesehen wie von letzter Woche ungetauscht und ungepflegt, sondern halt auch ein bisschen am Optischen arbeiten. Und das Nächste ist dann noch, ja, mögen die Leute dich oder nicht. Und ich glaube, ich habe dort in dieser Zeit ihnen einfach den richtigen Punkt verwünscht, um als Pumuckel auf die Matte zu kommen. Also ich habe ja blonde, lange Haare gehabt, als ich angefangen habe, und das hat niemand interessiert. Und meine Schwester, die eine Agentur hat, die Antwort, hat natürlich automatisch gewusst, wie man das Product Design macht, hat mir dann dort mal die Haare abgeschnitten. Das war für mich einer von meinen schlimmsten Tagen ever. Aber gleichzeitig ist es eigentlich der Tag, wo ich gesehen werde. Also, weil nur gut sein in etwas lenkt einfach nicht. Es gibt ganz, ganz viele, die richtig gut sind in ihrem Job. Aber wenn du nicht kannst reden, nicht ein eigenes USP hast, wenn du nicht einen eigenen Stil hast, und ja, ganz ehrlich, halt auch ein bisschen Netzwerk, dann kommst du halt einfach ins Fernsehen. Also, es ist einer von einer Millionschaft dorthin.
0: Der Tim Melzer mit seinen Kochsendungen, die er alle hat, steht ja oft auch in der Kritik, weil es heisst, er steht nur noch im Fernsehen und nicht mehr am Herd in seinem eigenen Restaurant. Ja. Das ist so ein Weg, oder? Weil ins Fernsehen kommt man ja nur, wenn man Koch ist. Also als Fernsehkoch kommt man nur ins Fernsehen, wenn man Koch ist und gut ist.
1: Ja.
0: Und also gewisse Bekanntheitsgrad in Sachen Restaurant oder so schon hat. Und dann muss man irgendwann den Spagat machen.
1: Also, das muss eben nicht unbedingt sein. Also es gibt im Fall auch mega viele Fernsehköche, die gar nie ein eigenes Restaurant hatten oder gar nie irgendwo Küchenchef geworden sind. Die haben dafür aber ein anderes Talent, dass sie mega gute Warenkunden sind oder verdammt gut aussehen und halt so ihren Weg gemacht haben. Oder halt auch wieder durch Netzwerk. Also nicht jeder hat ein Restaurant gehabt.
0: Und einen gewissen Unterhaltungswert muss man ja auch noch haben.
1: Ja, das kommt auch noch dazu. Den mit dem Unterhaltungswert finde ich aber allerdings ein bisschen schwierig. Also weil, ja, man hat irgendwie, also jetzt gerade mit dem Tim Melzer, man muss schon sagen, also ich meine, ich habe Kitchen Impossible gefeiert und du bist so out of order in dieser Situation. Hey, aber was wir da alles rumgeflucht haben, also ich weiss nicht, ob das wirklich muss ausgestrahlt werden. Und in gewissen
0: aber bekommt ja mittlerweile die Tafel vorne, oder? Das haben sie am Anfang ja nicht gehabt. Aber jetzt steht am Anfang wirklich auf dieser Tafel für das Gefluche, denken sie sich schon im Voraus entschuldigen.
1: Ja, eben, aber ist ja auch schlimm, oder? Also ich glaube, ja, also gerade in dieser Fernsehsendung ist es so, dass du sehr an deine Grenzen kommst, weil du einfach extrem out of the box musst denken. Und ja, ich meine, sie legen dir extra Stein weg. Also um das geht es ja, es ist ein Fernsehformat. Aber ich finde dann irgendwann so, nach dem 10. Mal fix Scheiße ist dann auch gut. Also irgendwo ein bisschen Kontenance bewahren.
0: Wie viel in so einer Sendung ist eigentlich echt? Also und wie viel, eben du hast gesagt, es wird dir ein bisschen Stein weggelegt. Also es wird schon auch damit gespielt und so, aber wie viel ist gescriptet, wie viel ist effektiv, wie es ist?
1: Es kommt auch ganz darauf an, auf welche Fernsehformate das du anspielst. Also ich sage es jetzt mal so, ich habe in der ersten Staffel Kitchen Impossible mitgemacht, das ist das Format sehr neu gewesen. Da hat man jetzt noch nicht können mega tricksen, weil man hat ja zuerst einmal selber müssen wissen, wie mache ich das. Also ich meine, das sind mega viele Drehtage, unheimlich viele Leute, die da involviert sind. Und dort ist die Chance eigentlich gleich null gewesen, irgendetwas zu faken, weil ja sind ja alle noch so ein bisschen neu gewesen und alle mussten das Projekt erarbeiten. Mittlerweile habe ich manchmal auch ein bisschen das Gefühl, der Stein ist jetzt extra da gelegen. Oder die Zutat ist jetzt extra schwierig zu bekommen. Aber ja, also in diesem Format bin ich ja jetzt wie nicht mehr drin. Und da muss ich wie sagen, ich kann das nicht zu 100% sagen, aber dort, wo ich mitmache, ist eigentlich in der Regel wirklich alles echt, weil mir das mega wichtig ist.
0: Du hast anfangs von der Sendung gesagt, oder? Du hast dein Restaurant aufgegeben, und damit du dich kannst neue Projekte widmen, dein Kochstudio, unter anderem auch die ganzen Fernsehauftritte, oder? Aus dem deutschen Raum hast du schon noch viele Anfragen. Wie sieht es aus mit Kochsendungen, Eignungsformat, vielleicht auch hier in der Schweiz?
1: Ah ja, also es ist genau so das Thema, ist ja schön, eben in der Schweiz reden wir über das. Ich muss ganz ehrlich sagen, also ich mag natürlich die Fernsehformate in Deutschland und ich habe mir dort auch eine Base mittlerweile gemacht und ich gehe unheimlich gerne dorthin. Aber es ist auch jetzt gerade für mich unheimlich entspannend, Schweizerdeutsch zu reden. Weil das ist meine Muttersprache und nicht Hochdeutsch. Und das Schlimme ist halt einfach, ich bin in Deutschland immer ein Ausländer und in der Schweiz mittlerweile der Fremdgeher. Ja, und jetzt ist so ein bisschen die Frage, wohin willst du? Also, wenn ich die Möglichkeit hätte, in der Schweiz ein eigenes Kochformat zu haben, dann hätte ich doch schon lange ja gesagt. Aber man hat mir immer wieder mal einen Pilot angeboten, wir haben immer wieder